0: Sie hörten das Scherzo aus der Sinfonie Nummer 1 in S-Dur, Opus 28 von Max Bruch. Kurt Masur dirigierte das Gewandhausorchester Leipzig.
1: Das Capriccio Barockorchester unter der Leitung von Dominik Kiefer spielt nun das Konzert für Orchester Nummer 2 in B-Dur von Richard Mutch.

Das Capriccio Barock Orchester unter der Leitung von Dominik Kiefer interpretierte das Konzert für Orchester Nummer 2 in B-Dur von Richard Mutch.

0: Das Kammerorchester Basel unter der Leitung von Giovanni Antonini spielte das Andante aus der Sinfonie Nummer 30 in C-Dur mit dem Beinamen Alleluja von Joseph Haydn.
1: Weiter geht es mit einem Werk von Ferdinand Ries. Sie hören das Konzert für Klavier und Orchester in C-Dur, Opus 123. Gespielt wird es vom Pianisten Christopher Hinterhuber. Er wird begleitet vom New Zealand Symphony Orchestra unter der Leitung von Uwe Grott.

Von Ferdinand Ries erklang das Konzert für Klavier und Orchester in C-Dur Opus 123. Sie hörten eine Einspielung mit dem Pianisten Christopher Hinterhuber und dem New Zealand Symphony Orchestra. Dirigent war Uwe Grott.

0: Sie hörten Nathalie Dessay mit Vocalis, Opus 34, Nummer 14 von Sergei Rachmaninow. Das Berliner Sinfonieorchester wurde dirigiert von Michael Schönwandt.
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0: Das Ensemble Les Talents Lyriques spielte Menuett 1 und 2 aus der Ballettsuite Les Paladins von Jean-Philippe Rameau. Die Leitung hatte Christoph Rousset.
1: Hören wir nun von Felix Mendelssohn das Konzert für Violine, Klavier und Orchester in D-Moll. Die Violinistin Denica Kasakova und die Pianistin Sylviane Duferne werden begleitet vom Orchestre des Jeunes de la Suisse Romande.

Die Violinistin Denica Kasakova und die Pianistin Sylviane de Ferne spielten die Solopartien im Konzert in D-Moll für Violine, Klavier und Orchester von Felix Mendelssohn Bartholdy. Sie wurden begleitet vom Orchestre des Jeunes de la Suisse Romande.

Sie hörten Branle de Champagne und Sicilienne aus der Suite Française von Francis Poulenc. Charles Dutoit dirigierte.

0: Die Nachrichten von SRF um 4 mit Frank Estermann. Die USA verlangen vom Iran eine öffentliche Erklärung, dass die Schifffahrt in der Straße von Hormus offen ist und dass es keine Angriffe auf Schiffe in der Meerenge mehr geben wird. Das sagte ein US-Regierungsvertreter zu US-Medien und Nachrichtenagenturen in einer Telefonkonferenz. Sollte der Iran diese Erklärung nicht abgeben, wäre es kein gutes Ergebnis für den Iran geben. US-Präsident Donald Trump sagte zuvor, die vereinbarte Waffenruhe sei definitiv vorbei und der Iran habe die USA um weitere Gespräche gebeten. Der Iran wies diese Aussagen zurück. Eine solche Bitte habe es nie gegeben. Der iPhone-Hersteller Apple verklagt OpenAI, das Unternehmen, das hinter ChatGPT steht. In der Klage, die Apple bei einem Gericht in Kalifornien eingereicht hat, wirft das Unternehmen OpenAI vor, Firmengeheimnisse von Apple gestohlen zu haben. Die Klage richtet sich auch gegen zwei ehemalige Apple-Angestellte, die nun für OpenAI arbeiten. Sie sollen bei ihrem Wechsel vertrauliche Informationen mitgenommen haben, sagt Apple. Konkret geht es um die Entwicklung eines neuen Gerätes, das OpenAI auf die Nutzung von künstlicher Intelligenz ausrichten will. Das Gerät könnte ein Konkurrent von Apples iPhone werden. OpenAI sagt in einer Stellungnahme zum Finanzdienst Bloomberg, man habe kein Interesse an Geheimnissen anderer Firmen und wolle selber innovative Technologie entwickeln. Zu zwei weiteren Meldungen aus dem Ausland. Die Ukraine meldet einen neuen russischen Raketenangriff auf die Hauptstadt Kiew. Der Leiter der Militärverwaltung der Stadt schreibt auf Telegram, mehrere Gebäude seien getroffen worden. Er forderte die Menschen auf, in Schutzräumen zu bleiben. Russland hat seine Angriffe auf Kiew in den letzten Wochen verstärkt. Anfang Juli wurden bei einem großen Angriff 30 Menschen getötet. Und in Nigeria hat das Militär rund 40 Schulkinder und mehrere Lehrer befreit, die vor fast 2 Monaten von islamistischen Terroristen entführt worden waren. Das gab ein Sprecher des nigerianischen Präsidenten bekannt. Bei der Befreiungsaktion seien mehrere Terroristen getötet und 8 von ihnen festgenommen worden. Wir kommen zur Fußball-Weltmeisterschaft. Spanien hat sich für den Halbfinal qualifiziert. Die Spanier gewinnen im Viertelfinal gegen Belgien mit 2:1. Im Halbfinal trifft Spanien auf Frankreich. Das Wetter heute Samstag. Es ist meist sonnig bei heißen 31 bis 34 Grad. Vor allem in den Bergen gibt es lokale Gewitter. Das waren Nachrichten von Radio SRF, verantwortlich Frank Estermann.
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0: Sviatoslav Richter spielte Johann Sebastian Bach. Sie hörten Capriccio in E-Dur, Bach-Werkverzeichnis 993.
1: Bei den allermeisten klassischen Sinfonien ist jeweils der zweite Satz ein langsamer Satz. Bei Beethovens Sinfonie Nummer 9 in D-Moll ist es für einmal anders. Hier ist der dritte Satz der langsame. Ein Adagio molto e cantabile. Hier ist dieses Adagio. Die Wiener Philharmoniker spielen unter der Leitung von Claudio Abbado.

Claudio Abbado dirigierte die Wiener Philharmoniker. Sie hörten aus der Sinfonie Nummer 9 in D-Moll, Opus 125 von Ludwig van Beethoven, Adagio molto e cantabile.

0: Die Sopranistin Lise Davidson interpretierte die Arie Pace Pace Mio Dio aus der Oper La Forza del Destino von Giuseppe Verdi. Sie wurde dabei begleitet vom London Philharmonic Orchestra unter der Leitung von Mark Elder.
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Psevenlere Dair, Mount Ida. Diese Komposition von Fazil Say hörten wir gespielt vom Kasalquartett und vom Komponisten am Klavier.

Austin Scherzi Armonici sopra le quattro stagioni dell'anno von Giovanni Antonio Guido hörten wir L'Inverno, den Winter. Es spielten der Violinist Andres Gabetta und das Orchestre de l'Opéra Royal de Versailles.

Das war die Ouvertüre zur Oper Silvana von Karl Maria von Weber. Es spielte das WDR-Sinfonieorchester Köln. Am Dirigentenpult stand Howard Griffiths.

Der Pianist Si Xiang Wong spielte von Franz Schubert Allegretto in C-Moll, Deutschverzeichnis 915.

0: Von Niccolò Paganini erklangen die Variationen auf einer Saite über ein Thema von Rossini. Heinrich Schiff dirigierte die Cremerata Baltica, Solist war Edgar Moreau.
1: Mit dem Paukenwirbel nannte Joseph Haydn seine Sinfonie Nummer 103 in Es-Dur. Gespielt wird sie vom Chamber Orchestra of Europe. Dirigent ist Claudio Abbado.

Es erklang von Joseph Haydn die Sinfonie mit dem Paukenwirbel, die Sinfonie Nummer 103 in S-Dur. Es spielte das Chamber Orchestra of Europe unter der Leitung von Claudio Abbado.

0: Mit Humor. Diesen Satz aus den 5 Stücken in Volkston, Opus 102 von Robert Schumann, spielten Raphael Walfish Cello und John York Klavier.
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Nun dirigiert Johannes Koritzki die Deutsche Kammerakademie Neuss in der Sinfonie in C-Dur Opus 12 Nummer 3 von Luigi Boccherini.

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1: Die Nachrichten von SRF um 6 mit Corinna Heinzmann. Streit zwischen Tech-Firmen. Apple wirft der Firma hinter ChatGPT vor, Firmengeheimnisse gestohlen zu haben und reicht Klage ein. Und Knieverletzung. Der Schweizer Fußballnationalspieler Mansambi verpasst auch das WM-Viertelfinal. Das Wetter heute meist sonnig und um 33 Grad heiß, vor allem in den Bergen lokale Gewitter. Der iPhone-Hersteller Apple verklagt OpenAI, das Unternehmen, das hinter ChatGPT steht. Apple wirft OpenAI vor, Firmengeheimnisse gestohlen zu haben. Die Klage richtet sich auch gegen zwei ehemalige Apple-Angestellte, die heute für OpenAI arbeiten. Aus San Francisco, Nils Dams von der ARD.
2: Der Vorwurf von Apple, die beiden sollen bei ihrem Wechsel zu OpenAI streng geheime Informationen mitgenommen haben. Über Designs, den Herstellungsprozess oder die Lieferketten von Apple-Geräten. Dafür soll einer der Mitarbeiter einen Arbeitslaptop mit vertraulichen Daten nicht zurückgegeben haben. Apple hat bei einem Bundesgericht in Kalifornien eine 40-seitige Anklageschrift eingereicht. Demnach soll OpenAI ehemalige Apple-Mitarbeiter in Vorstellungsgesprächen auch nach geheimen Apple-Projekten befragt haben. Die Kandidaten sollten auch Prototypen der Geräte mitbringen. OpenAI ist vor allem für seinen KI-Chatbot ChatGPT bekannt, entwickelt aber schon länger auch mindestens ein Gerät, das möglicherweise eine Konkurrenz für Apples iPhone werden könnte. Dafür arbeitet OpenAI auch mit Apples ehemaligem Star-Designer Jony Ive zusammen, der das Design der iPhones stark geprägt hat. Apple und OpenAI sind seit 2024 auch Geschäftspartner. Wenn Apples Sprachassistent Siri Fragen nicht beantworten kann, weichen die Geräte auch auf ChatGPT aus.
1: OpenAI sagt in einer Stellungnahme zum Finanzdienst Bloomberg, man habe kein Interesse an Geheimnissen anderer Firmen und wolle selber innovative Technologie entwickeln. Themenwechsel zum Iran-Krieg und einer Forderung der USA. Der Iran soll öffentlich garantieren, dass die Straße von Hormuz für die Schifffahrt wieder offen ist und er keine Schiffe mehr angreift. Das sagte ein US-Regierungsvertreter gegenüber Medien. Sollte der Iran diese Erklärung nicht abgeben, werde es kein gutes Ergebnis für den Iran geben. US-Präsident Donald Trump sagte, die vereinbarte Waffenruhe mit dem Iran sei definitiv vorbei. Zu weiteren Meldungen aus dem Ausland. Die Ukraine meldet einen neuen russischen Raketenangriff auf die Hauptstadt Kiew. Der Leiter der Militärverwaltung der Stadt schreibt auf Telegram, mehrere Gebäude seien getroffen worden. Laut dem Stadtpräsident von Kiew, Vitali Klitschko, wurden mindestens 6 Menschen verletzt. Nach dem verheerenden Erdbeben in Venezuela ist die Zahl der Todesopfer weiter angestiegen. Die Regierung spricht nun von mehr als 4.100 Toten. Fast 17.000 Menschen wurden verletzt. Auch 2 Wochen nach den Beben wird noch nach Vermissten gesucht. In Nigeria hat das Militär rund 40 Schulkinder und mehrere Lehrer befreit, die vor fast 2 Monaten von islamistischen Terroristen entführt worden waren. Das gab ein Sprecher des nigerianischen Präsidenten bekannt. Bei der Befreiungsaktion seien mehrere Terroristen getötet worden, weitere wurden festgenommen. Bei Brissago im Tessin ist am Abend ein Waldbrand ausgebrochen. Der Brand sei nicht groß, sagte ein Polizeisprecher zur Nachrichtenagentur Keystone Estia. Es bestehe keine Gefahr für die Bevölkerung. Über die Warn-App des Bundes Alert Swiss riefen die Behörden die Bevölkerung aber dazu auf, Fenster zu schließen und Lüftungen und Klimaanlagen abzuschalten. In der Region herrscht große Waldbrandgefahr. Im Kanton Tessin gilt deshalb ein Feuerverbot. Die Schweizer Skilegende Roland Colombin ist im Alter von 75 Jahren verstorben. Das teilte seine Familie auf Instagram mit. Colombin litt an Hals- und Leberkrebs. Der Walliser gewann 1972 bei den Olympischen Winterspielen von Sapporo Silber in der Abfahrt. Außerdem gewann der für seine riskante Fahrweise bekannte Colombin 1973 und 1974 den Abfahrtsweltcup. Wir kommen zur Fußball-WM. Spanien steht im Halbfinal und trifft dort auf Frankreich. Im Viertelfinal hat Spanien gegen Belgien mit 2:1 gewonnen. Für die Schweiz gilt es dann morgen früh wieder ernst. Im Viertelfinal gegen Argentinien muss Trainer Murat Yakin erneut auf Juan Mansambi verzichten. Er ist weiter verletzt.
3: Leider für morgen noch nicht bereit. Schade, wir hätten natürlich gern auf dem Platz gesehen, aber das ist leider nicht möglich. Das Risiko ist viel zu gross.
1: Mansambi hatte sich vor dem Achtelfinal gegen Kolumbien im Training das Knie geprellt. Soweit die Meldungen. Dann fehlt noch der Blick aufs Wetter. Heute scheint meist die Sonne, vor allem in den westlichen Bergen und am Alpen-Südhang gibt es am Nachmittag lokale Hitzegewitter. Die Höchstwerte liegen beidseits der Alpen bei 31 bis 34 Grad. Das waren Nachrichten von Radio SRF, verantwortlich Jan von Tobel.
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4: Am Mikrofon Florian Hauser. Guten Morgen, einen schönen Samstag. Wir starten heute mit einer Courante von Georg Friedrich Händel.

Eine Courante von Georg Friedrich Händel, gespielt von der Moskauer Pianistin Varvara Nepomniachskaja. Das mit dem Nachnamen, das hat sie sich irgendwann gedacht, na, die Leute schreiben den wahrscheinlich sowieso alle schnell mal falsch, also hatte sie ihn seitdem weggelassen und tritt unter dem Namen Varvara auf, nicht mehr Nepomniachskaja. Sie ist 1983 geboren, hat mal den Gesa-Ander-Wettbewerb in Zürich gewonnen und das war unsere erste Interpretin heute Morgen, jetzt um gleich 6:10. Musik von Alessandro Scarlatti und zwar eine Arie aus der Kantate Marcantonio e Cleopatra, wo Goda senza contrasto singt die Cleopatra, ich will ohne Widerstand genießen.

Ich will ohne Widerstand genießen, singt die Kleopatra in dieser Arie aus der von Alessandro Scarlatti, aus der hier Regula Müllemann gesungen hat. Marcantonio e Cleopatra heißt diese Kantate. Marcus Antonius, ein römischer Feldherr, einer der mächtigsten Männer des Römischen Reiches nach der Ermordung von Julius Caesar. Und Cleopatra, die letzte Königin des ptolemäischen Ägypten. Und die Beziehung zwischen den beiden, Marcus Antonius und Kleopatra, begann um 41 vor Christus. Erstmal eine politische Allianz, dann eine leidenschaftliche Liebesbeziehung und aus der sprossen mehrere Kinder. Joseph Haydn, unser nächster Komponist hier um ganz genau 17:45, Musik aus Frankreich. In Frankreich komponiert die Sinfonie Nummer 85 B-Dur.

Das Zürcher Kammerorchester Leitung Roger Norrington mit der Sinfonie Nummer 85 von Joseph Haydn. Sie gehört zu den sogenannten Pariser Sinfonien, also das sind Auftragskompositionen gewesen für das Pariser Le Concert de la Loge, entstanden 1785. Und jetzt gibt's Schubert.

Eine fast geheimnisvolle Version dieses Menuetts von Franz Schubert. Oskar Strasnoy hat es arrangiert für zwei Geigen, Bratsche, Cello, Kontrabass, Klarinette, Horn und Fagott. Dieses Menuett Nummer 3, Deutschverzeichnis 89. Und gespielt haben Isabel Faust, die Geigerin, mit befreundeten Kolleginnen und Kollegen.

Prachtmusik von Johann Sebastian Bach, das zweite brandenburgische Konzert in F-Dur mit I Barocchisti, Leitung Diego Fassolis. Und jetzt um 6.42 Uhr die vier Hände von Jara Thal und Andreas Grothäusen, Musik von Fanny Mendelssohn.

Jara Thal und Andreas Grothäusen mit drei Stücken für Klavier zu vier Händen von Fanny Mendelssohn. Er kam, sah und prägte das Berner Musikleben. Der deutsche Romantiker Adolf Reichel. Als Musikdirektor der Bundeshauptstadt war er derart erfolgreich im 19. Jahrhundert, dass ihm der Kanton Bern das Schweizer Bürgerrecht schenkte. In Bern wurden auch seine Sinfonien uraufgeführt, und zwar von demselben Orchester, das hier jetzt in einer Welterst-Einspielung im Einsatz stand, dem Berner Sinfonieorchester. Und Sie können hören heute Nachmittag um 16 Uhr die zweite Sinfonie von Reichel, ganz, und jetzt die erste, zum Teil. Also das Menuett daraus, hier mit dem Berner Sinfonieorchesterleitung Christoph Matthias Müller.

0: Die Nachrichten von SRF um 7 mit Corinna Heinzmann. Tech-Giganten im Streit. Apple sagt, das Unternehmen hinter ChatGPT habe Firmengeheimnisse gestohlen und reicht Klage ein. Und Forschende vermuten, der Iran repariere eine Forschungsanlage, die für den Bau von Atomwaffen relevant sein könnte. Das Wetter, heute ist es meist sonnig und mit bis zu 33 Grad heiß. In den Bergen gibt es lokale Gewitter. Der iPhone-Hersteller Apple verklagt OpenAI, das Unternehmen, das hinter ChatGPT steht. Apple wirft OpenAI vor, Firmengeheimnisse gestohlen zu haben. Die Klage richtet sich auch gegen zwei ehemalige Apple-Angestellte, die heute für OpenAI arbeiten. Aus San Francisco, Nils Dams von der ARD.
1: Der Vorwurf von Apple, die beiden sollen bei ihrem Wechsel zu OpenAI streng geheime Informationen mitgenommen haben. Über Designs, den Herstellungsprozess oder die Lieferketten von Apple-Geräten. Dafür soll einer der Mitarbeiter einen Arbeitslaptop mit vertraulichen Daten nicht zurückgegeben haben. Apple hat bei einem Bundesgericht in Kalifornien eine 40-seitige Anklageschrift eingereicht. Demnach soll OpenAI ehemalige Apple-Mitarbeiter in Vorstellungsgesprächen auch nach geheimen Apple-Projekten befragt haben. Die Kandidaten sollten auch Prototypen der Geräte mitbringen. OpenAI ist vor allem für seinen KI-Chatbot ChatGPT bekannt, entwickelt aber schon länger auch mindestens ein Gerät, das möglicherweise eine Konkurrenz für Apples iPhone werden könnte. Dafür arbeitet OpenAI auch mit Apples ehemaligem Star-Designer Jony Ives zusammen, der das Design der iPhones stark geprägt hat. Apple und OpenAI sind seit 2024 auch Geschäftspartner. Wenn Apples Sprachassistent Siri Fragen nicht beantworten kann, weichen die Geräte auch auf ChatGPT aus.
0: OpenAI sagt in einer Stellungnahme zum Finanzdienst Bloomberg, man habe kein Interesse an Geheimnissen anderer Firmen und wolle selber innovative Technologie entwickeln. Dann zum Krieg zwischen den USA und dem Iran. Forschende vermuten, dass der Iran dabei ist, eine bekannte Militärforschungsanlage wieder aufzubauen. In dieser soll in der Vergangenheit an Technologien gearbeitet worden sein, die für Atomwaffen relevant sein könnten. Satellitenbilder deuteten darauf hin, dass es in den letzten Wochen in der Anlage Aktivitäten gegeben habe, sagte das Institute for Science and International Security, das auf Nuklearthemen spezialisiert ist. Der Iran bestreitet, Atomwaffen bauen zu wollen. US-Präsident Donald Trump sagte zuletzt, die vereinbarte Waffenruhe mit dem Iran sei definitiv vorbei. Und ein US-Regierungsvertreter sagte zu Medien, die USA verlangten, dass der Iran öffentlich garantiere, dass die Straße von Hormuz für die Schifffahrt wieder offen sei und er keine Schiffe mehr angreife. Sollte der Iran diese Erklärung nicht abgeben, werde es kein gutes Ergebnis für den Iran geben. Zu weiteren Meldungen aus dem Ausland. Die Ukraine meldet einen neuen russischen Raketenangriff auf die Hauptstadt Kiew. Der Leiter der Militärverwaltung der Stadt schreibt auf Telegram, mehrere Gebäude seien getroffen worden. Laut dem Stadtpräsidenten von Kiew, Vitali Klitschko, wurden mindestens 6 Menschen verletzt. Nach den verheerenden Erdbeben in Venezuela ist die Zahl der Todesopfer weiter angestiegen. Die Regierung spricht nun von mehr als 4.100 Toten. Fast 17.000 Menschen wurden verletzt. Auch gut 2 Wochen nach den Beben wird noch nach Vermissten gesucht. In Nigeria hat das Militär rund 40 Schulkinder und mehrere Lehrer befreit, die vor fast 2 Monaten von islamistischen Terroristen entführt worden waren. Das gab ein Sprecher des nigerianischen Präsidenten bekannt. Bei der Befreiungsaktion seien mehrere Terroristen getötet worden, weitere wurden festgenommen. Bei Brisago im Tessin ist am Abend ein Waldbrand ausgebrochen. Der Brand sei nicht groß, sagte ein Polizeisprecher zur Nachrichtenagentur Keystone SDA. Es bestehe keine Gefahr für die Bevölkerung. Über die Warn-App des Bundes Alert Swiss riefen die Behörden die Bevölkerung aber dazu auf, Fenster zu schließen und Lüftungen und Klimaanlagen abzuschalten. In der Region herrscht große Waldbrandgefahr. Im Kanton Tessin gilt deshalb ein Feuerverbot. Die Schweizer Skilegende Roland Colombin ist im Alter von 75 Jahren verstorben. Das teilte seine Familie auf Instagram mit. Colombin litt an Hals- und Leberkrebs. Der Walliser gewann 1972 bei den Olympischen Winterspielen von Sapporo Silber in der Abfahrt. Außerdem gewann der für seine riskante Fahrweise bekannte Colombin 1973 und 1974 den Abfahrtsweltcup. Wir kommen zur Fußball-WM. Spanien steht im Halbfinale und trifft dort auf Frankreich. Im Viertelfinal hat Spanien gegen Belgien mit 2:1 gewonnen. Dann die Börsendaten von SIX. Der Dow Jones Index in New York hat 0,3% gewonnen. Der Euro wird zu 92,26 gehandelt. Der Dollar zu 80,83. Soweit die Meldungen. Der Blick aufs Wetter. Heute scheint meist die Sonne. Vor allem in den westlichen Bergen und am Alpen-Südhang gibt es am Nachmittag lokale Hitzegewitter. Die Höchstwerte liegen beidseits der Alpen bei 31 bis 34 Grad. Das waren Nachrichten von Radio SRF, verantwortlich Jan von Tobel.
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3: Und wir wünschen Ihnen einen angenehmen Tag mit der einen oder anderen kühlen Insel. Am Mikrofon Florian Hauser, guten Morgen.

Das Trio Parnassus mit dem einsätzigen Klaviertrio B-Dur von Ludwig van Beethoven. Einem Geschenk, einem Sommergeschenk, das hat er im Juni 1812, Zitat, seiner kleinen Freundin Maxe Brentano geschenkt zu ihrer Aufmunterung im Klavierspielen. Diese Maxe, Maximiliane Brentano, die war 10 Jahre alt damals, die Tochter von Beethovens Freundin Antonie Brentano. 7:11, wir kommen zu einer Ouvertüre D-Dur von Georg Gerson.

0: Das Concerto Kopenhagen, Leitung Lars Ulrik Mortensen, in dieser Ouvertüre D-Dur von Georg Gerson. Das war ein Bankier und ein Komponist. 7:00 und ganz genau 20 Minuten ist es heute, an diesem Samstag, den 11. Juli.
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Nocturne für Cello und Orchester Cis-Moll Opus 19 Nummer 4 von Peter Tchaikovsky mit Jan Vogler und den Dresdner Kapellsolisten. George Whitefield Chadwick, das ist unser nächster Komponist, der kommt aus den USA, aus Boston, hatte erstmal keine Lust mehr auf die Schule, hat die Schule abgebrochen und sich dann so herumgetrieben, sich ein bisschen weitergebildet. Dann zog sie nach Europa, da hat er dann 2 Jahre studiert am Leipziger Konservatorium. Und anschließend ist er weiter durch Europa gereist und dann irgendwann zurückgekehrt nach Boston. Und trotzdem hat er dann da eine Karriere gemacht, eine sehr große Karriere als Komponist, als Dirigent, und er wurde später sogar Direktor des New England Conservatory of Music, und hier ist Musik von ihm. Sinfonie Nummer 2, B-Dur.

0: Das Detroit Symphony Orchestra Leitung Nemi Järvi in dem zweiten Satz Allegretto Scherzando der zweiten Sinfonie B-Dur von dem Bostoner Komponisten George Whitefield Chadwick. 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

David Sinman. Von dieser Stelle aus einen ganz herzlichen Glückwunsch. David Sinman, am 9. Juli ist er 90 Jahre alt geworden, der langjährige Chef des Zürcher Tonhalle-Orchesters. Und das war er hier mit seinem Orchester in der zweiten Sinfonie C-Dur Opus 61 von Robert Schumann. Der dritte Satz daraus, Adagio Espressivo. Weiter geht's jetzt hier mit den Nachrichten auf SRF 2 Kultur. Es ist 8 Uhr.

0: Die Nachrichten von SRF um 8 mit Corinna Heinzmann. Über Tourismus in der Schweiz. Die Chefin der Schweizer Jugendherbergen fordert die Politik zum Handeln auf. Und der Iran repariere eine Forschungsanlage, die für den Bau von Atomwaffen relevant sein könnte. Das vermuten Forschende aufgrund von Satellitenbildern. Das Wetter, heute ist es meist sonnig und mit bis zu 33 Grad heiß. In den Bergen gibt es lokale Gewitter. Zu viele Feriengäste und einige, die sich nicht an die Regeln halten. Gerade in der Sommerferienzeit führt das immer wieder zu Problemen. Die Chefin der Schweizer Jugendherbergen kritisiert die Gemeinden. Sie würden zu wenig gegen den sogenannten Übertourismus machen. Jan von Tobel.
1: Viele Gemeinden jammerten über zu viele Gäste, sie lebten aber vom Tourismus. Das sagt Janine Bunte im Blick. Sie ist die Chefin der Schweizer Jugendherbergen und Präsidentin der Interessensgemeinschaft Parahotellerie Schweiz. Man müsse auch mal den Mut haben, Stopp zu sagen. Wenn man das Problem nicht benenne, finde man auch keine Lösung. Viele Gemeinden hätten es verpasst, eine Tourismusstrategie zu definieren, sagt Janine Bunte. Damit sich Gäste besser verteilen, brauche es aber alle. Die Gemeinden, die Tourismusorganisationen und die Anbieter. Auf Szenen angesprochen, bei denen sich Touristen zum Beispiel in Gärten erleichtern, sagt sie, das sei nicht zum Aushalten. Und die Jugendherbergen suchten das Gespräch mit den Gästen. Aber Jugis seien Unterkünfte und keine Erziehungsanstalten.
0: Der iPhone-Hersteller Apple verklagt OpenAI, das Unternehmen, das hinter ChatGPT steht. Apple wirft OpenAI vor, Firmengeheimnisse gestohlen zu haben. Die Klage richtet sich auch gegen zwei ehemalige Apple-Angestellte, die heute für OpenAI arbeiten. Sie sollen bei ihrem Wechsel vertrauliche Informationen zu OpenAI mitgenommen haben, so Apple. Konkret geht es um die Entwicklung eines neuen Geräts, mit dem OpenAI ein Konkurrent von Apples iPhone werden könnte. OpenAI sagte zum Finanzdienst Bloomberg, man habe kein Interesse an Geheimnissen anderer Firmen und wolle selber innovative Technologie entwickeln. Dann zum Krieg zwischen den USA und dem Iran. Forschende vermuten, dass der Iran dabei ist, eine bekannte Militärforschungsanlage wieder aufzubauen. In dieser soll in der Vergangenheit an Technologien gearbeitet worden sein, die für Atomwaffen relevant sein könnten. Satellitenbilder deuteten darauf hin, dass es in den letzten Wochen in der Anlage Aktivitäten gegeben habe, sagte das Institute for Science and International Security, das auf Nuklearthemen spezialisiert ist. Der Iran bestreitet, Atomwaffen bauen zu wollen. US-Präsident Donald Trump sagte zuletzt, die vereinbarte Waffenruhe mit dem Iran sei definitiv vorbei. Und ein US-Regierungsvertreter sagte zu Medien, die USA verlangten, dass der Iran öffentlich garantiere, dass die Straße von Hormuz für die Schifffahrt wieder offen sei und er keine Schiffe mehr angreife. Sollte der Iran diese Erklärung nicht abgeben, werde es kein gutes Ergebnis für den Iran geben. Zu weiteren Meldungen aus dem Ausland. Die Ukraine meldet einen neuen russischen Raketenangriff auf die Hauptstadt Kiew. Der Leiter der Militärverwaltung der Stadt schreibt auf Telegram, mehrere Gebäude seien getroffen worden. Laut Behörden sind mindestens 10 Menschen verletzt worden. Nach den verheerenden Erdbeben in Venezuela ist die Zahl der Todesopfer weiter angestiegen. Die Regierung spricht nun von mehr als 4.100 Toten. Fast 17.000 Menschen wurden verletzt. Auch gut zwei Wochen nach dem Beben wird noch nach Vermissten gesucht. Bei Brissago im Tessin ist am Abend ein Waldbrand ausgebrochen. Der Brand sei nicht groß, sagte ein Polizeisprecher zur Nachrichtenagentur Keystone Estia. Es bestehe keine Gefahr für die Bevölkerung. Über die Warn-App des Bundes Alert Swiss riefen die Behörden die Bevölkerung aber dazu auf, Fenster zu schließen und Lüftungen und Klimaanlagen abzuschalten. In der Region herrscht große Waldbrandgefahr. Im Kanton Tessin gilt deshalb ein Feuerverbot. Wir kommen zur Fußball-WM. Spanien steht im Halbfinal und trifft dort auf Frankreich. Im Viertelfinal hat Spanien gegen Belgien mit 2:1 gewonnen. Dann die Börsendaten von SIX. Der Dow Jones Index in New York hat 0,3% gewonnen. Der Euro wird zu 92,26 Rappen gehandelt, der Dollar zu 80,83 Rappen. Soweit die Meldungen. Jetzt noch der Blick aufs Wetter. Heute scheint meist die Sonne. Vor allem in den westlichen Bergen und am Alpensüdhang gibt es am Nachmittag lokale Hitzegewitter. Die Höchstwerte liegen beidseits der Alpen bei 31 bis 34 Grad. Das waren Nachrichten von Radio SRF, verantwortlich Jan von Tobel.
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3: Am Mikrofon Florian Hauser. Guten Morgen und ein schönes Wochenende und einen angenehmen Samstag. Wir starten total festlich hier mit dieser Musik von Georg Philipp Telemann.

Almut und Hannes Rux, Trompete und La Stagione Frankfurt, Leitung Michael Schneider mit diesem Konzert für zwei Trompeten D-Dur von Georg Philipp Telemann. Antonia Badoni, eine Arzttochter, die hat im Jahr 1659 einen venezianischen Adligen geheiratet, Lorenzo Bembo, und sie hieß fortan Antonia Bembo. Die Ehe war allerdings nicht gut, also gar nicht gut, und deswegen hatte Antonia dann ihren Mann und die drei Kinder verlassen, um ihr Glück in Paris zu suchen. Ludwig XIV., der hat gehört von ihr und er hat ihr eine Pension ausgesetzt und sie in einem vornehmen Damenstift untergebracht, und da hat sie dann ungehindert ihren musikalischen Neigungen nachgehen können und sie wurde eine bekannte und ziemlich gute Komponistin. Ercole Amante, der liebende Herkules, Ercole Amante, diese Oper von Antonio Bembo, hier ein kleiner Ausschnitt daraus,

Eine Barockoper von Antonio Bembo, ein kleiner Ausschnitt daraus, eine Arie mit der Sopranistin Chelsea Zurflü, und begleitet wurde sie vom Ensemble Il Gusto Barocco unter Leitung von Jörg Halobeck. Diese Arie aus der Oper Ercole Amante, der liebende Herkules.

Samstag, der 11. Juli, 20 nach 8 ist es. Nach dieser Chaconne von Jean-Baptiste Lully mit dem Ensemble Scabriccio Stravagante kommt jetzt ein Tessiner Künstler, ein Pianist, der sich Zeit gelassen hat und er konnte langsam reifen, um dann bis zur Weltspitze vorzudringen. Francesco Piemontesi, hier ist er mit einem Rondo von Mozart.

Dr. Krautmann und Apotheker Stößel, die können sich auf den Tod nicht ausstehen, sind seit Urzeiten verfeindet. Und ausgerechnet ihre Kinder haben großes Herzklopfen füreinander. Das ist der Stoff, aus dem diese komische Oper gewebt ist, Doktor und Apotheker des Mozart-Zeitgenossen Karl Dieters von Dietersdorf. Vor 240 Jahren uraufgeführt, dieses komische Singspiel Doktor und Apotheker, das war hier die Ouvertüre mit dem Staatsorchester Rheinische Philharmonie.

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Das BBC Philharmonic Orchestra mit dem zweiten Satz Andante aus dieser D-Dur-Sinfonie von Juan Crisóstomo de Arriaga, jetzt um 8.42 Uhr. Jetzt ändern wir mal die Gangart hier, und zwar gründlich, und zwar Carmen-Fantasie von Pablo de Sarasate, das heißt Forte und Allegro.

0: 25 von Pablo de Sarasate. Sarah Chang war die Solistin und die Berliner Philharmoniker haben begleitet und der Dirigent dieser Aufnahme war Plácido Domingo.
1: Eine Küche, ein paar Tische und Stühle, ein kleines Lokal. Das braucht es, um neu anzufangen. So wie der Afghane Eni Yusuf. Er wurde als Kind von den Taliban entführt, musste jahrelang Zwangsarbeit leisten, wurde gequält. 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

0: Eine Barca-Rolle in S-Dur, Opus 71 von Melanie Bonis mit François Dumont, hier gespielt am Klavier. Nach den Nachrichten geht's ja weiter, wie immer am Samstagvormittag um 9, mit unserer Auslandsreportage international. Und heute schauen wir mal nach Deutschland. Die Zeit, die Nachrichten.
1: Die Nachrichten von SRF um 9 mit Corinna Heinzmann. Jammern über zu viele Gäste, aber gleichzeitig von ihnen leben. Die Chefin der Schweizer Jugendherbergen kritisiert Tourismusgemeinden. Und verdächtige Satellitenbilder aus dem Iran. Forschende vermuten Reparaturarbeiten in einer Militäranlage, die für den Bau von Atomwaffen relevant sein könnte. Das Wetter, heute meist sonnig bei rund 33 Grad, vor allem in den Bergen lokale Gewitter. Zu viele Feriengäste und einige, die sich nicht an die Regeln halten. Gerade in der Sommerferienzeit wird das immer wieder zu Problemen. Die Chefin der Schweizer Jugendherbergen kritisiert die Gemeinden. Sie würden zu wenig gegen den sogenannten Übertourismus machen. Jan von Tobel.
2: Viele Gemeinden jammerten über zu viele Gäste, sie lebten aber vom Tourismus. Das sagt Janine Bunte im Blick. Sie ist die Chefin der Schweizer Jugendherbergen und Präsidentin der Interessensgemeinschaft Parahotellerie Schweiz. Man müsse auch mal den Mut haben, Stopp zu sagen. Wenn man das Problem nicht benenne, finde man auch keine Lösung. Viele Gemeinden hätten es verpasst, eine Tourismusstrategie zu definieren, sagt Janine Bunte. Damit sich Gäste besser verteilen, brauche es aber alle. Die Gemeinden, die Tourismusorganisationen und die Anbieter. Auf Szenen angesprochen, bei denen sich Touristen zum Beispiel in Gärten erleichtern, sagt sie, das sei nicht zum Aushalten. Und die Jugendherbergen suchten das Gespräch mit den Gästen. Aber Jugis seien Unterkünfte und keine Erziehungsanstalten.
1: Zum Krieg zwischen den USA und dem Iran. Forschende vermuten, dass der Iran dabei ist, eine bekannte Militärforschungsanlage wieder aufzubauen. In dieser soll in der Vergangenheit an Technologien gearbeitet worden sein, die für Atomwaffen relevant sein könnten. Satellitenbilder deuten darauf hin, dass es in den letzten Wochen in der Anlage Aktivitäten gegeben habe, sagt das Institute for Science and International Security, das auf Nuklearthemen spezialisiert ist. Der Iran bestreitet, Atomwaffen bauen zu wollen. US-Präsident Donald Trump sagte zuletzt, die vereinbarte Waffenruhe mit dem Iran sei definitiv vorbei. Und ein US-Regierungsvertreter sagte zu Medien, die USA verlangten, dass der Iran öffentlich garantiere, dass die Straße von Hormuz für die Schifffahrt wieder offen sei und der Iran keine Schiffe mehr angreife. Sollte der Iran diese Erklärung nicht abgeben, werde es kein gutes Ergebnis für den Iran geben. Zu weiteren Meldungen aus dem Ausland. Der iPhone-Hersteller Apple verklagt OpenAI, das Unternehmen, das hinter ChatGPT steht. Apple wirft OpenAI vor, Firmengeheimnisse gestohlen zu haben. OpenAI sagte zum Finanzdienst Bloomberg, man habe kein Interesse an Geheimnissen anderer Firmen. Nach den verheerenden Erdbeben in Venezuela ist die Zahl der Todesopfer weiter angestiegen. Die Regierung spricht nun von mehr als 4.100 Toten. Fast 17.000 Menschen wurden verletzt. Auch gut zwei Wochen nach dem Beben wird noch nach Vermissten gesucht. Bei Brissago im Tessin ist am Abend ein Waldbrand ausgebrochen. Der Brand sei nicht groß, sagte ein Polizeisprecher zur Nachrichtenagentur Keystone Estia. Es bestehe keine Gefahr für die Bevölkerung. Über die Warn-App des Bundes Alert Swiss riefen die Behörden die Bevölkerung aber dazu auf, Fenster zu schließen und Lüftungen und Klimaanlagen abzuschalten. In der Region herrscht große Waldbrandgefahr. Im Kanton Tessin gilt deshalb ein Feuerverbot. Zum Sport. Die Schweizer Fußballnationalmannschaft muss auch im WM-Viertelfinale auf Juan Mansambi verzichten. Vor dem Achtelfinal gegen Kolumbien hat er sich im Training eine Knieprellung zugezogen. Fußballtrainer Murat Yakin sagt, Mansambi sei
3: leider für morgen noch nicht bereit. Schade, wir hätten natürlich gern auf dem Platz gesehen, aber das ist leider nicht möglich. Das Risiko ist viel zu gross.
1: Juan Mansambi hat an dieser Weltmeisterschaft 3 Tore geschossen für die Schweiz, so viele wie bisher kein anderer Spieler. Die Schweiz spielt morgen früh um 3 Uhr gegen Argentinien um den Halbfinaleinzug. Am Abend hat sich Spanien für den Halbfinal qualifiziert und trifft dort auf Frankreich. Spanien hat im Viertelfinal gegen Belgien gewonnen mit 2:1. Dann die Börsendaten von SIX. Der Dow Jones Index in New York hat 0,3% gewonnen. Der Euro wird zu 92,26 gehandelt, der Dollar zu 80,83. Und noch der Blick aufs Wetter. Heute scheint meist die Sonne. Vor allem in den westlichen Bergen und am Alpensüdhang gibt es am Nachmittag lokale Hitzegewitter. Die Höchstwerte liegen beidseits der Alpen bei 31 bis 34 Grad. Das waren Nachrichten von Radio SRF, verantwortlich Jan von Tobel.
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0: 9 Uhr und 5 Minuten an diesem Samstagmorgen. Guten Morgen. Zeit jetzt für unsere Auslandsreportage international, heute aus unserem nördlichen Nachbarland Deutschland.
5: In Deutschland wird geklagt und gejammert, dass sich die Balken biegen.
6: So, da wird schon viel gemeckert. Ja, der biegt zu.
7: Die meisten Leute sehen wirklich nur das Negative.
5: Aber es liegt ja auch viel im Argen. Dauerverspätungen und Zugausfälle bei der Deutschen Bahn werden zum Symbol für Staatsversagen.
8: Wir bitten um Entschuldigung.
5: Brücken stürzen ein oder müssen gesprengt werden. Aber gibt es wirklich nur zu motzen?
9: Vielleicht manchmal ein klein bisschen runterdrehen und vielleicht auch mal ein paar positive Aspekte dann noch mal bringen.
5: Was ist mit jenen, die an Deutschlands Autobahnen von morgen bauen? Alle fahren drüber.
10: Und keinen interessiert es, ne? Und du weißt aber ganz genau, ich habe 1,5 Jahre lang meines Lebens jeden Tag Schweiß, Blut und Tränen darin vergeudet, hier zu arbeiten, dass das hier funktioniert, ne?
5: Wie ergeht es denen, die dafür sorgen, dass die Züge fahren, über die alle schimpfen?
11: Wir müssen jetzt einfach gucken mit dem, was wir aktuell haben, dass ja, der Laden irgendwie am Laufen bleibt.
5: Und eins ist klar.
12: Alle, die in diesen Berufen arbeiten, reißen sich den Arsch auf.
5: Nicht meckern, machen. Deutschlandretter, eine Reise zu Menschen, die das Land am Laufen halten. Das ist international. Mein Name Simon Fatzer. Morgens um 6. Höchstleistung in der Backstube im Berliner Bezirk Prenzlauer Berg.
13: 12:30 bin ich aufgestanden.
5: Schrippen, also Brötchen, sind im Steinofen aus den 70er Jahren, dessen Wärme mischt sich mit der Rekordhitze der Junisommertage. Mark schiebt Brote in den Ofen, Marvin schneidet Bienenstich, die Reste bekommen bestimmt besonders glückliche Schweine. Toni hantiert am Knete, Tanja macht Fettgebackenes. Und Katja Hacker holt durch die offene Tür das warme Gebäck direkt in den Laden. Hacker ist eine der letzten Handwerksbäckereien aus der DDR-Zeit und mit ihren alten hellblauen Kacheln ein wahres Bijou.
14: Und das mit der Glasur ist auch super, ne? Das ist genau die richtige Süße.
5: Marvin Hacker ist 31. Die Backstube hat er vor 3 Jahren von seinem Vater übernommen.
15: Wir sind hier ja nun wirklich mit einer der letzten Ostbäckereien in Berlin, die es ja so gibt. Und das ist halt ja irgendwie dann nochmal wichtiger und auch schöner, die Aufgabe, das dann halt einfach auch so zu machen. So die Rezepte, die halt von meinem Opa, von meinem Vater sind, dann einfach so weiterzutragen. Denn das ist dann so ein bisschen ja auch unser Auftrag denn hier in der Gesellschaft. So.
5: In Deutschland zeigt sich die Misere der Handwerker ganz besonders bei den Bäckereien. Viele schließen, Hacker aber bleibt und hält ein Stück Kiezkultur aufrecht. Das Bäckergeschäft ist härter, als es Brötchen je sein dürfen. Hohe Energie- und Rohstoffpreise und viele deutsche Kunden, die für Essen wenig zahlen wollen. In dieser Bäckerei wächst die Nachfrage, die Kundinnen sind fordernd. Wehe, ihr Lieblingsteil, etwa die Kranzstange, fehlt.
15: Dann irgendwann war die halt dann schon mal vormittags verkauft und die Leute waren dann wirklich am Nachmittag manchmal schon richtig wütend, dass sie halt einfach keine mehr bekommen haben. Und sind dann auch schon richtig ja, die Verkäufer dann nachher angegangen, so warum wir jetzt nicht einfach davon mehr produzieren und so. Das ist
16: echt so ein bisschen Wahnsinn einfach.
5: Inzwischen hilft Vater Thomas Hacker im Laden.
17: Dann macht den schönen Tag und genießt die Zeit, ja?
5: Der Meister, wie alle ehrfürchtig sagen, kann aus gesundheitlichen Gründen nicht mehr am Steinofen stehen.
17: Warte mal, ich kicke mal.
5: Thomas hat noch zu DDR-Zeiten mit seinem Vater hier gebacken.
18: In der DDR war halt unheimlich wichtig, dass die Versorgung der Bevölkerung musste immer gewährleistet sein. Also gerade mit Grundnahrungsmitteln, Schrippe, Brot, Margarine und Marmelade oder irgend so was. Das musste halt immer da sein. Und da haben die halt sowas hier, so eine kleine Bäckerei halt, toleriert.
5: Direkt nach der Wende sah es schlecht aus. Als später das baufällige Haus saniert wurde, Baulärm dafür keine Kunden, war da schon der Gedanke ans Aufhören.
9: Haben wir uns auch rausgekämpft am
18: Ende, muss man halt auch sagen. Rausgekämpft da, ja, klar.
5: Aber das wichtigste Erfolgsrezept?
18: Na, erstmal ist es Glücksfall, dass mein Sohn das halt weitermacht in der Backstube. Ja, das ist halt wirklich fast wie ein Sechser im Lotto. Und
9: Ich glaube halt auch, also Nachfolge ist so das große Thema, das was große er so Thema, ja. Bäckereien bestimmt, ne? Findet man Nachfolger oder halt nicht.
5: Und ein echter Gamechanger, sagt Marvin, Vater Thomas mit Berliner Schnauze erzählt Meistergeschichten in den sozialen Medien. Die Leute seien begeistert.
19: Ja, die sagen, Mensch, wir haben dich auf Instagram gesehen oder so und jetzt wollen wir das und das probieren. Die findet halt toll, dass es so weit noch gibt und ja, dass wir halt überlebt haben und das halt immer weitermachen und so. Und finden die halt toll.
5: Und was macht Ihnen Sorge?
9: Macht uns denn Sorgen jetzt?
18: Also im Moment, muss ich sagen, der Laden läuft sehr gut.
5: Bürokratie, keine Hexerei. Forderungen an die Politik, die sollen sich um Größeres kümmern.
18: Also da wird schon viel gemeckert, ja, das gebe ich zu. Manchmal denke ich, warum? Ja, ich meine, allen jetzt relativ gut, möchte ich mal sagen.
9: Ja, kann ich halt auch so wiedergeben, ne? Ich weiß nicht, ob das so ein Deutschland-Ding ist, sage ich mal. Man hört es halt schon oft.
5: Son Marvin ärgert sich über die klagenden Bäcker im Fernsehen. Bei vielen laufe es doch nicht schlecht.
9: Vielleicht manchmal ein klein bisschen runterdrehen und vielleicht auch mal ein paar positive Aspekte dann noch mal bringen.
5: Das Positive sieht hier jeder direkt im Laden. Die Wand mit den Schwarz-Weiß-Familienfotos.
19: Da war ich noch gerade. Ja gut, da war ich auch noch sehr jung. Da gucke da mal da unten. Da hat mich letztens einer gefragt, ob ich das überhaupt bin.
20: Ja.
21: Das du eigentlich da drauf,
22: ich bin auch versteckt.
5: Foto gucken und sich selber suchen, auch bei der Firma Dr. Fink Stauf.
20: Ah, hier bist du.
23: Ich musste ganz vorne hin.
5: 340 Angestellte sind auf dem Jubiläumsbild drauf. Das Tiefbauunternehmen bei Köln baut Straßen. Im Planungsbüro bei Bonn-Siegburg dreht sich alles um die Sanierung eines Teilstücks der A3, der zentralen Nordwest-Südost-Verbindung. Ein XXL-Projekt, Champions League, sagt Straßenbaumeister Andreas Siemens.
24: Das ist eine der Lebensadern, würde ich jetzt mal sagen, von Deutschland. Da ist Verkehr ohne Ende, Lkw-Verkehr und Güterverkehr quasi.
5: Die Baustelle liegt in einem Verkehrshotspot Deutschlands und mitten im Gebiet, wo viele Straßen und Brücken marode sind. Gerade wurde eine von drei Brücken bei Bonn von einem Tag auf den anderen gesperrt. Nico Schmitz ist Bauleiter.
22: Ich habe gedacht, die sind bekloppt. Das ist ja immer so, ne, ja, die Brücke ist jetzt zu. Dann denkt man sich, ja, nee, komm, die machen jetzt nicht die Brücke zu. Aber ja, scheinbar doch. Ne? Das ist schon immer erstaunlich. Und selbst als, in Anführungszeichen, Fachmann denkt man sich immer, okay, wie konnte das jetzt so weit kommen, dass man das nicht vorher gesehen hat, ne, und da irgendwie reagiert hat.
5: Deutschlands Sanierungsstau ist enorm. Jahrzehntelang wurde nichts gemacht, aus Kostengründen, weil Personal, aber vor allem, weil der politische Wille fehlte. Inzwischen aber gibt es einen Spezialtopf mit mehreren hundert Milliarden Euro für die Infrastruktur.
22: Das Geld kommt noch nicht so richtig an. Ne? Also es ist tatsächlich so, dass man nicht das Gefühl hätte, dass jetzt durch diese Sondervermögen mehr ausgeschrieben werden würde. Eher, vor allem beim Autobahnbau, ist es sehr wenig, was wir so mitbekommen. Ne? Also man wartet eher darauf, hier, wann geht es denn endlich mal los? Ne? Wir wollen, wir könnten, ne? Aber es ist irgendwie nicht so richtig auf dem Markt, obwohl wir eigentlich alle müssten. Ja.
5: Los geht's zur Baustelle. Andreas Siemens fährt täglich mehrmals hin. 6 Kilometer werden total saniert. Unterbau, Asphalt, Leitplanken, Kanal, Lärmschutzwände. Und das bei laufendem Verkehr. Erstmal müssen provisorische Fahrstreifen gebaut werden. Andreas Siemens hat einst selbst als Straßenbauer begonnen. Schon sein Vater nahm ihn mit auf die Baustellen.
25: Egal mit wem ich da irgendwo durch die Weltgeschichte fahre, mit Freunden, mit der Partnerin, irgendjemand, egal wer, man fährt irgendwo her, ach, hier vorne, da haben wir eine Straße gebaut. Ach, da vorne, siehst du das? Das haben wir gebaut. Das haben wir gebaut. Hier haben wir den Kanal gelegt. Meine Freunde, die verdrehen schon die Augen. Wenn wir irgendwo hinfahren, lass mich raten, das hast du gebaut. Ja, genau.
5: Dass da Blut, Schweiß und Tränen im Boden steckten, würde aber keinen interessieren, sagt Andreas Siemens. Stattdessen kriegten sie den Frust über die Baustellen ab.
25: Dann geht das Ganze, geht das Gedöns los. Ne? Dann wird dann rumgeschimpft und beleidigt und sowas alles. Ne? Das hat keiner mehr Verständnis für nichts mehr. immer nur ich und nicht das Große und Ganze. Marco, hi.
1: Andreas, hi. Darf ich dir noch einmal auf den Sack gehen? Das letzte Mal versprochen, Andreas.
25: Gar kein Problem, du darfst alles.
5: Gerade gibt's Probleme mit dem Arbeiter einer anderen Firma. Er versteht nicht, was er tun soll. Die Logistik ist das A und O. Es braucht Lagerplatz für Nachschub und für Aushub. Und Rohstoffkauf ist eine eigene Wissenschaft.
25: Ja, das ist der Gerd.
5: Gerd Limbach, Baggerfahrer, auch durch den Vater reingerutscht und 38 Jahre lang geblieben.
2: Ja, das ist natürlich krass. Ne? Das kann sein, wenn Sie manchmal so einen Tag hatten wie jetzt, wo es so heiß ist. Dann sitzen Sie abends da, dauert keine 5 Minuten, merken Sie, werden müde. Weil dann fahren Sie erst, vom Kopf her vielleicht noch nicht, aber unbewusst fahren Sie runter im Prinzip. Ne? Aber wenn man das so lange macht wie wir jetzt hier, dann ist es nicht so, als wenn man sich verrückt machen müsste oder nur am Überlegen ist. Das läuft einem so von der Hand im Prinzip. Ist alles okay.
5: Stau ist deutsches Dauerthema. Auch die Jungs von der Baustelle stecken oft mittendrin. Dazu Lärm, Hitze, Kälte, Nässe.
2: Ja, das ist schon Unverständnis von den Leuten. Ne? Ich meine, es ist nur mal Fakt, dass das sanierungsbedürftig ist. Sie haben auch schon mal, dass ein Paket Eier aus dem fahrenden Fenster fliegt. Ist auch schon gewesen hier. Oder halt, dass ein Ziegelstein mal geflogen kommt. Passiert auch mal.
5: Wer auf der Baustelle an Deutschlands Zukunft baut, leistet harte Arbeit. Mit 55 sind die Männer ein Fall für die Rente. Doch viele würden sogar über das Rentenalter von gegen 67 Jahren hinaus arbeiten wollen. Alicia Seelbach kümmert sich ums Personal. Die Kräfte lassen nach, aber das Wissen sei unbezahlbar.
3: Also die kennen es nicht anders. Sie wollen weiterhin arbeiten und sagen, es ist mir wichtiger, als in ein Loch zu fallen. Dass sie sagen, ich gehe lieber weiterhin arbeiten, mir macht das Ganze Spaß. Sagen wir mal, ein Baggerfahrer oder sonstiges. Ich habe jetzt ein Jubilar gehabt mit 45 Jahre fing Stauf. Also wir haben doch sehr lange Firmenzugehörigkeit.
5: Auf die gesetzliche Rente verlässt sich kaum mehr einer.
3: Viele wissen, sie können nicht mehr auf Miete wohnen. Es muss ein Eigenheim her, dass man später das nicht noch monatlich bezahlen muss oder später auch einfach kann. Und daher wird natürlich schon vorab viel Geld auf Seite gelegt vielleicht oder angelegt auch oder mit Zusatzrenten, um sich einfach abzusichern, weil das mit der jetzigen Rente später einfach nicht mehr hinhauen wird.
5: Ohne diese Handwerker wäre das Autoland Deutschland ganz schön aufgeschmissen. Oder, wie es Andreas Siemens sagt,
25: das ist selbstverständlich geworden, dass die Straßen da sind, dass die Brücken da sind, dass man ein Dach über dem Kopf hat. Aber dass dafür jemand da sein musste, der das auch saniert, repariert, macht und baut, das geht ein bisschen unter hier in Deutschland tatsächlich.
5: Okay. 6.45 Uhr, Memmingen im Allgäu. Joachim Peuer geht mit dem Dienstköfferchen zum Bahnhof.
4: Hey, guten Morgen.
20: Moin.
4: Morgen.
5: Der 49-Jährige ist Zugbegleiter oder wie das bei seinem regionalen Arbeitgeber Arverio heißt, Kundenbetreuer. Nur wenige sind unterwegs.
4: Super, danke sehr.
5: Diensttelefon, Scanmaschine, alte Zange. Er checkt diesen ersten Zug auf Sauberkeit.
4: Sauber und Toilettenpapier ist aufgefüllt, das ist ganz wichtig. Und es funktionieren beide Toiletten.
5: Es funktionieren beide Toiletten, flüstert er mit einem Augenzwinkern. Wenn jemand den Laden Deutschland wortwörtlich am Laufen hält, dann ja wohl all jene, die wie Joachim Peuer dafür sorgen, dass die Züge fahren.
23: Sehr geehrte Fahrgäste, einen wunderschönen guten Morgen. Das Team von Arverio Bayern begrüßt Sie auf dem Zug Regionalbahn.
5: München, Lindau am Bodensee. Am urbanen Start der Strecke sind gestresste Pendler, am touristischen Ende Freizeitvelofahrer, auch nicht ohne.
26: Viele sind uneinsichtig, sage ich jetzt mal. Ja, im Prinzip Taschen abnehmen, warum muss ich nicht und doch muss man.
5: Der Quereinsteiger liebt den Kontakt mit Menschen, Arbeitsbeginn und Ende am gleichen Ort.
4: Sonst hätte ich jetzt nachgeguckt, aber
5: mit Charme und ausgesprochen zugewandt ist Joachim Peuer hier Gastgeber. Kein Wunder, schütten ihm manche Fahrgäste ihr Herz aus und nicht nur das.
26: Die Deutsche Bahn selber, die versucht ja auch hier klar fähige Mitarbeiter zu finden dann, auch für die Fernzüge, wurde ich schon ein paar Mal angeworben, in meinem Zug hier Richtung München und die haben auch gefragt nach Fernzügen und wenn man da nachfragt, pass auf, start in München, dass ich da mit einem Fernzug nach Berlin oder irgendwas fahre und dann, keine Ahnung, wo ich dann wieder strande, nein, keine Chance.
5: Der Fernverkehr der Deutschen Bahn, kaum etwas steht so symbolisch fürs Systemversagen in Deutschland. Züge sind unpünktlich oder bleiben liegen. Auch für die Angestellten ist das eine Zumutung. Lange Schichten, auswärts übernachten und obendrauf die Verspätungen. Und doch holen sie für ihre Arbeitgeberin die Kohle aus dem Feuer.
0: Unser Zug ist hier aufgrund einer Streckensperrung leider 74 Minuten später unterwegs.
6: Wir werden nicht in Berlin-Gesundbrunnen halten und nicht in Berlin-Südkreuz. Bei der Verkehrsleitung herrscht gerade auch etwas Verwirrung.
0: Weil ja allgemein bekannt ist, dass die Schweizer die Züge nicht annehmen, wenn sie zu sehr verspätet sind, hat man jetzt entschieden, unseren Zug in Frankfurt enden zu lassen.
6: Leider scheint auch die Störung hinter uns etwas Größeres zu sein. Das klingt jetzt echt ziemlich bescheiden. Wir sind jetzt hier eingesperrt. Nach vorne können wir nicht, da in Wächtersbach das Stellwerk ausgefallen ist. Und in Schlichtern, wo wir jetzt also eigentlich wieder zurückfahren wollten, da gibt es offenbar eine größere Weichenstörung.
5: Die Deutsche Bahn will nicht, dass man mit ihren Zugbegleitern spricht. René Bäselt tut es trotzdem, als Vertreter der GDL, einer der großen Gewerkschaften. Der Berliner hat fast 40 Jahre Bahnerfahrung. Zum Gespräch kommt der Mitfünfziger in Jeansjacke, große Kopfhörer um den Hals, Bandshirt.
7: Ja, das ist ein Shirt von der Band Muse. Sagt Ihnen das was?
5: Der Musikfan liebt eigentlich hartes Zeug, aber auch Queen. So bekommt er den Kopf frei. René Bäselt erzählt von seinen Fahrten von Berlin aus in alle Richtungen.
7: Ich bin der Zugchef, also ich bin der Höchste auf dem Zug. Also ich teile die Leute ein und ich bin für die Sicherheit verantwortlich und alles, was so ansteht. Anschlüsse vormelden, Ansagen machen, solche Sachen. Also ich gehe zur Arbeit und dann nehme ich das so, wie es kommt, sage ich mal. Aber viele Leute verstehen das halt nicht, dass wir mit denen in diesem Zug sitzen und gar nicht viel drumherum machen können. Klar, ich kann vom Zug aus telefonieren, aber wenn wir da Verspätung haben oder ein Problem haben mit dem Zug, ich persönlich, ich sag mal, bin dann in Anführungsstrichen genauso irgendwie gefangen wie alle anderen auch. Naja, in so ein ICE 4 mit 13 Mittelwagen passen so 930 ungefähr an Sitzplätze rein. Wenn dann noch Leute stehen, also um die 1000 können schon realistisch sein. Und das ist schon ganz schön viel für zwei Leute. Wenn so Stress kommt, dann blüht so richtig auf. Na, dann diese Sachen dann zu regeln, das ist dann schon so meins. Die Übergriffe sind gestiegen in der letzten Zeit. Mit Corona hat es ein neues Level erreicht und das ist schlimmer geworden. Die Hemmschwelle ist halt gesunken. Ich sag mal, schnell aus der Haut fahren. Jetzt nicht gleich gewalttätig werden, aber verbal dann doch schon ihre Wut rauslassen. 2017 war mein letzter großer Übergriff. Da wurde mir fast die Hand gebrochen. Ein junger Mann ohne Fahrkarte, den ich von der Toilette geholt habe, der dann ausgerastet ist, als er die Polizei hat kommen sehen im Bahnhof. In Hamm war das. Ja, war ich nicht drauf gefasst. Also ich bin ja kein kleiner Mensch, aber der war so schnell dann, das ausgetickt und hat meine Hand gegriffen, die nach hinten gedreht und überdehnt und war ich auch 7 Wochen raus. Ja, das sind so Sachen, die leider gerade überhand nehmen. Also die Zahlen sind enorm gestiegen. Das ist eigentlich sehr traurig. Wir laufen jetzt demnächst mit Bodycams durch die Gegend. Und jetzt gerade im Nahverkehr werden stichsichere Westen getestet. Wo sind wir hingekommen? Ja, ich bin noch kein Ordnungshüter oder so. Dafür bin ich nicht zur Bahn gekommen, ja, um mich so schützen zu müssen, um nachher noch lebend nach Hause zu kommen. Alle, die in Serviceberufen arbeiten. Also das sind ja nicht nur wir. Ich sag mal, das ist der Berliner Nahverkehr. Das sind Krankenhäuser, Pflegekräfte. Alle, die in diesen Berufen arbeiten, reißen sich den Arsch auf. Überall ist Personalmangel, überall wird mehr gearbeitet. Und sich dann als Bundeskanzler hinzustellen, als, ich sag mal, für mich ist das ja nicht, aber vom Volk gewähltes Oberhaupt dieses Staates, sich dann so hinzustellen und die Leute als faul zu bezeichnen und ihr müsst mehr arbeiten. Ich finde das unter aller Sau, möchte ich mal so sagen. Kann man ruhig so sagen. Finde ich eine Frechheit. Mir macht das auch weiterhin Spaß. Ich wüsste auch nicht, was ich sonst machen sollte. Muss ich mal so sagen. Ja, klar, man hat das jetzt, ich sag mal, knapp 40 Jahre gemacht. das ist mein Job und den mache ich gerne und weiterhin auch gerne. Nö, hätte jetzt keine Idee, was ich machen sollte. Na, wenn man merkt, dass das, was man macht, auch wertgeschätzt wird. Ja, also passiert es vom Arbeitgeber nicht ganz so, aber von den Fahrgästen gibt es sowas schon mal. Ja, also ich hatte schon mal so einen Wagen, da war so eine Gruppe drin, stellte sich dann raus, das war ein Chor, die haben mir dann Ständchen gesungen und ja, das sind dann schon so Momente, wo man sagt, ja, das ist toll. Ne?
5: GDL-Gewerkschafter Rönne Bäselt, Zugchef bei der Deutschen Bahn.
8: An alle neu zugestiegenen Fahrgästen ein herzliches Willkommen.
5: Zurück bei Joachim Peuer im Allgäu.
8: 96 mit der Zugnummer 7829.
5: Er bleibt gerne bei der Regionalbahn, doch auch hier wird die Arbeit schwieriger. Viele würden noch nicht mal mehr grüßen, andere gar drohen.
10: Zwei Fahrgäste, die sich in der ersten Klasse verschanzt hatten und meinten, die wären es, also voll die coolen Checker, kein Ticket, und die haben sich aufgeführt, wie nochmal was hier und ich mach dich Krankenhaus. Solche Sätze halt sind da halt dann gefallen. Klar, Bammel wurde es mir da schon, aber im Prinzip, ganz ehrlich, trotzdem gesagt hier, nein, geht nicht, bitte aussteigen.
5: Joachim Peuer wurde schon angespuckt und ins Gesicht geschlagen. In Rheinland-Pfalz hat ein Schwarzfahrer einen Zugbegleiter sogar getötet. Die Angst sei gerade bei Arbeitskolleginnen immer da. Er aber will sich ans Positive halten, deshalb sei auch sein Interesse an Politik gesunken.
10: Seitdem der Herr Merz da regiert und, ich sage jetzt mehr negativ statt positiv, für Deutschland dann selber agiert, nein, da schaue ich eher weniger jetzt drauf, weil ansonsten werde ich auch mehr negativ statt positiv zu bleiben.
5: Alles werde teurer, kein Geld für die Deutschen, dafür viel Geld, das ins Ausland fließe. Aber Joachim Peuer hat sich nun mal entschieden, positiv bleiben. Sein Lebensmotto hat er sich auf den Arm tätowiert.
10: Es gibt halt hier einen Spruch, still mit dem Aber, was mir sehr gut gefällt. Ich habe mir früher immer angehört von den ganzen Leuten, dieses Negative. Und da ist dieses hier, aber guck mal bitte aufs Positive. Es gibt mit Sicherheit irgendwas Positives.
5: Übersetzt auf die Arbeit im Zug heißt das, ja, da sind viele Baustellen, aber...
10: Auch wenn wir 10, 15 Minuten später natürlich am Ziel dann ankommen. Aber ich sage halt ganz ehrlich, seien Sie froh, dass der Zug fährt. Könnte auch komplett ausfallen.
5: Schauplatzwechsel. Nur 60 Kilometer weiter, immer noch Region Bodensee. Es spielen sich sonderbare Szenen ab.
11: Mal steigen, bitte.
5: Da ist ein kurzer Zug unterwegs, gefühlt ins Nirgendwo. Eindeutig Eisenbahn, aber irgendwie anders. Im Wagen eine vierköpfige Jazz-Kombo inklusive Schlagzeug, eine Handvoll Passagiere. Im Führerstand ein Lehrling und ein Profi-Lokführer, Profi 38, Lehrling 64.
12: Im Namen des gesamten heute ehrenamtlich engagierten Zugteams, heute sind wir unterwegs als Bürgerbahn. Wir halten unterwegs eine Jedermilchkanne.
5: Die Räuberbahn ist ein Freizeitzug, den Ehrenamtliche betreiben, auf einer einst stillgelegten Strecke. Ein Reanimationsprojekt. Die Strecke wurde 2004 stillgelegt, aber nicht abgebaut. Gerade in Baden-Württemberg werden Bahnkilometer reaktiviert, aber nur hier in Oberschwaben machen das die Bürger selbst. Es ist eine Fahrt durch Feld und Wiesen, deshalb die vielen Pfiffe. Zugbegleiter Felix Kieferle muss immer wieder aussteigen und die unübersichtlichen Bahnübergänge ohne Schranken mit einer Fahne sichern.
13: Wir haben jetzt vorher wieder festgestellt, dass sind, ich weiß nicht, wie viele Autos noch drüber gefahren? Vier? Drei? Ja, und dann auch der eine direkt, wo wir schon gestanden sind.
5: Auf der 40-minütigen Fahrt sind auch Felix Eltern. Frau Mama plaudert aus dem Nähkästchen.
14: Das ist seit er klein ist, Eisenbahn, Modelleisenbahn und so, schon mit Holzbahn gespielt. Und dann wollte er eigentlich berufsmäßig zur Bahn. Das hat sich dann irgendwie nicht geklappt. Und wir haben immer gesagt, Gott sei Dank hat es nicht geklappt und er hat was anderes jetzt. Aber jetzt ist er halt in der Freizeit wieder zurückgekommen zur Bahn.
5: Die Männer mögen Eisenbahn-Nerd sein, aber es steckt mehr dahinter als reiner Spaß. Lokführer-Lehrling Heinz Oswald, studierter Medizintechniker, geht es darum, den öffentlichen Nahverkehr zu fördern.
13: Weil wir ja doch in einem Bundesland sind, das sehr autolastig ist durch zwei große Hersteller, Porsche und Daimler. Und da ist halt viel, das sage ich mal auf gut Schwäbisch, haben wir fahren dem Auto, wir brauchen da keinen Zug.
5: Wie soll die Mobilitätswende gelingen, wenn das Schienennetz in Deutschland so stiefmütterlich behandelt wird?
13: Ja, es muss ja vorangehen und wir können nicht dauernd nur Auto fahren.
5: Der Förderverein Räuberbahn macht aus Bürgern Eisenbahnunternehmer. Die Kleinstadt Pfullendorf betreibt die Strecke.
13: Ich wiederhole, Befehle 1 bis 9, Zugnummer 88222.
5: Endstation Altshausen. Ein ländlicher, langer Bahnsteig. Hier kommt die Zuckerfabrik in Frauenfeld in der Ostschweiz ins Spiel. Sie hatte eine Idee.
13: Wir möchten gern Zuckerrüben haben. Aus Oberschwaben, aber nicht mit dem LKW.
5: Zuckerrüben per Eisenbahn. Es kam zum Auftrag.
13: Und das waren dann letztes Jahr im Herbst 48.000 Tonnen. Das müssen Sie umrechnen in LKWs, die nicht fahren. Und weil das so gut funktioniert hat, haben die schon einen Auftrag gezeichnet für die nächsten 10 Jahre.
5: Die Räuberbahn ist eine Passagierbahn, aber die Ehrenamtlichen halten die Bahnstrecke aktiv, auch für Güter.
13: Ja, und ich sag mal, unser Tun, was daraus wird, jetzt zum Beispiel mit diesen Zuckerrüben, das gibt uns ja recht. Ja, ohne uns, nein.
5: Diese Männer schaffen es also, Güterbahnkilometer zu erhalten. Ihr ehrenamtliches Engagement leistet aber noch mehr. In Zeiten multipler Krisen ziehen sich viele ins Private zurück. Das Schlechte soll draußen bleiben. Eine Verdrängungsstrategie analysiert Psychologe und Autor Stefan Grünewald, der die Deutschen regelmäßig befragt. Probleme, mit denen man sich nicht befasst, wirken bedrohlicher. Man ist anfällig für Fake News. Die Demokratie aber braucht Vertrauen. Wenn sich Gleichgesinnte wie die Bähnler für die Gesellschaft engagieren, ist das sinnstiftend und gibt Zuversicht. Selbstwirksamkeit ist das Zauberwort. Die kleine Bäckerei, die Bahn, die Infrastruktur und auch die Demokratie haben gerade einen schweren Stand. Wer also sie am Laufen hält, rettet immer auch ein Stück Deutschland.
13: Bei all den Wehklagen ist es ja zielführend, wenn man sich an den Dingen freut, die funktionieren. Und auch wenn sie klein sind, weil viele kleine Dinge geben was Großes. Und hier bei uns funktioniert ziemlich viel, Tendenz steigend. Und das ist gut so.
9: 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Das war die Auslandsreportage international von unserer Deutschland-Korrespondentin Simon Fatzer, Redaktion Veronika Mayer, Technik Jakob Lierti. 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

Kit Armstrong, der Zögling von Alfred Brendel hier mit der Allemande aus der ersten Partita B-Dur von Johann Sebastian Bach. Und jetzt wäre Zeit für eine kleine Portion Mozart, 5 Minuten Mozart und zwar ein ganz berühmtes Stück, die Ouvertüre zum Don Giovanni.

Die Ouvertüre zur Oper Don Giovanni von Wolfgang Amadeus Mozart mit dem Orchester Le Concert de la Loge unter Leitung von Julien Chauvin. Yasmin Hamdan ist eine libanesische Singer-Songwriterin. Wir treffen sie nachher im Musikmagazin zum Gespräch und da wird sie erzählen über ihre Musik, über ihre ihren Umgang mit den aktuellen Konflikten im Nahen Osten und wie sie die Kraft zum Weitermachen herbekommt. Und hier ist sie schon mal als Künstlerin, als Sängerin.

ein Song von und mit der libanesischen Singer-Songwriterin Yasmin Hamdan und mehr von ihr Gesungenes und aber auch Gesprochenes nach den Nachrichten im Musikmagazin. Wir treffen sie zum Gespräch.

Marie Gail, Cellokonzert in F-Dur, das war der vierte Satz daraus. Vivace Molto mit der Cellistin Raffaella Gromes und dem Deutschen Sinfonieorchester Berlin unter Leitung von Anna Rakitina. So, zum Abschluss, bist du den Nachrichten jetzt noch etwas zum Abkühlen, also zumindest für die Vorstellung ein bisschen was zum Abkühlen, nämlich eine Musik aus dem Cantus Arcticus von Ennio Johanni Rautavaara hier zum Schluss. Arktische Musik.

0: Die Nachrichten von SRF um 10 mit Corinna Heinzmann. Im Kanton Tessin sind 3 Polizeiangehörige verletzt worden bei der Explosion eines Hauses. Die Polizei wollte am Abend in der Ortschaft Leontica rund 30 Kilometer nördlich von Bellinzona zu einem Mann. Als er sich seinem Haus näherte, gab es eine Explosion, wie die Polizei dem Tessiner Radio und Fernsehen RSI bestätigte. Dabei seien 3 Polizeiangehörige leicht verletzt worden. Der Mann sei noch nicht gefunden worden, sagt die Polizei. Laut RSI handelt es sich um den Ex-Ehemann einer Frau, die am Donnerstagabend bei einer Reha-Klinik in der Region getötet wurde. Sie war mit schweren Schussverletzungen am Kopf aufgefunden worden und kurze Zeit später verstorben. Zu viele Feriengäste und einige, die sich nicht an die Regeln halten. Gerade in der Sommerferienzeit führt das immer wieder zu Problemen. Die Chefin der Schweizer Jugendherbergen kritisiert die Gemeinden. Sie würden zu wenig gegen den sogenannten Übertourismus machen. Jan von Tobel.
1: Viele Gemeinden jammerten über zu viele Gäste, sie lebten aber vom Tourismus. Das sagt Janine Bunte im Blick. Sie ist die Chefin der Schweizer Jugendherbergen und Präsidentin der Interessensgemeinschaft Parahotellerie Schweiz. Man müsse auch mal den Mut haben, Stopp zu sagen. Wenn man das Problem nicht benenne, finde man auch keine Lösung. Viele Gemeinden hätten es verpasst, eine Tourismusstrategie zu definieren, sagt Janine Bunte. Damit sich Gäste besser verteilen, brauche es aber alle. Die Gemeinden, die Tourismusorganisationen und die Anbieter. Auf Szenen angesprochen, bei denen sich Touristen zum Beispiel in Gärten erleichtern, sagt sie, das sei nicht zum Aushalten. Und die Jugendherbergen suchten das Gespräch mit den Gästen. Aber Jugis seien Unterkünfte und keine Erziehungsanstalten.
0: Nach dem Tod einer britischen Politikerin sucht die Polizei weiter nach dem Täter oder der Täterin. Ein Mann, der verdächtigt wurde, die ehemalige Ministerin Anne Widdecombe getötet zu haben, ist unterdessen wieder auf freiem Fuß. Er sei nicht mehr Teil der Ermittlungen, sagt die Polizei. Die 78-jährige Anne Widdecombe wurde gestern tot in ihrem Zuhause in Südengland gefunden. Die rechtskonservative Politikerin saß jahrelang im britischen Parlament und war auch Teil der Regierung. Die Ermittlungen zu den Hintergründen der Tat laufen weiter. Dann das Wetter. Heute ist es meist sonnig und um 33 Grad heiß. Vor allem in den Bergen gibt's lokale Gewitter. Das waren Nachrichten von Radio SRF. Verantwortlich Jan von Tobel.
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3: Musik gibt's in jeder Gesellschaft. Wieso sind die einen Menschen musikalischer als die anderen? Ist das angeboren oder anerzogen? Dieser Frage gehen wir nach heute. Außerdem hören wir rein ins Programm des Menuhin Festivals Gstaad und wir treffen Sie hier.
4: There was always this kind of idea that Arabic music is not modern. Like modernity and Arabic doesn't fit together. So the idea was to do like a very kind of like modern sound, electropop music. It was new.
3: Das ist Yasmin Hamdan, Sängerin, Songwriterin und Musikproduzentin aus dem Libanon. Um sie geht es jetzt hier im Musikmagazin, heute mit mir, Anina Salis. Yasmin Hamdan ist die Underground-Musikerin der arabischen Welt. Lange Zeit ein Geheimtipp und international einem breiten Publikum bekannt geworden ist sie dann spätestens durch ihren Auftritt im Jim Jarmusch-Film «Only Lovers Left Alive».

Im Film ist das hier eine Schlüsselszene. Mitten in der Nacht singt Jasmin Hamdan in einer Bar und lockt die Vampire an, um die es im Film geht. Die sind fast am Verhungern und hören fasziniert zu, trotz dieser prekären Lage.

0: Auch ich war völlig in den Bann gezogen, als ich Only Lovers Left Alive sah. Wenn Sie den Film noch nicht kennen, große Empfehlung an dieser Stelle. In ihrer Jugend provozierte Yasmin Hamdan, weil sie traditionell arabische Volksmusik wie ein Punk sang und arabische Musik mit Elektro zusammenbrachte. Das war dann damals die weltweit erste Trip-Hop-Band mit arabischem Gesang. Unterdessen lebt die libanesische Singer-Songwriterin seit langem im Exil in Paris. Letztes Jahr jetzt hat Yasmin Hamdan ihr mittlerweile drittes Soloalbum veröffentlicht, nach einer mehrjährigen Pause. Die Ereignisse im Libanon musste sie erstmal verdauen, hat sie mir erzählt. Was sie als Künstlerin antreibt und wie sie angesichts der aktuellen globalen Lage als Mensch und als Kreative bei Kräften bleibt, darüber wollte ich mit Yasmin Hamdan reden. Ich habe sie in ihrer Wohnung in Paris angerufen und erstmal beim Teekochen erwischt.
1: I'm good, I'm a bit sick, but all good.
0: Yeah, I can hear it in your voice a little bit.
1: Yeah, I mean, traveling so much and not resting too much. And then planes and airports and all of this, you know. It's good, it's under control, thank God.
0: Alles ist okay, sagt Yasmin Hamdan. Sie ist zwar erkältet, aber bereit für meine erste Frage. Viele Konflikte haben wir derzeit weltweit und gerade für Sie als Libanesin müssen die Kriege im Nahen Osten sehr belastend sein. Darum möchte ich wissen, wo tankt Yasmin Hamdan eigentlich auf? Wo findet sie Freude?
1: I think I seek joy everywhere and all the time. I'm not always connected to it, of course, but I think that joy is strength, and strength is what also gives us fuel to pursue, continue, and somehow to enjoy, to have pleasures.
0: Also Freude sucht sie überall, denn Freude gibt ihr Kraft. Dank ihr habe sie die Energie, weiterzumachen, auch wenn es im Moment schwierig ist. Mord ist normal, Plünderungen sind normal, Verzweiflung ist normal. Eine Liste der Gräueltaten versammelt Yasmin Hamdan in ihrem Song «I Remember, I Forget» von 2025. Aktuell ist er nach wie vor, denn leider hat sich die Situation im Nahen Osten verschlimmert. Im Video von «I Remember, I Forget» ist eine weibliche Figur zu sehen, die sich in der Ästhetik eines Computerspiels durch zerbombtes Gebiet bewegt und anrennt gegen Panzer, Feuer und Katastrophen. Die Idee für dieses Video ist Yasmin Hamdan im Schlaf gekommen.
1: When I started working on the video clip of I Remember, I Forget, I remember that I woke up, I was like, what do I want to say with the song? What do I want to say? And then I had the idea of Super Mario, because I loved Super Mario back then. And then I had the idea of this character running and escaping. And then escaping what? Escaping everything we are seeing.
0: Eine Figur also auf der Flucht. Das ist ähnlich im Originalvideospiel von Super Mario. Davon also hat sich Yasmin Hamdan inspirieren lassen. Doch in ihrem Musikvideo klappt das mit dem Davonrennen nicht so wirklich. Militarisierung, Globalisierung, Gewalt, Grenzzäune, Krieg, die Klimakrisen. All das, sagt sie, bleibe real.
1: This, you know, character, he seems to be eternally trying to escape catastrophic situations. But, you know, I wanted to talk about what we are witnessing, like the militarization, the economical and militaristic globalization, the violence, walls, wars, and also the ecological crisis. So I wanted to summarize a little bit and maybe express some of the fears or anxieties I was feeling.
0: Mit diesem Video will Yasmin Hamdan zeigen, was ihr persönlich Angst macht, aber auch die geballten Konflikte aufzeigen, die derzeit auf der globalen Gesellschaft lasten. Und wie ihre Comicfigur vergeblich davon rennt und rennt, das wirkt tatsächlich sehr anstrengend. Woher nimmt sie die Kraft, weiterzumachen?
1: I think you don't have the choice but to look for the strength. I don't know, you don't always find it.
0: Sie habe gar keine andere Wahl, als nach der Kraft zu suchen, auch wenn sie nicht immer finde. Und oft auch wird Yasmin Hamdan überwältigt von ihrer eigenen Angst. Die aktuellen Krisen, sagt sie, führen dazu, dass sie sich manchmal abgetrennt fühle von ihrer Kraft. Aber das wolle sie tunlichst vermeiden.
1: And if you let go yourself to that kind of fear, then you are separated from your strength. So what I try to do is really to be aware, to listen, to read the news, to be involved in a way, but to just try to always keep some distance in order to have some interior space in myself and not to be overwhelmed.
0: Überflutet werden, das möchte Yasmin Hamdan keinesfalls. Darum sorgt sie dafür, dass sie immer gut informiert ist, bemüht sich gleichzeitig aber auch um innere Distanz. Sie schütze einen Raum in ihrem Innern, der ihr helfe, gesund und kraftvoll zu bleiben. Die Angst allerdings führe dazu, dass dieser Raum manchmal schrumpfe.
1: Because after all, you know, if you look inside yourself, if the space in you shrinks, then your whole world shrinks and the way you look at life shrinks and you become a very anxious person. I think observation is key because it gives you the capacity to put some words or some images on what you are feeling.
0: Selbstbeobachtung ist also der Schlüssel zu den Gefühlen, eine Art Kompass für Yasmin Hamdan. Dank dieser Selbstbeobachtung findet sie Bilder und Worte für das Unaussprechliche. Und die Kreativität, sagt sie, die helfe ihr dabei, etwas Druck abzubauen.
1: Really, it helps when you create. It helps you just take out something that is making you anxious. It helps you somehow evacuate, even though it remains there, but you evacuate some charge.

0: Das Album «I Remember, I Forget» ist nach einer längeren kreativen Pause entstanden. Die Heftigkeit der Ereignisse nach Covid, die Katastrophe nach der Explosion im Hafen von Beirut vor 6 Jahren, das alles habe sie erstmal verstummen lassen, sagt Yasmin Hamdan. Bis sie Worte finden konnte für ihre Gefühle, brauchte es einige Zeit.
1: You know, we had the Covid, the Beirut port explosion and all of this. There was such a big disruption that I had to stop and start thinking. And of course, I wanted to put words on what I was thinking. And it took me a while to understand and to be able to articulate how I was feeling, because I was feeling really, I was lost.
0: Sie habe sich verloren gefühlt. Alle Orientierungspunkte hatten sich aufgelöst und sie habe für eine kurze Zeit ihren Seelenfrieden verloren, aber auch eine positive Haltung gegenüber dem Leben.
1: I lost all my marks. I had lost also some peace of mind, also some positiveness. I had to deal with very strong and difficult emotions.
0: Und aus dem Exil in Frankreich gelang es ihr dann zu helfen, so gut sie konnte.
1: And I started organizing socially. I tried to help, tried to, you know, send money, send medicine, send stuff. So that was my life for a while.
0: Und als sie dann wieder bereit ist für kreativen Output, entsteht das Album «I Remember, I Forget». Hier setzt sich Yasmin Hamdan mit Erinnern, Vergessen und den Widersprüchlichkeiten dieser beiden Begriffe auseinander. Manchmal, sagt sie, ist es überlebenswichtig zu vergessen, um weitermachen zu können. Oft sei es aber auch der Akt des Innehaltens, des bewussten Erinnerns, der zu eigentlicher Heilung führt.
1: You have to be able to stop and to be able to reflect and also to be able to remember. You are always remembering and always forgetting. And life is, you know, it's also about this coping mechanism. And I wanted to talk about the normalization and also about the sense of responsibility and the need to forget. This song talks about many things. And I think that's what's nice about it, is that it gives you the freedom to just be flexible and to, you know, interpret it the way you want to.
0: Je nachdem, wo im Prozess man steht, ist manchmal Erinnern, manchmal Vergessen angebracht. Der Titel bleibe darum bewusst mehrdeutig: I Remember, I Forget.

0: Jasmin Hamdan bietet auf ihrer Webseite Übersetzungen ihrer Songs an. Schmali hier ist in Tajweed geschrieben. Das ist eine arabische Poesietechnik, in der sich Frauen traditionell ausdrücken. Poetische Formulierungen verbergen hier kritische Inhalte und diese Technik greift Jasmin Hamdan auf. Die klassische arabische Tradition ist für sie eine Art Heimat. Seit ihrer Kindheit ist das so. Das sei eine einsame Kindheit gewesen, erinnert sie sich. Dank dem Singen, dank der Musik habe sie sich dann neu erfinden können.
1: When I started doing music, I was a very anxious adolescent. I was looking for myself. I wanted to be free. I was very wild and I was ready to fight everybody, everything that stepped in my independence.
0: Unabhängigkeit und Kampflust hat Jasmin schon sehr früh vermittelt bekommen. Sie ist als Tochter zweier, wie sie selbst sagt, exzentrischer Eltern aufgewachsen zwischen Kuwait, Abu Dhabi und Griechenland. Die Familie zieht alle paar Jahre um, ohne dass sie tiefere Freundschaften hätte schließen können. Und dann, sie ist 13, zieht die Familie zurück nach Beirut. Als Teenager sei es ihr dort sehr schwer gefallen, in der Gesellschaft anzukommen.
1: When I came back to Lebanon, I felt I was an outsider. I wasn't sure, you know, how to understand the culture all the way, even though I was Lebanese. Because my parents are a little bit wild and eccentric, and because we lived so many ruptures in my childhood, we left every 2-3 years. And I never really had the time to settle down or to even understand structurally or have a place in a society, like socially. And then when I came to Lebanon, I suffered from that.
0: Als Jugendliche zurück im Libanon fühlt sie sich oft deplatziert. Und so sucht Jasmin Hamdan nach Orten, wo sie sich sicher und aufgehoben fühlt. Jeden Tag ein Buch habe sie damals verschlungen. Dann hat sie die Musik entdeckt. Das hat vieles verändert. Als sie mit ihrem Bandkollegen Zaid Hamdan die Band Soapkills gründet, fühlt sie sich erstmals gesehen.
1: When I met Zaid Hamdan, my colleague in Soapkills, I started having so much reaction of people and I started realizing that, oh, I found a way to exist in this society, but not to be in it, but to be just engaged with it.
0: Wenn nicht integriert in der Gesellschaft, dann doch immerhin im kreativen Dialog mit ihr.

0: Eine Amateursängerin, die improvisiert. Was macht sie denn hier? So die irritierte Frage, zum Beispiel der älteren Frauen aus Yasmin Hamdans Familie. Für jüngere Menschen in Beirut trifft die rohe Musik und das Lebensgefühl der Band Soapkills einen Nerv, weil Yasmin Hamdan Worte findet, die das Unwohlsein vieler aufgreifen.
1: You know, for a lot of young people like us, they were able to identify to this kind of mal-être, like to this idea of I don't feel I belong and I have the right to be different and also creative. And this is what Soapkills at that moment, I think, represented.
0: Ich habe das Recht, anders und kreativ zu sein, so die Botschaft dieser libanesischen Elektroband. Soapkills wird zum Underground-Erfolg, wobei der Protest seit jeher dazugehört. Schon der Name hat einen politischen Hintergrund. Soapkills, Seife tötet. Eine Anspielung darauf, wie die libanesische Regierung die blutige Vergangenheit nach dem Bürgerkrieg reinwaschen will, und eine Kritik an der Bevölkerung, die das damals unkritisch hinnimmt, um neu anfangen zu können. Heute hat Yasmin Hamdan Verständnis dafür.
1: There was this desire, which is totally understandable, of Lebanese to live wildly as if it was the last day, and nobody questioned anything, and the process of rebuilding started, and then there was a collective amnesia, as if nothing happened, as if 15 years of civil war hadn't happened, as if Lebanon was a normal country. And that's where the idea of Soapkills came from.

0: Dass sie den englischen Musikstil Trip-Hop mit arabischer Tradition zusammenbringt, zeichnet Yasmin Hamdans Musik aus und kommt mit einer Absicht. Sie möchte die negativen Stereotypen gegenüber dem Arabischen abbauen. Zum Beispiel, dass arabische Musik nicht modern sein könne.
1: There was always this kind of idea that Arabic music is not modern. Like modernity and Arabic doesn't fit together. So the idea was to do like a very kind of like modern sound, electropop music. It was new.
0: Damals war sie neu, die Fusion von Trip-Hop und arabischer Musik. Aber ihr Wunsch, Stereotypen abzubauen, geht weit über die Musik hinaus. Auf Arabisch zu singen empfindet sie auch als politisches Werkzeug. So möchte sie zum Beispiel aufzeigen, dass im arabischen Sprachraum auch moderne Frauen existieren und bewusst mit Stereotypen spielen.
1: Arabic is also very political because you know, you are seeing what you are seeing today and all the wars and everything that is happening. So we're also handling a very political tool. So it was interesting for me to kind of play with all these notions of modern Arabic women, da-da-da-da-da-da. But the mirror the media is sending to you as an Arabic-speaking person is like, oh, Islamist terrorist, I don't know what. It's so generalize is so reductive, it's so abusive as an imagery. And so we're all creating these alternative paths to challenge these mirrors that we have been receiving, you know.
0: Wie viele andere Kunstschaffende des Mittleren Ostens auch, sucht sie nach neuen Identitäten. Wer möchte schon auf negative und feindselige Stereotypen reduziert werden? Bis heute steht Yasmin Hamdan in ihrer Musik in direkten Dialog mit den Zeitgeschehnissen. Als kleines Land mit einer klaffenden Wunde bezeichnet sie ihre Heimat, den Libanon, in diesem Song hier.

0: Auch ohne zu verstehen, wovon sie singt, wird die tiefe Traurigkeit spürbar. Und im Gespräch mit dieser engagierten Protestkünstlerin berührt mich vor allem auch die Bereitschaft zur Verantwortung, die immer mitschwingt bei Yasmin Hamdan. Auch aus dem Exil heraus nimmt sie intensiv am Schicksal ihrer Landsleute im Libanon teil. Oft mit einem Gefühl von Schuld, sagt sie, und auch wenn der Niedergang ihres Landes immer wieder schwer zu ertragen sei.
1: Because it's very hard to watch your country sink over and over and die every time and to be scared and to be anxious. And also you carry a sense of guilt because you're not there as well. So all of this became material for me.
0: So entsteht Material, mit dem sich Yasmin Hamdan kreativ ausdrückt, auch indem sie Schwieriges aushält. Wir beide haben denselben Jahrgang, 1976. Also werden wir beide 50 im Jahr 2026. Darüber reden wir zum Schluss unseres Gesprächs noch und ich frage Yasmin Hamdan, was dieser Geburtstag denn verändert habe für sie.
1: I feel so great. I feel that, you know, so much of the stupid things my mind was busy with has gone.
0: Sie fühle sich fantastisch, befreit von vielem, das sie früher unnötig beschäftigt habe, sagt sie. Viele könnten den 50. Geburtstag gar nicht mehr erleben, sie lebe ja noch. Plus, als Frau und als Künstlerin sei sie immer rau mit sich selbst umgegangen. Und seit sie älter sei, gelinge es ihr besser, sanft mit sich zu sein.
1: I don't know, I've never maybe mentioned it in general, but I've always been rough with myself. And with age, I realized that this is really not the tone I want to, or the judgment, you know, because you integrate a lot of judgment and you can be very strict with yourself. And especially when you are artist as well. So yeah, I feel that I am just embracing it. I'm happy. I feel lucky somehow, because some people don't have the chance to, you know, turn 50. So it's a blessing.
0: 50 werden, eine Gnade, sagt sie. Und als wir uns dann schließlich verabschieden, bekomme ich noch einen Rat und einen Wunsch mit auf den Weg.
1: Happy birthday for your 50th.
0: Oh, thank you. Thank you.
1: Yeah, and be happy about it. We're in societies where they want us to be ashamed. And then I would say, this is offline. Fuck you. You can keep it if you want. I don't mind. Take care.
0: You too. Bye. Bye-bye.
1: Bye-bye. Bye.

0: Schmali heisst dieses Stück aus Yasmin Hamdans aktuellem Album «I Remember, I Forget». Gehört hier im Musikmagazin auf SRF 2 Kultur. Und jetzt ist Luca Koch bei mir im Studio. Luca, du hattest diese Woche den Blick auf die News. Sag mal, was hat denn die Musikwelt umtrieben?
1: Ja, ich glaube, ich fange gerade mit der größten Meldung an. Diese Woche hat klar der Tod der britischen Pop- und Rocksängerin Bonnie Tyler die größten Wellen geschlagen in der Kulturberichterstattung. Das ist sie hier.

0: Purer 80s Sound, das ist Total Eclipse of the Heart von Bonnie Tyler.
1: Genau, die 70er und 80er Jahre waren ihre goldenen Jahre. Sie verkaufte mehr als 100 Millionen Tonträger, war mehrfach für Grammys und Brit Awards nominiert. Und erst im März stand sie noch auf der Bühne in London. Nun wurde bekannt, dass Bonnie Tyler im Alter von 75 Jahren verstorben ist in ihrer Wahlheimat in Portugal. Die Welt, die trauert um Bonnie Tyler, besonders in Großbritannien. Auch der Prince of Wales, William, sprach von Bonnie Tyler als walisische Ikone und drückte ihrer Familie sein Beileid aus.
0: Und auch bei uns online finden Sie einen Nachruf auf Bonnie Tyler. Aber Luca, sag mal, was war denn los in der Welt der klassischen Musik diese Woche?
1: Ja, da habe ich zwei Themen dabei, die sich indirekt mit klassischer Musik befassen. Einerseits bekommt sie einen großen Push in Ungarn, nicht als Kulturförderung, sondern mehr als Nebeneffekt. Und in Bern spaltet die klassische Musik die Gemüter am Bahnhof.
0: Starten wir doch dort am Bahnhof in Bern. Wo eckt die klassische Musik denn an dort?
1: Ja, am Bahnhof in Bern ist seit 2024 im Eingangsbereich klassische Musik über Lautsprecher zu hören. Die SBB möchte so den Personenfluss erhöhen, denn der Eingangsbereich, der soll möglichst frei bleiben und nicht zum Verweilen einladen.
0: Also ich sage das nochmal, weil es so schön ist. Die Musik soll den Personenfluss erhöhen. Das irritiert mich jetzt, weil ich bleib manchmal auch gerne stehen, um zuzuhören. Dann ist es sonst nicht so.
1: Naja, die Geschmäcker, die sind verschieden und im Kern der Debatte geht's auch um den Musikstil. Die Geschichte ist nicht neu, aber die WOTS hat sie diese Woche wieder aufkochen lassen. In ihrem Artikel wird den SBB vorgeworfen, aktiv gegen randständige Menschen vorzugehen. Der Platz, um den es geht, wird von den lokalen Raucher genannt, Raucher. Er ist überdacht und im Sommer voll von Menschen, die dort Freunde treffen und Zeit verbringen. Ein Betroffener wird in der WOTS zitiert, er sagt, die SBB spielen dieses Geklimper, um uns zu vertreiben. Lieber sollen sie SRF 1 oder SRF 3 laufen lassen, aber nicht dieses Gedudel.
0: Also, da hätten wir keine guten Chancen mit der klassischen Musik auf unserem Sender. Was sagen die SBB denn zu diesen Vorwürfen aus dem Raucher hinaus?
1: Ja, die weisen das natürlich zurück. Am Bahnhof seien grundsätzlich alle willkommen. Übrigens ist die Debatte um Bern kein Einzelfall. Die Deutsche Bahn wollte vor einigen Jahren den S-Bahnhof Berlin-Neukölln mit atonaler Musik beschallen, worauf sich der Deutsche Musikrat einschaltete. Dieser Versuch der Instrumentalisierung von Musik im öffentlichen Raum sei unsäglich und bedeutet eine Diskriminierung der Komponistinnen und Komponisten, gleich welche Stilrichtung betroffen sei. Also in der Szene ist man über solche Entwicklungen nicht erfreut.
0: Ja, es ist schlicht rufschädigend, oder? Lukan, jetzt möchte ich noch nach Ungarn blicken. Da hast du von einem Push der klassischen Musik gesprochen. Worum geht's da?
1: Eigentlich ist das gleiche Thema wie in Bern. Auch in Ungarn wird ein Publikum ungefragt mit klassischer Musik bestallt. Nur sie haben im Gegensatz die Möglichkeit, sie auszuschalten. Auf dem Radiosender Kossuth klingt es nämlich gerade so.

0: Das ist das Konzert für Orchester von Béla Bartók. Und Bartók in Ungarn ist jetzt nicht so eine große Überraschung als einer der wichtigsten Komponisten des Landes.
1: Das stimmt natürlich, Bartók in Ungarn, das passt doch. Aber der Sender, auf dem er klingt, das überrascht. Kossuth ist nämlich der Nachrichtensender und nicht der Kultursender in Ungarn. Der neue Ministerpräsident Ungarns, Péter Magyar, begann diese Woche seine Medienreform und hat den Betrieb beim staatlichen Radiosender Kossuth eingestellt und lässt an dessen Stelle im Moment Radio Bartók laufen. Kossuth ist einer der meistgehörten Sender in Ungarn und dass da im Moment der Kultursender Radio Bartók läuft, ist schon ein Push für die klassische Musik.
0: Also eine Programmübernahme, aber nur vorübergehend. Aber wie sieht denn die Medienreform konkret aus?
1: Ja, Péter Magyar hat veranlasst, dass Kossuth sowie der staatliche Fernsehsender M1 ihren Betrieb vorübergehend einstellen, um die Korruption in den Medien zu bekämpfen. Denn die Kontrolle über die Medien sei ein zentrales Werkzeug in der Amtszeit von Viktor Orban gewesen. Auf Radio Kossuth läuft eben klassische Musik und auf dem Fernsehsender M1 wurde ein Standbild gesendet, weiße Schrift auf schwarzem Grund in Ungarisch zu lesen: Öffentliche Medien sollen nicht lügen, es tut uns leid, dass wir dies so lange getan haben. Die öffentlichen Medien werden nun reformiert, damit sie unabhängig und vertrauenswürdig sind. Unsere Nachrichtensendung ist derzeit ausgesetzt, bleiben Sie dran. Wie genau Péter Magyar diese Sender umstrukturieren möchte, das ist aber noch nicht kommuniziert.
0: Also klassische Musik als eine Art Warteschlaufe während der Medienreform in Ungarn. Aber vielleicht hat es ja einen positiven Nebeneffekt und jemand entdeckt da die Liebe für die klassische Musik. Und dann hast du noch einen Beitrag dabei, Luca. Da geht es um die Art, wie wir Musik wahrnehmen und darüber sprechen. Passt ja irgendwie, oder?
1: Genau, Musik spaltet ja die Gemüter, sie berührt uns. Und ein Buch, das sich mit genau diesem Thema befasst, das heißt «Wo hört die Musik auf?». Es ist von Peter Kraut. Er ist Soziologe und Dozent im Fachbereich Musik an der Hochschule der Künste in Bern. Und unsere Redaktionskollegin Sophia Heuri hat es gelesen.
2: Warum ist über Musik sprechen so schwierig? Diese Frage hat auch den Autor Peter Kraut beschäftigt. Es ist eine von 100 Fragen, denen sich sein neues Buch widmet. Seine Antwort darauf?
3: Das Geheimnis an der Musik ist ja genau ihre Nichtsprachlichkeit. Sie ist in gewissem Sinne begriffslos. Das ist auch das, was mich immer wieder fasziniert, dass ich nicht genau sagen kann, was mich berührt. Und dann ist es eben genau dieser Austauschprozess, dieser Versuch, das Nichtsprachliche doch irgendwie zu fassen, der so interessant ist und den ich seit vielen Jahren jetzt gehe, diesen Weg.
2: Wir versuchen es also, wissen aber nie genau, ob wir wirklich über dasselbe sprechen. Jede und jeder hört, erinnert und übersetzt Musikeindrücke anders in Worte. Und genau daraus entsteht ein Austausch, ein Dialog. Diese Idee spiegelt sich in der Form des Buches. Zu jeder der 100 Fragen gibt es jeweils eine kurze und eine lange Antwort. Das wirkt zugänglich und macht neugierig. Ich kann mich vertiefen oder es bei der Kurzfassung belassen. Und es zeigt auch, es gibt nicht die eine Antwort. Die Fragen folgen keinem bestimmten System. Es gibt keine Hierarchie und keine bestimmte Reihenfolge, in der die Fragen gelesen werden sollen. Peter Kraut sagt dazu:
3: Es ist wirklich eine Sammlung, die über die Zeit entstanden ist. Ich habe mir Mühe gegeben, sozusagen kein System, keine Chronologie, keine Hierarchie in diese 100 Fragen einzubauen. Sie sind auch in völlig zufälliger Reihenfolge, so wie sie einfach kamen, weil ich finde, es gibt schon zu viele hierarchische Systeme in der Musik und ich möchte da nicht noch eine weitere hinzufügen.
2: Die Bandbreite der Fragen ist groß, zum Beispiel, was ist überhaupt Musik? Alles, was Menschen in eine Abfolge setzen, um es zum Klingen zu bringen, sagt Peter Kraut. Ein sehr breites Verständnis von Musik also. Daneben greift das Buch gesellschaftliche Fragen auf, zum Beispiel, warum gibt es so wenige Frauen im Jazz? Selbst die kurze Antwort ist hier länger. Und es gibt auch ganz alltägliche und lustige Fragen und Antworten wie: Was ist schlimmer als ein verstimmtes Klavier? Zwei verstimmte Klaviere. Das Buch ist ideal zum Blättern und Schmökern und es richtet sich nicht nur an Menschen, die Musik zum Beruf gemacht haben, sondern bewusst auch an alle anderen. Mit Musik meint Peter Kraut mehr als nur die klangliche Dimension. Ihn interessiert immer auch der Zusammenhang zur Gesellschaft, in der die Musik entsteht.
3: Musik ist mehr als Musik, sondern immer auch eingebettet in ein gesellschaftliches System, wo die Frage nach Teilhabe, nach Mitbestimmung, nach Machtstrukturen, nach Weitergabe, nach Lehren und Lernen, all das spielt gerade in Institutionen mit.
2: Es geht also auch darum, wer gehört wird und wer nicht. Und wo hört die Musik nun auf? Das ist ja der Titel des Buches.
3: Ich habe geschrieben, sie hört dort auf, wo sie verboten wird. Das ist ein bisschen ironisch zu verstehen. Eigentlich hört die Musik fast nirgends auf. Wenn ich bereit bin, meine klingende Umgebung für mich selber als strukturiert wahrzunehmen, wenn wir mit dieser Großzügigkeit uns der klingenden Umwelt stellen oder ihr begegnen, dann ist das eine reichhaltige und schöne und lohnende Sache.
2: Das Buch bietet damit auch einen Zugang, Musik zu erlauschen, wo man bislang vielleicht keine gehört hat. Und es lässt bewusst Lücken. Für eigene Antworten und vielleicht im besten Fall auch für neue Fragen.
0: Wo hört die Musik auf? Diese Frage stellt das Buch von Peter Kraut. Es erscheint im Wolke Verlag. Pünktlich auf die Sommerzeit unser Buchtipp hier im Musikmagazin. Heute mit Anina Salis. Unter Freunden Musik machen. Das war anfangs das Ziel der Sommerfestivals im Berner Oberländerbergdorf Gstaad. Der Geiger Yehudi Menuhin machte dort Ferien und hat diese Festivals gerichtet auf Bitte des damaligen Kurdirektors. Mit dabei war damals auch ein kleiner Junge, Daniel. Denn seine Mutter war die Managerin von Yehudi Menuhin. Später wurde sie Festivalleiterin in Gstaad. Also verbrachte auch ihr Sohn viele Sommer am Menuhin Festival, besuchte Proben und Konzerte und entwickelte eine große Liebe zur klassischen Musik. Und jetzt der Grund, warum ich so aushole. Aus dem kleinen Daniel ist der international gefeierte Geiger Daniel Hope geworden. Und jetzt, wo das Menuhin Festival Gstaad seine 70. Ausgabe feiert, hat es nun ihn zum neuen Intendanten gekürt. Für Daniel Hope ist es also ein Heimspiel, wenn er nächste Woche das Festival eröffnet, und es schließt sich ein Kreis. Die enge familiäre Verbindung zu den Menuhins, das ist ihm nach wie vor wichtig. Family Matters, also Familienangelegenheiten, hat er auch das Motto seiner ersten Festivalausgabe genannt. Was für eine schöne und durchaus medientaugliche Geschichte. Aber mehr noch, mit Daniel Hope bekommt Gstaad einen Intendanten, der selbst Musiker ist, immer wieder am Festival spielt und der seine Programme lebendig ans Publikum zu bringen verspricht. Zum Beispiel mit einem Fiddlefest. Wie das klingen könnte, das stellen wir uns im Musikmagazin jetzt vor, in einer Aufnahme von Daniel Hope mit dem Air Ensemble. Drei irische Volkslieder hören wir. Coolies heißt das erste, das hier schon mal zu rauschen beginnt.

0: Fair and 40 heißt dieses irische Volkslied, zu finden auf Daniel Hopes Album Irish Roots von 2024 mit dem Air Ensemble. Unsere Einstimmung hier im Musikmagazin auf seinen Fiddlefest-Abend live dann im Rahmen des Menuhin Festivals gestartet zu hören, das Daniel Hope erstmals programmiert hat. Das Fiddlefest kombiniert Musik von irischer Folklore bis zu Swing und Jazz, lese ich im Programmheft, und geht am Sonntag, den 19. Juli, über die Bühne. Gestartet hat mit Daniel Hope also einen Musiker als Intendanten, und der Geiger hat sich für das Festival noch einige weitere Neuerungen ausgedacht. Zum Beispiel will er über die Rolle von Kunst und Kultur diskutieren. Das sei wichtig in unserer sich wandelnden Welt. Was er mit diesen Summits genau erreichen will, dazu wird Daniel Hope dann sicherlich Auskunft geben, wenn er nächste Woche zu Gast sein wird. Bei uns auf SRF 2 Kultur im Kulturplatz Tag, genauer am Donnerstag, dem 16. Juli. Das ist übrigens derselbe Abend, an dem er dann das 70. Menuhin Festival Gstaad eröffnen wird. Konzerte gibt es dort noch bis Anfang September. Haben Sie sich schon mal gefragt, warum manche Menschen scheinbar mühelos ein Instrument lernen, sich jede Melodie merken können und andere treffen keinen Ton? Scheint so, als wäre Talent etwas Angeborenes. Aber andererseits wird ein Kind ja auch musikalisch, weil es viele Chancen bekommen hat, viel Förderung. Also die Frage, ist musikalisches Talent angeboren oder kann jeder Mensch musikalisch werden? Diese Frage beantwortet für uns die Wissenschaftlerin Miriam Mosing. Sie leitet den Bereich Verhaltensgenetik am Max-Planck-Institut für empirische Ästhetik in Frankfurt. Und Miriam Mosing forscht da zur Frage, welche Rolle die genetische Veranlagung und die Umwelt spielt bei musikalischen, kreativen und anderen Fähigkeiten. Sophia Heurig hat mit Miriam Mosing gesprochen.
1: Also es gibt sicherlich musikalischere und unmusikalischere Menschen. Ob jemand musikalisch ist oder ob jemand zum Beispiel ein Instrument erlernt und wie gut jemand das dann erlernt, da kommen ganz verschiedene Faktoren rein. Also zum Beispiel, wie sehr genieße ich Musik? Also ich könnte zum Beispiel enorm musikalisch sein, es macht mir aber überhaupt keinen Spaß. Dann ist es unwahrscheinlich, dass ich ein Musikinstrument sehr gut lernen werde. Wir sehen tatsächlich, dass musikalische Fähigkeiten teilweise durch Genetik beeinflusst wird. Das heißt, wir werden quasi geboren mit einer bestimmten Prädisposition oder einem Talent für Musik. Und wenn man natürlich etwas mehr Talent hat, dann fällt es einem natürlich auch sehr viel einfacher, das besser zu lernen. Aber natürlich hat Lernen und Übung einen total wichtigen Effekt. Das ist eben die Frage des Zusammenspiels zwischen Gen und Umwelt.

0: gleichzeitig in eine Umwelt geboren werden, die auch viel musikalischer ist. Wir haben zwei verschiedene Arten zu forschen. Das eine sind Zwillingsforschungen. Dann können wir natürlich wirklich gucken, was ist der pure Effekt von, ob jemand jetzt Musik spielt oder nicht. Und die zweite Art, wie wir das forschen, sind molekulärgenetische Studien. Das heißt, wir können gucken, welche Gene sind relevant für Musikalität. Was man inzwischen weiß, ist, dass es Tausende von verschiedenen Genen gibt, die alle einen ganz, ganz kleinen Effekt haben. Wir können zum Beispiel sehen, Leute mit mehr genetischem musikalischem Talent im Durchschnitt würden dann auch mehr Musik spielen. Aber das funktioniert dann halt nur im Durchschnitt. Und unser Ziel ist ja eben auch nicht, dass wir jetzt Talent voraussagen, sondern die Idee ist eher, dass wir eben einfach verstehen, wieso sind Leute musikalisch, also wieso gibt es da Unterschiede? Und es ist natürlich spannend, weil es Musik in jeder Gesellschaft gibt. Eine Studie, die viele interessant finden, ist, wir haben versucht, Beethovens DNA zu analysieren. Und dann hat man quasi mehrere Haare gefunden, die wahrscheinlich Beethovens waren. Wir haben tatsächlich die DNA von ihm bekommen und dann ausgerechnet, wie musikalisch er ist. Und er ist enorm unmusikalisch. Das heißt, dass auf einem molekulären Level wir das überhaupt nicht gut noch voraussagen können und sowieso nicht auf dem individuellen Level. Und das andere, was vielleicht gut zu verstehen ist, dass genetische Prädisposition, das heißt nicht, dass man eben nicht mit Umwelt dagegen wirken kann. Wenn es mir unheimlich viel Freude macht und ich da begeistert ganz, ganz viele Stunden reinstecke, dann kann ich natürlich kompensieren. Letztlich ist halt die Frage, ob man Mozart werden möchte oder ob man einfach Freude daran hat zu spielen und dann durchaus sehr, sehr gut werden kann.
1: Ja, und da würde ich doch klar für die Freude plädieren, oder? Denn Mozart, den hat es ja schon gegeben. Miriam Mosing war das vom Max-Planck-Institut. Apropos Mozart, auch er hat vor einigen hundert Jahren im Wiener Schloss Schönbrunn gespielt. Und um diesen legendären Konzertort geht es jetzt hier im Musikmagazin. Das Schloss Schönbrunn, diese märchenhafte Kulisse, ist eines der schönsten Klassik-Openairs der Welt. Und da ist im Juni das Sommernachtskonzert der Wiener Philharmoniker über die Bühne. Ja, das ist ein Anlass fast so kultig wie das Neujahrskonzert. Und morgen, Sonntagabend, können Sie es sich anschauen, wenn Sie mögen, drüben im Fernsehen auf SRF 1. In diesem Jahr gibt es gleich zwei Premieren im Rahmen des Sommernachtskonzerts. Zum ersten Mal steht der junge Schweizer Dirigent Lorenzo Viotti am Pult der Philharmoniker. Nur kurz, er wird der nächste Generalmusikdirektor am Opernhaus Zürich. Also Lorenzo Viotti zum ersten Mal der Dirigent und auch der walisische Bassbariton Bryn Terwell gibt sein Debüt bei diesem Sommernachtskonzert. Da erwartet sie ein kurzweiliges Programm, Oper, Operette, Musical, große Orchester, Sinfonik. Das Sommernachtskonzert im Schlosspark hat Zehntausende vor Ort beglückt und jetzt, wenn Sie mögen, via Bildschirm auch Sie zu Hause. Morgen Samstagnacht im Fernsehen, SRF 1 um 22.20 Uhr. Und zum Schluss hier im Musikmagazin hören wir doch da für ein paar Minuten rein. Ein paar Takte aus der Nussknacker-Suite von Tschaikowski und vorher jetzt Bryn Terwell. Er genießt die Darbietung so richtig mit Ey Baccio aus der Verdi-Oper Falstaff. Mein Name Anina Salis. Machen Sie's gut.
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0: die Nachrichten von SRF um 11 mit Corinna Heinzmann. Im Kanton Tessin sind am Abend drei Polizeiangehörige verletzt worden. Bei einer Explosion in einem Haus. Im Haus wurde eine tote Person gefunden. Laut Informationen des Tessiner Radio und Fernsehens RSI stand der Polizeieinsatz im Zusammenhang mit einem Femizid. Vieles ist zurzeit aber noch unklar. Jan von Tuppel.
1: Auf dem Gelände einer Reha-Klinik in Faido ist am Donnerstag eine Frau schwer verletzt gefunden worden, mit einer Schusswunde am Kopf. Im Spital verstarb sie später, das hat die Staatsanwaltschaft mitgeteilt. Die Polizei suchte nach einem Mann, ihrem Ex-Ehemann, wie RSI berichtet. Er werde verdächtigt, die Frau getötet zu haben. Einen Tag später, also gestern Abend, wird die Polizei in eine Ortschaft im Blenio-Tal gerufen, wegen Schüssen in einem Wohnhaus. Als die Polizei eintrifft, gibt es eine Explosion, das Haus gerät in Flammen und wird vollständig zerstört. Drei Polizeiangehörige werden leicht verletzt. Im Haus findet die Polizei dann eine tote Person und Sprengstoff. Das haben die Ermittler bestätigt. Ob es sich bei der Leiche um den Ex-Ehemann der getöteten Frau handelt, ist noch nicht klar. Die Identifizierung sei noch nicht abgeschlossen, sagen die Behörden. Ebenfalls noch nicht klar ist, ob der Mann den Femizid begangen hat.
0: Jan von Tobel. Zu viele Feriengäste und einige, die sich nicht an die Regeln halten. Gerade in der Sommerferienzeit führt das immer wieder zu Problemen. Die Chefin der Schweizer Jugendherbergen kritisiert die Gemeinden. Sie würden zu wenig gegen den sogenannten Übertourismus machen. Viele Gemeinden hätten es verpasst, eine Tourismusstrategie zu definieren, sagte Janine Bunte zu Blick. Sie ist die Chefin der Schweizer Jugendherbergen und Präsidentin der Interessensgemeinschaft Parahotellerie Schweiz. Viele Gemeinden jammerten über zu viele Gäste, lebten aber gleichzeitig vom Tourismus. Damit sich Gäste besser verteilen, braucht es alle, die Gemeinden, die Tourismusorganisationen und auch die Anbieter, so Bunte. In China sind über eine 500.000 Menschen in Sicherheit gebracht worden. Grund ist ein Taifun, der auf den Osten von China zusteuert und am Sonntagmorgen Ortszeit auf Land treffen soll. Auch in Taiwan haben vorsorglich mehrere tausend Menschen ihre Häuser verlassen. Außerdem wurden hunderte Flüge gestrichen. Auf den Philippinen, wo Ausläufer des Taifuns bereits zu spüren waren, meldeten die Behörden bisher 17 Tote. Mehrere Menschen werden außerdem noch vermisst. Dann der Blick aufs Wetter. Heute ist es meist sonnig bei rund 33 Grad. Vor allem in den Bergen gibt's lokale Gewitter. Das waren Nachrichten von Radio SRF, verantwortlich Jan von Tobel.
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3: Genaues Hinhören ist die Spezialität meines heutigen Gasts. Ich bin Irin Grüter und im Gespräch mit Martin Lachmann. Martin Lachmann ist einer der renommiertesten Akustiker der Schweiz. Ich würde jetzt aber gerne das Pferd von hinten aufzäumen und fragen, welches Verhältnis haben Sie zur Stille?
4: Stille ist etwas Angenehmes, grundsätzlich. Ich genieße es, wenn es so ist. Ich bin auch nicht jemand, der dann zum Beispiel zum Arbeiten Musik hören kann. Ich mag in einer ruhigen Umgebung wohnen. Ja, das ist ein wichtiger Aspekt.
3: Sie wissen also die Ruhe zu schätzen. Bei welchen Alltagsgeräuschen gehen Ihnen die Ohren auf?
4: Ich glaube, das geht den meisten Leuten so. Naturgeräusche ist sehr angenehm. Wind, Wasser, Blätter rauschen. Das liegt in der Natur des Menschen, dass man die als angenehm und auch beruhigend und schön empfindet.
3: Akustiker ist ja so ein Beruf, von dem viele nicht so eine klare Vorstellung haben. Wenn Sie jetzt einem Kind erklären müssen, was Sie machen, was würden Sie dann sagen? Würden Sie sagen, ich bin Raumklanggestalter?
4: Ja, ob das dann das besser erklärt, weiß ich nicht. Ja, also ich erkläre es in der Regel so, dass man als Akustiker Architektinnen und Architekten berät, wenn es darum geht, um den Klang im Räumen, sei es jetzt ein Sitzungszimmer bis hin zum Konzertsaal. Also es geht darum, wie klingt ein Raum und der muss ja gebaut werden und wir sind eigentlich Berater für die Architektur.
3: Sie haben viele interessante Räume gestaltet, zum Beispiel das Klanghaus Tockenburg. den Jazz Campus in Basel, mehrere Konzert- und Theaterräume. Wir werden über die Herausforderungen und über die Besonderheiten Ihres Berufs noch sprechen. Zuerst würde ich gerne zurückhorchen in Ihre Biografie, wenn Sie an Ihre Kindheit denken. Was waren da typische Geräusche?
4: Ja, da gibt's tatsächlich eines. Ich bin aufgewachsen in einem Zwei-Generationen-Haus. Meine Großeltern haben im gleichen Haus gewohnt, im ersten Stock. Wir haben im Erdgeschoss gewohnt. Und mein Großvater hat immer am Morgen Kaffee gemacht. Und er hatte eine handbetriebene Kaffeemühle, die ist an der Wand war, die angeschraubt. Das hat man natürlich im ganzen Haus gehört, quasi über die Mauern. Das ist sicher so ein Kindheitsgeräusch am Morgen. Eines der ersten Geräusche. Die Kaffeemühle von meinem Großvater.
3: Danach waren alle wach.
4: Ja, ja. Mein Vater ist eh schon sehr früh rausgegangen. Aber das ist wirklich so ein Kindheitsgeräusch.
3: Haben Sie schon als Kind genauer hingehört als andere?
4: Schwierig zu sagen. Vielleicht ein bisschen anders, aber ob genauer, kann ich nicht sagen. Also ich war zum Beispiel jemand, der nie Kopfhörer tragen konnte draußen. Oder kann ich heute noch nicht. Ich komme aus der Walkman-Generation eigentlich und ich glaube, außer in der Rekrutenschule habe ich nie Kopfhörer getragen, weil ich brauche irgendwie diese akustische Orientierung und Information von außen, sonst fühle ich mich sehr schnell unsicher.
3: Und wie begann das mit Ihrer Leidenschaft für die Musik?
4: Ja, das hat mich übers Musikhören angefangen. Es war damals, also in den 70er Jahren, ja, so ein bisschen verbreitetes, ich sag mal, Hobby oder Leidenschaft. Alle haben Musik gehört, man hat Schallplatten getauscht, alle wollten eine möglichst gute Stereoanlage, also nicht nur die Nerds. Und sehr früh haben mich Musikstücke begeistert.
3: Ihr erster Musikwunsch hat mit einem unverhofften Geschenk zu tun. Können Sie die Geschichte dazu erzählen?
4: Ja, es war ein tatsächlich unverhofftes Geschenk. Mein schon erwähnter Großvater hatte sehr viele Geschwister, 19 Geschwister.
3: 19?
4: 19. Die waren alle mit einer guten Gesundheit gesegnet, haben lange gelebt. Ich hatte also 19 Großonkels und Großtanten, die oft zu Besuch kamen und die man auch besucht hat. Und ich mag mich erinnern, eines Tages sind wir dann nach Uster gefahren zum Onkel Max. Das war ein für mich so in dem Alter ein korrekt gekleideter, schon ein bisschen älterer Herr, Junggeselle offensichtlich. Und als wir dann in seine Wohnung kamen, so eine kleine Dreizimmerwohnung in einem Mehrfamilienhaus, war die komplett vollgestellt mit Elvis-Sachen, also Poster, Ausschneidefiguren, Platten, Bücher. Er war ein unglaublicher Elvis-Fan, was mich als Jugendlicher von diesem korrekt gekleideten Eltern her überrascht hat. Und wir haben uns dann sofort sehr gut verstanden. Er hatte, glaube ich, auch große Freude an mir, den musikbegeisterten Jungen. Und er hat mir tatsächlich, als wir gegangen sind, einen Umschlag, ein Kuvert in die Hand gedrückt mit 500 Franken drin.
3: Das ist ein sehr großzügiges Geschenk. Über welche Zeit sprechen wir da?
4: Wir reden so Mitte 70er Jahre. Das war also für mich sowieso ein Vermögen und auch ohnehin ein substanzieller Betrag. Er hat gesagt, nimm das Geld und kauf dir einen Plattenspieler. Und das war natürlich großartig. Das war ein Geschenk von, sehr unerwartetes Geschenk.
3: Das heißt, Ihr erster Musikwunsch ist ein verspätetes Dankeschön an diesen Onkel. Sie haben nämlich ein Stück von Elvis Presley ausgesucht.
4: Genau, weil kurz darauf kam ein großes Paket auch an bei uns zu Hause und da waren etwa 30 Elvis LPs drin, unter anderem die Sun Collections, damals gerade neu rausgekommen, und dieses Stück war da drauf und hat mich von Anfang an sehr begeistert.

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1: Mystery Train mit Elvis Presley. Das also haben Sie als Zwölfjähriger gehört auf dem ersten eigenen Plattenspieler, Martin Lachmann. Was mögen Sie besonders an just dieser Aufnahme?
2: Sie hat mir immer gefallen, weil es ist ja eine von Elvis' sehr frühen Aufnahmen. Und dann hört man ja gut, woher das eigentlich kommt, dieser Rock, Rock'n'Roll, Rock-Pop. Das kommt aus dem Blues, aus der Black Music. Und das hat mich sofort schon als Teenager dann berührt. Das ist heute noch Musik, die mich fast am meisten quasi ergreift. Ja, das hat mich einfach sofort reingezogen.
1: Was man auch gehört hat in dieser Aufnahme ist so das Schienenrattern von diesem Mystery Train. Sie waren als Kind fasziniert von Bahnhöfen. Warum denn eigentlich? War das ein Fernweh, was Sie da hingezogen hat?
2: Ja, es war natürlich als Kind eher vielleicht so die Technikbegeisterung. Das war auch eine Zeit, wo eigentlich noch jeder Junge fast Lokführer werden wollte. Die Liebe zur Eisenbahn, das ist ein bisschen ein Coming-out, auch mit diesem Mystery Train, begleitet mich bis heute. Und heute hat es vielleicht mehr wirklich mit so Romantik auch zu tun, Reiseromantik, ein bisschen von früher oder immer noch Reiseromantik. Einfach in einen Zug steigen ist für mich immer noch was Besonderes eigentlich. Anders als wenn man jetzt mit dem Auto oder mit dem Flugzeug reist.
1: Und Sie haben sich schon als Kind stundenlang an Bahnhöfen aufgehalten?
2: Ja, das war tatsächlich so. Ja, wir haben uns als Kinder noch fast stundenlang am Bahnhof aufgehalten mit Freunden. Wir haben dann auch einen Eisenbahn-Amateur-Club gegründet als Schüler. Haben dann unsere Lehrer genötigt, unseren fotokopierten Newsletter zu abonnieren für 50 Rappen. Und das war natürlich eben auch so ein bisschen noch die alte Eisenbahn, oder? Da gab es noch den Güterverkehr und da wurden Pakete ein- und ausgeladen. Und gab es den Stationsvorstand mit dem steifen Hut, der immer rausgekommen ist, wenn die Züge durchgefahren sind oder abgefertigt werden mussten. Das war eine heute untergegangene Welt. Ne? Da war viel Betrieb auf diesem Landbahnhof. Ne?
1: Eigentlich erstaunt mich diese Leidenschaft, weil ich dachte, Bahnhöfe müssen für einen Akustiker ja der Horror sein, weil es ist laut, man hat diese verzerrten Durchsagen, das ist ja eine Nervenprobe für die Ohren.
2: Die gab es damals noch nicht. Da hat der Bahnhof Schorsch dann noch selber ausgerufen. Nein, es ist eher so eine Eigenheit vom Lärm, in Anführungszeichen. Ob man ein Geräusch als Lärm empfindet oder nicht, hängt sehr von der Einstellung ab. Motorradfahrerinnen und Fahrer finden Motorradgeräusche super, vielleicht Anwohner an der Motorradstrecke nicht unbedingt.
1: Da spielt also viel Psychologie mit. Das heißt, sag ich mal, ein Lärm von gleicher Lautstärke kann Sie erfreuen, wenn es von einem rattenden Zug kommt, aber wenn es von einer Autobahn kommt, dann hätten Sie es ungern.
2: Das ist tatsächlich so, ja. Das Beispiel trifft sogar zu. Und das ist halt eine Eigenheit der Akustik. Und ich sage immer ein bisschen salopp, das ist 50% Physik bis zum Trommelfell und dann wird's quasi Psychologie, dann wird's subjektive Wahrnehmung. Dann sind es Prozesse, die im Hirn ablaufen. Und da kommen dann eben neben der akustischen Information alle anderen Informationen in einem menschlichen Hirn zusammen. Andere Sinneseindrücke, Erfahrungen, Prägungen, Vorlieben. Das wird dann alles zu dem Klang im Hirn verarbeitet, den wir schlussendlich in unserem Kopf hören.
1: Es ist also sehr schwer fassbar, wer eigentlich was hört, weil es individuell ist.
2: Es ist praktisch nicht fassbar, also man kann es nicht messen. Heutzutage zumindest noch nicht. Man kann nur wie bei anderen subjektiven Sachen das eigentlich über statistische Befragungen ermitteln. Also man kann Versuche machen, Testgruppen befragen, was findet ihr zu diesem Geräusch, wie empfindet ihr das? Aber das ist subjektive Wahrnehmung.
1: Das heißt, Sie arbeiten in einem Gebiet, das man gar nicht objektiv richtig beurteilen kann. Ist das nicht eine Herausforderung, weil man muss ja darüber kommunizieren, wenn man sagt, dieser Raum klingt gut, diese Aufnahme klingt nicht gut, man muss es ja an etwas festmachen.
2: Das ist tatsächlich Fluch und Segen von diesem Arbeitsgebiet. Es ist ein Fluch quasi, weil man als Akustiker eigentlich in der Bauwirtschaft im weitesten Sinne auch tätig ist. Und da gibt es natürlich viele Leute, Bauherrinnen, Bauherren, Investoren, die möchten exakte Aussagen. das ist dann für die Akustik schwierig. Eine typische Antwort des Akustikers ist dann ja, aber. Das macht es manchmal schwierig von der Position, wenn konkrete Entscheidungen und Aussagen gefragt sind. Man wird dann so ein bisschen seltsam beäugt, warum sagt er nie was Klares. Und andererseits ist es natürlich ganz toll, weil es schlussendlich kreativ ist. Es ist eigentlich eine gestaltische Arbeit. Also so wie jetzt Architektinnen und Architekten visuell gestalten, gestalten wir akustisch.
1: Klänge gestalten tun ja auch Musiker. Sie haben ja aber gesagt, dass Sie nie ein Instrument spielen gelernt haben. Warum eigentlich nicht? Wollten Sie nicht oder durften Sie nicht?
2: Es stimmt nicht ganz. Ich hatte einige Klavierstunden, aber ich würde mich nie als jemand bezeichnen, der ein Instrument spielen kann oder geschweige denn Musiker ist. Der Hintergrund ist vielleicht so, also ich komme aus einer Arbeiterfamilie oder Arbeiterumgebung. Also es gab jetzt nicht Instrumente zu Hause oder man hat nicht Musik gemacht zu Hause oder man hat auch eigentlich auch nicht Musik gehört. Außerdem war damals so ein bisschen noch die Klassengesellschaft. Also als Arbeiterkind war es dann auch nicht naheliegend, dass man in der Schule dann zum Musikunterricht ging. Das war dann eher etwas für die Töchter und Söhne der Ärzte und der Lehrerinnen. Das heißt, der Einstieg wurde einem jetzt nicht so quasi in mir jetzt nicht so in die Wiege gelegt und ich habe dann, wie gesagt, später Versuche unternommen, aber gemerkt, nein, das ist, glaube ich, nicht mein Talent. Vielleicht macht man ganz gut im Leben, wenn man auch merkt, was man nicht so gut kann.
1: Sie sagten, Sie sind in einer Arbeiterfamilie aufgewachsen. Hat damit Ihr nächster Musikwunsch zu tun? Working Class Hero?
2: Ein bisschen hat er damit zu tun.
1: Warum hören wir nicht die Version von John Lennon, der den Song geschrieben hat, sondern die von Marianne Faithfull?
2: Ja, weil ich Marianne Faithfulls Stimme einfach unglaublich finde. Nichts gegen John Lennon, aber Marianne Faithfull, das ganze Album, dieses Broken English Album, das ist stilbildend, das ist so ein Unikat, klanglich. Also ihre Stimme mit diesem eigenartigen elektronischen Sound, das ist was ganz Besonderes. Zeitloses auch und ich finde, ihre Stimme passt extrem gut zu diesem Working Class Hero Song.

0: Marianne Faithfull mit Working Class Hero von ihrem Album Broken English. Martin Lachmann, als ich Sie angefragt habe für Musik für einen Gast, da wusste ich, dass Sie als Akustiker viele interessante Konzerträume eingerichtet haben. Was ich aber nicht wusste, ist, dass Sie früher viele Studios von SRF bzw. damals noch DRS eingerichtet haben. Wie sind Sie denn zum Radio gekommen?
1: Eine der vielen glücklichen Umstände oder Zufälle in meinem Leben. Ich habe früher mit einem Geschäftspartner ein eigenes Tonstudio betrieben. Das wurde dann in den 90er Jahren ökonomisch schwierig. Habe dann ein paar Jahre in einer Firma gearbeitet, die Studioausrüstungen geplant und verkauft hat. Und da war DRS, also das Schweizer Fernsehen, Schweizer Radio, DRS waren Kunden. Und ich habe mich dann ein bisschen auf das gestürzt, weil mich das sehr interessiert hat. Und bin eigentlich dann so ein bisschen reingerutscht und habe mich dann später selbstständig gemacht mit einem eigenen Beratungsbüro. Und wir haben vor allem die ersten Jahre sehr viele Studios geplant, die Akustik geplant.
0: Sie haben nicht nur fürs Radio gearbeitet, sondern Sie haben auch sehr viel Musik aufgenommen. Ist das etwas, was Ihnen liegt, aus dem Hintergrund so zu arbeiten, dass andere gut zur Geltung kommen?
1: Ja. Ich sehe meine Rolle eigentlich ja wirklich als Ermöglicher für Künstlerinnen und Künstler, dass die ihre Arbeit gut machen können und dass das gut aufgenommen wird. Ich habe rasch gemerkt, ich bin nicht selber der Künstler, aber ich glaube, ich bin ganz gut in dieser Mittlerfunktion. Also etwas zu ermöglichen, etwas bereitzustellen, zu planen, wo die Künstlerinnen und Künstler dann optimal arbeiten können.
0: Man braucht ein feines Ohr dafür. Wie ist das denn, wenn man im Studio hinter der Glasscheibe sitzt und aufnimmt? Merkt man sofort, ob eine Aufnahme gut ist? Gibt es da diese magischen Momente?
1: Das muss man lernen, oder? Dieses technische Hören, dieses analytische Hören. Damals gab es auch schon Hochschulausbildungen, nicht in der Schweiz, aber im Ausland. Das ist ein wichtiger Teil, dass man das übt. Wann ist eine Aufnahme einfach technisch gesehen oder gut? Wann ist sie frei von Störgeräuschen? Wann ist die klangliche Balance? Stimmt die? Wann ist die Tiefenstaffelung in Ordnung? Und das muss man ja, und das ist ein großer Unterschied natürlich zu den Musikerinnen und Musikern, das muss man völlig unabhängig beurteilen können vom Musikstil oder von der Interpretation. Das ist etwas, was mit der Erfahrung kommt dann. Das kann man nicht jetzt von Anfang an.
0: Und gab es solche magischen Momente, wo Sie wussten, das ist jetzt etwas, was uns noch lange begleiten wird, diese Aufnahme?
1: Die gab es, ja, mit einem Kollegen, Geschäftspartner, dem wunderbaren Tonmeister Patrick Schwitter, hatte ich ein Tonstudio zusammen, also Ende 80er Jahre. Und wir hatten das große Glück, sehr tolle Produktionen machen zu können. Die ersten Alben von Sina zum Beispiel oder eben das bekannte gelbe Zürich-West-Album, wo «Schenke dir mein Herz» drauf ist. Das wurde in unserem Studio aufgenommen. Das war in einem alten Kino. Ich mag mich erinnern, das war abends, also das Stück, die Instrumente waren aufgenommen. Wir haben alle schon gut gegessen und ein bisschen getrunken, nicht zu viel. Und Kuno Launer ist dann nach unten gegangen in dieses dunkle alte Kino, wo ein paar Kerzen brannten, und hat diesen Song eingesungen, der ja in so einer Nachtclub-Atmosphäre spielt. Und da war ich in der Regie anwesend, am Pult saß Erik Merz, der legendäre Tonmeister, der alle Berner Produktionen quasi, Berner Rock und Pop und Liedermacherproduktionen gemacht hat seit den 60er, 70er Jahren. Und da war eine Atmosphäre, als da Kunos Gesang aus dem Lautsprechern kam, da wusste man eigentlich, das ist was ganz Besonderes. Dass es dann sowas wird, also zum damals meistverkauften Album, hätte ich mir natürlich auch nicht träumen lassen, aber das war so magische Momente. Und das gibt's in einem Tonstudio. Aber es muss viel zusammenkommen. Man kann, glaube ich, nicht am Morgen um 9 ins Studio kommen und sagen, so, jetzt produzieren wir einen Hit. Da muss vieles stimmen. Und ich glaube, dass dieser Song so viele Leute berührt hat, ist einfach, weil er eine Geschichte erzählt und die ist so authentisch mit dieser Atmosphäre. Das kommt rüber zu den Hörerinnen und Hörern.
0: Man merkt also, wenn ein Hit geboren wird.
1: In so einem Kaliber, ja, glaube ich, das liegt wirklich total in der Luft.
0: Jetzt haben Sie für diese Sendung aber keinen dieser Hits oder dieser großen Aufnahmen ausgewählt, die bei Ihnen im Studio entstanden sind. Warum nicht?
1: Ja, ein bisschen absichtlich, weil einerseits, ja, man kennt natürlich diese Songs und wen hätte ich denn auswählen sollen und dann die andere oder den anderen nicht. Ich habe dann eigentlich einen Stellvertreter-Song bestimmt und hoffe, dass alle, die jetzt nicht zu hören sind, sich würdig vertreten fühlen von dem Herrn.
0: Der Herr ist Lyle Lovett, ein US-amerikanischer Singer-Songwriter, den man eigentlich eher mit Country kennt. Hier jetzt aber mit einem Gospel-ähnlichen Stück. Was interessiert Sie daran?
1: Das geht ein bisschen in die Richtung, wie ich gesagt habe. Das ist nicht diese Roots, diese Black Music, Gospel, Blues, was mir wahnsinnig gut gefällt. Dann steckt da auch ein bisschen eben diese Geschichte drin, diese Geschichten erzählen. Und es ist auch ein technisch unglaublich gut produziertes Album. Also die Anfangs 90er Jahre waren wirklich eine Hochblüte der Tontechnik in der Musik. Wenn man Alben hört aus dieser Zeit, das ist technisch, tontechnisch, das sind das einfach brillante Sachen. Und so ist das auch dieses Album. George Massenburg war einer der besten Tonmeister, die da auf der Szene waren. Also da ist viel drin in diesem Album.
0: Wir hören Lyle Lovett mit Church, ein Lied über einen Priester, der nicht mehr aufhört zu predigen.

0: Predigt, die einfach nicht enden will. Allen knurren längst die Mägen und der Pfarrer predigt aber weiter. Wir haben Lyle Lovett gehört, hier in Musik für einen Gast, gespielt auf Wunsch des Akustikers Martin Lachmann. Church heißt dieser Song und natürlich liegt bei diesem Titel die Frage nahe, was ist denn Ihr Verhältnis als Akustiker zu Kirchen?
1: Ja, natürlich ein akustisches. Kirchen sind eine eigene Kategorie von Bauwerken, natürlich ohnehin in der Architektur, in der Kulturgeschichte, in der Religionsgeschichte und auch in der Akustik. Sie sind geprägt von eigenen akustischen Welten, die sich da in Kirchen ergeben.
0: Es sind besondere Klangräume. Sie hatten einmal die Aufgabe, eine Kirche umzuwandeln in einen Konzertraum. Das war die Don Bosco in Basel. Es ist ein Raum geworden, von dem Musiker schwärmen, weil er so gut klingt. Ich stelle mir das als große Herausforderung vor, eine hallige Betonkirche zu verwandeln in einen Konzertraum.
1: Ja, es braucht tiefe Eingriffe, mit denen die Architektur respektive die, sagen wir mal, die Auftraggeberschaft auch einverstanden sein muss. Also diese Kirche, die ist schon länger profanisiert. Also es war eine katholische Kirche. Der Hauptkirchenraum wurde umgebaut. Es gibt im Untergeschoss noch eine Kapelle, die nach wie vor für Gottesdienst in Funktion ist. Also es gibt noch einen religiösen Kern. Aber den Hauptraum konnte man umbauen, natürlich unter Berücksichtigung der denkmalpflegerischen Auflagen. Das ist eine Kirche aus den 30er Jahren. Und wie gesagt, es brauchte große Eingriffe. Also wenn Sie die in den Kirchenraum betreten, dann sehen Sie eine Art überdimensionierte Fensterläden seitlich von den großen Kirchenfenstern. Und das sind Akustikelemente, die lassen sich umklappen. Die haben auch zwei Seiten, also zwei akustisch unterschiedliche Oberflächen, sodass sie je nachdem, ob sie den Raum eher hallig lassen möchten für Chormusik oder akustische Musik, die einen angenehmen Raumklang benötigt, können Sie sich das einstellen mit der Stellung dieser Klappläden. Also die sind riesig, die sind 6 Meter hoch. Und Sie können die Kirche auch relativ stark dämpfen, wenn Sie da etwas aufführen möchten. Verstärkte Musik vielleicht, mal lautere Ensembles oder auch Sprachdarbietungen, Vorträge. Das war wirklich eine sehr schöne Zusammenarbeit.
0: Wie ist das denn, wenn Sie vor einer solchen Aufgabe stehen? Wissen Sie schon am Anfang, was für einen Raumklang Sie wollen? Können Sie sich das vorstellen?
1: Ja. Ich denke, das muss ich auch, weil ich muss ja dahin kommen. Also ich muss diesen Raum hören. Und dann muss ich mir überlegen, wie kommen wir dahin?
0: Sie hören also vor Ihrem inneren Ohr schon den Klang, den Sie haben wollen. Jetzt kommt die große Frage, was ist denn gute Akustik?
1: Das kann man nicht pauschal sagen, weil man hört immer wieder, ja, beste Akustik der Welt. Die Akustik ist ja immer dann gut in einem Raum, wenn sie das unterstützt und ermöglicht, was darin stattfindet. Also jetzt die Akustik hier in diesem Radiostudio, wo wir die Sprache aufnehmen, ist eine komplett andere als jetzt in einem Kammermusiksaal. Also die gute Raumakustik ist kein pauschaler Begriff oder pauschale Qualität. Sie ist immer Raum- und nutzungsbezogen. Man kann sie nur so definieren.
0: Welchen Konzertraum mögen Sie persönlich am liebsten vom Klang her?
1: Ja, also von den klassischen Konzertsälen im doppelten Wortsinn.
0: Es fällt Ihnen schwer, merke ich, die Antwort.
1: Ja, es ist wirklich schwer. Es gibt viele. Eben von den klassischen Konzertsälen, da gibt es so diese sehr bekannten Säle. Ich finde, die tragen ihren Ruf zurecht. Also das, der Musikfreien Saal in Wien, das ist tatsächlich vermutlich einer der besten Konzertsäle für klassische Musik. Wenn man da drin sitzt, dann merkt man relativ rasch, woher das kommt. Das ist wirklich ein wunderbarer Klang. Und sonst ist es halt, wie ich vorhin gesagt habe, es ist dann stilabhängig. Also was höre ich? Ich höre dann vielleicht Popmusik eher natürlich in einem anderen Raum. Also es fällt mir wirklich schwer.
0: Es gibt keine Bestenliste in Ihrem Kopf. Erstaunlich, aber jetzt haben Sie einen Saal erwähnt, der wurde im 19. Jahrhundert gebaut, denke ich. Damals gab es die Akustik ja als wissenschaftliche Disziplin eigentlich nicht. Warum konnten die damals so gute Akustik bauen?
1: Ja, das ist tatsächlich interessant. Unser Gründervater der wissenschaftlichen Raumakustik, der Wallace Clement Sabine, ein Amerikaner, der hat tatsächlich seine Formel zur Berechnung der Nachhallzeit 1900 publiziert. Und alle diese besten Listensäle, sei es die Tonhalle, sei es das Stadtcasino in Basel, Tonhalle in Zürich, Konzertgebäude in Amsterdam, das sind alles Säle, die im vor 1900 entstanden sind, im zweiten Hälfte des 19. Jahrhunderts. Da ist die Akustik ist einfach eine Folge des damaligen architektonischen Baustils. Also diese Säle mit ihren reich verzierten Oberflächen, also schauen Sie sich mal eben Musikverein an oder Tonhalle, diesen Kassettendecken mit Balkonbrüstungen, mit Säulen, das ist unglaublich viel Struktur. Und das sorgt für diesen wunderbar feinen, nuancierten Nachhallklang. Man hat ja auch im Badezimmer zu Hause viel Nachhall, also viel Nachhall ist kein Problem. Er muss einfach schön sein. Und das hat einfach der Baustil damals, salopp gesagt, automatisch mitgeliefert. Und dann kam irgendwann Adolf Loos mit Ornament und Verbrechen. Die Moderne hielt Einzug in der Architektur, da wurde aufgeräumt mit all diesen Sachen. Und seit dann liefert uns halt die Architektur die Akustik nicht mehr automatisch.
0: Sie haben keine klassischen Aufnahmen mitgebracht für Musik für einen Gast. Worauf hören Sie denn jetzt bei Ihrem nächsten Musikwunsch?
1: Auf dieses wunderbare Zusammenspiel von Lars Danielsson und Leszek Moszter. Für mich eines der besten Jazz-Duos, die ich je gehört habe, also auf Platte und live. Da höre ich auf die Musik. Und dass die Aufnahme dann auch noch sehr schön ist, das ist dann das Zückerchen. Unglaublich virtuos und trotzdem einfühlsam, wie die beiden da spielen.

0: einen langen Nachhall gibt's hier. Das war das Stück Berlin mit Lars Danielsson und Leszek Moszczer. Martin Lachmann, warum durfte dieses Stück auf Ihre Playlist?
1: Es hat ein bisschen einen persönlichen Hintergrund. Meine Frau ist Polin. Leszek Moszczer ist im gleichen Ort aufgewachsen wie sie. Sie hat mir ihn vorgestellt. Ich habe ihn vorher nicht gekannt. Man kennt ihn leider ein bisschen, finde ich, zu wenig. Er ist ein wirklich brillanter Pianist. Da hatte ich einen ganz persönlichen Zugang.
0: Wie ist das, wenn man mit jemandem zusammenlebt, der aus einer anderen Kultur kommt? Dann kann es ja passieren, dass man auch die eigene Kultur plötzlich mit anderen Augen sieht. Ist Ihnen das passiert?
1: Das ist mir ganz stark passiert, ja. Ich war sicher immer interessiert an Politik und gesellschaftlichen Ereignissen, auch beeinflusst von meinem Großvater. Aber ich habe natürlich erst gemerkt, als jetzt ich meine Frau kennengelernt habe, meine heutige Frau, die aus Polen kommt. Beide haben Schwiegereltern, haben auf der Danziger WF gearbeitet, waren in der Mitte von diesen Solidarność-Bewegung. Ja, und dann mal einfach mit dieser osteuropäischen, vor allem polnischen Geschichte, die sehr, sehr bewegt und vielseitig ist. Also vielseitig im positiven und im negativen Sinn. Also das Land manchmal auch gar nicht gegeben hat, quasi geografisch. Da merkt man einfach, wie wir hier in der Schweiz, auf was für eine Insel der Glückseligen wir hier leben. In Polen hat jede Familie Lücken, Verluste, Flucht, Vertreibung, Tod im Krieg. Kaum jemand wohnt noch da, wo er geboren ist. Das sind ganz andere Lebensgeschichten als jetzt in der Schweiz, wo alles seit, sage ich jetzt mal salopp, 150 Jahren etwa ähnlich ist. Und es klar natürlich tragische Familienereignisse gibt, aber diese ganzen Einflüsse des Krieges, Vertreibung, Flucht, Besatzung, wir eigentlich nicht kennen oder ich zumindest nicht gekannt habe. Und das wurde mir dann eigentlich erst so richtig bewusst.
0: Als Akustiker sind Sie gewohnt, sehr genau hinzuhören. Ist das auch etwas, was Sie im Zwischenmenschlichen gut können, zuhören?
1: Oh, da müssten Sie Leute fragen, die mit mir zu tun haben. Ich glaube, ich kann es nicht immer so gut. Ist es aber wirklich so, dass ich mich bemühe? Ist mir bewusst, wie wichtig das ist und ich sage, ich bemühe mich. Hoffe, dass ich besser werde.
0: Ich denke, gerade auch bei Aufnahmen im Studio braucht man ja manchmal unendlich viel Geduld, wenn die Leute vielleicht nervös sind oder mehrere Takes aufnehmen müssen. Da muss man sich ja schon auch manchmal in Geduld üben.
1: Ja, ist aber ein wichtiger Grund damals, dass ich nicht mehr Toningenieur bin, sondern Akustiker wurde. Die Geduld hat mir auch ein bisschen gefehlt. Neben der musikalischen Kompetenz, die dann auf dem Niveau, wie wir damals gearbeitet haben, nicht mehr reicht, hat mir auch die Geduld nicht so. Glücklicherweise gab es dann eine schöne Arbeitsteilung mit meinem Geschäftspartner, mit Patrick Schwitter. Er hat eine unendliche Geduld und eine unendliche Sorgfalt und er kann 4 Tage lang ein Gitarrensolo aufnehmen und auch am 4. Tag weiß er noch ganz genau, welcher Ton gut ist und welcher nicht. Aber das geht mir ab.
0: Dafür haben Sie Ihre Berufung eben in der Akustik gefunden. Welches Verhältnis haben Sie eigentlich zur Stimme?
1: Zur Stimme? Stimme aufnehmen ist sehr schwierig, weil alle, ob jetzt akustische Fachleute oder Laien, wissen, wie Stimmen klingen. Also wenn man eine Stimme nicht gut aufnimmt oder die irgendwie eben verzerrt ist, sondern es ist einfach sehr störend. Also es ist etwas, was wirklich jeder Mensch weiß eigentlich, wie Stimmen klingen sollen. Und darum ist es manchmal auch so schwierig, die dann wirklich gut einzufangen. Es ist gar nicht so einfach.
0: Wir hören jetzt gleich eine sehr markante Stimme, nämlich die von Johnny Cash in einer seiner späten Aufnahmen. Personal Jesus, ursprünglich ein Song von der britischen Band Depeche Mode.

0: Personal Jesus hier in der Version von Johnny Cash mit seiner hörbar alten Stimme schon. Martin Lachmann, was mögen Sie an dieser Aufnahme?
1: Ja, es ist wirklich eine fast hypnotische Stimme. Also ich habe Cash sehr spät entdeckt, erst zu Zeiten von diesen letzten Alben, die American Recordings. Und es ist wirklich unglaublich, der Ausdruck, der in der Stimme liegt, auch diese brüchige Stimme war da schon sehr alt und krank auch. Und einfach trotzdem hat er so was zu sagen und hat wunderbare Begleitmusiker um sich herum. Klingt alles so mühelos, aber ist große Kunst. Also.
0: Hören Sie es als religiösen Song?
1: Auch, ja, vor allem von Cash. Damals als junger Mensch bei Depeche Mode eher nicht. Da hat es einfach gegroovt und war tolle Textzeile. Bei Cash höre ich es als religiösen Song, ja.
0: Das hat eine ganz andere Dimension hier als das Original. Die Stimme, die verändert sich im Laufe des Lebens. Das Hören ja auch. Ist das etwas, was Sie beunruhigt als Akustiker?
1: Beunruhigt ist zu viel gesagt, aber ich bin mir bewusst, dass ich natürlich mit diesem Problem zu kämpfen habe. Bei jedem Menschen passiert das, auch wenn man sich das Gehör nicht kaputt macht. Die Hörfähigkeit nimmt ab, also die Lautstärke, die man verträgt, sinkt. Und die hohen Frequenzen gehen einfach kontinuierlich zurück mit jedem Lebensjahrzehnt. Das weiß ich und das versuche ich halt, also man kann das auch mit der Hörerfahrung kompensieren. Man hat ja ein bisschen gespeichert im Laufe der Zeit im Hirn, wie das klingen soll und kann es dann auch ein bisschen abstrahieren. Ja.
0: Das Gehirn ergänzt also das, was man nicht mehr hört, die Frequenzen?
1: Ja, also das ist so, dass es diese ganze Klangbildung, also was wir hören im Hirn, ich glaube, die Neurologen streiten sich immer noch so ein bisschen über das Modell, wie das zustande kommt. Aber ein anerkanntes Modell geht von so einer Pattern Recognition aus, also einer Wiedererkennung von Mustern. Man hat diese Muster quasi gespeichert und die werden dann abgerufen, wenn die entsprechende genügend Information vorhanden ist, dass dieses Muster dann rausgenommen werden kann. Und dann erscheint es natürlich in der alten Qualität. Wie gesagt, viel Psychologie und Neurologie da dabei.
0: Und wie kann man sich dessen sicher sein, dass das Hirn das dann auch freundlicherweise ergänzt?
1: Ja, das kann man eigentlich nur indirekt sicher sein, indem einem dann andere Leute, wenn man was gebaut hat, sagen, dass der Raum gut klingt zum Beispiel. Da kann man sich wieder versichern. Oder man kann eben zum Beispiel Aufnahmen, Schallplatten, CDs hören, die man als junger Mensch weiß, wie die klingen. Man kann sie nochmal hören und kann dann so eine Analyse machen. Ich weiß, was da war, jetzt mal hören, mal gucken, was ich noch höre.
0: Jetzt haben wir viel übers Hören gesprochen und viel über Musik, aber noch nicht darüber, wie Sie Musik hören. Wie hören Sie am liebsten Musik?
1: Inzwischen eigentlich immer konzentriert. Also ich finde, das ist mir auch der Musik schuldig. Also ich höre Musik, mache dann eigentlich nichts anderes. Natürlich als Student konnte ich Nina Hagen hören während Aufgaben machen. Das ist längst vorbei. Also ich höre heute wirklich bewusst Musik. Ich setze mich hin, höre Musik zu Hause meistens. Ja.
0: Und über welches Medium?
1: Ich höre oft Schallplatten. Ich habe nie Schallplatten weggegeben oder CDs. Ich streame nicht unbedingt, weil, also aus meiner eigenen Tontechnikzeit ist mir das Konzept des Albums sehr wichtig, dass es so einen Spannungsbogen gibt über die verschiedenen Stücke auf einem Album. Und das ist ja, wenn man eine CD oder Schallplatte hört, dann kriegt man das mit. Und das ist natürlich beim Streaming, kann man auch Alben streamen, aber die Wahrscheinlichkeit, dass man dann so ein bisschen einzelne Songs hört, ist anders. Also mir ist dieser Bogen eigentlich ganz wichtig noch.
0: Haben Sie denn den alten Plattenspieler noch, das unerhoffte Geschenk von Onkel Max?
1: Nein. Den habe ich dann irgendwann mal einem Kollegen weiterverkauft und habe mir dann den nächstbessere gekauft. Das ist mal ein bisschen diese Grätli-Spirale, in die man dann reinkommt, wenn man da in der Audiowelt tätig ist. Nein, den habe ich nicht mehr. Aber ich mag mich sehr gut erinnern, es war ein Lenko-Plattenspieler.
0: Mit dem hat eine lange Geschichte angefangen. Wäre Ihr Berufsleben vielleicht anders verlaufen ohne Onkel Max?
1: Könnte sein. Könnte durchaus sein. Das war wirklich ganz wichtig, diese Plattenspieler und dann dieses Paket mit diesen ganz vielen Platten. Weil eben das gab es nicht zu Hause bis dann. Und plötzlich hatte ich das im Eigenen.

0: eigenen Zimmer zur Verfügung. Das war ganz am Anfang sicher ein prägendes Moment, Erlebnis, Geschenk.
1: Vielen Dank, dass Sie Ihre Musik mitgebracht haben und einen Einblick gegeben haben in Ihre berufliche Laufbahn, in Ihr Leben. Martin Lachmann.
0: Vielen Dank für die Einladung. Es war mir eine Ehre und Freude.
1: Und die letzte Platte, die Sie mitgebracht haben, die ist von Dave Brubeck. Wir hören den Koto-Song in einer langen Live-Aufnahme. Warum diese Version?
0: Das ist ein Album, das ich immer wieder höre, immer wieder hervorziehe. Concord on a Summer Night, das ist eine wunderbare Live-Aufnahme und man ist sofort drin in dieser Atmosphäre, in diesem Open-Air-Konzert, Sommerabend, es passt wunderbar auch, glaube ich, in die Jahreszeit. Großartige Musik, ein schöner Ausgang, glaube ich.

0: Koto-Song, das Dave Brubeck Quartet mit einer Live-Aufnahme vom Album Concord on a Summer Night von 1982. Das war der letzte Musikwunsch für diese Sendung vom Akustiker Martin Lachmann. Merci fürs Zuhören, ich bin Irin Grüter und diese Sendung finden Sie auch online unter SRF Musik für einen Gast.
1: Die Nachrichten von SRF um 12 mit Michael Wieland. Im Kanton Tessin sind am Abend drei Polizeiangehörige leicht verletzt worden bei einer Explosion in einem Haus im Pliniotal. Im Haus wurde eine tote Person gefunden und Sprengstoff, wie die Behörden mitteilen. Die Polizei sei wegen Schüssen zum Haus gerufen worden, dann habe es eine Explosion gegeben. Die Identität der toten Person ist noch nicht geklärt. Nicht offiziell bestätigt ist ein möglicher Zusammenhang mit einem Femizid vom Donnerstag. Da war eine Frau auf dem Gelände einer Klinik in Faido mit einer Schusswunde im Kopf gefunden worden und später verstorben. Das Tessiner Radio und Fernsehen RSI berichtet, nach dem Ex-Mann der Frau sei gefahndet worden und der Einsatz beim Haus im Pliniotal stehe damit im Zusammenhang. Meldungen aus dem Ausland in der Übersicht. Die Ukraine hat nach eigenen Angaben in der Nacht 21 russische Tanker mit Drohnen angegriffen. Auch weitere russische Schiffe seien getroffen worden. Russland habe derweil Raketen und Drohnen auf die Hauptstadt Kiew abgefeuert und auch auf andere Gebiete im Land, heisst es aus der Ukraine. Und in Moldau hat Präsidentin Maia Sandu einen neuen Regierungschef nominiert. Vasile Tofan soll das Amt übernehmen, ein 43-jähriger Investor. Tofan, seine Regierungsmitglieder und sein Programm müssen vom Parlament noch bestätigt werden. Rund 1 Million Menschen haben in China ihre Häuser verlassen und sich vor einem Wirbelsturm in Sicherheit gebracht. Ein Taifun soll Sonntagmorgen Ortszeit im Osten Chinas auf Land treffen. Er steuert auf die Millionenmetropole Wenzhou zu. Die Behörden erwarten außergewöhnlich starke Regenfälle. Taiwan hatte wegen des Sturms bereits mit Stromausfällen, Regen und Wind zu kämpfen. Hunderte Flüge wurden gestrichen. Auch in Taiwan mussten mehrere tausend Menschen ihre Häuser verlassen. Zuvor bekamen auch die Philippinen Ausläufer des Taifuns zu spüren. Die Behörden melden mindestens 17 Tote. Der Blick auf das Wetter in der Schweiz. Es ist meist sonnig. In den westlichen Bergen und im Süden hat es Quellwolken und es gibt lokale Gewitter. Das bei 31 bis 35 Grad. Das waren Nachrichten von Radio SRF. Verantwortlich Jan von Tobel.
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3: Mit Hannes Dickelmann für Sie am Mikrofon jetzt. Ich wünsche einen guten Samstagmittag. Es gibt diejenigen Instrumente, die stehen ganz zu oberst auf der Helligkeits- und Brillanzskala. Die Geige etwa oder die Oboe oder die Flöte. Komponist Joseph-Henri de Cruz, der entscheidet sich hier jetzt allerdings für etwas unaufgeregtere Klänge und Instrumente. Ein weicher, runder Klang in diesem Quintett für zwei Klarinetten, zwei Bratschen und einen Kontrabass.

Musik des flämischen Geigers und Kapellmeisters Joseph Henri de Cruz. Die Partita Nummer 16 für zwei Klarinetten, zwei Bratschen und Kontrabass. Mit Vlad Weverberg und Jan Bossier Klarinette, Diederik Seuss und Sander Herz Bratsche und Jan Beuschart am Kontrabass. Eine Burgfrau blickt von der Ringmauer, vom Wehrgang der Ringmauer oder vielleicht von einem hohen Erker in der Burg und sie hält Ausschau nach ihrem Mann, dem Ritter. Der ist nämlich in eine Schlacht gezogen und natürlich malt sich die Daheimgebliebene da die schrecklichsten Dinge aus. Aber plötzlich, nach vielen bangen Stunden des Wartens, erkennt sie in der Ferne wehende Fahnen, der Tross kehrt zurück und auch ihr Geliebter ist wohlbehalten mit dabei. Freudiges und triumphales Wiedersehen. Etwas aus der Zeit gefallen, diese Geschichte? Ja, absolut. Und trotzdem ist es genau diese Story, die Karl Maria von Weber in seinem Konzertstück in F-Moll für Klavier und Orchester vertont. Pianist Martin Helmchen und das Konzerthaus Orchester Berlin laden hier ein zu einer Viertelstunde Kopfkino. Wir begegnen also zuerst der einsam wartenden Burgdame.

die triumphale Rückkehr des Ritters und das freudige Wiedersehen mit seiner Geliebten. So hat sich das Karl Maria von Weber vorgestellt in dieser Programmmusik, seinem Konzertstück für Klavier und Orchester in F-Moll, Opus 79. Solist am Klavier war in dieser Aufnahme Martin Helmchen und begleitet hat ihn das Konzerthausorchester Berlin unter Christoph Eschenbach. Sie hören SRF 2 Kultur an diesem Samstagmittag. Und um 12:30 gibt's hier gleich die nächsten Nachrichten.

0: Die Nachrichten von SRF um 12:30 mit Michael Wieland und diesen Themen. Explosion im Tessiner Pleniotal. Mehrere Polizeiangehörige werden verletzt. Und Schlafen oder Freinacht während dem WM-Viertelfinal der Schweiz. Die Behörden wünschen sich Verständnis für beide Seiten. Das Wetter meist sonnig bei 31 bis 35 Grad. In den westlichen Bergen und im Süden Quellwolken und lokale Gewitter. Im Kanton Tessin sind am Abend drei Polizeiangehörige verletzt worden. Bei einer Explosion in einem Haus. Im Haus wurde eine tote Person gefunden. Laut Informationen des Radios und Fernsehens der italienischsprachigen Schweiz, RSI, stand der Polizeieinsatz im Zusammenhang mit einem Femizid. Jan von Dubbel.
1: Auf dem Gelände einer Klinik in Faido ist am Donnerstag eine Frau schwer verletzt gefunden worden, mit einer Schusswunde am Kopf. Im Spital verstarb sie später, das hat die Staatsanwaltschaft gestern mitgeteilt. Die Polizei suchte nach einem Mann, dabei handelt es sich um ihren Ex-Ehemann, berichtete RSI. Er werde verdächtigt, die Frau getötet zu haben. Einen Tag später, also gestern Abend, wird die Polizei in eine Ortschaft im Pleniotal gerufen, wegen Schüssen in einem Wohnhaus. Als die Polizei eintrifft, gibt es eine Explosion. Das Haus gerät in Flammen und wird vollständig zerstört. Drei Polizeiangehörige werden leicht verletzt. Im Haus findet die Polizei dann eine tote Person und Sprengstoff. Das haben die Ermittler bestätigt. Ob es sich bei der Leiche um den Ex-Ehemann der getöteten Frau handelt, ist noch nicht klar. Die Identifizierung sei noch nicht abgeschlossen, sagen die Behörden. Und auch ein möglicher Zusammenhang der Explosion mit dem Tötungsdelikt vom Donnerstag ist nicht offiziell bestätigt.
0: Zu viele Feriengäste und einige, die sich nicht an die Regeln halten. Gerade in der Sommerferienzeit führt das immer wieder zu Problemen. Die Chefin der Schweizer Jugendherbergen kritisiert die Gemeinden. Sie würden zu wenig gegen den sogenannten Übertourismus machen. Viele Gemeinden hätten es verpasst, eine Tourismusstrategie zu definieren, sagt Janine Bunte zu Blick. Sie ist die Chefin der Schweizer Jugendherbergen und Präsidentin der Interessensgemeinschaft Parahotellerie Schweiz. Viele Gemeinden jammerten über zu viele Gäste, lebten aber gleichzeitig vom Tourismus. Damit sich Gäste besser verteilen, brauche es alle, die Gemeinden, die Tourismusorganisationen und die Anbieter. Ins Ausland, rund 1 Million Menschen haben in China ihre Häuser verlassen und sich vor einem Wirbelsturm in Sicherheit gebracht. Ein Taifun soll Sonntagmorgen Ortszeit im Osten Chinas auf Land treffen. Er steuert auf die Millionenmetropole Wenzhou zu. Die Behörden erwarten außergewöhnlich starke Regenfälle. Taiwan hatte wegen des Sturms bereits mit Stromausfällen, Regen und Wind zu kämpfen. Hunderte Flüge wurden gestrichen. Auch in Taiwan mussten mehrere tausend Menschen ihre Häuser verlassen. Zuvor bekamen auch die Philippinen Ausläufer des Taifuns zu spüren. Die Behörden melden mindestens 17 Tote. Weitere Meldungen in der Übersicht. Der Iran repariert möglicherweise eine Militärforschungsanlage, die für den Bau von Atomwaffen relevant sein könnte. Das vermutet das Institute for Science and International Security aus den USA, das auf Nuklearthemen spezialisiert ist. Grund für die Vermutung seien Satellitenbilder der letzten Wochen. Der Iran bestritt in der Vergangenheit jeweils, Atomwaffen bauen zu wollen. Und die Ukraine hat nach eigenen Angaben in der Nacht 21 russische Tanker mit Drohnen angegriffen. Auch weitere russische Schiffe seien getroffen worden. Russland habe derweil Raketen und Drohnen auf die Hauptstadt Kiew abgefeuert und auch auf andere Gebiete im Land, heißt es aus der Ukraine. In Moldau hat Präsidentin Maia Sandu einen neuen Regierungschef nominiert. Vasile Tofan soll das Amt übernehmen. Ein 43-jähriger Investor. Tofan, seine Regierungsmitglieder und sein Programm müssen vom Parlament noch bestätigt werden. Der bisherige Regierungschef Alexandru Munteanu hatte letzte Woche seinen Rücktritt bekannt gegeben. Maia Sandu und ihre proeuropäische Regierungskoalition hatten im vergangenen Herbst die Parlamentswahlen in Moldau klar gewonnen, gegen ein prorussisches Bündnis. In der Nacht auf morgen gilt es ernst für die Schweizer Fußballnationalmannschaft. Um 3 Uhr Schweizer Zeit ist Anpfiff für das Viertelfinalspiel gegen Argentinien. Viele Städte und Kantone haben eine Freinacht bewilligt. Die Gastrobetriebe dürfen also die ganze Nacht hindurch geöffnet bleiben und Gäste bewirten. Zum Beispiel in den Kantonen Bern oder Genf oder in den Städten Zürich und Locarno. Auch der Kanton Luzern erlaubt Public Viewings. Restaurants mit Bewilligung dürfen das Spiel sowohl drinnen als auch draußen übertragen. Sicherheitsdirektorin Melanie Setz sagt, man müsse immer abwägen zwischen den Ruhebedürfnissen und den Bedürfnissen, das Spiel gemeinsam draußen zu schauen.
2: Und wir appellieren eigentlich hier an beide Seiten. Einerseits jetzt vielleicht an die Fans, die umherziehen in der Nacht von Samstag auf Sonntag, eben sich anständig untereinander auch zu verhalten, aber auch im Hinterkopf zu haben, dass Menschen in der Stadt wohnen.
0: Andererseits appelliert sie auch an diejenigen, die sich nicht für das Spiel interessieren.
2: Vielleicht auch gewisses Verständnis zu haben, dass es jetzt auch ein besonderes Ereignis für viele Menschen in der Schweiz auch ist,
0: sagt die Luzerner Stadträtin Melanie Sitz. Und der Blick aufs Wetter. Heute und morgen scheint meist die Sonne. Heute Nachmittag bilden sich vor allem in den westlichen Bergen und im Süden Quellwolken und lokale Gewitter. Es wird 31 bis 35 Grad. Das waren Nachrichten von Radio SRF, verantwortlich Jan von Tobel.
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4: Um kurz nach 12:30 jetzt, einen guten Samstagmittag wünscht Ihnen am Mikrofon Hannes Dickelmann. Und hier gibt's jetzt als erstes gleich ein schönes Blumenbouquet. Dieses Blumenstück Opus 19 nämlich von Robert Schumann.

Ja, welches sind Ihre Lieblingsblumen? Rosen, Hortensien, Chrysanthemen? Vielleicht waren die ja auch mit dabei hier in diesem Blumenstück Opus 19 von Robert Schumann, am Klavier gespielt von Finian Collins. Und weiter geht's mit Natur oder durch die Natur an diesem Samstagmittag. Denn dieses Septett von Franz Berwald hier, das klingt ebenfalls nach sehr viel frischer Luft. Ein Ausritt übers Feld vielleicht? Oder je nachdem, nach Temperatur wünschen, auch eine lustige Szene im kühlen Wald.

Das Franz Ensemble hier auf SRF 2 Kultur, eine junge Kammermusikgruppe aus Deutschland, die sich eigentlich nach Franz Schubert benannt hat. Aber auch hier hat das ausgezeichnet gepasst mit dem Namen, denn das war Musik von einem anderen Franz, Franz Berwald. Aus seinem Septett in B-Dur hat das Franz Ensemble hier das Finale gespielt. Ja, diese Vornamen, man assoziiert munter und manchmal ist es dann halt eben ein anderer Franz als gedacht. Schauen wir mal aufs nächste Stück. Ah ja, Wolfgang steht da als erster Name des Komponisten. An wen denken Sie? Jawohl, richtig. Genau der ist es auch.

Vor bald 4 Jahren ist er verstorben, der deutsche Pianist Lars Vogt. Aber zu hören gibt es seine Kunst immer noch in vielen schönen Aufnahmen. Zum Beispiel in dieser hier, Satz 1 aus dem Mozart-Klavierkonzert Nummer 21 in C-Dur. Lars Vogt begleitet vom HR-Sinfonieorchester unter Paavo Järvi. Nach Wien geht's jetzt als nächstes, und zwar nach Wien im Jahr 1754. Da begegnen wir einem jungen Mädchen. Gerade 10-jährig ist es geworden und es heißt Marianna mit Vornamen. Dieser 10. Geburtstag, der ist für Marianna ein wichtiger Moment, denn jetzt darf sie Klavierunterricht nehmen bei einem Lehrer namens Josef Haydn. Ein paar Jahre später tritt sie dann als junge Frau erstmals auch als Komponistin in Erscheinung und spätestens dann ist die musikalische Karriere so richtig lanciert, die Karriere von Marianna Martinez. Wir hören von dieser Komponistin jetzt eine Arie mit dem Titel «Setti basta, ch'io t'amiri».

Musik einer Mozart-Zeitgenossin aus Wien, Musik von Mariana Martinez. Aus ihrer Kantate «Il nido degli amori» stammt diese Arie «Se ti basta ch'io t'amiri». Gesungen hat hier Anna Bonitatibus und begleitet hat das Ensemble La Floridiana. Sie hören SRF 2 Kultur am Samstagmittag. Schön, dass wir Sie auch heute begleiten dürfen. Ja, und musikalische Begleitung, das wünschte auch der Sonnenkönig Ludwig XIV. In Versailles. Seine Hofkomponisten, die hatten ihm das natürlich zu bieten. Und da gab es dann offenbar auch die königlichen Favoriten im Repertoire. Denn hier ist von Ludwigs Hofkomponist Michel Richard de Lalande jetzt ein Stück mit dem Titel «Grande pièce royale que le roi demandait souvent».

0: Eine Tierce de Picardie, eine picardische Terz, hier ganz am Ende dieses Stücks. Ein Begriff, der nichts anderes heißt, als dass ein Stück, das eigentlich in Moll war, ganz am Ende auf einem Dur-Akkord endet. Das war groß in Mode zu seiner Zeit, der Zeit von Michel Richard de Lalande. Und dem König in Versailles hat es offenbar auch gefallen. Grande pièce royale que le roi demandait souvent aus de Lalandes Sammlung Symphonie pour les soupers du roi. Vincent Dumestre leitete hier das Orchestre du Poème Harmonique.
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Samstagskammermusik mit dem Busch Trio. Dieses Trio, vor gut 10 Jahren gegründet am Royal College of Music in London. Es hat hier einen Satz von Antoni Dvorak gespielt, Allegretto Scherzando aus dem Dvorak Klaviertrio Nummer 1. Gerade mal 18 Jahre jung war der Franzose François Leleu, als er Solo-Oboist wurde im Orchester der Opéra Bastille in Paris. Das war sozusagen der Kick-off zu einer großen Karriere, auch als Oboen-Solist. Heute ist François Leleu 55-jährig und zur Oboe hinzugekommen ist bei ihm in den letzten Jahren immer mehr auch noch das Dirigieren. Hier hören wir den Franzosen jetzt gleich in beiden Funktionen. François Leleu leitet das Münchner Kammerorchester und ist der Solist in diesem Stück von Johann Nepomuk Hummel. Introduktion, Thema und Variationen für Oboe und Orchester.

Die Oboe von François Leleu. Sie war hier die Hauptakteurin in diesem viertelstündigen Stück von Johann Nepomuk Hummel. Introduktion, Thema und Variationen für Oboe und Orchester in F-Dur. Und der Franzose François Leleu, der hatte hier gleich eine Doppelrolle. Mit den Oboen in den Händen hat er nämlich gleich auch noch das Orchester geleitet, das Münchener Kammerorchester. Mönch und Komponist, auch diese Doppelrolle gibt's, oder gab's zumindest im Fall des Spaniers Antonio Soler. Klaviermusik aus dem 18. Jahrhundert und hier spielt Marie-Louise Hinrichs jetzt so eine Soler-Sonate.

Ein kleiner Scarlatti war er mit seinen Klaviersonaten und auch Scarlattis Schüler notabene, der spanische Komponist Antonio Soler. Etwa 120 Sonaten für Tasteninstrumente gibt's von ihm und das hier, das war die Sonate Nummer 73 in D-Dur, gespielt von Marie-Louise Hinrichs. Die Fußball-WM in Nordamerika läuft und die Schweiz ist gut unterwegs, sehr gut. In der Nacht auf morgen gilt's nochmal ernst jetzt gegen Argentinien. Gehören Sie zu denen, die den Wecker stellen und die das um nichts in der Welt verpassen würden? Oder vielleicht doch eher zu denen, die das Gechute kalt lässt? Ist ja schön, dass beides möglich ist. Ein Bekannter, der definitiv zur zweiten Gruppe gehört, der meinte kürzlich, jetzt tut doch nicht so, als ob dieses Fußballzeug wichtig wäre. Fußball ist doch eigentlich im Grunde nur eine Packungsbeilage für Bier und Chips. Ob man nun damit einverstanden ist oder nicht, ich fand das noch ganz schön formuliert.

Ein Tanz, der Anfang der 7. Sinfonie eines der ganz großen Komponisten des 20. Jahrhunderts, Hans Werner Henze. Und knapp 40 Minuten später gelangen wir dann zum überwältigenden Schluss dieser Sinfonie.

0: Das sind der Anfang und das Ende der 7. Symphonie von Hans-Werner Henze. Und diese ganze Musik basiert unter anderem auf dieser 12-Ton-Reihe. Das ist also die 12-Ton-Reihe zur 7. Symphonie von Hans-Werner Henze. Henze, er kam vor fast genau 100 Jahren zur Welt, am 1. Juli 1926 im westfälischen Gütersloh. Und wir würdigen ihn heute hier auf dem Sender noch mit einer Diskothek. Mein Name ist Moritz Weber. Noch nie wurde ein Stück dieses Kolosses der Musik des 20. Jahrhunderts hier in der Diskothek besprochen. Keines aus seinem riesigen Oeuvre mit über 40 Bühnenwerken und 10 Symphonien. Es gibt auch erst relativ wenige Aufnahmen davon. Und jetzt freue ich mich, meine beiden Gäste hier im Studio zu begrüßen. Die Musikwissenschaftlerin und Dozentin an der Universität Zürich, Doris Lanz. Hallo.
1: Hallo.
0: Und den Dirigenten Titus Engel, Schweizer Musikpreisträger 2025, Chefdirigent der Basel Sinfonietta. Ihr Vertrag wurde gerade verlängert bis 2030. Und Sie haben jüngst auch in Genf am Grand Théâtre Frank Zappas 200 Motels dirigiert. Hallo, Titus Engel.
2: Hallo.
0: Doris Lanz, zuerst Einstiegsfrage. Was macht für Sie Henzes Musik so besonders? Oder auch, was macht sie so verführerisch?
1: Was mich fasziniert an der Musik ist, dass sie nicht oder schlecht einzuordnen ist, historisch gesehen. Also wenn man die Kompositionsgeschichte in Deutschland der Nachkriegszeit anschaut, dann steht gewissermaßen Darmstadt im Zentrum und Komponierende, die dort teilgenommen haben. Henze war da anfangs auch dabei, hat sich dann aber bewusst distanziert und einfach seinen eigenen Weg verfolgt. Er war auch nicht bereit, und das hört man gerade auch bei dieser Sinfonie, auf gewisse Traditionslinien zu verzichten. Sie haben schon erwähnt, wir finden hier als Grundlage, teilweise Grundlage, eine 12-Ton-Reihe, also eine Technik, die zwar durchaus benutzt wurde, auch in der Nachkriegszeit, aber eigentlich in den 80er Jahren vielleicht doch irgendwie dann
0: nicht mehr so en vogue
1: abgewirtschaftet hatte, der allgemeinen Wahrnehmung jedenfalls. Dann überrascht es auch nicht, zum Beispiel, wenn Henze sagt, er sei Malerianer. Maler kann man hier immer wieder assoziieren, oder Stravinsky. Aber es ist trotzdem eine sehr eigenständige Musik, und natürlich könnte man eigentlich auch die Frage für jedes Werk wieder neu stellen.
0: Hans-Werner Henze, ein Komponist, also quasi zwischen Avantgarde und Postmoderne, vielleicht so irgendwo in einem ganz eigenen Feld. Titus Engel, als ich Sie angefragt habe für diese Sendung als Gast, da haben Sie mir geschrieben, dass Sie eventuell diese 7. Symphonie mit der Basel Sinfonietta erarbeiten wollen. Warum gerade die 7. von Henze?
2: Es ist für mich eine der spannendsten Symphonien von ihm. Also eigentlich würde ich gerne alle mal aufführen, weil es ist wirklich ein sehr, sehr großes Oeuvre, gerade im symphonischen Bereich. Es ist ja, glaube ich, nicht ganz zufällig an Beethoven angelegt mit den 9 Symphonien, der 9. als große Chorsymphonie. Er hat dann noch eine 10. geschafft. Es ist wirklich ein unglaublich spannendes Werk, von sehr experimentellen Stücken bis zu symphonischen Stücken im eher klassischen Sinne, und das ist vielleicht die 7. Symphonie, ist wirklich ein Meisterwerk, finde ich, weil Henze es schafft, diese Formen der klassischen Symphonik mit seinem musikalischen Impetus und seiner Klangfarbenreichtum und Fantasie irgendwie zu verbinden. Und wie Sie vorhin richtig gesagt haben, es gibt eine Anlage in der klassischen Musik bei ihm immer oder in der romantischen Tradition, deswegen ist er auch so angeeckt in Darmstadt, weil man ihn quasi als zu schönklängerisch nicht akzeptiert hat in dieser radikalen Situation. Aber trotzdem hat er natürlich wirklich ganz tolle Musik geschrieben, die, wie ich finde, unbedingt aufgeführt werden soll.
0: Und gibt es für die Aufführung der 7. Symphonie mit der Basel Sinfonietta und Ihnen am Pult schon einen Termin?
2: Es ist noch ein bisschen grob. Das wird wahrscheinlich im Juni 2028 stattfinden.
0: Ah, okay.
2: Aber ich kann Ihnen noch kein Datum sagen. Wir planen immer mehrere Saisons natürlich im Voraus.
0: Okay, da bleiben wir dran.
2: Es war wirklich ein schöner Zufall, dass Sie mich gerade dann angefragt haben, als wir gerade in dieser Diskussion waren.
0: Sehr schön. Und jetzt natürlich noch Sie als Dirigent. Wie dirigiert sich Hans-Werner Henzes Musik? Ist das besonders schwierig unter den neueren oder neuesten Komponisten oder einfacher als andere?
2: Also ich denke, es gibt verschiedene Aspekte. Was bei Henze tatsächlich kompliziert ist, ist immer die Balance zu finden. Es ist oft sehr dicht geschrieben, man muss sich entscheiden. Ich denke, das werden wir auch an den verschiedenen Aufnahmen hören. Was arbeitet man heraus? Er ist nicht sehr spezifisch in seiner dynamischen Beschreibung, wie es gespielt werden soll. Also oft gibt es relativ pauschale Dynamik, da muss man Entscheidungen treffen. Diese Musik ist sehr virtuos, der siebten Sinfonie, sehr viele kleine Noten, das rhythmisch übereinander zu bringen und dann die Klangfarben zu differenzieren, das ist, denke ich, das Schwierigste. Also sicher ein anspruchsvolles Werk.
0: Gut, dann hören wir jetzt uns an, wie das in den 4 Aufnahmen, die ich von dieser Sinfonie gefunden habe, realisiert ist. Kurz, bevor wir in die erste Runde mit dem ersten Satz einsteigen, noch ein paar wenige Eckdaten. Eben Hans-Werner Henze hat es Anfang der 80er Jahre komponiert, 1983, 84. Da war er 58 Jahre alt schon und seine bekanntesten Opern wie zum Beispiel The Bassarids, mit denen hat er schon Erfolge gefeiert. Es war ein Kompositionsauftrag der Berliner Philharmoniker zu deren 100. Gründungstag und er sagt selbst über die Sinfonie, eben das sei diejenige seiner Sinfonien bis dahin, die dem Modell der klassischen Sinfonie am nächsten kommt. Jetzt steigen wir nicht ganz am Anfang des ersten Satzes ein. Dieser erste Satz ist mit Tanz überschrieben, lebhaft und beseelt ist die Tempoangabe und es fängt an im 6/8-Takt, aber das bleibt nicht lange so, weil die Taktart, die wechselt nachher ständig. Aufnahme Nummer 1.

0: Das ist die Aufnahme Nummer 1 von Hans-Werner Henzes siebter Symphonie vom ersten Satz. Titus Engel, Sie haben vorher gesagt, eben die Partitur ist sehr dicht bei Henze oft. Man muss Entscheidungen treffen. Wie fanden Sie, hat der Dirigent oder die Dirigentin hier Entscheidungen getroffen, um das plastisch darzustellen?
1: Also die erste Entscheidung war, glaube ich, das Tempo ein bisschen langsamer zu nehmen, als es vorgeschrieben ist. Das ist natürlich tatsächlich eine Frage, die man sich stellen muss, weil, wie gesagt, die Partitur so dicht ist. Man hat dann den Vorteil, dass man gewisse Dinge transparenter hört, dass man auch mehr hört, aber es ist dann, glaube ich, doch nicht ganz im Sinne des Erfinders. Also ich zumindest versuche immer, die Tempi schon so umzusetzen. Gerade bei modernen Komponisten kann man davon ausgehen, dass sie genau wissen, was sie hinschreiben. Das ist das, was mir am meisten aufgefallen ist. Es gibt einige Details, die ich ein bisschen verwaschen finde. Manchmal ist es nicht ganz zusammen. Und da bei diesem Höhepunkt nach Ziffer 25.

gewisse Stimmen sind gut herausgearbeitet, zum Beispiel die Violinen vor 25. Allerdings schmiert es so ein bisschen, also die äußerste Präzision ist es jetzt nicht im Spielen. Gewisse Dinge vermisse ich auch. Die große Trommel habe ich nicht gehört vor 25. Manchmal ist das Blech sehr laut, zum Beispiel nach Ziffer 20.

0: da deckt es quasi die Melodiestimme. Aber das ist tatsächlich eine Entscheidung, die man treffen muss, weil hier ist es dreifaches Fortissimo. Ist klar, wenn ich gleichzeitig dann ein Sechzehntel auf habe, dass der tendenziell untergeht, da würde ich tendenziell immer so Blech versuchen, ein bisschen auszudünnen.
1: Wenn alle dreifaches Forte haben, ja.
0: Ja, genau, weil damit man die anderen hört, aber das sind natürlich Entscheidungen, die man dann trifft und die Frage ist, wie weit will man in die Partitur dann eingreifen und man weiß ja auch nicht, war der Komponist dabei, das wären so meine ersten Eindrücke.
1: Doris Lanz, wie fanden Sie diese erste Interpretation?
2: Also zum einen finde ich es auch erstaunlich transparent, aber relativ viele Schichten hier herausgehört in diese teilweise Überfülle an Informationen. Es gibt auch sehr viel Kontrapunktisches, das dann teilweise überlagert wird durch etwas vertikalere Schreibweisen.

Und über das aber spannen sich dynamische Bögen, so in zwei Anläufen gibt es eine Steigerung. Und die finde ich, ich müsste jetzt natürlich den Vergleich haben, aber fand ich hier jetzt eigentlich gut nachvollziehbar. Dort, wo es dann, übrigens auch so ein typisches Merkmal, diese plötzlichen Schnitte ohne Vorwarnung kippt diese Partitur Seite 17. Dort verlöscht das Cello oder die Jelly und Bratsche im dreifachen Piano. Und dann wird es geschnitten gegen die Passage im 7/8 mit diesen gut hörbaren Tom-Toms im Schlagzeug.

Und von da wird dann nochmals gesteigert und der Satz wird wieder so ein klein wenig chaotischer, aber das 7/8 Metrum geht noch durch. Es steht noch vorwärts, also es wird ein ganzer so Spannungsbogen dort aufgebaut bis Ziffer 21 eigentlich.

0: das finde ich eigentlich hier schön realisiert. Und es erfolgt dann nicht so ein totaler Spannungsabfall, wo man plötzlich wieder von unten anfangen muss, sondern es wird eigentlich schön aufgenommen, um dann im zweiten Anlauf wieder zu steigen.
1: Also groß gedacht.
0: Ja, genau. Ja. Es ist zwischendurch ja das blechlastig, das stimmt, habe ich auch so gehört. Aber andererseits gibt es da in den Trompeten, vor allem in der ersten, gibt es so eine Melodie, die fast so wie ein Kinderlied, ein fieses aber, klingt. Und das hat man hier gut gehört. Ich weiß nicht, ob das gewollt ist, dass man das so gut raushört, aber irgendwie passt es zur ganzen Stimmung.
1: Ist auch wieder so eine Stelle, wo eigentlich alle Fortissimo haben.
0: Ich höre dort vor allen Dingen unter diesen Fortissimo-Trompeten vor allen Dingen die erste raus.
2: Ja, das gefällt mir auch. Ja. Fand ich auch gut, dass es da eine Entscheidung gibt, ne? Was man hören will. Genau. Dass es eben nicht irgendwie ein gesamtes Tutti ist, sondern schon ein großes Tutti, aber mit einer klaren Diskantstimme.
1: Dann würde ich sagen, hören wir jetzt Aufnahmen 2 und 3 zum Vergleich im ersten Satz von Henzes Symphonie Nummer 7. Hier ist Aufnahme Nummer 2.

Die zweite Version dieses Tanzes in der 7. Symphonie von Hans-Werner Henze. Und hier ist Aufnahme Nummer 3.

0: Aufnahmen Nummer 2 und 3 dieses Tanzes aus der 7. Symphonie von Hans-Werner Henze. Ja, Doris Lanz, Sie haben vorher gesagt, die erste Aufnahme fanden Sie schon sehr transparent. Wie war das jetzt bei diesen Nummern 2 und 3? Noch transparenter oder eher weniger?
1: Einiges war etwas deutlicher, anderes weniger deutlich. Also hier wurden, wie Titus Engel gesagt hat, offensichtlich Entscheidungen getroffen. Wenn ich mit der letzten anfange,
0: mit der dritten,
1: bei der Stelle, wo wir angefangen haben, Klarinetten singend steht da und die zweite Violinen und die Bratschen sollen da die Klarinetten nur begleiten. Das war hier relativ deutlich so. Also die Klarinetten waren klar lauter im Gesamtbild als bei beiden Aufnahmen eigentlich zuvor. Also so habe ich es wahrgenommen.

0: Tempo fand ich jetzt ungefähr so wie bei der ersten, also auch eher langsam. Das ist eben die Frage. Ich finde das vorgeschriebene punktierte Viertel 108 finde ich schon ziemlich schnell.
1: Ein wilder Tanz.
0: Ja.
1: Steht ja auch mal noch einmal wild.
0: Und dann, gewisse Dinge wurden ähnlich hervorgehoben, also eben auch zum Beispiel auf Seite 18 diese erste Trompete.
1: Dieses fiese Kinderlied,
0: genau.
1: Was Sie gesagt haben.
0: Was auch immer, also das ist meine freie Assoziation. Mhm.

Was Transparenz betrifft, fand ich zum Beispiel die Seite 27 unten, das ist die Stelle, die Titus Engel bei der ersten Aufnahme als etwas verschwommen wahrnimmt, fand ich bei der dritten sehr deutlich.

0: bei der zweiten, aber das verschwimmt plötzlich. Die Violinstimme, insbesondere die ja parallel mit der Piccolo-Stimme, das finde ich dort weniger deutlich herausgearbeitet. Was mir sehr gut gefallen hat, diese kurze Generalpause bei Ziffer 21, ich empfand die jetzt in der dritten Aufnahme ein klein wenig länger. Also es gab so einen Spannungsmoment, den ich sehr angemessen fand. Ist ein klein wenig länger als bei den beiden Aufnahmen zuvor und passt aber gut. Und diese Spannungsbögen finde ich jetzt hier in dieser Aufnahme eigentlich, ich finde die insgesamt relativ nah an der ersten, wenn auch bisweilen noch etwas, doch noch etwas plastischer.
1: In der Aufnahme Nummer 3?
0: Ja. Mhm. Und bei der zweiten, da tue ich jetzt vielleicht Unrecht, weil ich jetzt die letzte noch in besserer Erinnerung habe, das finde ich insgesamt vielleicht ein klein wenig flacher. Aber auch das ist da eine bewundernswerte Interpretation.
1: Analyse auf hohem Niveau.
0: Ja, wirklich, ich bin keine Dirigentin, aber ich stelle es mir wirklich ganz schwierig vor, das schon nur zusammenzubringen, auch mit den ständigen Taktwechseln.
1: Das stelle ich mir auch sehr schwierig vor. Das ist so wie Sacre du Printemps 2.0, so ungefähr, Titus Engel. Wie sahen Sie jetzt diese beiden Aufnahmen im Vergleich zueinander und auch zu Aufnahme Nummer 1 vielleicht?
2: Also die dritte hat mir auch sehr gut gefallen. Sie ist so, dass wir immer, wenn ich höre, weiß ich, wo ich hinhören möchte. Ich werde irgendwie geführt von Stelle zu Stelle. Frau Lanz fing an mit den Klarinetten, dann diese Trompetensituation, die Geigen bei dieser energischen Rhythmusstelle. Es ist irgendwie immer klar, insgesamt sind die Streicher ein bisschen weiter vorne als bei der zweiten. Besonders ist das natürlich vielleicht auch noch wichtig zu sagen, weil wir reden hier immer der Dirigent, ne? Also der Dirigent ist schon wichtig, aber bei so einer Aufnahme, bei so einer großen Symphonie macht natürlich die Tontechnik auch sehr viel aus. Wie entscheidet man sich, wie nah ist es mikrofoniert? Hat man wirklich jedes Instrument? Ich denke, bei der dritten Aufnahme sind wir wirklich nahe dran. Deswegen kann man auch die einzelnen Stimmen besser hören. Also es ist ein genaueres Bild, wie ein schärfer gestelltes Teleobjektiv. Mhm. So muss man sich das vorstellen. Und je nach Situation, das weiß ich natürlich jetzt auch nicht, ist es eine Studioaufnahme, ist es ein Live-Konzert, ist es ein Rundfunkmitschnitt, hat man natürlich während der Aufnahme auch gar nicht die Zeit, das so ganz genau zu kontrollieren als Dirigent. Natürlich idealerweise in der Studioaufnahme geht man dann zurück ins Studio, hört sich das an während der Aufnahme, diskutiert mit dem Tonmeister oder arbeitet mit den Tonmeistern zusammen, Meisterin, die man schon lange kennt. Und natürlich die Instrumentalisten auch. Wie gut können sie es? Wie gut sind sie vorbereitet auf so ein schweres Stück? Wird das in einem normalen Prozess, wie sie eine Beethoven-Symphonie spielen? Oder ist wirklich ausgiebige Probenarbeit dahinter, ausgiebigere, was das natürlich haben muss? Ne? Das ist klar. Das nur so als Klammer. Mhm. Ich fand die zweite Aufnahme auch ein bisschen wenig differenziert. Das ist ein bisschen schwammig. Gut gefallen hat mir das Tempo. Das war etwas frischer bei der zweiten Aufnahme. Aber insgesamt fehlt mir zum Beispiel gleich so auf der zweiten Seite diesen 16. Läufen in den Flöten. Und so. Mir fehlt irgendwie ein bisschen der Fokus. Das ist ein bisschen zu pauschal. Was mir auch nicht gefallen hat, ist bei Ziffer 18 diese Stelle, wo die Celli dann und die Bratschen so verklingen. Das war an sich schön, aber es müssten schon 3 vor 18 müsste man schon mal das Ohr für die Celli bekommen und das war total unter den Bläsern zum Beispiel. Das fand ich bei der letzten Aufnahme auch besser.

Die Trompete war ganz schön weit vorne jetzt, ne? Das war noch ein Stück weiter vorne als bei der Nummer 1. Aber gehe ich auch mit, weil ich kann mich da an was halten. Sehr gut hat mir gefallen in der dritten Aufnahme diese Streicher-Flötenpassage bei Ziffer 25. Das war auch schwammig bei der zweiten Aufnahme. Das Einzige, was ich sagen will, bei der dritten fand ich das Wilde, 4 vor 24, ne, da schreibt er extra nochmal wild. Es ist sehr diszipliniert, sag ich mal. Ne? Die dritte Aufnahme ist, man will es richtig machen. So, also, ich bin ja auch total dafür, es richtig zu machen. Aber da dachte ich, okay, jetzt come on, jetzt könntest du da noch ein bisschen mehr Gas geben.

0: Das wäre jetzt meine einzige, aber ja, wir haben noch eine, ne? Wir müssen noch nicht entscheiden.
1: Wir haben noch eine. Das ist die Aufnahme Nummer 4.

0: Und die letzte Aufnahme im Angebot, die vierte Einspielung der siebten Sinfonie von Hans-Werner Henze. Titus Engel, Sie haben vorher gesagt, die eine Stelle, wo Henze extra nochmal wild drüber geschrieben hat, das hätten Sie sich noch wilder vorstellen können. Wie war das jetzt hier?
1: Ja, das hatten wir jetzt hier. Es war gerade mit Betonung des tiefen Blechs hier in der Aufnahme, die ist ein bisschen mehr auf der Tiefe, geht es irgendwie auch richtig in den Bauch rein für mich, dieser Moment, dieser Wildheit.

Hat mir sehr gut gefallen, diese Stelle. Vorher, diese Geigen, das war ein bisschen weniger im Vordergrund. Dafür hat man die Piccolo mehr gehört. Nach Ziffer 25 fand ich eigentlich auch nicht schlecht. Dramaturgisch fand ich es spannend. Bisschen weniger gut gefallen hat mir dieses Diminuendo der Celli, wo wir jetzt auch schon ein paar Mal drüber gesprochen haben. Die Spannung hätte man da vielleicht noch stärker runterfahren können, um dann diesen Stravinsky-Moment vor Ziffer 19 noch kontrastreicher zu bekommen.

0: Die Trompetenmelodie hier war gar nicht draußen, ne, sondern es war eher so, ja, wie von Henze auch geschrieben, 4 Trompeten gleichwertig. Also da kann man drüber streiten, aber also dieses wilde Ende, da hat mich irgendwie überzeugt. Es war auch ziemlich flüssig, ne? So, es hat einen Zug nach vorne. Das ist immer ein bisschen die Gefahr bei sehr vielen Taktwechseln, dass man als Dirigent sehr genau schlagen will und dann ein bisschen dazu tendiert, das Orchester manchmal ein bisschen zu bremsen. Also man muss schon wirklich das fließen lassen und durch sozusagen zu exaktes Dirigieren ist nicht nur eine Tempofrage, sondern einfach eine Frage, ob es zieht. Und bei dieser Aufnahme habe ich das Gefühl, es hat immer so ein bisschen einen Zug nach vorne. Das ist dieses Tänzerische, was natürlich, glaube ich, in der Idee von Henze auch drinsteckt.
1: Wie probt oder übt man das eigentlich, diese Taktwechsel langsam mit dem ganzen Orchester? Oder kann man davon ausgehen, dass die Musiker das alle sowieso schon im Blut haben? Also in einer Kammermusikgruppe würde man das ganz langsam mit vielleicht noch laut zählen dazu oder sowas.
0: Also bei besonders schwierigen Stellen macht man es schon langsam. Ich lasse manchmal auch gerade bei der Basel Sinfonietta, wir singen auch mal was. Mhm. Weil das Spielen ist natürlich nochmal eine Stufe drüber. Um erstmal zu klären, ist jetzt das rhythmisch alles klar? Oder liegt es quasi am Spieltechnischen? Da lasse ich oft auch, dass wir so also singen oder skandieren oder so, dass wir...
1: Also tagadagadagadam oder so.
0: Genau, 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Rhythmus, muss man auch sagen, ne? Weil es ist doch ein durchgängiger Puls. Es gibt noch komplexere Musik.
1: Nicht jetzt, wie Nurgard oder so, wo dann noch verschiedene Schichten und so.
0: Genau. Man muss immer auch wissen, wer, das ist auch wichtig im Probenprozess, wer führt den Rhythmus, wer hat sozusagen den Beat, auf den man sich verlassen kann. Weil es ist ja, ja natürlich nicht nur so, dass es jetzt vom Dirigent ausgeht. Gerade die Musik hat ja schon eben dieses klassische Beethoven-hafte im Idealfall. Es muss schon im Orchester grooven an sich, ne? Deswegen würde ich dann immer sagen, ja, hier ist jetzt zum Beispiel, hören wir auf die Instrumente oder hier führen eher die und ich dirigiere dann eher die und die anderen passen sich dem an. So.
1: Sehr spannend. Vielen Dank für diese Einblicke. Doris Lanz, wie fanden Sie die vierte Aufnahme jetzt noch?
2: Also sie war schneller und sie hatte wirklich viel Zug drauf. Ich fand es interessant, jetzt eine Aufnahme zu hören, die eben nicht, gerade wie beispielsweise diese Trompetenmelodie, von der wir jetzt schon oft gesprochen haben, eben nicht explizit hervorhob, sondern eigentlich sich, das ist hier auch nicht mit Hauptstimme bezeichnet. Das macht Tänzer manchmal wie in der zweiten Wiener Schule und das steht hier nicht. Was mir auch gefallen hat, ist eine sehr deutliche große Trommel.
0: Das war das einzige Mal, dass man das gehört hat. Das habe ich mir auch notiert.
2: Und das half auch total, finde ich. Sie haben gerade von der Frage, wer ein Lied hat, gesprochen. Ich fand das jetzt auch zum Hören sehr entspannend, weil man irgendwie genau wusste, wo es lang geht.

0: Das war wirklich so hingeführt auch. Wild war es dann, stimmt. Ich fand auch sehr gelungen, diese Stelle, Seite 24, nach der kurzen Generalpause, wo es dann diesen Farbwechsel gibt, wo die Celesta reinkommt, das fand ich klanglich auch sehr ausgewogen, plastisch. Die Trompeten standen schon aufgrund ihrer Klangfarbe auch etwas im Vordergrund, aber dominierten nicht so. Also insgesamt finde ich es eine spannende Aufnahme.
1: Dann haben wir jetzt mal eine kleine Tour d'horizon schon mal gemacht über die Diskografie der 7. Symphonie von Hans-Werner Henze. Jetzt kommen wir zum spannenden Moment der Entscheidung für die zweite Runde, wo wir dann den zweiten Satz anhören. Den Anfang des zweiten Satzes müssten wir eine weglassen. Ich frage Sie jetzt, meine beiden Experten Titus Engel und Doris Lanz, welche dieser vier können wir entbehren für die zweite Runde, was denken Sie? Also zum Beispiel bei der zweiten Aufnahme, Titus Engel zum Beispiel, haben Sie manchmal gesagt, es ist ein bisschen schwammig, noch nicht so ganz klar. Wäre das eine zum Weglassen oder eine der anderen? Was denken Sie? Die vierte fanden Sie ja beide sehr wild.
0: Die würde ich drin lassen.
1: Würden Sie die weiternehmen?
2: Also, ich auch weiternehmen, ja.
0: Ich würde die zweite.
1: Und haben Sie viele Details auch rausgehört?
2: Ich bin auch der Meinung, ich glaube, die zweite ist entbehrlich. Ja. Für die nächsten Runden. Gut. Weil wir haben da schon drei wirklich sehr, auch unterschiedliche, aber trotzdem sehr zugkräftige, glaube ich, Aufnahmen mit den anderen beiden.
1: Das kam jetzt auch bei der Diskussion vorher ziemlich klar raus. Also die Nummer zwei, die lassen wir weg. Möchten Sie raten, wer das ist, der da dirigiert? Welches Orchester auch? Haben Sie eine Idee, wer das sein könnte?
0: Schwierig.
1: Ist ein deutsches Orchester?
0: Ah, ist es Südwestfunk?
1: Nein.
0: Nein.
1: Am Rhein. Ein Orchester am Rhein. Es ist das Kürzenich Orchester Köln, genau. Unter der Leitung von Markus Stenz. Und das ist übrigens die jüngste Aufnahme in diesem Feld aus dem Jahr 2016. Markus Stenz war viele Jahre Generalmusikdirektor der Stadt Köln und war auch mehr als 10 Jahre Kapellmeister des Kürzenich-Orchesters vor dieser Zeit, als die Aufnahme entstanden ist. Und er gab übrigens sein Operndebüt einst mit Henzes Elegy for Young Lovers, also mit einer Henze-Oper in Venedig, und hat auch außerdem diverse Werke von Henze, auch andere Opern, aus der Taufe gehoben und uraufgeführt, an der Bayerischen Staatsoper zum Beispiel und in Salzburg. Und auf dieser Einspielung sind noch die 7 Boleros für großes Orchester, genau, von Hans-Werner Henze, auch ganz tolle Stücke. Wir kommen zur zweiten Runde hier in der Diskothek auf SRF 2 Kultur über die 7. Symphonie von Hans-Werner Henze. Am Mikrofon Moritz Weber und bei mir im Studio sind der Dirigent Titus Engel und die Musikwissenschaftlerin Doris Lanz. Eingangs habe ich schon erwähnt, hier, wie in so vielen von Henzes Werken, liegt auch eine 12-Tonreihe zugrunde oder taucht immer wieder auf. Das ist ja bei ihm eine bisschen spezielle Behandlung dieser strengen Technik. Ich möchte hier diese 12-Tonreihe nochmal anspielen, bitte. Das ist auch ein Element oder Material, das sehr wichtig ist in dieser Symphonie, auch wenn man es jetzt an kaum einer Stelle so klar und deutlich heraushört. Aber Hans-Werner Henze hat tatsächlich eine, wie für viele Stücke, eine ganze Tabelle mit dieser Reihe auf ein Skizzenblatt notiert. Also diese Reihe, dann die Umkehrung von hinten, also Krebs und Krebsumkehrung und von allen Tönen ausgehend. Das kann man sich im Paul-Sacher-Archiv in Basel auf Mikrofilm anschauen, nebst anderen Skizzenblättern. Doris Lanz, Sie sind ja eine 12-Ton-Expertin. Wir haben zum Beispiel ein Buch über Wladimir Vogel geschrieben. Henze wendet nun aber diese 12-Ton-Technik ja speziell an.
0: Ja, also ich muss auch vorausschicken, ich hatte jetzt nicht die Zeit, diese ganze Partitur genau zu analysieren nach ihrer 12-Ton-Struktur, aber nach ein paar Stichproben schien es doch, dass diese Reihe und ihre, wie Sie erwähnt haben, Spiegelformen und Transposition, das gibt eigentlich insgesamt 48 Varianten, und auch ihr Intervallvorrat sehr frei zur Anwendung bringt. Es gibt, kann ich vielleicht vorausschauend auf den zweiten Satz sagen, das ist es gerade am Anfang, die ersten paar Takte, ist so eine Stelle, wo die Grundreihe, die wir gehört haben, quasi durchbuchstabiert wird in den Celli.

0: Aber lustigerweise, also das sind so in den ersten 6 Takten. Aber er lässt dann auch hier zum Beispiel den 8. Ton weg.
1: Das ging ja nach strenger 12-Ton-Technik also, nicht. Oder?
0: Ja, es ist immer ein bisschen die Frage, gibt es denn sowas wie eine orthodoxe Technik überhaupt? Also schon in der Wiener Schule gibt es unterschiedliche Varianten der Anwendung, also im engeren Kreis um Schönberg. Aber was sicher hier ganz überdeutlich ist, also Henze, falls die Reihe überhaupt jetzt in jedem Abschnitt überhaupt eine Rolle spielt, dann verwendet er sie doch sehr frei. Also es gibt viele Tonwiederholungen. Wahrscheinlich dreht er sie auch um, permutiert er sie auch. Also man findet auch zahlreiche Stellen, wo man denkt, also entweder ist es eine hochkomplexe Kombination von unterschiedlichen Reihen gestalten oder es ist einfach ein total freier Umgang. Das müsste eine vertiefte Analyse noch zeigen. Er verzichtet auch überhaupt nicht auf Konsonanzen. Also dort in der ersten Runde diese Strawinsky-Stelle, das ist so eine Schichtung von 3 Klängen. Die er aus dieser Reihe, die übrigens auch so überhaupt nicht abstrakt ist, offenbar ableitet. Man kann nämlich sogar sagen, dass es da gewisse Anklänge oder vielleicht im Hintergrund eine Idee sogar einer Dominant-Tonika-Beziehung drin gibt. Also man kann einzelne Abschnitte dieser Reihe zusammenfassen und sie sogar grob mit einem tonalen Hintergrund assoziieren. Und das ist näher bei Berg jetzt als bei Schönberg, aber eben Wladimir Vogel hat auch so ähnliche Sachen.
1: Es ist im Hintergrund diese 12-Ton.
0: So, ja, und so wie ein Vorrat auch an Intervallspannungen, stelle ich mir vor. Und wie gesagt, es sind viele Noten, aber vielleicht habe ich mal Lust, es so richtig gründlich zu analysieren. Dann schreibe ich Ihnen eine Mail.
1: Sehr nett. Titus Engel, wie haben Sie es mit der strengen 12-Ton-Technik oder mögen Sie lieber die etwas freiere?
2: Naja, es gibt natürlich tolle Stücke von Schönberg. Ich finde interessant, 12-Ton auch für unsere Hörer ist ja so eine Art, immer noch eine Art Schrecken. deswegen habe ich schon gedacht, wenn wir das jetzt zum Zentrum unserer Sendung machen, dann denken die Leute, oh Gott. Ich finde gerade jetzt in dieser Symphonie, obwohl das natürlich Strukturprinzip ist, wie oft bei Henze, ist im Grunde das, was Sie vorhin gesagt haben, die Tonalität oder die, sagen wir mal, das Freitonale, und auch diese Beziehung von Spannung, Entspannung, Systole, Diastole ist für Henze total wichtig und in diesem Werk fast wichtiger. Ich glaube, das kommt irgendwie auch ein bisschen bei ihm, weil er doch auch mit dieser Avantgarde, er wollte auch immer sagen, er ist doch nicht nur sozusagen der postromantische Komponist oder der postklassische, sondern er hat das immer wieder verwendet. Ich habe auch zum Beispiel Floß der Medusa dirigiert von ihm, das Oratorium oder in einer szenischen Version, und da ist es genauso. Da steht eine 12-Ton-Reihe und Krebsumkehrung, eine Riesentabelle, und da habe ich mich wirklich lange mit beschäftigt, weil bei einer szenischen Produktion ist man 6 Wochen mit einem Stück sozusagen. Aber es gibt kaum Stellen, wo man es wirklich 1:1 findet, sondern das ist eine Inspiration, sicher auch um Melodien, um Harmonien zu gestalten. Aber ich glaube, dass Henze viel mehr von dem inneren Klang ausging, als jetzt zum Beispiel eben Boulez oder Stockhausen, die dann quasi die Reihen eben übertragen haben, auch auf noch andere Parameter wie Rhythmus. Und das war eben etwas, was Henze ganz fremd war. Ich finde es interessant, ne, dass das so ein großes Thema für ihn spielt, obwohl es ja jetzt vom Hören her gar keine riesige Rolle spielt.
1: Titus Engel, eben, Sie haben schon

0: gemacht. Wir mussten sogar extra Vorstellungen spielen. Also wenn man das macht, es ist immer theatral, immer interessant. Im symphonischen Bereich, wie man ja sieht, hatte er absolute Top-Aufträge. Ne? Also Berliner Philharmoniker ist natürlich der Traum eines jeden Komponisten.
1: Zum Jubiläum dann noch, ja.
0: Genau. Und das war wiederum natürlich in der neuen Musikszene, das ist ja bis heute noch ein bisschen so. Es gibt sozusagen diese symphonischen Komponisten und dann gibt es die neue Musikkomponisten. Und die sind sich bis heute auch noch ein bisschen fein. Natürlich hat das auch mit Eifersucht zu tun, teilweise. Teilweise ist es aber auch ein anderes Feld. Und ich glaube, das kommt dann doch sehr auf die Programmierung, die Dirigenten an, inwieweit man interessiert ist. Es ist halt tendenziell ein bisschen so, wenn neue Musik, dann eher das ganz Neue. Dann will man auch lebende Komponisten. Deswegen dieses Wiederprogrammieren von solchen großartigen Werken des 20. Jahrhunderts, dafür muss man schon immer kämpfen, weil es sind natürlich keine Publikumsschlager.
1: Also im Vergleich zu Beethoven zum Beispiel.
0: Und ich finde es umso wichtiger, dass man sich dieser Musik wirklich widmet, auch im symphonischen Kontext, weil es hat schon auch den, also für mich ein, könnte auch zum Klassiker werden. Aber es muss natürlich gespielt werden, es muss ins Repertoire übergehen, ist sehr schwierig, es braucht viele Proben. Aber ich denke, es gibt sicher auch wieder Momente von Renaissance. Bei Mahler zum Beispiel hat es ja auch sehr lange gedauert. Sehr lange war der Mahler nicht interessant. Und selbst Sibelius war auch lange nicht interessant. Plötzlich hat es jemand entdeckt, mehrmals gemacht und es kam. Also weiß man auch ja manchmal nicht, wie sich sowas entwickelt. Aber ich denke, an der Musik liegt es auf alle Fälle nicht.
1: Das denke ich auf jeden Fall auch nicht. Und wir hören jetzt weiter in dieser faszinierenden 7. Symphonie von Hans-Werner Henze in der 2. Runde. Den Anfang des 2. Satzes. Henze selber bezeichnet den Satz als Lied. Es ist auch in einer dreiteiligen Liedform. Die Überschrift ist ruhig bewegt. Und der Satz fängt im Dreivierteltakt an mit den ersten Tönen dieser 12-Tonreihe. Hier ist Aufnahme Nummer 1.

Das war die Aufnahme Nummer 1 in der zweiten Runde hier im zweiten Satz von Henzes 7. Symphonie. Zum Vergleich hören wir gleich noch die Aufnahme Nummer 3.

0: Aufnahme Nummer 3 der 7. Sinfonie von Hans-Werner Henze. Wir sind im langsamen Satz einem Lied, wie er selbst darüber schrieb. Titus Engel, was für eine Art von Lied ist das für Sie? Ein Liebeslied, ein Schwanengesang, ein Sterbelied?
1: Dadurch, dass es nicht bezeichnet ist, ist das Tolle bei absoluter Musik, dass das jeder eigentlich für sich entscheiden kann. Es ist nicht so eindeutig. Es hat sowas von Lohengrin mit diesen geteilten Celli und dann Streichern am Anfang. Also vielleicht ein Schwanengesang für mich.
0: Und wie fanden Sie jetzt diese beiden Aufnahmen im Vergleich?
1: Wieder sehr spannend. Beides tolle Aufnahmen. Ich meine, es steht und fällt tatsächlich mit diesen Celli am Anfang. Wie ausgewogen die sind, wie die spielen. Ich fand es sehr schön bei der Aufnahme Nummer 3, dass man das Gefühl hat, das ist ein ausgewogenes Cello-Ensemble. Es war ein bisschen schlichter vom Vibrato her, was mir da auch gefällt.

Im ersten war das ein bisschen, das erste Cello war wirklich sehr solistisch gespielt. Mit Vibrato, fast an, zu viel Vibrato geht manchmal ein bisschen ins Unsaubere.

Es gibt diesen wunderbaren Übergang am Ende der Seite, wo die Celli in einem Akkord ändern, der dann, also sehr hoch, ne, für die Celli ist es ja sehr hoch gelegen, und dann geht die quasi in der gleichen Lage, gehen die anderen Streicher rein. Das ist eigentlich bei beiden Aufnahmen schön gelungen.

Was mir auch bei der dritten irgendwie besser gefallen hat, war auf der Seite 55, dass man da die zweite Geige plötzlich gehört hat, die durchgehend Sextolen spielt. Oder nee, es sind manchmal auch Septolen, Quintolen. Also plötzlich eine flüssige Linie, ne, mit vielen kleinen Noten.

0: bei der ersten Aufnahme war das nicht so gut zu hören. Dafür gab es bei der ersten einen ganz sehr schön präzisen Moment vor Ziffer 3, wo die Harfe die Triolen spielt und da drauf die Geigen Glissandi unterbringen müssen. Das ist sehr schwer, glaube ich, das gut zusammenzubringen. Das fand ich schön. Und bei der dritten hat mir auch die Dramatik gut gefallen. So eine Steigerung um die Ziffer 4. Wobei ich sagen muss, wenn ich das in der Partitur lese, ist das eigentlich nicht so klar. Also das ist, glaube ich, wie eine zusätzliche Interpretation. Weil es ist eigentlich noch geschrieben pianissimo und dann piano flötend und gibt eigentlich dann ein subito forte auf der nächsten Seite. Aber es gibt so ein bisschen Wellen, ne? Also mezzo forte schreibt er mal rein. Ich glaube, das hat wahrscheinlich sicher eine Dirigentenentscheidung, da ein bisschen drauf zu gehen auf den Anfang von dem 6/8-Takt. Danach waren dafür die Klarinetten ein bisschen laut. Das war sehr schön bei der ersten, diese zarte Klarinettenstelle. Also haben beide was für sich mit einer Tendenz zur dritten von mir.
1: Doris Lanz, was ist das für Sie? Ein Liebeslied oder auch ein Schwanengesang?
2: Ja, ich habe die Autobiografie gelesen von, also stellenweise, was diese Sinfonie betrifft. Und er sagt nicht, ob es ein Schwanengesang ist, aber doch eher, er schreibt zum Beispiel im März 84, ich komme tagsüber gut weiter mit dem zweiten Satz der Sinfonie, schwere Schatten werfen sich über die Seele dieser Musik. Mhm. Oder dann am Abend des 1. Mai wurde in einem Hotelzimmer in Köln die letzte Partiturseite vom zweiten Satz fertig. Musik von einer Düsternis, wie ich sie in diesem Maße bisher noch nicht gekannt oder noch nicht schriftlich hatte festhalten können. Ich finde es interessant, weil ich das Düstere, also ich kann es nicht rundweg mit dem Höreindruck jetzt assoziieren, aber...
1: Es wird dann nachher noch sehr dramatisch und so, ja.

0: Eher vom Licht ins Dunkel, glaube ich.
1: Ja, ne? Also
0: es fängt
1: genau.
0: sozusagen ätherisch fast an und steigert sich dann.
1: Und ich finde eben gerade diese Farbwechsel, wenn ich kurz einen Anfang gehe, also eben beginnt mit den Gel, ich fand die auch in der Aufnahme 3 ausgewogener. Und in der ersten hat mich das Jello-Vibrato schon fast ein bisschen genervt. Ich fand hier auch den Einsatz der Harfe dann deutlicher.
2: Diese rhythmischen Gesten.
1: Ja, finde ich nicht ganz unwichtig. Und dann den Farbwechsel.

Hier vielleicht bei beiden Aufnahmen auf der Seite 55 dann das Holz, das ist so eine unterschiedlich rhythmisierte Schicht, also die Flöten sind es, ja, so vier Flöten. Die verschwanden eigentlich in beiden Aufnahmen, finde ich, ein bisschen hinter dem Celli. Insgesamt sind die folgenden Seiten, die fand ich dann wirklich in der dritten Aufnahme überzeugender, weil es einfach ausgewogener war und man viel mehr auch von den Bläsern hörte. Sowohl Holz als auch dann die einsetzenden Hörner auf Seite 57.

0: Das fand ich in der dritten Aufnahme einfach etwas ausgewogener, ja. Tendenziell in Richtung dritte Aufnahme.
1: Wir haben ja noch eine zum
0: Stimmt, Verbrauch. Ah ja, stimmt.
1: Und hier ist sie, die Aufnahme Nummer 4.

0: Die Aufnahme Nummer 4 mit dem zweiten Satz von Hans-Werner Henzes 7. Symphonie. Doris Lanz, was hat diese Interpretation jetzt noch Neues gebracht?
1: Insgesamt funktioniert es auch wirklich Neues, hat es jetzt eigentlich nicht gebracht. Also ich hatte mir jetzt gehofft, doch noch ein bisschen mehr Flöte zu hören auf der ersten Seite. Ich habe mir ein paar Mal notiert, also zum Beispiel die Stelle 2 Takte vor Ziffer 3 ist es. Dort ein Klarinett und Fagott, da schreibt PP sehr zart und da habe ich ein Fragezeichen dahinter gemacht.
0: Was wollten Sie damit ausdrücken?
1: Ich fand es etwas weniger subtil als bei den anderen beiden. Und was mich jetzt wirklich gestört hat, ist dieser Klarinetteneinsatz ganz am Schluss dieses Ausschnittes. Die Balance stimmte nicht. Sie ist auch hoch, aber die stach für meinen Geschmack jetzt doch irgendwie zu sehr heraus in diesem Ensemble. Allerdings muss man auch sagen, es steht natürlich ein paar Takte zuvor schon. Das betrifft eben eigentlich den ganzen Klarinettenchor. Es steht da auch ganz klein gedruckt HS, Hauptstimme. Aber ja, ich bin ganz so ein bisschen zusammengezuckt. Ich finde die jetzt im Vergleich zur dritten, finde sie ein bisschen weniger ausgewogen, was Hörbarkeit von Holzblech und Streichen betrifft.
0: Titus Engel?
2: Also ich bin wieder nochmal mit den Celli am Anfang. Also für mich war Nummer 3 eindeutig die beste, was jetzt diese Ausgewogenheit vom Cellosatz ist. Hier war wieder eindeutig das erste Cello vorne.

wieder leicht vibratolastig. Ich fand den Übergang nicht so gelungen zu diesem schönen Akkord, wo die hohen Streicher es übernehmen, weil die erste Geige hat ein bisschen spät eingesetzt. Wir sind jetzt schon ein bisschen Korinthen-Finder, ne? So, ich fand es schön, übrigens, da würde ich Ihnen vielleicht ein bisschen widersprechen, ich habe die Flöten, Klarinetten, diese Aufgänge vor Ziffer 4 habe ich jetzt bei der vierten Aufnahme, finde ich, am besten gehört. Auch diese Flatterzungen, kleinen Triolen.

0: Das hat mir hier gefallen.
1: Das ist eigentlich eine sehr dichte Stelle, aber halt alles ganz leise.
0: Oder? Genau. Also für mich geht jetzt aus dieser Runde die dritte eindeutig als Favorit hervor.
2: Ja, finde ich auch.
1: Jetzt ist noch die Frage, nehmen wir noch die 1 mit ins Finale mit dem vierten Satz oder die vierte Aufnahme?
0: Wir müssen aber auch den ersten mit bedenken vielleicht. Ja. Ne? Also jetzt, da würde ich jetzt noch mal ganz kurz...
2: Also die vierte war ja die etwas schnellere, die mit dem Zug drauf, oder?
1: Bei der vierten Aufnahme fanden Sie im ersten Satz das Wilde so schön. Mhm. Wild zum Beispiel hatte guten Zug nach vorne. Diese Rhythmik hat Ihnen auch gefallen.
0: Beim ersten Satz fand ich jetzt die vierte eigentlich ein bisschen besser.
2: Ja, damit wir zwei Aufnahmen haben, die nicht so allzu nah beieinander liegen. Und die erste und die dritte sind doch in vielen Punkten auch sehr ähnlich. Deswegen, auch wenn es mir ein bisschen leid tut, die 1 rauszuschmeißen.
1: Aber, ja, das ist immer hart in dieser Sendung. Ja, wir sind hier gnadenlos.
0: Wir haben natürlich auch nur Ausschnitte. Ne?
1: Ja, ja, also, klar.
0: Ich meine, genau. Aber ich glaube, wir sind uns einig.
2: Ja, ich wäre einverstanden mit 3 und 4.
1: Dann lassen wir die Nummer 1 hier in der zweiten Runde. Nochmal das Rätselraten jetzt. Wer möchte sich wagen? Wer könnte das sein? Aufnahme Nummer 1.
2: Ich glaube, das ist eben Rattle.
1: Das ist richtig. Ja, okay. Simon Rattle, die älteste Aufnahme in diesem Feld mit dem City of Birmingham Symphony Orchestra. Zu dieser Zeit war er da noch Chefdirigent, danach ja bei den Berliner Philharmoniker, beim London Symphony und jetzt beim Symphonieorchester des Bayerischen Rundfunks. Und in diesem Album mit Hanses siebter Symphonie ist auch noch die Barcarolle für großes Orchester mit drauf. Also auch wieder ein italienisch angehauchtes Stück des Italien-Afficionados Hans Werner Henze.
2: Es gibt übrigens noch in der Autobiografie eine Stelle, wo Henze sagt, ja, treffe mich heute mit dem Dirigenten, jungen Dirigenten Simon Rattle, der Fragen zur siebten Symphonie hat.
1: Ah, voilà.
0: Ja. Ja, ich habe auch ein schönes Foto gesehen, wo Sir Simon super jung.
2: Ja, mit schwarzen Locken, ja.
0: Genau.
1: Interessant, vielen Dank für diesen Hinweis nochmal auf die Autobiografie von Hans-Werner Henze.
2: Heißt Reiselieder mit böhmischen Quinten, 1996 erschienen.
1: Ein aparter Titel. Ja. Natürlich, dass auch das Privatleben von Hans-Werner Henze sehr interessant und eben auch diese Bezüge zum Werk. Den dritten Satz dieser Symphonie müssen wir leider überspringen. Der dauert nur etwa 5 Minuten, ist also der kürzeste Satz. Ein Satz in strenger Scherzo-Anordnung, wie Henze selbst sagte. Und er zeigt darin mit musikalischen Mitteln das Leiden des Dichters Friedrich Hölderlin, eine weitere Leidenschaft des Komponisten. Die Literatur war ja auch mit Ingeborg Bachmann eng befreundet. Und eben in diesem dritten Satz zeigt er nun mit musikalischen Mitteln die Leiden des Dichters Friedrich Hölderlin in einer grausamen Nervenklinik. Also da über dem Partizell steht auch die Autenriedsche Klinik. Also wie wenn das in der Planung oder in seinen Gedanken so ein anschaulicher Titel über diesem dritten Satz gewesen wäre. Er hat dann auch gewisse Motive darin angezeichnet, die gewisse Folterinstrumente oder eben Therapie Instrumente, die man in dieser Klinik anwandte, beschreiben das Rad zum Beispiel, die Schaukel oder eben auch ein Motiv für den Dichter selbst.

0: Den dritten Satz überspringen wir also und kommen gleich zum vierten Satz. Auch hier geht es um den romantischen Dichter Friedrich Hölderlin. Er war wichtig für Henze in dessen Jugend. Und das Finale der siebten Sinfonie hat nun einen ganz präzisen literarischen Hintergrund, nämlich es ist eine wortlose Vertonung von Hölderlins berühmtem und viel interpretierten kurzen Gedicht Hälfte des Lebens. Und das lautet folgendermaßen.
1: 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Ihr holden Schwäne, und trunken von Küssen tunkt ihr das Haupt ins heilig nüchterne Wasser. Weh mir, wo nehm ich, wenn es Winter wird, die Blumen, und wo den Sonnenschein und Schatten der Erde? Die Mauern stehen sprachlos und kalt, im Winde klirren die Fahnen.
0: Das Gedicht Hälfte des Lebens von Friedrich Hölderlin, ein zweigeteiltes Gedicht, also zwei Strophen, die sehr kontrastreich sind. Und eben der letzte Satz dieser siebten Sinfonie ist nun eine Vertonung quasi dieses Gedichts. Ruhig verhalten ist die Überschrift und es fängt an im 7/8-Takt. Hier ist Aufnahme Nummer 3.

Die Aufnahme Nummer 3 mit dem Finale von Henzes 7. Symphonie. Hier ist eine große Generalpause und dann kommt der zweite Teil des letzten Satzes. Also ein Kritiker hat ja mal gesagt, Henze sei ein genialer Musikverführer, und ich finde, irgendwie bei dieser Musik versteht man, was er meint. Also auch so ein bisschen Wagnersche Atmosphäre da. Manchmal höre ich da fast wie so ein bisschen Götterdämmerung. Das war also die Aufnahme Nummer 3 und zum Vergleich Nummer 4.

0: Eine wortlose Vertonung des Gedichts Hälfte des Lebens von Hölderlin, das Finale der 7. Sinfonie von Hans-Werner Henze. Das waren jetzt noch die Aufnahmen Nummer 3 und 4 hier im Finale. Titus Engel, wo haben Sie diese Bilder, die da in diesem Gedicht evoziert werden, vielleicht besser ausgehört? Oder muss man das überhaupt in dieser Musik?
1: Ich glaube, es waren jetzt wirklich zwei sehr andere Interpretationsansätze. Die dritte Aufnahme bei uns besticht wirklich durch eine sehr transparente, durch die Instrumente, durch abwechselnde, sehr, sehr klare, ich denke, nah mikrofonierte Aufnahme, die wirklich sehr präzise gespielt ist. Also ich finde wunderschön, zum Beispiel am Ende, nach dem großen Höhepunkt, Ziffer 5, haben wir die Klarinetten mit Aufgängen, Vorschläge, Achtel und dann kommt so eine Sextole in den Trompeten, die so verklingt wunderbar. Also die ganzen Blechbläser klingen sehr schön. Es hat wirklich was von Mahler.

0: ich bin da ganz warm. Also mit dieser Aufnahme bin ich sehr nah an diesen einzelnen Schichtungen. Hat eine tolle Dramaturgie. Es ist aber natürlich Detail, also mehr so ein bisschen fokussierter, näher dran. Die vierte Aufnahme hat einen großen Zug, ist weniger detailorientiert. Für mich ein bisschen zu flach manchmal, aber ist auch eindeutig einfach von der Aufnahme weiter weg. Es hat was Impressionistischeres, würde ich sagen. Es geht weniger auf Mahler, sondern eher so Richtung Debussy für mein Interpretationsempfinden. Ich persönlich bin mit diesem analytischeren Ansatz, das entspricht mir mehr. Ich finde allerdings, es gibt ein paar Stellen, wo ich dann doch was verliere. Zum Beispiel, ich höre die Fagotte nicht in der vierten Aufnahme, kurz vor Ziffer 2.
1: Doris Lanz, fanden Sie die beiden noch mit Dichtvertonung?
2: Eigentlich überhaupt nicht widersprechen. Ich finde auch im Vordergrund stehen wirklich die ganz unterschiedlichen Klangbilder. Bei der vierten, Sie haben gesagt, Titus Engel, impressionistischer. Ich habe mir hier geheimnisvoller notiert, aber eigentlich nicht auf der ersten Seite, sondern erst so ab Ziffer 1.
1: Das könnte, so sfumato.
2: Ja, das könnte positiv konnotiert sein, aber dann spätestens eben bei dieser nicht hörbaren Kippfigur in den Fagotten, da setzt sich eigentlich der Anfang des Satzes fort und taucht dann auch im späteren Verlauf übrigens wieder auf. Das müsste man schon hören, auch einfach schon rein zur Orientierung, in welchem Metrum wir eigentlich sind. Ich finde, das Klangbild hat schon was für sich. Also es ist irgendwie... Es ist nebliger, also wenn ich jetzt da die Fantasie und es ist da irgendwie auch von Wasser die Rede. Aber persönlich ist die Herangehensweise der dritten Aufnahme irgendwie näher bei mir. Und mein Vorlieben

man kriegt da auch die Dinge mit, ohne irgendwie, also ganz unangestrengt. Auch ich denke auch ohne, dass man jetzt in die Partitur schaut und sie vielleicht nur sieht und denkt, dass man sie hört, aber es ist vielleicht gar nicht so. Es ist unglaublich komponiert. Und diese Farben, die der da hinzaubert, ich finde es eine Wahnsinnsstelle und ja, diese ganzen Seiten. Und dann kommt ja noch so was Wunderbares hinein, das mich so ein bisschen an Filmmusik erinnert, ein bisschen Hollywood noch. 129, diese beiden letzten Takte, wo er dann wirklich einfach einen harmonischen Farbwechsel reinbringt mit einem D-Dur mit großer Septime über Fis und dann C-Dur mit großer Septime über E und dann C-Moll, also Terzschichtungen.

0: Also insgesamt ja, plädiere ich für die drei.
1: Bisschen Hollywood haben wir auch noch drin. Er hat ja auch Filmmusik komponiert. Ja, genau. Also das hat er auch noch gemacht, Hans-Werner Henze, nicht nur dieses ganze sonstige riesige Öff. Eben bei dieser Stelle, da kommt mir irgendwie immer die Götterdämmerung in den Sinn.
0: Das kann auch sein.
2: Wir sind sehr weit weg von dem Klischee der Zwölftonmusik.
1: Die Zwölftonreihe, die muss man hier schon sehr gut suchen, dann da drin.
2: Das ist ja das Schöne an der Zwölftonreihe, man kann alles damit machen. Ne?
1: Ja.
2: Also in dem Moment, wo man nicht streng damit umgeht und Wiederholung vermeidet, kann man ja theoretisch, aber das ist schon eindeutig tonale Musik hier
0: ja.
2: an der Stelle.
0: Ja.
1: Ja, wir sind am Ende fast dieser Sendung. Jetzt noch die Entscheidung können. Wollen Sie sich entscheiden für eine Siegerinnenaufnahme dieser 7. Sinfonie von Hans-Werner Henze? 3 oder 4? Oder wird es ein Ex aequo?
2: Also ich bin eindeutig für 3.
0: Ich auch.
1: Gut, das ging schnell. Dann schauen wir noch an, welche die Nummer 4 ist, die mit der Silbermedaille.
2: Ich glaube, das ist, wenn ich mal raten darf,
1: ja.
2: Cambrelin und das SWR-Orchester.
1: Ganz richtig, Sylvain Cambrelin mit dem SWR-Symphonieorchester Baden-Baden und Freiburg. Es war das Spezialorchester für zeitgenössische Musik lange. Also natürlich, die Basel Sinfonietta ist auch das Spezialorchester für zeitgenössische Musik, aber das SWR-Symphonieorchester noch länger und vorher vor allem auch. Dann bis zur Fusion 2016 mit dem SWR-Radiosymphonieorchester Stuttgart. Ja, und zur Zeit dieser Aufnahme im Jahr 2002 war Sylvain Cambrelin der Chefdirigent. Und auf diesem Album sind noch die Ariosi su Poesie di Torquato Tasso mit drauf. Also auch da sieht man wieder, irgendwie unglaublich breit dieses Oeuvre von Hans-Werner Henze ist. Und welches ist dann unsere Siegeraufnahme, die Sie hier gekürt haben? Was denken Sie?
2: Ich denke, das ist Marek Janowski mit dem RSB.
1: Genau, richtig.
0: Die ja. noch bleibt, oder?
1: Ja. Sie kennen offenbar alle Einspielungen. Marek Janowski mit dem Rundfunksymphonieorchester Berlin aus dem Jahr 2008. In dieser Zeit war Janowski eben Chef des Rundfunksymphonieorchesters Berlin. Und nebendran auch noch Chefdirigent des Orchestre de la Suisse Romande. Und in dieser Aufnahme ist noch die 8. Symphonie von Hans-Werner Henze mit drauf. Natürlich auch ein sehr interessantes Stück. Ja, ich bedanke mich ganz herzlich bei meinen Gästen hier im Studio. Doris Lanz, die Musikwissenschaftlerin und Dozentin an der Universität Zürich, und dem Dirigenten Titus Engel. Redaktion dieser Sendung und Moderation Moritz Weber. Vielen Dank auch rüber in die Technik, Serge Krebs. Und als Abschluss hören wir jetzt noch einen ein bisschen längeren Ausschnitt aus der 7. Symphonie von Hans-Werner Henze mit Marek Janowski und dem Rundfunksymphonieorchester Berlin. Und wir steigen mit dem 3. Satz ein, den wir hier jetzt nicht gehört haben.

Der dritte und der vierte Satz aus der siebten Sinfonie von Hans-Werner Henze. Uraufgeführt wurde diese Sinfonie am 1. Dezember 1984 als Auftragswerk und zum 100. Geburtstag der Berliner Philharmoniker. Am Pult stand damals Gianluigi Gelmetti. Und hier hörten wir die Siegeraufnahme unserer Diskothek zu diesem Werk, die Einspielung des Rundfunksinfonieorchesters Berlin unter Leitung seines damaligen Chefdirigenten Marek Janowski. Eine Aufnahme aus dem Jahr 2008. Die 10 Sinfonien von Hans-Werner Henze, faszinierende Werke, die durchaus häufiger gespielt

Realismus zum Ausdruck brachte und kubanische Volksmusik integrierte. Weiter das imaginäre Theater der 8. Sinfonie, die monumentale 9. mit Chor und in Gedenken an die Opfer des Nationalsozialismus oder die späte 10., die mit einem Traum endet. Den Großteil seines riesigen Oeuvres schrieb Henze, wie erwähnt, in Italien, in Ischia und ab Mitte der 1960er Jahre in seiner Villa in Marino, circa eine Autostunde von Rom entfernt. Dort lebte er mehr als 40 Jahre mit seinem Mann und Lebenspartner Fausto Moroni zusammen, der übrigens auch ein ausgezeichneter Innendekorateur und Koch war, der beispielsweise Spaghetti für die zahlreichen illustren Gäste im feudalen Anwesen zubereitete. Im Jahr 2007, 5 Jahre vor Henze, starb Fausto Moroni und in Gedenken an ihn komponierte er das Elogium Musicum für gemischten Chor und Orchester. Hier ein kurzer Ausschnitt aus diesem berührenden 20-Minuten-Stück.

Der Schluss des Elogium Musicum von Hans-Werner Henze, geschrieben hat es der Komponist in Gedenken an Fausto Moroni nach dessen Tod im Jahr 2007. Fausto Moroni, sein Lebenspartner während mehr als 40 Jahren. Wir hörten den Mitschnitt der Uraufführung vom 2. Oktober 2008 im Leipziger Gewandhaus. Am Pult des Gewandhausorchesters stand der damalige Chefdirigent Riccardo Chailly. Diese Aufnahme wurde uns freundlicherweise von der Hans-Werner-Henze-Stiftung und dem Gewandhausorchester zur Verfügung gestellt. Und das war unsere Diskothek über die 7. Symphonie von Hans-Werner Henze, eine Sendung von Moritz Weber. Bis zum nächsten Mal.

0: Die Nachrichten von SRF um 4 mit Michael Wieland. In Bosnien und Herzegowina sind die sterblichen Überreste von weiteren Opfern von Srebrenica beigesetzt worden. Bei einer Trauerfeier im Gedenken an den Völkermord heute vor 31 Jahren. Solche Beerdigungen finden jedes Jahr statt. Noch immer sind nicht alle Opfer in Massengräbern identifiziert. Am 11. Juli 1995, während des Bosnienkriegs, hatten bosnische Serben die Stadt Srebrenica erobert. In wenigen Tagen wurden mehr als 8000 Muslime ermordet, hauptsächlich Männer und Jungen. Der Völkermord von Srebrenica gilt als das schlimmste Kriegsverbrechen in Europa seit dem Zweiten Weltkrieg. Vor 2 Jahren erklärte die UNO-Vollversammlung den 11. Juli zum internationalen Gedenktag. Nach der Bestattung des ehemals obersten Führers des Irans, Ayatollah Ali Khamenei, Ende Woche, hat sich nun dessen Sohn und Nachfolger Mojtaba Khamenei verlauten lassen. Rache sei die Forderung des Volkes und müsse ganz gewiss erfolgen, heißt es in einer Mitteilung, die das iranische Staatsfernsehen vorlas und die von Mojtaba Khamenei stammen soll. Der genaue Gesundheitszustand von Mojtaba Khamenei ist allerdings unklar. Seit seiner Ernennung zum neuen obersten Führer vor mehr als 4 Monaten ist Mojtaba Khamenei nicht öffentlich aufgetreten. Zwischen den beiden deutschen Städten Köln und Düsseldorf ist die Bahnstrecke unterbrochen. Grund sind 2 Brände, die gestern Schäden an der Infrastruktur verursachten. Die Kölner Polizei untersucht, ob die Brände absichtlich gelegt worden sind. Inzwischen hat es ein Bekennerschreiben gegeben von einer linksextremen Gruppe. Sie sagt, sie habe Brandsätze in einem Kabelschacht deponiert. Laut der deutschen Presseagentur gehen Sicherheitskreise davon aus, dass das Schreiben echt ist. Bereits in der Vergangenheit hatte sich die Gruppe zu Anschlägen bekannt, auch auf Bahnstrecken. 2 weitere Meldungen und Thema Brände in der Übersicht. In Deitingen im Kanton Solothurn hat gestern Nachmittag ein Stoppelfeld gebrannt. Der Brand sei während landwirtschaftlicher Arbeiten ausgebrochen und habe sich wegen des Windes rasch ausgebreitet. Die Feuerwehr habe den Brand gelöscht, schreibt die Polizei. Verletzt wurde niemand. Und im Süden Spaniens, in der Provinz Almeria, hat sich ein Waldbrand weiter ausgebreitet. Die andalusische Regierung sagt, das Feuer habe mittlerweile eine Fläche von 66 Quadratkilometern zerstört. Das entspricht etwa der Fläche der Stadt Winterthur. Wegen des Brandes mussten knapp 1500 Personen ihre Häuser verlassen. 12 Personen kamen seit dem Ausbruch vorgestern ums Leben. Der Blick aufs Wetter. Es ist meist sonnig bei 31 bis 35 Grad. In den westlichen Bergen und im Süden hat es heute Quellwolken und es gibt lokale Gewitter. Das waren Nachrichten von Radio SRF. Verantwortlich Livia Schmid.
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2: Es gibt sie noch, die wichtigen Figuren der Schweizer Musikgeschichte, die erst noch entdeckt werden wollen. Eine solche sehr interessante Persönlichkeit lernen wir heute kennen hier in klassik.ch. Adolf Reichel ist der Protagonist dieser Sendung. Mein Name Valerio Benz. Und bevor ich Ihnen mehr zu Adolf Reichel erzähle, darf er sich gleich selbst kurz vorstellen, mit Musik natürlich.

Bernhard Rötlisberger Klarinette und Benjamin Engeli Klavier mit dem vierten Satz aus der Klarinettensonate Nummer 2 S-Dur von Adolf Reichel. Der erste Streich mit Ersteinspielungen von Adolf Reichel, den das Label Schweizer Phonogramm veröffentlicht hat. Letztes Jahr war das Klarinettensonaten und Klaviermusik und ganz aktuell der zweite, nämlich mit Sinfonien von Adolf Reichel. Ja, zählt man Bern zur Schweiz, und das tun wir selbstverständlich, dann ist Adolf Reichel ein Mann, der die Schweizer Musikgeschichte im 19. Jahrhundert mit geprägt hat. Dank ihm gibt es heute ein Berner Sinfonieorchester. Reichel hat dieses als Chefdirigent vor bald 150 Jahren aus dem Berner Orchesterverein heraus gegründet, hat damit den ersten großen professionellen Klangkörper der Stadt geschaffen. Der deutsche Romantiker Reichel kam über Stationen in Berlin, Paris und Dresden nach Bern, war als Musikdirektor der Bundeshauptstadt ab den 1860er Jahren derart erfolgreich, dass ihm der Kanton sogar das Schweizer Bürgerrecht schenkte. Ein nicht alltäglicher Vorgang damals wie heute. Und der ist auch insofern bemerkenswert, als Reichel zwar menschlich ein sehr angenehmer und bescheidener Zeitgenosse gewesen sein muss, er aber in politischen Kreisen verkehrte, die damals als staatsgefährdend eingestuft wurden, nämlich die anarchistisch-revolutionären Bewegungen um den russischen Aktivisten Michail Bakunin. Mit diesem war er persönlich befreundet und auch mit einem Karl Marx hatte er Kontakt. Aber anscheinend hielt sich Reichels Aktivismus diesbezüglich in Grenzen und so wurde er als weitgehend harmlos eingestuft, dabei aber sicherlich trotzdem überwacht. Und eben, wie schon gesagt, er war eine musikalisch tragende Figur in Bern, nicht nur für das Orchester, sondern auch als Direktor des Konservatoriums oder als Leiter verschiedenster Chöre. So kam es also auch zur Uraufführung seiner beiden Sinfonien, natürlich mit dem Berner Sinfonieorchester. Und genau dieses sein Orchester hat jetzt hier fast 150 Jahre später die Sinfonien zum allerersten Mal auf CD eingespielt. Es ist die Sinfonie Nummer 2 in C-Dur, die wir uns jetzt vollständig anhören. 4 Sätze, zusammen knapp 40 Minuten lang, am Pult des Berner Sinfonieorchesters Christoph Matthias Müller.

drängend und dringlich der Schluss dieser Sinfonie Nummer 2 C-Dur von Adolf Reichl, gespielt vom Berner Sinfonieorchester unter Christoph Matthias Müller. Zu finden diese neue Aufnahme zusammen mit Reichls erster Sinfonie auf dem aktuellen Album des Berner Sinfonieorchesters. Erschienen ist es beim Label Schweizer Phonogramm. Und das ist klassik.ch auf SRF 2 Kultur. Wir bleiben ganz schweizerisch, auch wenn das folgende besungene Gewässer die Landesgrenze markiert. Es ist nämlich der Bodensee, eine Romanze von Wilhelm Baumgartner.

So idyllisch ist es am Bodensee. Wilhelm Baumgartner, geboren 1820 in Rorschach, später nach Zürich umgesiedelt, der Schweizer Komponist, Wagner, Zeitgenosse und Freund. Diese Klavierromanze hat Baumgartner seiner alten Heimat gewidmet. Am Bodensee der Titel. Eine Aufnahme mit dem bulgarisch-schweizerischen Pianisten Berkant Nurjev. Und Berkant Nurjev beglückt uns jetzt gleich nochmals zum Abschluss dieser Ausgabe von Klassik.ch. Ein Ausschnitt aus den Klavierstücken Pèlerinage en Suisse, nicht von Franz Liszt, sondern von Alfred Jael.

Ein Ausschnitt aus dem Werk des österreichischen Komponisten und Pianisten Alfred Jael, Pèlerinage en Suisse, Klavierstücke gespielt hier von Berkant Nuriev. SRF 2 Kultur, das war klassik.ch, Moderation und Redaktion Valerio Benz. Ich sage danke fürs Zuhören.

0: Die Nachrichten von SRF um 5 mit Michael Wieland und diesen Themen. Nach der Bestattung von Ayatollah Ali Khamenei im Iran, dessen Sohn und Nachfolger schwört Rache. Und historisches Spiel der Fußballnationalmannschaft. Bundesrat Martin Pfister ist in den USA mit dabei. Das Wetter meist sonnig bei 31 bis 35 Grad. Heute Abend in den westlichen Bergen und im Süden lokale Gewitter. Nach der Bestattung des ehemals obersten Führer des Irans, Ayatollah Ali Khamenei, Ende Woche, hat sich nun dessen Sohn und Nachfolger Mojtaba Khamenei verlauten lassen. Rache sei die Forderung des Volkes und müsse ganz gewiss erfolgen, heißt es in einer Mitteilung, die das iranische Staatsfernsehen vorlas und die von Mojtaba Khamenei stammen soll. Der genaue Gesundheitszustand von Mojtaba Khamenei ist allerdings unklar. Seit seiner Ernennung zum neuen obersten Führer vor mehr als 4 Monaten ist Mojtaba Khamenei nicht öffentlich aufgetreten. In Bosnien und Herzegowina sind die sterblichen Überreste von weiteren Opfern von Srebrenica beigesetzt worden. Bei einer Trauerfeier im Gedenken an den Völkermord heute vor 31 Jahren. Solche Beerdigungen finden jedes Jahr statt. Noch immer sind nicht alle Opfer in Massengräbern identifiziert. Am 11. Juli 1995, während des Bosnienkriegs, hatten bosnische Serben die Stadt Srebrenica erobert. In wenigen Tagen wurden mehr als 8000 Muslime ermordet, hauptsächlich Männer und Jungen. Der Völkermord von Srebrenica gilt als das schlimmste Kriegsverbrechen in Europa seit dem Zweiten Weltkrieg. Vor 2 Jahren erklärte die UNO-Vollversammlung den 11. Juli zum internationalen Gedenktag. Weitere Meldungen in der Übersicht. In Deitingen im Kanton Solothurn hat gestern Nachmittag ein Stoppelfeld gebrannt. Der Brand sei während landwirtschaftlicher Arbeiten ausgebrochen und habe sich wegen des Windes rasch ausgebreitet. Die Feuerwehr habe den Brand gelöscht, schreibt die Polizei. Verletzt wurde niemand. Und im Süden Spaniens in der Provinz Almería hat sich ein Waldbrand weiter ausgebreitet. Die andalusische Regierung sagt, das Feuer habe mittlerweile eine Fläche von 66 Quadratkilometern zerstört. Das entspricht etwa der Fläche der Stadt Winterthur. Wegen des Brandes mussten knapp 1500 Personen ihre Häuser verlassen. 12 Personen kamen seit dem Ausbruch vorgestern ums Leben. Zwischen den beiden deutschen Städten Köln und Düsseldorf ist die Bahnstrecke unterbrochen. Grund sind 2 Brände, die gestern Schäden an der Infrastruktur verursachten. Die Kölner Polizei untersucht, ob die Brände absichtlich gelegt worden sind. Inzwischen hat es ein Bekennerschreiben gegeben von einer linksextremen Gruppe. Sie sagt, sie habe Brandsätze in einem Kabelschacht deponiert. Laut der deutschen Presseagentur gehen Sicherheitskreise davon aus, dass das Schreiben echt ist. Bereits in der Vergangenheit hatte sich die Gruppe zu Anschlägen bekannt, auch auf Bahnstrecken. Zum ersten Mal seit 1954 steht die Schweizer Nationalmannschaft in einem Viertelfinal einer Fußball-Weltmeisterschaft, also seit 72 Jahren. Heute Nacht, Schweizer Zeit, spielt die Schweiz gegen Argentinien. Beim Spiel in den USA mit dabei ist auch Bundesrat und Sportminister Martin Pfister. Vor dem Abflug feuerte Pfister die Nationalmannschaft bereits per Videobotschaft an.
1: Wir können jetzt Abend zeigen, dass wir zu den besten 8 Nationen der Welt gehören. Ich freue mich wahnsinnig auf das Spiel und mit meiner Teilnahme nehme ich ein bisschen die Schweiz mit auf Amerika. Ob Schweiz, Forza Svizzera, alle der Schweiz.
0: Die Partie zwischen Argentinien und der Schweiz beginnt um 3 Uhr Schweizer Zeit. Viele Städte und Kantone haben eine Freinacht bewilligt. Die Gastrobetriebe dürfen also die ganze Nacht hindurch geöffnet bleiben und Gäste bewirten. Er galt als italienischer Buddy Holly, der italienische Schlagersänger Peppino Di Capri. Nun ist der Sänger kurz vor seinem 87. Geburtstag auf seiner Heimatinsel Capri gestorben. Das teilt sein Management mit. Peppino Di Capri gewann in den 70er Jahren 2-mal das Sanremo Festival. 1991 sang er für Italien am Eurovision Song Contest und wurde 7. Mit seinem Song «Saint-Tropez Twist» hatte Peppino Di Capri auch international Erfolg und erreichte 1962 beispielsweise Platz 3 der deutschen Hitparade.
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0: Peppino Di Capri sang zudem zahlreiche italienische Versionen englischsprachiger Hits wie Let's Twist Again oder How Deep Is Your Love. Der Blick aufs Wetter. Heute Abend scheint vielerorts die Sonne. In den westlichen Bergen und im Süden gehen lokale Gewitter nieder. Morgen gibt es viel Sonnenschein und es wird 31 bis 35 Grad. Im Mittelland bläst Bise. Das waren Nachrichten von Radio SRF. Verantwortlich Livia Schmid.
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2: Zeit für Jazz Classics jetzt hier mit Jodok Hess und ich bin versucht zu sagen mit Altbundesrat Adolf Oggi.
3: Grüß Gott, Freude herrscht.
2: Genau, weil nämlich ab heute Jazz Classics wieder im Breitbandformat unterwegs ist, beziehungsweise mit extra Auslauf. Die Samstags-Rundschau macht Sommerpause, was zwei volle Stunden schöne Musik bedeutet. Also nichts gegen die Samstags-Rundschau bewahre, aber ich meine, zwei Stunden Musik. Und es geht auch um Begegnungen in person, so heißt die Sommerserie 2026 von Jazz Classics. Ich schaue zurück auf meine Lieblingsbegegnungen im vergangenen Jahr. Und dazu gehört auch sie, hier sogar mit ganz neuer Musik, die Saxophonistin Melissa Aldana.

0: Die Messe erdest du. Neue Musik von der Saxophonistin Melissa Aldana heute hier in Jazz Classics in der ersten XXL-Ausgabe diesen Sommer. Im Sommer, das wissen Sie ja vielleicht, gibt es jeweils den großen Auslauf für Jazz Classics und dieses Jahr möchte ich die Gelegenheit nutzen, um auf besonders erfreuliche Begegnungen im vergangenen Jazz Classics Jahr zurückzuschauen. Und als ich gesehen habe, dass es von Melissa Aldana ein neues Album gibt, da war mir klar, sie muss an den Anfang dieser Sommerreihe. Die chilenische Saxophonistin, die ich im letzten Jahr kurz vor Weihnachten getroffen habe, als sie mit dem Zurich Jazz Orchestra zusammenspannte für ein Konzert im Zürcher Jazzclub Moods. Ich habe sie ja damals gefragt, warum es eigentlich so viele Männer immer habe in den Big Bands. Und sie so:
1: I don't know, there's a lot of men everywhere.
0: Ach, sie wisse nicht, es gäbe viele Männer eigentlich überall. Aber sie meinte dann doch noch, immerhin habe sie auf ihrer Reise bisher viele unglaubliche Musikerinnen schon getroffen. Das sei wohl einfach eine Frage der Zeit. Dass sie, Melissa Aldana, Saxophon spielt, das hat mit ihrem familiären Background zu tun.
1: My grandfather is a saxophone player, my father. And when I was six, it just felt natural for me to take the instrument. You know, it just felt kind of like another part of my body.
0: Der Großvater und der Vater waren schon Saxophonisten. Und für sie war als Sechsjährige schon das Saxophon wie einfach ein Teil des Körpers. Und damals hinterfragte sie natürlich nicht, ob die Vorbilder jetzt Männer oder Frauen sind. Zum Glück. Was ihr das Saxophonspielen bedeutet und warum sie ihren Vater, der ihr erster Saxophonlehrer war, nicht mehr sieht, schon länger nicht mehr, das erzählt sie dann gleich noch. Hier noch etwas Musik. Melissa Aldana, ganz ohne Band, solo, was für Melissa Aldana irgendwie auch mit Architektur zu tun hat, mit der Architektur der eigenen Geschichte.
1: It's kind of like thinking about architecture, you know, how you design your own story, you know. So to me, playing solo saxophone feels like that. I'm able to be thoughtful about the architecture of my story.

0: Eine der ganz grossen Sängerinnen im Jazz, Billie Holiday, hier in Jazz Classics. Und das hat es ja im Jazz fast von Anbeginn gegeben. Viele große Sängerinnen, große Instrumentalistinnen, das war in den frühen Jazzzeiten viel seltener. Eine Lil Armstrong gehört dazu, Pianistin, Komponistin, Arrangeurin und Frau von Louis Armstrong oder die Pianistin Mary Lou Williams. Aber Instrumentalistinnen im Jazz sind bis heute eigentlich eher weniger oft anzutreffen als Instrumentalisten. Heute im ersten Teil meiner Sommerserie In Person schaue ich zurück auf meine Begegnung mit einer sehr eindrücklichen Saxophonistin, Melissa Aldana. Natürlich habe ich sie schon auch darauf angesprochen, waren denn weibliche Vorbilder wichtig für sie, also Instrumentalistinnen? Und sie meinte, nein, nicht wirklich. Chile sei eine Macho-Gesellschaft bis heute. Sie habe keine Frauen Jazz spielen gesehen, außer zwei Schwestern aus der Durchreise aus Kanada, die Jensens.
1: For me, it was normal just to be around guys. I never saw any female playing an instrument except for Ingrid Jensen when she went to Chile with her sister. But aside from that, it was just like males. My dad, I was, even though he was my main teacher, he was very much orientated in everything that he did.
0: Ingrid Jensen, die Trompeterin, und ihre Schwester, die Saxophonistin Christine Jensen, das waren die einzigen Instrumentalistinnen, die junge Melissa Aldana zu Gesicht bekommen hat. In Chile. Kein Wunder hat sie als junge Frau mit einem Macho-Saxophon-Vater mit vielen Stereotypen im Kopf früh sich abgesetzt von zu Hause, mit 18 schon, zuerst nach Boston, später nach New York. Sie sei richtig hinweggerannt von der Tatsache, Saxophonistin zu sein, sagt sie.
1: One thing I realized, like I was trying to run from the fact that I was a female. I was trying to run just for myself for many years, you know, and then realized that like, you know, if Sonny Rollins was a female, I would love Sonny Rollins. So gender doesn't define how you play.
0: Und dann realisierte sie, das Geschlecht beeinflusst nicht, wie man spielt. Wäre Sonny Rollins eine Frau, würde sie seine Musik genauso lieben. Und dass sie Sonny Rollins erwähnt, den kürzlich verstorbenen Saxophon-Koloss, das ist kein Zufall. Der war eines der frühen ganz wichtigen Vorbilder für sie. Und das Format, das Sonny Rollins geprägt hat, das Trio ohne Piano oder Gitarre, eben nur Saxophon, Bass und Schlagzeug, dieses Quasi-Genre war sehr wichtig auch für Melissa Aldana selbst. Und zu einem Stück mit Melissa Aldana in dieser Formation kommen wir dann auch gleich noch. Ganz kurz möchte ich aber doch noch eines wissen von Melissa Aldana. Sie hatte als erste Instrumentalistin die Thelonious Monk Jazz Competition gewonnen vor über 10 Jahren, 2013, nicht nur als erste Instrumentalistin, sondern auch als jüngste Teilnehmerin und erste Südamerikanerin überhaupt. Und an genau diesem Wettbewerb war auch ihr Vater mit dabei. Gut 20 Jahre vor ihr mal. Und als ich Melissa Aldana fragte, und hat er gratuliert, da war er doch sicher mächtig stolz, meinte sie nur so, nein, und...
1: This is an interesting, but I will answer to you... Yeah, I haven't talked to my dad in 15 years. It's been a long time, yeah. But, you know, it's a part of my life that I accept and embrace. And I can, it wouldn't be me without the teachings of my dad, you know. But yeah, like he never really reached out to me all these years. Yeah, it's okay. It's okay, yeah. We all have family stories. That's a universal theme among human beings, so it's okay.
0: Seit 15 Jahren hat sie keinen Kontakt mehr zu ihrem Vater, sagt mir Melissa Aldana, und fügt an, das sei ein universelles menschliches Thema. Wir alle haben unsere Familiengeschichten. Umso schöner hat Melissa Aldana viele wunderbare Kollegen sonst gefunden in der Musik. Kollegen und schon ziemlich viele Kolleginnen eben. Es dürften noch mehr werden. Davon ist Melissa Aldana überzeugt. Jetzt aber ist es höchste Zeit für Musik. Melissa Aldana mit ihrem Crash-Trio und einer Nummer vom Schlagzeuger in der Band Francisco Mela, Dear Joe.

Einer der großen Sänger im Jazz. Zu Gast in der Band des Tenorsaxophonisten oder Tenorsaxophon-Übervaters John Coltrane. Hier in They Say It's Wonderful. Vorhin hatte ich das Vergnügen, in der ersten Folge meiner Sommerserie In Person auf meine Begegnung mit Melissa Aldana zurückzuschauen. Melissa Aldana, eine der wichtigen Instrumentalistinnen unserer Zeit. Ich habe Ende letzten Jahres auch eine Jazz-Collection gemacht über Melissa Aldana. Falls Sie sich also noch einmal auf Spurensuche machen wollen, die Sendung finden Sie im Netz. Aus derselben Generation wie Melissa Aldana ist auch er hier, sogar noch knapp 4 Jahre jünger als sie, Michael Mayo, Just Friends.

70 Jahre alt ist diese Aufnahme hier schon und trotzdem ist der Komponist und Saxophonist hier erst vor kurzem gestorben. Sonny Rollins, eines der wichtigsten Rollenbilder für die Saxophonistin Melissa Aldana. Die erste von 5 Begegnungen diesen Sommer in der Jazz Classic Sommerserie In Person. Vielleicht haben Sie ja vorhin schon mitgehört. Und damals, als ich Melissa Aldana getroffen habe, eben im Dezember 2025, da hat Sonny Rollins noch gelebt. Am 25. Mai ist er verstorben, genau einen Tag vor dem 100. Geburtstag von Miles Davis. Dieses himmlische Jazzfest wollte er offensichtlich nicht verpassen. Seine Musik bleibt zum Glück, zum Beispiel die wunderbare Platte mit dem Trio, mit Ray Brown und Shelly Manne an Bass und Schlagzeug. Sonny Rollins am Saxophon hier in «I am an old cowhand».

Der Trompeter Matthias Spielmann in Jazz Classics. Zuerst in der Band, hinter dem Sänger Alain Guyonnet mit La Bossa Novals und hier jetzt im Duo mit Pablo Held am Piano als Begleiter in How About You. Matthias Spielmann war mein Gast diese Woche in einer Jazz Collection, das wissen Sie ja vielleicht schon. Unser Thema war ein streitbarer Trompeter aus New Orleans, der aber auch sehr viel tolle Musik gemacht hat, nicht zuletzt als Sideman. Nicholas Payton heißt er hier für den Pianisten Alan Toussaint in Bright Mississippi.

Der Trompeter Nicholas Payton in der Nebenrolle hier in Jazz Classics, beziehungsweise eben als Sideman. Zuletzt gerade eben für den Bassisten Christian McBride in Drifting. Nicholas Payton in der Hauptrolle, das gibt's in der Jazz Collection diese Woche. Die finden Sie unter sra.ch/jazz-collection. Und wenn vorhin der Bassist Christian McBride sich die Musik von Herbie Hancock zur Brust genommen hat, da war er bei weitem nicht der Einzige, der das gemacht hat. Auch der Gitarrist Lionel Luecke hat das vor nicht allzu langer Zeit gemacht. Oder noch vor ihm und jetzt auch vor ihm zuerst jetzt hier in Jazz Classics die Sängerin Victoria Tolstoy. Das hier ist sie mit der Herbie Hancock Nummer Textures.

Verdientermaßen ein Klassiker mit großem K, Dolphin Dance. Tolle Musik zu finden auf dem Album Maiden Voyage von Herbie Hancock, was ja auch mal wieder ein Vorhaben wäre für einen langen Sommerabend. Dieses Album von vorne bis hinten durchhören. Das Album Maiden Voyage. Jazz Classics, das war's von meiner ersten Folge in Person der diesjährigen Jazz Classics Sommerserie. Ich habe zurückgeschaut auf meine Begegnung mit der Saxophonistin Melissa Aldana. Nächsten Samstag schaue ich noch einmal zurück auf ein eindrückliches Treffen in Basel mit dem Pianisten John Batiste. Bis dahin wünsche ich eine gute Woche. Den Schluss macht jetzt noch einmal Melissa Aldana mit Musik von ihrem aktuellen und sehr ruhigen, so gar nicht auf Eindruck schinden gespielten Album. Filin heißt es, zusammen mit ihrer guten Freundin, der Sängerin Cecil McLaurin-Salvan, und am Piano Gonzalo Rubalcaba. Ich bin Odo Kess, bis nächsten Samstag.

0: Ich oder Zeit mit Matthias Kündig. Und das beschäftigt uns am Samstag, dem 11. Juli. Auf der Zielgeraden. In Großbritannien fehlt dem Labour-Abgeordneten Andy Burnham nur noch eine Stimme, um neuer Parteichef und damit nächster britischer Premierminister zu werden. Wir stellen Ihnen den Politiker aus dem Norden Englands gleich vor. Dann ein Bluttest für Alzheimer. Mit ihm wird es künftig möglich, Alzheimer schon früher erkennen und behandeln zu können.
1: Das ist ein wesentlicher Sprung nach vorne, wenn ich das so nennen darf. Eine wesentliche Verbesserung, die wir uns davon versprechen, im gesamten diagnostischen Prozess.
0: Sagt der Psychiater Julius Popp, Spezialist für Demenzerkrankungen. Und Kansas City, dort spielt in der Nacht die Schweiz ihren WM-Viertelfinal gegen Argentinien. Kansas gilt als Fußballhauptstadt der USA.
2: Fußball hat hier in Kansas City einen großen Stellenwert, weil es eben nicht eine Stadt ist, wo es noch 6-7 andere Teams gibt. Also es gibt die Kansas City Chiefs, American Football und dann gibt es ein Baseball-Team und dann ist schon Fußball hier Trumpf.
0: Sagt Raphael Wicki, der frühere Nationalspieler und heutige Trainer des Clubs Sporting Kansas City, hier im Echo der Zeit. Das Rennen um die Nachfolge des britischen Premierministers und Labour-Parteichefs Keir Starmer ist so gut wie entschieden. Andy Burnham hat sich bereits am ersten Tag des Nominationsverfahrens die Unterstützung von 322 der 400 Labour-Abgeordneten gesichert. Damit fehlt ihm nur noch eine einzige Stimme. Zudem ist er bislang der einzige Kandidat. Der Journalist Peter Stoiber in London hat mir zunächst erklärt, wie das Nominationsverfahren in der Labour-Partei abläuft.
3: Die Kandidatinnen und Kandidaten haben jetzt noch Zeit bis am 16. Juli, also am Donnerstag, um sich zu bewerben für das Amt als Labour-Chefin oder Chef. Dazu brauchen sie 20% der Stimmen in der Fraktion, also 81 Abgeordnete. Allerdings sind die Chancen, dass das passiert, praktisch null. Alle Anwärter, die mal im Gespräch waren, haben sich zurückgezogen, weil sie sich bewusst sind, dass sie nicht gewinnen werden. Und darum ist es mehr oder weniger sicher, dass Burnham Premierminister wird. Es gibt noch einige weitere Hürden, die er passieren muss. Er muss unter anderem noch nominiert werden von mindestens 2 Gewerkschaften. Aber auch das ist eine Formalität. Daran wird er nicht scheitern. Und so kann man damit rechnen, dass Andy Burnham als einziger Kandidat ins Rennen geht. Und damit wird er bereits am kommenden Freitag als nächster Labour-Chef und Premierminister feststehen.
0: Der 56-jährige Andy Burnham ist Bürgermeister von Manchester und betont gerne, dass er nicht zum Establishment gehöre. Wer ist Burnham?
3: Ja, dieses Image als Außenseiter im politischen Establishment ist nur bedingt gerechtfertigt, wenn man sich seine ganze Karriere anschaut. Burnham wurde schon vor 25 Jahren erstmal zum Parlamentsabgeordneten gewählt, als er 31 Jahre alt war, und er ist seither in der Politik aktiv. Er besetzte verschiedene Ämter in den Labour-Regierungen von Tony Blair und Gordon Brown. Unter anderem war er Kulturminister, später dann Gesundheitsminister. Er hat sich auch mehrere Male um den Posten als Labour-Chef beworben. In der Vergangenheit war er aber nicht erfolgreich. Also lange Zeit war er ein ziemlich typischer Westminster-Karrierepolitiker. Ein wichtiger Moment kam 2017, als Burnham tatsächlich aus London wegging und zum Bürgermeister von Manchester gewählt wurde. Und so war er in den letzten 9 Jahren weg vom Politbetrieb in Westminster und er hat sich stark gemacht für den vernachlässigten Norden Englands. Er hat sich gegen die Zentralisierung im Land ausgesprochen und in dieser Rolle als eine Art interne Opposition gegen London hat er sich einen guten Ruf verschafft. Man nennt ihn The King of the North, also der König des Nordens, und daher kommt dieses Image als einer, der sich gegen den Konsens in Westminster stellt.
0: In Manchester gilt Andy Burnham als beliebt, er wurde auch wiedergewählt. Was ist dort sein Leistungsausweis?
3: Er hat einige konkrete Errungenschaften vorzuweisen. Am sichtbarsten ist das Nahverkehrssystem, das sogenannte B-Network, das aus Bussen und Trams besteht. Mit diesem System hat Burnham den Nahverkehr unter staatliche Kontrolle gestellt. Und er hat damit erreicht, dass die Kosten für die Passagiere gesunken sind und dass mehr Leute den öffentlichen Verkehr nutzen. Das ist sein größter Erfolg. Gleichzeitig ist auch die Wirtschaft von Manchester in den vergangenen Jahren sehr stark gewachsen, weit mehr als der Rest des Landes. Es ist zwar nicht ganz klar, wie viel davon tatsächlich Burnham persönlich zu verdanken ist, aber er war während seiner Zeit als Bürgermeister das öffentliche Gesicht einer boomenden Stadt. Er ist auch beliebt in Manchester, er gibt sich volksnah, ist umgänglich und kommt auch authentischer rüber, so als Politiker, als der eher blasse Keir Starmer. Und er wurde in Manchester, aber auch im West des Nordens, als ein überzeugender Fürsprecher dieser Region angesehen. Das hat ihm Respekt eingebracht. Und jetzt hoffen seine Anhänger, dass er diese Energie aus Manchester nach London bringen kann.
0: Und wo sind die Schwächen von Burnham?
3: Es wird ihm vorgeworfen, dass er so ein bisschen eine Fahne im Wind ist, also dass er keine gefestigte Ideologie habe. Also der Vorwurf ist, dass Burnham sich jeweils anpasst, je nachdem, was gerade politisch günstig ist. Und seine Kritiker befürchten, dass er jetzt, wenn er nach seiner Zeit in Manchester nach London zurückkehrt, dass er erneut zu einem gewöhnlichen Westminster-Politiker wird, der sich mit allen arrangieren will und gar nicht so viel anders macht als Keir Starmer. Allerdings hat er in seinen öffentlichen Auftritten auch klar gemacht, dass er in verschiedener Hinsicht eine andere Richtung einschlagen will als sein Vorgänger Starmer und dass er sich bewusst ist, dass es einen drastischen Wandel braucht, um das Land auf Vordermann zu bringen.
0: Sie sagen es, die Herausforderungen für Burnham sind riesig. Das Gesundheitswesen zum Beispiel, aber auch die hohen Lebenshaltungskosten und die Energiepreise. Was ist bekannt darüber, wie Burnham die Probleme des Landes lösen will?
3: Er hat seine Pläne noch nicht im Detail vorgelegt, aber er hat angedeutet, worauf er hinaus will. Ein zentrales Projekt ist die Machtverteilung im Land, also ein stärkerer regionaler Ausgleich, sodass nicht alles in London entschieden wird, sondern dass die Regionen und Kommunen mehr zu sagen haben. Ein symbolischer Schritt, der dies verdeutlichen soll, ist die Errichtung eines Regierungssitzes in Manchester, also einer Zweigstelle der Downing Street. Burnham spricht von Number 10 North. Eine weitere Priorität ist die stärkere Kontrolle über Wasser- und Stromversorgung, die derzeit beide privatisiert sind. Und jetzt will Burnham sie vielleicht nicht direkt wieder verstaatlichen, aber immerhin einer stärkeren staatlichen Kontrolle unterwerfen. Das soll unter anderem auch dazu beitragen, dass sich die Kosten für die Verbraucher verringern und damit zu einem übergeordneten Ziel von Burnham beitragen, nämlich die Lebenshaltungskosten, die Sie angesprochen haben, zu senken. Denn diese sind in den vergangenen Jahren dramatisch in die Höhe geschnellt und verursachen sehr viel Probleme für die Bevölkerung. Also Burnham will ganz konkret die Lebensumstände der Briten verbessern, die für so viel Frust sorgen.
0: Ich habe es eingangs erwähnt, Andy Burnham benötigt lediglich noch eine Stimme für die Nominierung. Wie geht es nun weiter?
3: Nach dem erwarteten Sieg im Führungskampf, der am Freitag abgeschlossen sein dürfte, wird Andy Burnham voraussichtlich bereits am 20. Juli, also am folgenden Montag, als neuer Premierminister in die Downing Street 10 einziehen und die Regierungsgeschäfte direkt übernehmen. Also es wird wohl nicht zu einem chaotischen, vom Führungskampf dominierten Sommer kommen, wie man nach Starmers Rücktritt befürchtet hatte, sondern es wird ziemlich schnell gehen und das ist wohl auch im Sinn der Wählerinnen und Wähler. Denn wie gesagt, die Probleme im Land sind groß und es gibt genug davon. Man wartet darauf, dass jemand anfängt, sie zu lösen.
0: Sagt der Journalist Peter Stoiber. Er berichtet für verschiedene deutschsprachige Medien aus Großbritannien. Jetzt zur Nachrichtenübersicht des Tages mit Michael Wieland. Im Iran hat sich der neue oberste Führer Mojtaba Khamenei verlauten lassen. Zum ersten Mal seit der Bestattung seines Vaters und Vorgängers Ayatollah Ali Khamenei.
4: Rache sei die Forderung des Volkes und müsse ganz gewiss erfolgen. Das heißt es in einer Mitteilung, die das iranische Staatsfernsehen vorlas und die von Mojtaba Khamenei stammen soll. Der genaue Gesundheitszustand von Mojtaba Khamenei ist allerdings unklar. Seit seiner Ernennung zum neuen obersten Führer vor mehr als 4 Monaten ist Mojtaba Khamenei nicht öffentlich aufgetreten. Ayatollah Ali Khamenei war Ende Februar bei Luftangriffen der USA und Israels getötet worden. Der Iran repariert möglicherweise eine Militärforschungsanlage, die für den Bau von Atomwaffen relevant sein könnte. Das vermutet das Institute for Science and International Security aus den USA, das auf Nuklearthemen spezialisiert ist. Grund für die Vermutung seien Satellitenbilder der letzten Wochen. Der Iran bestritt in der Vergangenheit jeweils, Atomwaffen bauen zu wollen. Bei einem russischen Angriff auf die Stadt Sumy im Nordosten der Ukraine sind mindestens 5 Menschen getötet worden. Das hat der Stadtpräsident mitgeteilt. 2 Gleitbomben seien in belebtem Gebiet eingeschlagen, schreibt der Chef der örtlichen Militärverwaltung. Eine Bushaltestelle sei getroffen worden. Auch aus anderen Teilen der Ukraine gibt es Meldungen über russische Angriffe. In der Hafenstadt Odessa wurden laut den Behörden 2 Personen getötet und bei einem Drohnenangriff auf die Stadt Charkiw wurden 7 Personen verletzt. Im Kanton Tessin sind gestern Abend 3 Polizeiangehörige leicht verletzt worden bei einer Explosion in einem Haus im Pleniotal. Im Haus wurde eine tote Person gefunden und Sprengstoff, wie die Behörden mitteilen. Die Polizei sei wegen Schüssen zum Haus gerufen worden, dann habe es eine Explosion gegeben. Bei der toten Person handle es sich um einen 59-jährigen Schweizer, das teilte die Tessiner Kantonspolizei am Nachmittag mit. Der Mann sei im Zusammenhang mit einem Tötungsdelikt in Faido gesucht worden. Am Donnerstag wurde dort eine Frau erschossen. Laut Medienberichten handelt es sich beim Toten um den Ex-Mann der Frau. Fast 2 Millionen Menschen haben in China ihre Häuser verlassen und sich vor einem Wirbelsturm in Sicherheit gebracht. Der Taifun soll in ein paar Stunden im Osten Chinas auf Land treffen. Die Behörden erwarten außergewöhnlich starke Regenfälle. Taiwan hatte wegen des Sturms bereits mit Stromausfällen, Regen und Wind zu kämpfen. Auch dort mussten mehrere tausend Menschen ihre Häuser verlassen. Zuvor bekamen auch die Philippinen Ausläufer des Taifuns zu spüren. Die Behörden melden mindestens 17 Tote. Im Südosten Spaniens, in der Provinz Almería, hat sich ein Waldbrand weiter ausgebreitet. Die andalusische Regierung sagt, das Feuer habe mittlerweile eine Fläche von 66 Quadratkilometern zerstört. Das entspricht etwa der Fläche der Stadt Winterthur. Die höhere Luftfeuchtigkeit und schwächere Winde hätten die Löscharbeiten zuletzt aber erleichtert, so die Behörden. Wegen des Waldbrandes mussten knapp 1500 Personen ihre Häuser verlassen. 12 Personen kamen seit dem Ausbruch am Donnerstag ums Leben, 23 weitere werden vermisst. In Bosnien und Herzegowina sind die sterblichen Überreste von weiteren Opfern von Srebrenica beigesetzt worden. Bei einer Trauerfeier im Gedenken an den Völkermord heute vor 31 Jahren. Solche Beerdigungen finden jedes Jahr statt. Noch immer sind nicht alle Opfer in Massengräbern identifiziert. Am 11. Juli 1995, während des Bosnienkriegs, hatten bosnische Serben die Stadt Srebrenica erobert. In wenigen Tagen wurden mehr als 8000 Muslime ermordet, hauptsächlich Männer und Jungen. Der Völkermord von Srebrenica gilt als das schlimmste Kriegsverbrechen in Europa seit dem Zweiten Weltkrieg.
0: Zum Sport. Die Schweiz wird zum Abschluss der Sprint-Weltmeisterschaften im Orientierungslauf Weltmeister in der Mixed-Staffel. Sportredaktor Yannick Breu.
5: Das Schweizer Team um Natalia Gemperle, Tino Polsini, Fabian Ebersold und Simona Ebersold gewinnt in der italienischen Hafenstadt Genua Gold vor Schweden und Norwegen. Die Schweizer Schlussläuferin Simona Ebersold hatte mit knapp 30 Sekunden Rückstand von ihrem Bruder Fabian übernommen. Dank einer hervorragenden Leistung sicherte Simona Ebersold ihrem Team Gold. Der Schweiz gelang damit die Titelverteidigung in der Mixed-Staffel. An dieser Weltmeisterschaft ist es außerdem die 2. Goldmedaille, nachdem Simona Ebersold schon im Einzelsprint Gold gewonnen hatte. Im Schwingen siegt der Nordwestschweizer Nick Alpiger auf dem Weißenstein im Kanton Solothurn. Der Aargauer bezwingt im Schlussgang seinen Verbandskollegen Sinischa Lüscher und gewinnt als erster Nordwestschweizer seit 12 Jahren auf dem Weißenstein.
0: Zurück zu Michael Wieland mit den Wetteraussichten.
4: Heute Abend scheint vielerorts die Sonne, in den westlichen Bergen und im Süden gehen lokale Gewitter nieder. Morgen gibt es dann viel Sonnenschein und es wird 31 bis 35 Grad. Im Mittelland bläst Bise.
0: 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In den nächsten Minuten schauen wir uns die Erholung beim Autobauer Tesla genauer an. Dort sind die Verkaufszahlen zwar wieder gestiegen, aber ein neuer Höhenflug ist nicht zu erwarten. Dann stellen wir Ihnen einen Bluttest vor, der viel einfacher die Krankheit Alzheimer anzeigt. Und wir nehmen Sie mit an den Ort, wo die Schweizer Nationalmannschaft morgen früh ihre Viertelfinalpartie gegen Argentinien spielt. Kansas City gilt als Fußballhauptstadt der USA. Der Autohersteller Tesla scheint wieder auf Kurs. Noch im vergangenen Jahr sind die Verkaufszahlen eingebrochen, weltweit um 8,5% auf rund 1,6 Millionen Fahrzeuge. Das hatte wohl auch mit der Person des Tesla-Gründers zu tun, mit Elon Musk. Es gab Verkaufsboykotte und Demonstrationen wegen seiner politischen Aktivitäten in den USA und seinen rechtspopulistischen Äußerungen. Die neuesten Zahlen zeigen nun aber, bei Tesla scheint es wieder vorwärts zu gehen. In den letzten drei Monaten sind die Verkaufszahlen im Vergleich zum Vorjahr um ein Viertel gestiegen. Auch die Statistiken von neu zugelassenen Autos zeigen, in zahlreichen europäischen Ländern wurde wieder mehr Teslas verkauft, vor allem in Deutschland, aber auch in der Schweiz. Wirtschaftsredaktorin Lucia Theile.
6: Als Elon Musk noch politischer Berater war von US-Präsident Donald Trump, gab es weltweit immer wieder Demonstrationen vor Tesla-Shops.
7: Elon Musk auf den Mond!
6: Das ist nun vorbei. Und Tesla erhole sich, sagt Beatrix Keim, Direktorin des privatwirtschaftlichen deutschen Forschungsinstituts Center Automotive Research.
8: Es ist schon erstaunlich, wie sich das wieder beruhigt hat.
6: Zumal die politischen Einstellungen von Elon Musk die gleichen geblieben seien. Maximilian Palmier, der sich an der Universität St. Gallen mit Energie- und Innovationsmanagement befasst, erklärt sich das so. Elon Musk wird derzeit gar nicht mehr als politische Person wahrgenommen, sondern durch den Börsengang seines Raumfahrtunternehmens SpaceX wieder als Tech-Visionär.
9: Was man vielleicht nicht ganz unterschätzen darf, dass es doch wieder so einen relativen Hype um die ganzen Zukunftsvisionen von Elon Musk gibt. Dass einfach wieder sehr attraktiv wird, sich mit Elon Musk quasi zu identifizieren, quasi Zusammengehörigkeit oder Zugehörigkeit auszudrücken und dass deshalb vielleicht auch die Barriere wieder etwas gesunken ist. Seine politischen Ambitionen sind in den Hintergrund getreten. SpaceX wirkt sehr attraktiv und das färbt, glaube ich, auch durchaus auf Tesla.
6: Zudem spielen noch andere Faktoren eine Rolle. So entwickle sich der Gesamtmarkt der Elektroautos positiv, zumal die Benzinpreise eher steigen.
9: Bei manchen europäischen Ländern wie Deutschland kommt dann noch wieder eine veränderte Fördersituation dazu.
6: In Deutschland erhalten Käuferinnen und Käufer von Elektroautos je nach Einkommen Prämien. Davon profitiert Tesla stark. Zudem stehen Innovationen an, wie Beatrix Keim sagt.
8: In den Niederlanden ist ja das FSD, das sozusagen automatisierte Fahrsystem von Tesla, ist freigegeben worden für den Raum Niederlande. Ich könnte mir also vorstellen, dass hier auch eine gewisse Hoffnung besteht seitens der Tesla-Käufer, dass man, wenn die EU es insgesamt freigibt oder auch der Schweizer Raum, dass man hier quasi das FSD auch hier dann zuschalten kann.
6: Allerdings sieht sie Tesla längerfristig nicht auf der Überholspur, denn die Konkurrenz sei groß.
8: Genau das ist es, wo ich sage, da wird es nicht mehr zu den alten Höhen kommen. Zum einen gibt es eben nun sehr viel Angebot und zwar sowohl von den etablierten Herstellern wie auch von den neuen Wettbewerbern. Preislich ist es interessant und die Fahrzeuge von Tesla, auch wenn jetzt ein neues Model Y herausgekommen ist, aber das unterscheidet sich nicht so wirklich. Also wie man in der Branche sagt, es wurde nicht wirklich ans Blech gegangen.
6: Und würde Elon Musk wieder politisch aktiver, würden die Boykotte wohl so schnell wieder aufleben, wie sie vorbei waren.
0: In der Schweiz leben schätzungsweise 100.000 Menschen mit Alzheimer, Tendenz steigend. Die Krankheit mit Sicherheit zu diagnostizieren ist jedoch sehr aufwendig. Nun könnte die Diagnostik wesentlich vereinfacht werden durch einen Bluttest, basierend auf bestimmten Biomarkern. Fachleute hoffen, die Krankheit so frühzeitig feststellen und ebenso früh mit der Behandlung beginnen zu können. Wissenschaftsredaktorin Irene Dietschi berichtet.
10: Alzheimer ist zweifellos eine verstörende Krankheit für Betroffene und auch Angehörige. Das Gedächtnis, die geistige Leistungsfähigkeit allgemein, die Vorstellung vom eigenen Ich, alles fällt auseinander. Der Prozess beginnt schleichend.
1: Die Symptome sind vor allem zu Beginn der Erkrankung gar nicht so typisch, sie sind unklar,
10: sagt der Psychiater Julius Popp, Spezialist für Demenzerkrankungen am Hirslandenzentrum für Gedächtnisstörungen und Alzheimer in Zürich.
1: Selbst Expertinnen und Experten gelingt es nicht gut, allein auf der Grundlage der Symptome eine genaue Zuordnung zur Erkrankung vorzulegen. Das heißt, man kann falsch liegen.
10: Für eine eindeutige Diagnose von Alzheimer braucht es eine Untersuchung des Nervenwassers oder eine Bildgebung mittels der sogenannten Positronenemissionstomographie, kurz PET. Es sind aufwendige, teure und unangenehme Untersuchungen, die längst nicht alle Patientinnen wollen. In der Schweiz hat nur die Hälfte aller Menschen mit Demenz eine fachärztliche Diagnose. Global sind es noch viel weniger. Das könnte sich bald ändern mit den neuen Tests, die Alzheimer im Blut nachweisen. Im Mai haben gleich zwei solcher Bluttests die europäische CE-Zertifizierung bekommen und können nun auch ohne spezielle Zulassung in der Schweiz eingesetzt werden. Beide Tests basieren auf einem Biomarker, p-Tau217, ein spezielles Protein, das mit den Amyloid-Proteinen im Gehirn zusammenhängt, erklärt Julius Popp, also mit krankhaften Ablagerungen. Der Test lege nahe,
1: dass im Bereich des Gehirns eine Amyloid-Pathologie vorliegt, beziehungsweise insgesamt eine typische pathologische Veränderung für die Alzheimer-Erkrankung.
10: Allerdings, betont Julius Popp,
1: ein Biomarkerergebnis ist keine Diagnose,
10: sondern nur ein Puzzlestein innerhalb eines Gesamtbildes. Doch dieses Puzzleteil liefere eine immens wichtige Information.
1: Das ist ein wesentlicher Sprung nach vorne, wenn ich das so nennen darf, eine wesentliche Verbesserung, die wir uns davon versprechen, im gesamten diagnostischen Prozess.
10: Julius Popp setzt den Bluttest in seinem Zentrum an der Hirslanden-Klinik für Neurologie bereits ein. Zudem engagiert er sich fürs Thema im Vorstand der Swiss Memory Clinics. Dort leitet er eine Arbeitsgruppe, die an nationalen Leitlinien arbeitet. Ein wesentlicher Punkt sei, den Test nur bei Menschen einzusetzen, die bereits Symptome von Alzheimer aufweisen. Das ist künftig auch in der Hausarztpraxis vorgesehen. Valerie Bösch, wissenschaftliche Mitarbeiterin der Patientenorganisation Alzheimer Schweiz, begrüßt dies.
11: Was wichtig ist, ist, dass die Hausärztin oder der Hausarzt sich selber befähigt fühlt, diesen Test auch durchzuführen und eben genau die richtige Kommunikation anzuwenden, eben was die Ergebnisse heißen.
10: Mit Blick auf Patientinnen betont sie auch, der Bluttest sei nicht dafür gedacht, sich einfach so auf Alzheimer testen zu lassen, etwa weil die Krankheit zum Beispiel in der Familie gehäuft vorkommt.
11: Es ist nicht ein Präventionstest, also man muss vorher gewisse Symptome haben und das dann eben mit dem behandelnden Arzt oder behandelnden Ärztin absprechen.
10: Noch hat das Bundesamt für Gesundheit nicht entschieden, ob die Grundversicherung die Kosten für den Test übernehmen soll. Diese sind nicht besonders hoch, gemäß Julius Popp.
1: Die Analyse selbst, also unterster Preis, liegt ungefähr bei 50 Franken.
10: Ein Gedanke, der den Alzheimer-Spezialisten beschäftigt, ist, dass sich die Menschen diesen günstigen Test schnell mal eben im Internet oder sonst wo besorgen könnten.
1: Die Gefahr ist in der Tat da, dass dieser Test, ich will nicht sagen missbräuchlich, aber vielleicht doch eingesetzt wird. Also dass er falsch eingesetzt wird.
10: Mit falsch einsetzen, meint Julius Popp, testen, ohne dass irgendwelche Symptome da sind. Doch gerade mit dieser Vorstellung, Alzheimer im Gehirn zu entdecken, bevor sich Symptome zeigen, ist auch eine große Hoffnung, eine Zukunftsvision verknüpft, nämlich die Krankheit zu bekämpfen, bevor sie ausbricht.
0: Die Schweizer Fußballnationalmannschaft spielt in der Nacht auf morgen Sonntag den WM-Viertelfinal gegen Argentinien. Die Partie findet in Kansas City im Bundesstaat Missouri statt. Diese Stadt zählt rund eine halbe Million Einwohnerinnen und Einwohner und ist der kleinste WM-Spielort. Kansas City nutzt die WM, um sich einem weltweiten Publikum zu präsentieren. USA-Korrespondentin Barbara Golpi hat sich dort umgehört.
12: Adalberto verkauft Souvenirartikel im Stadtzentrum von Kansas City. Normalerweise kaufen bei ihm vor allem amerikanische Touristinnen und Touristen ein. Doch es sei toll, nun eine so internationale Kundschaft zu haben, sagt er.
13: There was so many people from all different types of life and from every different country that you could imagine. It was a really cool experience.
12: Statt typische Grillgewürze der Gegend oder klassische Kansas City T-Shirts hätten die Kundinnen und Kunden vor allem Fußballartikel gekauft. Er sei kaum nachgekommen mit Bestellungen.
13: Oh, absolutely. It was very good for our business. I think we sold out a lot of our FIFA stuff within the first week and we've been still trying to recoup and get more stuff in and to sell.
12: Sein Geschäft blüht und so tönt es auch in anderen Läden und Restaurants. Vor der WM waren viele skeptisch. Eine Studie auf Basis der Hotelbuchungen ließ zunächst keinen großen Fan-Ansturm erwarten. Noch liegen keine definitiven Zahlen vor. Doch Kara Marson vom Tourismusbüro beobachtete, viele Fans hätten ihre Reise erst kurzfristig gebucht und die Hotels am Ende doch noch gefüllt.
14: I know there's a lot of people in town, and I really do feel like they got the hotels filled.
12: Besonders stolz ist Marson, dass die Besucherinnen und Besucher eine neue Stadt entdeckten, die ihnen gefalle.
14: I will tell you this, we have got so many people that give us positive feedback on our city. We pride ourselves.
12: Wir haben so viel positives Feedback bekommen. Wir lieben unsere Stadt im Mittleren Westen. Und die WM ist eine einmalige Chance, dass wir der Welt zeigen können, wie gastfreundlich wir sind. Der Viertelfinal mit der Schweiz ist das 6. WM-Spiel in Kansas City. Die Fans kamen aber nicht nur an den Matchtagen, sondern auch zu Trainings. Gleich 4 Nationalteams schlugen ihr Basislager in Kansas City auf. Mehr als an jedem anderen WM-Standort. Kansas City verfügt über eine ausgebaute Fußballinfrastruktur. Das Frauenteam der Stadt hat ein eigenes Stadion mit Trainingsgelände, ebenso die Juniorenabteilung und das Männerteam. Immigrantinnen und Immigranten brachten Fußball schon früh nach Kansas City. Die Stadt nennt sich Fußballhauptstadt der USA. Diese Fußballbegeisterung beobachtet auch der frühere Schweizer Nationalspieler Raphael Vicky. Er ist seit dieser Saison Trainer des Männerprofiteams Sporting Kansas City.
2: Fußball hat hier in Kansas City einen großen Stellenwert, weil es eben nicht eine Stadt ist, wo es noch 6-7 andere Teams gibt. Also es gibt die Kansas City Chiefs, American Football, das ist natürlich das Flagship hier in der Stadt, in den Staaten. Und dann gibt es ein Baseballteam und dann ist schon Fußball hier Trumpf. Und das merkt man auch bei den Leuten.
12: Bei den Einheimischen begeistert vor allem ein Team, ausgerechnet der heutige Schweizer Gegner.
2: Dadurch, dass natürlich Argentinien hier ist mit Messi, ist natürlich eine Freude bei wahrscheinlich auch bei denen, die sich nicht so mit Fußball auskennen.
12: Messi ist der Star. Das kann auch Souvenirverkäufer Adalberto bestätigen. Messi-Trikots hätten es oft gar nicht erst richtig ins Regal geschafft. Schon waren sie wieder ausverkauft.
13: Oh, Messi, absolutely. Like, that was... We could not keep them on the shelves. Like, they're running out immediately as we put them out.
12: Geht es nach der Schweiz, dann verabschiedet sich Messi nun aber mit Argentinien vom WM-Turnier und von Kansas City.
0: Anpfiff ist um 3 Uhr morgens. Das bedeutet also Wecker stellen oder vorsorglich Ohrenstöpsel reintun, damit sie trotz Schweizer Freudentaumel, sollte die Schweiz gegen Argentinien gewinnen, dennoch ausschlafen können. Das war das Echo der Zeit am Samstag, dem 11. Juli, mit Redaktionsschluss um 18.28 Uhr. Verantwortlich für die Sendung ist Zita Affentrange, für die Nachrichten Livia Schmid. Mein Name Matthias Kündig.
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16: Und das ist das Klangfenster. Guten Abend, sagt Cecil Olshausen. Stellen Sie sich vor, ein Spaziergang am Meeresstrand, sanftes Abendlicht, leise Wellen und dann diese Musik.

Musik wie ein sanftes Wiegen und Schaukeln, das ist das Ensemble Constantinople. In diesem Trio kreuzen sich die Wege von Ablaye Sissoko, dem Meister der westafrikanischen Chora, Kia Tabassian, er ist Virtuose auf der persischen Setar, und Patrick Graham, feinsinniger Perkussionist. Gemeinsam kreieren sie eine Musik, die von innen heraus zu leuchten scheint.

Das Ensemble Constantinople hier im Klangfenster. L'Estuaire heißt ihre CD. Das ist die Flussmündung, dieser magische Ort, an dem der Fluss sich mit dem Meer vereint. Es ist eine Metapher für die Begegnung zwischen dem Griot Ablaï Sissoko und dem persischen Barden Kia Tabassian, die hier zusammenfinden und gemeinsam mit dem kanadischen Perkussionisten Patrick Graham ihre musikalischen Geschichten erzählen. Geschichten, denen man immer weiter und weiter lauschen möchte.

Das Klangfenster, heute mit dem Ensemble Constantinople. 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Und jetzt umgarnen uns die drei Klarinetten vom Dumka-Ensemble.

0: So klingt es aus, das Klangfenster. Bis bald, sagt Cecil Olshausen.
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2: Lebensabend in Übersee, so heißt unser Hörspiel heute. Es ist eine dystopische Satire über unsere alten Republik. Herzlich willkommen, ich bin Caroline Lüchinger. Stellen Sie sich vor, Sie müssen nicht mehr arbeiten, haben das Rentenalter gesund erreicht, haben also jeden Tag zur freien Verfügung. Dann aber erlässt die Regierung ein neues Gesetz.

0: das besagt, nur wer mindestens 500.000 Franken Vermögen oder eine satte Rente nachweisen kann, darf seinen Lebensabend in der Schweiz verbringen. Für alle anderen heißt es Koffer packen und Abschied nehmen für eben einen Lebensabend in Übersee. So heißt das heutige Hörspiel von Hermann Bohlen. Annegret und Leopold, sie müssen auf staatlich verordnete Reise ohne Rückflugticket. Leopold hat für sich und seine Bienen einen Platz in einem Altersheim in Polen gebucht. Und Annegret kauft sich in einer Seniorenresidenz in China ein. Das klingt jetzt vielleicht alles ein bisschen deprimierend. Aber der Autor Hermann Bohlen macht kein Betroffenheitshörspiel, sondern wie man mit Trotz, Eigensinn und Spaß noch einmal ein neues Leben beginnen kann. Und es wird ziemlich viel gekifft, erfahren wir von Annegret. Wie auch immer, viel Spaß beim heutigen Hörspiel.
1: Ein bisschen Ordnung machen hier. Wo kommt das? Staub. Was?
2: Wenn man bedenkt, was braucht der Mensch in Deutschland pro Woche zum Leben und dem gegenüberstellt 2 Wochen Antalya All-Inclusive mit An-Abflug Schönefeld, dann ist klar, wir würden als Gesellschaft billiger fahren, wenn wir einen großen Teil unserer Mitbewohner in Urlaub schickten.
3: Ohne Rückflugticket?
2: Dauerhaft.
3: Gleich vor Ort einzuäschern.
4: Nachdem diese Überlegungen die Runde gemacht hatten und das Modell für den erwerbsfähigen Teil der Bevölkerung durchgerechnet worden war, hieß es, muss ja nicht sein. Aber was ist mit den Rentnern?
5: Lebensabend in Übersee.
6: Sha, Ji, Jing, Ho.
5: Hörspiel von Hermann Bohlen. So.
7: Angeles Resort Group, mein Name ist Premilingi und begrüßen Sie herzlich.
6: Was?
7: Angeles Resort Hotline. Mein Name ist Premilingi, begrüßen Sie herzlich.
6: Annegret Potthoff, guten Tag.
7: Guten Tag, Frau Potthoff. Was kann ich für Sie tun?
6: Mein Bett war heute wieder nicht gemacht.
7: Bett war nicht gemacht?
6: Ja.
7: Sauber, oder?
6: Sauber, ja. Aber nicht gemacht.
7: Nicht gemacht. In Ordnung.
6: Nein, nicht in Ordnung. Ich möchte, dass es gemacht wird. So wie im Prospekt beschrieben.
7: Okay.
6: Wie von Geisterhand wird Ihr Bett am frühen Morgen gemacht.
7: Ja, sofort das Problem werden wir für Sie lösen. Haben Sie einen schönen Morgen?
6: Was, bitte?
7: Haben Sie einen schönen Morgen?
6: Ich habe einen schönen Morgen, danke. Gleichfalls.
7: Ja, der ist da. Ich muss fragen, welches Resort bewohnen Sie und Kundennummer?
6: Ich bin in Dalishe.
7: Dalishe, das ist, bitte?
6: In der Pampa im Südwesten Chinas. Provinz Yunnan.
7: Okay, Frau Potthoff, dann geben Sie mir...
6: Potthoff.
7: Okay, Potthoff.
6: Der macht mich wahnsinnig.
7: Dann geben Sie mir erstmal Ihre Kundennummer.
6: 0 0 1 0 0 1 1.
7: Ja.
6: 0 1 0 10.
7: Okay, alles klar. Frau Potthoff, Sie haben Basistarif Lebensabend. Da ist frisches Bettwäsche inklusive, aber nicht Geisterhandservice.
6: Schade.
7: Kann ich sonst was für Sie tun? Vielleicht ein Wellnesspaket?
6: Nein, danke.
7: Sicher.
6: Danke, danke, das war's.
7: Dann wünschen wir Ihnen noch schönen Tag.
6: Ja, den mache ich mir. Fritz! Hallo, Fritz!
8: Hallo?
6: Aufstehen!
8: Annegret,
6: ja?
8: Bitte klappe den Monitor auf.
6: Had je wacht?
8: Mijn monitor is geschlossen.
6: Blöd, man.
8: Dan kan ik den ruhige stand für dich. Guten Tag. Ich habe den ruhige stand beendet.
6: Gut. Schläft noch.
8: Kontaktpol die derzeit nicht aktiv?
6: Derzeit nicht aktiv. Wie viel Uhr ist es bei ihm jetzt? 10 minus 6? 4 Uhr früh, naja. Schläft er noch? Und dann ist es bei Mareike im Buxtehude auch 4. Ach, da gehe ich jetzt spazieren.
9: Kurz mal gucken, wie das Wetter ist. Wie immer schön.
6: Ach nee, wo wir gerade dabei sind.
8: Post.
6: Post.
8: Abrufen.
6: Gut. Keine Post. Er kann ja nicht im Schlaf diktieren. Der holde Poldi.
10: Herr Ludwig, wie haben
11: Sie... Als ich 68 wurde, da habe ich abends den Ordner rausgenommen mit meinen Papieren drin, nachgesehen. Was kriege ich raus, wenn ich in Rente gehe? Und kommen die gesetzlich geforderten 487.800 Sicherheit zusammen, um in Deutschland bleiben zu können? Nein. Schaffe ich nicht. Das war erstmal ein Schock. Mir wurde schlagartig klar, ich würde Deutschland mit Beginn des Rentenbezugs verlassen müssen.
6: Genau 2 Jahre ist es her, da kam von der Rentenversicherungsanstalt dieser Schrieb hier. Sehr geehrte Frau Porthoff, Ihr Arbeitsleben neigt sich dem Ende zu, der Ruhestand pocht an die Tür. Demnächst erhalten Sie von uns das zurück, was Sie Ihr Leben lang eingezahlt haben. Ach, so schrecklich. Bei der Vorbereitung dieses neuen Lebensabschnittes wollen wir Ihnen mit Rat und Tat zur Seite stehen. Dazu müssen wir zunächst wissen, was salopp gesagt in der Kasse ist. Die Rentenanstaltsfuzis haben auch dazu gelernt. Also jetzt können Sie sogar schon salopp. Also weiter. Ihre gesetzlichen Rentenansprüche belaufen sich auf derzeit monatlich 1.536 Euro. Wenn Sie nicht über A weitere Nebeneinkünfte, Pensionen verfügen, die zusammen mit der Rente mehr als 2.800 Euro monatlich ergeben. Oder B, über Vermögenswerte verfügen in Form von Sparbriefen, Aktien, Immobilien, deren Wert am Stichtag 1. April mindestens 487.800 Euro darstellt. Oder C, über eine tragfähige Kombination aus A und B verfügen, die Sie im Internet unter www.bundesrentenanstalt.de mit dem Rentenrechner ermitteln können. Dann, Horche, dann würden in Ihrem Fall die Regelung des Gesetzpaketes zur Vermeidung von Altersarmut greifen. Das war der Kern. Das Greifen der Regelungen zur Vermeidung von Altersarmut. Und das bedeutet Abtransport, Abschiebung, Deutschland verlassen, also Koffer packen, Mädchen, zack, zack. Gut, ich will jetzt nicht so tun, als hätte sie mich das total überrascht. Also in meinem Fall war das ja irgendwie abzusehen. Und ehrlich gesagt, ich war auch gar nicht erstmal so unglücklich, sondern dachte, na super. Diesen Krampfladen hier verlassen. Ist das eine Strafe?
4: Das Team der ausgelagerten Rentner-Resorts hat sich bewährt. Es funktioniert. Aber es hat einen strukturellen Nachteil. Die Rentner müssen am Anfang eine Fallpauschale bezahlen. Und von dieser bezahlen die Resorts die Kosten der Rentner. Also sie kriegen auch ein kleines Taschengeld, sie werden ernährt, sie werden medizinisch versorgt. Aber der Nachteil besteht darin, dass die Resorts das grundsätzliche Interesse haben, dass der Rentner vielleicht nicht gerade
12: ewig lebt, denn natürlich wird die Summe auf diese Weise verbraucht und kehrt sich auch ins Negative. Das ist aus Sicht der Resorts ein Anreiz, der auch zu negativen Handlungen führen könnte.
11: Ich hätte ja kein schlechtes Leben. Wir hatten am Stadtrand so ein altes Haus, 30er Jahre. Kommen Sie mal. Garten drumherum. Schön. Landschaftsschutzgebiet, da durfte seit 40 Jahren nicht mehr gebaut werden. Und wenn ich im Bett lag, hatte ich das Flugloch der Bienen im Auge. Das hatte ich so konstruiert, dass ich zusehen konnte, wenn sie morgens zur Arbeit flogen und abends zurück in den Stock. Idee war, in schlechten Zeiten oder wenn ich auch mal sterben muss, kann ich auf das Flugloch gucken. Eingang und Ausgang. Verstehen Sie? Anfang und Ende. Alpha, Omega, Exitus. Dann hätte ich leichter Abschied nehmen können. Das war die Idee. Ja, nu. Der eine will auf Wolken schauen, der andere auf ein bestimmtes Bild. Wieder ein anderer will eine Spritze. Ich wollte meine Bienen fliegen sehen.
6: Katrin ist auch hier. Eine alte Freundin. Und noch ein Bekannter? Ja, also im Ganzen sind wir mehr als 124 Stück, also Deutsche, die ihren Ruhestand hier verbringen. Na, eigentlich ist es nett. Nach der Pleite des Abschieds. Aber wir gehen uns komischerweise vollständig aus dem Weg. Hier. Ich habe Katrin vielleicht zweimal getroffen. Ja. Klar, man begegnet sich, sagt Hallo zu den Mahlzeiten oder. Und dann geht wieder jeder seiner Wege.
13: Man hat ja die Menschen hier, so die Leute. Ich finde die ja nett. Darum gehe ich ja auch zum Chinesisch, weil ich gerne mich mit denen unterhalten möchte.
6: Die meisten.
14: Hallo!
6: Die,
14: Susanne,
15: wer ist das?
6: Hartmut. Ja, die meisten, die gehen in ihr Zimmer und Tür zu. Und, ja, er ist so ziemlich der Einzige, der irgendwann mal draußen ist. So
14: Chinesisch fängt gleich an.
6: Was?
14: Chinesisch fängt gleich an. Können wir zusammen hingehen?
6: Heute nicht, wir müssen was besprechen hier.
14: Blöd. Schwänz nicht.
6: Heute doch.
14: Ach so.
6: Tschüss.
14: Komm heute Nachmittag und sag, was wir gemacht haben.
6: Ciao, Bella.
14: Dann können wir zusammen nachholen.
6: Ja. Ja.
14: In Ordnung.
6: Prima.
15: Der nervt ein bisschen.
6: Ja, naja, aber er ist zauberhaft. Ja, die meisten, die gehen in ihr Zimmer und Tür zu und ich weiß auch nicht, was sie den ganzen Tag da drin machen. Ach, da sind wir ja wieder. Ja, sonst. Ich habe Poldi wiedergefunden. Poldi, ja. Beziehungsweise er mich.
15: Ach so. Andersrum.
6: Das war mein Klassenkamerad in der 3B. Ah. Wir sind gemeinsam zur Schule gegangen. Und dann Abitur gemacht und dann trennen sich die Wege. Da kommt der Kobold. Achtung! Ja, ja. Ja, keine Angst, der tut nichts. Nein, nein, der macht nur sauber. Der tut nichts. Ich muss ihn lieben. Nee, das geht automatisch. Gar nicht beachten. Wieso? Ja, gut. Ja, wo waren wir? Poldi, Oldi. Er ist an einem Resort in Polen auf dem Land bei Zakopane. Und ich hier in Yunnan. Das ist ja die hinterletzte Provinz von China. Polen hätte ich mir nie im Leben leisten können. Das ist ja mit das Teuerste, was es gibt. Von zu Hause bleiben abgesehen. Ja, wir skypen.
15: Ja?
6: Naja. Polly und ich, wir skypen wie die Verrückten. Wir schreiben Mails, schicken uns Files und Links und bis die Drähte glühen. Ach, das macht Spaß, das macht Spaß.
15: Schön.
6: So. Das Schlimmste, was mir passieren könnte, wäre ein Kurzschluss oder ein Internetausfall. Also das wäre... Aus. Ja, das wollen wir jetzt nicht hören. Hier war ziemlich viel gekifft. Das wächst einem ja förmlich ins Maul. Hier, überall. Man müsste die Zähne schon sehr zusammenbeißen, um nicht irgendwann doch mal einen Joint dazwischen zu haben. Ja, wirklich. Vorsicht. Na, man geht mal raus, fliegt sich ein. So wie in Deutschland Brennnesseln. Ich habe 3 Stellen, die mir gelegentlich die Tüte füllen. Und dann musst du nur noch trocknen, fermentieren und fertig ist das Pfeifchen. Gestatten Sie, dass ich mir jetzt ein Pfeifchen mache?
15: Ja, bitte, wenn Sie hinterher noch reden können. Also.
6: Holdi, holdi!
16: Hallo, bin der, wie geht's?
6: Oh, na ja. Und du?
16: Ich hab ja alles hier. Ich hab meine Bienen.
6: Ja, und ich hab meine Tüte.
16: Du gibst dir die Birne zu und wirst alt, du.
6: Bitte, wär nicht frech, ja. Außerdem gehirnzellenmäßig ist die Rechnung besser, wenn ich saufen tät.
16: Blutbahnmäßig stehe ich besser da, meine Liebe. Wenn ich gelegentlich mal spüle, guck in die Fachliteratur.
6: Du kannst ja kombinieren. Morgens eine Tüte oder abends Merlot?
16: Ist egal.
6: Ja?
16: Möchtest du richtig alt werden, Gretchen?
6: Allein nicht.
16: Ach so, mit Begleiter.
6: Ja.
16: Du hast doch nicht.
6: Ja, da rückt man ein Stückchen näher ran.
16: So? Ach,
6: komm näher. Ich meine ja, richtig, ist, nah, so.
16: Ja, so. So?
6: War dein Gebiss ist locker.
16: So.
6: Was nimmst denn du für eine Haftcreme?
16: Was denn?
6: Du hast so große Töne gespuckt, nicht ich.
16: Ja.
6: Das ist auch mal frech.
16: Ja, gut.
6: Was raschelt denn da?
16: Moment.
6: Ist das in deinem Kopf?
16: In der Mappe war alles drin.
6: Du warst auf einer Mappe?
16: Nein.
6: Du bist gar nicht richtig bei mir, Poldi.
16: So eine Mappe hier. War alles drin, schön abgeheftet. Und ich.
6: Sag mal, tüdelst du?
15: Ja.
6: Ach, mein Schätzchen.
16: Du hast so süßen Mund noch.
6: Ach, Mann.
16: Du hast den süßen Mund von.
6: Ja, den nehme ich auch mit in die Kiste. Und jetzt nehme ich meinen Huck.
16: Was ist das denn?
6: Ein Knuddelkissen. Habt ihr keine Hacks?
16: Hack?
6: Na, Hack, das ist das Knuddelkissen. Habt ihr keine Hacks?
16: Nee.
6: Ja, wird empfohlen, wenn man mit den Enkelkindern telefoniert.
16: Aha.
6: Das hat so ein bisschen die Form eines Babys.
16: Bisschen nach links.
6: Oben so ein großer Äumel. Aha. Das ist der Kopf. Darunter 2 Stummel, die Arme.
16: Winke.
6: Und wenn du so richtig das an dich presst, dann hast du wirklich ein bisschen das Gefühl, dass du ein kleines Kind umarmt.
16: Um Gottes Willen.
6: Das
16: ist ja widerlich.
6: Und wenn du mit jemandem telefonierst, der auch einen Hack hat, kann der oben dann hier an diese stumme Armchen drücken. Und dann vibriert der ganze Hack beim anderen.
15: Warum denn?
6: Ja, das ist schon ziemlich abgefahren. Das ist okay.
16: Okay, findest du das? Ich finde das erbärmlich.
6: Ja, ist ja gut. Wo ist die Mappe?
16: Ja. Weg.
6: Ja, also weg. Ich mache jetzt Schluss.
13: Tschüss.
16: Fädchen?
17: Vor 7 Monaten bin ich hier angekommen. Mit Sack und Pack. Also mit praktisch nichts. Wenn man bedenkt, was ich vorher hatte. Eine kleine Ecke im Container durfte ich vollpacken, so 5 Kubik. Nur von dem anderen einen habe ich mich trennen müssen. Meine Kinder haben mich nicht zum Flughafen gebracht. Das hat sich natürlich entwickelt. Aber am Ende stehst du da am Flughafen mit deiner Freundin und die hat ihren ganzen Staat um sich rum, ihre Kinder, Enkelkinder, ihre Reinermacherfrau sogar, ein Nachbar war da, jemand vom Sportverein, richtiges Gewimmel und bei mir nothing. Mareike nicht, Bertram nicht, Moritz sowieso nicht. Wie heißt es? Eine Mutter kann 3 Kinder zum Flughafen bringen, aber nicht 3 Kinder, eine Mutter.
10: Kurz fragen, also die Rentenreform zur Vermeidung von Altersarmut.
18: Natürlich habe ich... ich finde es echt fies, dass jetzt alle Alten abgeschoben werden. Ja. Die Alten sind nämlich unser kulturelles Gedächtnis oder so und... Das komplett abzuschieben.
19: Nee, finde ich auch.
18: Das ist bestimmt nicht gut, oder?
19: Abschieben wir jetzt auch.
10: Bitte.
19: Würde ich jetzt auch nicht mit übereinstimmen. Und die können ja auch noch so kleine Dienste leisten. So wie wir das ja auch tun. Ich meine, so Sachen wie Freiwilligenjahr zum Beispiel.
18: Da können die auch ein bisschen mehr tun,
19: da
18: vielleicht Kinderbetreuung,
19: sich
18: oder?
19: Auch noch ein bisschen nützlich tun, vielleicht. So Leihoma,
18: ja.
19: Kinderbetreuung.
18: Betreutet wohnen.
19: Oder regelmäßig Blutspenden oder so. Kann man immer gebrauchen.
18: Blutspenden geht nicht wegen dem Blut. Das ist bei den Alten nicht so gut, glaube ich. Das ist zu dick oder trocken oder so. Also
19: Quatsch.
18: Ich möchte es nicht.
19: Nee, finde ich nicht.
10: Ihr Alter?
18: Ich bin 22 Jahre jung.
10: Vielen Dank.
17: Hier guckt mich niemand schief an. Erstaunt. Gucken die Menschen. Haben wir eine extreme Neugierde. Das geht bis zum Gaffen. Ist auch nicht immer angenehm, aber allemal besser als der feindselige Blick von so einem durchtrainierten deutschen Schwerverdiener, ne? Ey, olle Kröte. Hoffentlich schieben sie dich bald in die Abstellkammer zum Sterben. Hier sind die Leute... Die meisten jedenfalls noch richtig arm im Vergleich zu mir. Das ist ja die Grundlage dafür, dass ich hergekommen bin. Dass hier einfache Tätigkeiten für ein paar Cent die Stunde ausgeführt werden. Statt für 5 Euro die Minute. Deswegen bin ich ja hier. Herein!
20: Tag.
17: Hartmut.
21: Ni hao.
20: Ni hao.
21: Sie sind auch hier.
17: Ich bin auch hier. Ja. Wieso auch? Wieso auch? Was ist auch?
21: Ja, ich... wollte mal fragen.
17: Das klingt ja spannend. Fragen?
21: Ob wir vielleicht zusammen was machen heute.
17: Ach so. Ja. An was haben Sie denn gedacht?
21: Was spielen? Oder was erzählen?
17: Was hätten Sie da gedacht, was wir...
21: Mal so kennenlernen.
17: Verstehe. Schon länger hier?
21: Ich war der 2. im Resort.
6: Resort, Sie meinen Resort.
21: Ja, ja. Hm. Im Heim hier.
6: Und der Erste?
21: Wuster hieß er.
6: Wuster, das ist ja auch. Entschuldigen Sie, wenn ich lache.
21: Jetzt tot.
6: Wenn ich lache. Der ist schon in der Wurst.
21: Nicht wahr? Hm. Jetzt tot.
6: Hm. Okay. Ich muss hier weitermachen.
21: Ja, ja, ja. Ich setze mich mal dahin.
6: Wie hier?
21: Nee, da.
6: Passt nicht so.
21: Ach, passt.
6: Jetzt nicht. Kommen Sie ein andermal wieder.
21: Hm? Ja.
6: Tschüss.
21: Tschüss.
6: Polly, Holly.
16: Hallo, Bindern, wie geht's?
6: Polly?
16: Ja?
6: Hast du den Film geguckt?
16: Was für ein Film?
6: Die Reportage. Habe ich dir vor einer Stunde gemailt.
16: Nee.
6: Ah, da sollte ein altes Ehepaar abgeholt werden mit Rentnertransport. Und die sollten in ein Resort bei Hanoi.
16: Wer will denn sowas sehen?
6: Das wollten die beiden Alten aber nicht.
16: Was?
6: Und vor allem die Dörfler wollten das nicht. Und jetzt haben sie die irgendwie im Dorf versteckt.
16: Ob will man sowas sehen?
6: Guck doch mal, das ganze Dorf hat sich vor die gestellt. Die wollten nicht, dass die gehen. Die gehören zu uns. Die gehören dazu. Das ist auch.
16: Ja.
6: Warte mal. Ich schalte dir mal meinen Bildschirm frei. Guck mal, ja.
16: Jetzt haben sie auch. Mhm.
0: Diese Aufstände sind das Ergebnis eines Prozesses, bei dem manche ausgeschlossen werden.
16: Toll.
6: Das ist doch irre.
0: Es gibt eine Versuchung seitens des Staats, seine Rechtmäßigkeit nicht auf seiner Gabe zu begründen, jeden einzubeziehen, sondern auf seiner Fähigkeit, die zu benennen, die nicht dazu gehören. Dann sagt man zu manchen Leuten, ihr seid hier nicht am richtigen Ort, ihr habt noch nicht einmal das Recht, hier zu sein.
1: Also bleibt zusammen, bleibt ruhig.
16: Nachdem ich hier im Heim gelandet war.
22: Guten Tag, Herr Lieb.
16: Hallo. Die mögen es nicht, wenn man sagt Heim. Hm.
22: Es ist ja immerhin auch zertifiziert hier, oder nicht?
16: Ja, sicher. Die wollen, dass sich der Begriff Resort einbürgert. Zertifiziertes Resort. Als wären wir hier eine Wellness-Einrichtung. Aber es ist ein Heim, Altersheim, Punkt.
22: Ja.
16: So, kaum war ich da, fing ich an rumzusurfen und lande schließlich bei der Frage, was ist eigentlich aus den anderen geworden? Ich google los, altepenela.de, Peter immer noch im Vorstand einer Agrargenossenschaft, Antje hat einen Platz in der Seniorenresidenz Unna Nord, Annegret, meine Freundin aus der 3B, ist in China, und freut sich über Post. So, dachte ich, Gretchen, du kriegst von mir zu hören. Ich fand sie immer schon recht attraktiv. Sie mich leider nicht. Sie ist mit einem Cowboy abgezogen, von dem hat sie 3 Kinder, einen Haufen Schulden und dann die Scheidung. Tja.
23: Zhang, Zhang, Zhang.
24: Zhang,
25: Zhang,
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23: Zhang.
25: Zhang.
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25: Zhang.
24: Zhang.
22: Erster Ton. Gleichbleibend.
24: Zhang.
25: Zhang.
22: Erster Ton gleichbleibend.
24: Gleichbleibend.
22: Zhang.
24: Zhang.
22: Zhang. Hau. Sehr gut.
16: Naja, eine Angst hat mich schon immer gequält, ob ich diesen Zwangsbetrag von 487.800 erreiche und zu Hause bei Klaus und den Bienen bleiben kann. Das hat mich immer gequält.
22: Da wären Sie am liebsten geblieben.
16: Ja.
24: Zhang,
25: Zhang,
24: Zhang.
25: Aber was heißt denn nun Zhang?
22: Zhang, das kann heißen öffnen, spannen, aufstellen, vergrößern, Stück, Kapitel, Ordnung, Stempel, Abzeichen, klar, deutlich, Vater des Ehemanns, Wasserreh, Jadertäfelchen,
2: Kampelbaum, Kuchenschabel.
3: Ist das normal?
2: Ja, normal.
17: Donnerwetter.
2: Das ist ganz normal.
17: Wahnsinn.
2: So, jetzt weiter 34 oben. Das Huhn schlachten, um die Affen einzuschüchtern. Sha, ji, jing, ho.
25: Sha, ji, hi, jing, ho.
2: Sha, ji, jing, ho.
25: Sha, ji, jing, ho.
2: Ho. Jing, ho.
17: Affe tot.
3: Jing, ho.
2: Affen einschüchtern. Affe einschüchtern.
3: Jing, ho, ja.
2: Mehr Feuer.
25: Sha, hi, ja, ho.
2: Sha, ji, jing, ho.
25: Sha, ji, jing, ho.
2: 对，很好。
3: 沙鸡金猴，
2: 很好啊，很好。
25: 沙鸡金猴，
2: 对，就这样，很好。嗯，Danke, Mittagessen。

0: Und dann gab es diesen Moment der Klarheit.
1: Ja, ich dachte, ich muss mich übergeben. Mir war so übel. Immerhin hatte ich Bienen in Deutschland.
0: Sind die so wichtig?
1: Nicht alleine, aber das Häuschen, mein Sohn. Ich habe mir ja was aufgebaut. Und dann die Krankenkasse. Ich habe die nichts gekostet,
0: Das
1: außer
0: verstehe ich jetzt
1: Kleinigkeiten.
0: nicht. Was hat das eine mit dem anderen zu tun, dass Sie...
1: Ich hatte keine großen OPs. Das ärgert mich, dass da überhaupt kein Unterschied gemacht wird. Nicht?
0: Ja.
1: Ich hatte ja nichts. Ich hatte ja einmal hier bisschen Schnippelschnappel an der Prostata. Das war die einzige OP. Keine Medikamente, kein Skiunfall, keine Reha-Klinik. Und dann sagt die Frau von der Rentenanstalt, darum geht's ja nicht. Es geht darum, dass alles erst kommt. Ja, na klar. Das kann natürlich keiner vorhersagen, was kommt. Kann ja sein, dass mich irgendwann ein Alzheimer packt. Nicht? Oder dass ich jahrelang auf dem Rücken liege in irgendeinem Bett. Bettlägerigkeit und Siechtum, grüner Star. Das kann ja keiner wissen.
0: Was tun Sie jetzt, um gesund zu bleiben?
1: Ich skype und ich gucke meinen Bienen zu.
2: Hier ist die Maniküre. Der Friseur ist da drüben.
0: Ach so.
3: Ni hao.
2: Hier ist immer viel los, ja. Hauptsächlich wegen Skypen. Man will ja gut aussehen, ne? Und nicht irgendwie runtergekommen oder so. Sitzen die Leute immer hier, bevor sie mit ihren Kindern skypen? Das ist ja echt auffällig, ne? Die machen sich schön zum Telefonieren.
4: Das war ja doch früher so, dass man zumindest, wenn man sich einen Kuss gegeben hatte,
2: Da ist sie.
4: dass es ernst
2: Die
4: war.
2: da rumläuft hier, die, um die Automaten neu zu befüllen mit Lösungsmitteln und Farbtönen und Pigmenten. Also keine Ahnung, was die da alles reinhauen. Ja.
4: Geheim hat man
2: Und
4: gedacht,
2: dann?
4: das ist ein Mann zum Heiraten.
2: So. Und dann legt man sich hier in so eine Liege. Und da kommt die rechte Hand rein. Hier die linke. Und jetzt entspannen Sie sich. Entspannen.
4: Ja, das ist nicht jedermanns Sache. Kinder zu, nicht? Herrlich, ja.
2: Fertig. Nagelpflege, Nagelbett, feilen, polieren, Lack.
0: Herr Ludwig, Stichwort Wintertraube. Wie haben Sie es geschafft, Ihre kleinen Freundinnen hierher zu
1: Das war knifflig. Denn weder hatte ich Vertrauen in den offiziellen Weg über Anlage 5
0: Das
1: oder
0: ist jetzt eher
1: muss.
0: so für Katzen oder für Hunde oder so.
1: Ja. Noch wollte ich der Firma das Geld in den Rachen schmeißen, die die Abwicklung macht und bei Anmeldung eines Haustiers noch mal so richtig zulangt.
0: Und wie haben Sie das gemacht?
1: Ja, wir haben ein Apparat gebaut, mein Sohn und ich. Ein Apparat, der die Bienen auf 4 Grad runterkühlt. Dann fangen sie an, eine Traube zu bilden, um sich gegen die Kälte zu schützen. Die 4 Grad kalten Bienen wandern langsam nach innen zum Zentrum dieser Traube, wo 25 Grad herrschen. Und diese auf 25 Grad aufgeheizten Bienen wandern nach außen, woher die 4 Grad kalte Biene sozusagen gerade kommt. Und so haben wir eine ständige Rotation.
0: Verstehe.
1: Und keine dieser Bienen erfriert. Das Problem ist bloß, wenn der Transport sich um 2 bis 3 Tage verzögert hätte, wären die Akkus schlapp gewesen, hätten nicht mehr diese Kälte von 4 Grad herstellen können und meine Tiere,
0: Die wären aufgewacht.
1: natürlich, wären aufgewacht, hätten zu viel Energie verbraucht und wären dahingeschieden. Aber es hat geklappt, wir hatten Glück. Es ging sogar alles so gut, dass ich hier angekommen noch in Ruhe ein Plätzchen auskundschaften konnte, wo ich die Mädels in der Natur aufstellen konnte. Wenn Sie jetzt noch hier rüberkommen, Und jetzt nehmen Sie mal das Fernglas bitte. Zwischen den Wipfeln der Kiefer. So ein bisschen mehr nach rechts, Richtung Horizont schauen.
0: So?
1: Ja. Dann sehen Sie da hinten, wo das Feld endet und dieser Streifen mit Busch beginnt, ein Gewimmel in der Luft.
0: Das seitlich von der Tanne?
1: Das sehen Sie.
0: Da flirrt es ja richtig.
1: Ja. Da stehen meine Bienen.
0: Wahnsinn.
5: Es war ein unhaltbarer Zustand. Man kam in die Krankenhäuser rein, alles voll mit Klappergerüsten, Kreisen, die nur noch 2 Wochen zu leben hatten. An denen wurde rumoperiert. Da waren die Operationssäle rund um die Uhr in Betrieb. Da wurde hier mal eine Linse reingelasert, da ein Titan, Kugelgelenk oder was weiß ich, ein Herzschrittmacher, eine Hirnprothese oder Hirnschrittmacher, was Sie wollen. Ja. Und da konnte es natürlich vorkommen, dass in so eine Oma, die in ihrem ganzen Leben nicht mehr als 150.000 verdient hat, dass in die 1 Million versenkt wurde. Ja? 1 Million, Mann, krank. Ja, krank. Bei aller Menschenfreundlichkeit, ja. Also das ist schöner, wie es heute ist, ja. Und wir uns hier auf die Leute konzentrieren, die was leisten. Denn die Leistungsträger, so heißt es, ist das Wort Leistungsträger, das ist wie Atlas, der die Welt trägt, die tragen auch die Gesellschaft. Oh. Tempus fugit.
6: Also ich finde es echt geil, dass also die Rentner jetzt von der Straße weg sind, weil, also...
7: Es ist praktisch wie eine Wiedergeburt der Stadt, der Urbanität. Es ist großartig, ein ganz neues Erlebnis dieser Stadt.
0: Danke sehr.
6: Belasten tun die uns schon, ne? Also, naja, manchmal versucht man, manchen helfen zu wollen. Die sind dann total, brüllen einen an,
7: ich mein,
6: dass die auf jeden Fall weg sind.
7: Das bezahlen wir.
0: Vielen Dank.
7: Jeder Einzelne zahlt mit seinen Steuern für diese Penner, die einfach zu krank oder zu geizig oder zu egoistisch waren, für später vorzusorgen und was zurückzulegen oder die einfach gedacht haben, die Zeche zahlt schon ein anderer Depp. Ich mache mir jetzt einen schönen Lenz.
0: Danke.
8: Hallo.
9: Hallo.
8: Hallo Oma.
9: Hallo mein Kleines. Wie geht es dir?
8: Gut.
9: Mach doch mal das Video an. Ja, ich will dich sehen.
8: Nee, Oma, ja, ich bin gerade auf dem Sprung in die Uni.
9: Aha.
8: Wir sprechen andermal, okay?
9: Ja, okay. Grüß die Mama von mir.
8: Lieber nicht.
9: Ja, wie du meinst. Tschüss.
8: Tschüss.
1: Ich hatte schon immer diese Stärke, in Krisensituationen die Nerven zu behalten, schnell wieder auf die Beine zu krabbeln, schneller als andere. Deshalb habe ich am gleichen Abend zu rechnen begonnen. Wie sind die Preise in den europäischen Randlagen? Wie sieht die Rechnung aus, wenn ich die Wohnung verkaufe? Plus Garten und den Passat. Zack! Da wusste ich, das reicht nicht für einen Lebensabend in Deutschland. Wenn ich gewickelt werden muss, kommt eine Rumänin.
10: Einen Moment noch bitte.
1: Gleich kommt Alor.
10: Was ist das?
1: Der Putzteufel. So, also, dann kriegt ihr mein Sohn das Spitze und meint, der Papa, du gehst so weit weg, zu weit. Und gab mir den Rest dazu für Polen.
10: Schön.
11: Alortag.
1: Alortag.
11: Heute putzen.
1: Ja, und am Bett auch bitte. Bisschen sauberer als gestern. Ich habe gestern hier dicke Wollmäuse. Du kennst Wollmäuse?
11: Naja, Wollmäuse, das stinkt hier. Alter Mann, stinkt
1: das. Ja, weil du nicht putzt. Hallo. Grüß Gott.
11: Ja.
1: Die versteht gar nichts.
11: Ich verstehe alles. Komplett mit Zwiebeln.
1: Mit Zwiebeln.
12: Verstehen Sie auch, unterm Bett zu wischen? Hallo! Verstehen Sie mich?
8: Ja, ja.
12: Kriechen Sie unter das Bett? Unter das Bett kriechen Sie. Mit Stockwischer.
1: So was Dreistes.
0: Unglaublich.
13: Morgen drehen wir den Spieß um. In Ihrem Hintern.
12: Davon träumen Sie bloß. Sehen Sie zu, dass Sie fertig werden.
13: Ihren Enkeln werden meinen Kindern Arsch putzen. Das sage ich Ihnen schon jetzt.
12: Danke, danke. Vielen Dank.
13: Morgen sind die Deutschen dran. Dieses Stolzvolk muss dann anderen Völkern Arsch abwischen. Den Stolzen abwischen. Das ist Arsch. Das wechselt. Das ist nicht Beton. Situation, Explosion. Gerade China, Schwellenland. Heute füttert es Welt. China hustet, Deutschland ab ins Welt. Depression.
12: Lieber Mann, das muss mir jeden Tag anhören. Jeden Tag. Jeden Tag, den Gott werden lässt, quatscht ihr das Zeug zusammen.
14: Mit dem Inkrafttreten des Gesetzespaketes vom 9. August und den darin enthaltenen Garantien eines Mindeststandards im Alter gehört das Bild des einsamen, verlotterten Rentners, der Pfandflaschen suchend durch unsere Städte geistert, der Vergangenheit an. Fortan verbringen ca. 70% aller über 70-Jährigen den Lebensabend in zertifizierten Resorts, entweder in Übersee oder bei etwas besser gestellten Rentiers in europäischen Randlagen. In kurzer Zeit hat dieses System bewiesen, was es kann. Die finanzielle Situation der Kranken- und Sozialkassen hat sich
15: auch für alle Menschen richtig, denn wir können uns in einem Hochlohnland die einfachen Tätigkeiten der Pflege nicht mehr leisten. Auf der anderen Seite muss man sehen, dass private Institutionen, die diese Masse der Rentner pflegen und verwalten, dass diese natürlich dazu neigen, Kosten zu sparen und an der Lebenszeit der Menschen dort zu drehen. Das ist der strukturelle Nachteil.
14: Das Straßenbild hat sich gewandelt. Einziger Wermutstropfen ist die zweifelhafte Qualität einiger weniger Einrichtungen, in denen Rentner auffällig oft unterdurchschnittlich alt werden.
1: Ja?
16: Hallo, Hallo Polly.
1: Hallo.
16: Wir haben heute intelligente Wäsche bekommen.
1: Ach du Schreck, ihr Armen.
16: Weißt du, was intelligente Wäsche ist?
1: Nee.
16: Wieso sagst du dann, wir Armen?
1: Komm, das war nicht so gemeint. Das
16: die Wäsche sagt, wann du wechseln musst. Hast mich gehört?
1: Ja.
16: Zum Beispiel, wenn einer einpieselt, kriegt die Ressortleitung so ein Durchnässchen, so ein Zeichen. So ein.
1: Das ist ja der Hammer.
16: Siehst du das?
1: Ja. Haben Sie wieder was ausgetüftelt, ich hier lesen, was? Gretchen? Scheiße, was? Gretchen?
17: Ja.
16: Ja. Ach, ich fühle mich nicht.
1: Ich fühle mich auch manchmal nicht.
16: Ich möchte so gerne mal ein Bier trinken. Ein Eckbier in einer Eckkneipe. Verstehst du? Mhm. Ich möchte zum Kiosk gehen, eine Zeitung kaufen und mich ärgern, dass sie schon wieder ausverkauft ist. Ja. Ich glaube, ich halte es nicht mehr aus.
1: Ach, was? Natürlich hältst du das aus.
16: Ich möchte einen Blumenladen mit einer Wasserstoffblondine drin, die ungeschickt Blumen zusammenknotet. Und ich möchte, dass nur die Bäckerei sonntags offen sind. Ich möchte
1: wieder mal mit mir auf Pfandflaschenjagd gehen.
16: Außerdem habe ich so eine Stelle am Rücken, da juckt's und ich möchte nicht immer nur zum Türrahmen gehen.
1: Aber da gibt's auch diese langen, diese Händchen, die mit dem
16: Blatt. Das macht mich traurig.
1: Hör auf.
16: Ich kann nicht.
1: Wie spät ist es bei euch?
16: Gleich Mitternacht.
1: Gretchen, um diese Zeit darfst du keine solchen lumpigen Gedanken dulden. Das.
16: Was ist denn daran lumpig?
1: Das frisst einen auf. Das zernagt dich in der Nacht. Noch im Schlaf.
16: Ja, vielleicht. Das ist nur, du bist so weit weg.
1: Was?
12: Also jetzt mach mal einen Punkt. Früher hast du dein Leben auch ohne mich zugebracht und dabei nicht das Gefühl, dass da was fehlte.
16: Ich dachte auch nicht, dass du meine große Liebe bist.
12: Wäre auch eine hanebüchene Selbsttäuschung.
16: Simpoldi.
12: Was?
16: Du bist mein Trost.
12: Ja.
16: Können wir das Skype anlassen? Die Verbindung?
12: Und ja?
16: Und? Die Trennung laufen lassen, zumindest den Ton.
12: Ach so, wir lassen es an. Klar.
16: Dann könnte ich dich rufen.
12: Ach so. Wir lassen es an. Gute Nacht. Schlaf gut, Gretchen.
16: Du auch. Gute Nacht.
12: Hallo.
16: Gute Nacht.
12: Nacht.

0: Stellen Sie sich mal vor, Sie sind Finanzchef einer solchen Einrichtung. Ja? Dann ist es ja klar, dass die Rendite dieser Einrichtung mit der längeren Lebenszeit Ihrer Kunden sinkt. Das heißt, der Finanzchef ist derjenige, der kein Interesse daran hat, dass die Lebenszeit möglichst lang ist. Er sagt dann zu seinem Marketingchef, mein Lieber, unsere Rendite ist jetzt gerade schon auf Null abgesunken, weil ihr das so tüchtig gemacht habt, dass die Leute leider immer älter werden. Darüber müssen wir mal sprechen. Ja, darüber müssen wir mal sprechen.
1: Also haben wir spezielle Mitarbeiter in unserer Gesellschaft, die versuchen, die unterschiedlichen Interessen in einen gewissen Ausgleich zu bringen, die also durch die Anlagen gehen, sich freundlich mit unseren Kunden unterhalten. Und das verursacht natürlich ein gewisses Unbehagen.
2: Ja?
3: Hallo, Poldi.
2: Hallo, mein Gretchen. Schön, dich zu sehen.
3: Ich war auch beim Friseur.
2: Ja, das habe ich gesehen. Schön.
4: Was machst du?
2: Ich denke, na.
3: Schon wieder? Und über was diesmal? Wie du mich rettest?
2: Nee, wer das eben war.
3: Heinz Schnitter?
2: Oh.
3: Der Limiter. Wer denn?
2: Ich hatte Besuch von der Resortleitung.
3: Also hier ist schon dunkel.
2: Hm.
3: Schlafenszeit bei euch ist ja...
2: Ist früher bei uns.
3: Hier ist es schon dunkel.
2: Hm. Was ist mit dir, Gretchen? Du siehst so...
3: Ach, ich mache mir so Gedanken. Wer begräbt mich eigentlich?
2: Ah.
3: Ah. Bist du noch da?
2: Was soll denn das jetzt? Bist du des Wahnsinns?
3: Da werde ich ja wohl fragen dürfen, wer eigentlich an meinem Grab steht. Und wo das hinkommt überhaupt?
2: Ich habe dir schon mal gesagt, abends keine tristen Gedanken. Absolut keine. Mann, sowas. Ich finde das unmöglich. Ich könnte hier... Scheiße, ich rede nicht mehr mit dir. Tschüss.
5: Ich brauche jetzt erstmal Wasser. Wo ist denn das verdammte Wasser?
6: Hilfe! Fritz!
7: Hallo, Annegret.
6: Ruf Hotline.
7: Wie gaat es dir?
6: Ruf Hotline.
7: Dienst, Schwein, oder Dienstmerkmal, Schwein, nicht vorhanden.
6: Hotline, nicht Schwein.
8: Versuch's nochmal, Annegret. Vielleicht klappt...
6: Presse!
9: Was sagt man aber nicht?
6: Ist da jemand?
9: Hallo?
6: Niau?
9: Hallo, Annegret?
6: Schimmerin?
9: Was? Kann ich reinkommen?
6: Sei...
9: Hallo, Annegret? Kann ich reinkommen?
6: Sind Sie's, Hartmut? Kommen Sie schnell, Hartmut, ich bin hingefallen.
9: Was?
6: Holen Sie Hilfe, bitte!
9: Was? Hat Sie nicht verstanden, Annegret? Was haben Sie gesagt?
6: Junge, Junge! Sie haben die Tür eingetreten.
10: Niau. Ich dachte, Sie sind vielleicht in Schwierigkeiten.
6: Ja. Sie sind völlig durchgedreht.
9: Da ist auch Blut.
6: Ach, ich bin irgendwie beim Fallen irgendwo reingesiegelt. Sie sind mein Retter. Helmut, kommen Sie, helfen Sie mir hoch, bitte.
9: Ist egal, wie irgendein Mut ist. Ja. So.
6: Au!
9: Also, bitte. So, Moment. Oh. Ja, gleich ein bisschen. So. Au! Ja. So. Und was machen wir jetzt?
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2: Herzlich willkommen. Ja, ich habe im Vorfeld dieser Sendung das hier ausgefüllt, meine Patientenverfügung für den Fall, dass ich schwer krank werden soll.

0: arbeite oder ich einen Unfall habe und nicht mehr ansprechbar bin. Da drin steht, wie ich medizinisch behandelt werden möchte und wie nicht. Und letztlich auch, wie ich sterben möchte. Mein heutiger Gast findet, wir alle sollten uns diesen schwierigen Fragen rund um Leben und Tod stellen und uns mit ihnen auseinandersetzen, egal wie alt oder wie gesund wir sind. Alena Büx ist Ärztin, Philosophin, Professorin für Medizinethik und sie war viele Jahre lang Vorsitzende des Deutschen Ethikrats. Frau Büx, herzlich willkommen.
1: Hallo, freue mich sehr.
0: Ja, wie möchten Sie denn sterben, wenn Sie sich das jetzt wünschen könnten?
1: Ich sage das, was mir die meisten Menschen sagen, wenn ich die Frage stelle. Das mache ich nämlich häufig, also auch im Hörsaal zum Beispiel. Ich möchte gerne sanft einschlafen, umgeben von den Menschen, die ich liebe.
0: Der letzte Satz ist wichtig. Umgeben von den Menschen, die ich liebe.
1: Genau, das ist meine Wunschvorstellung. Manche, wenn ich zum Beispiel meine Studenten frage, dann sagen die, ich würde gern beim Skifahren umfallen.
0: Oder so abrupt und dann
1: ganz abrupt
0: tot,
1: bei etwas, ja, was man gern tut. Oder aber einschlafen und morgens einfach nicht mehr aufwachen. Das ist auch ein häufiger Wunsch. Ja. Es gibt auch ab und zu mal Menschen, die sagen, sie wollen ganz allein sein. Was niemals jemand sagt, ich frage seit 20 Jahren Menschen danach, weil ich das ja auch beruflich mache, ja, ist, ich möchte gerne mit einem Schlauch im Hals auf der Intensivstation sterben.
0: Mhm. Und trotzdem sind das 10-15%. Denen es so geht. Und viele sterben auch in Gesundheitseinrichtungen, in Spitälern, ja, und so weiter. Also nicht zu Hause im Bett umgeben,
1: richtig,
0: von den Liebsten.
1: Ganz genau. Und deswegen ist das auch so eine wichtige Frage am Anfang. In Deutschland sind es 70% der Menschen, die in Einrichtungen des Gesundheitswesens sterben. Und 11%, das ist eine ganz aktuelle Zahl, eine sehr gute Studie aus 2024, 11% der Deutschen sterben künstlich beatmet. Mhm. Und das wünscht sich kaum jemand. Das ist eine große Segnung, die künstliche Beatmung. Die will ich gar nicht verdammen. Aber das ist nicht das, was die Menschen sich für ihre letzte Phase wünschen. Und ich glaube, da sollten wir ran.
0: Genau. Und das ein Hilfsmittel, um sozusagen ein bisschen Selbstbestimmung, Autonomie zurückzuholen für den Fall, dass man nicht mehr entscheiden kann, ist eben das hier, so eine Patientenverfügung. Weil Sterben heute immer auch eine Entscheidung ist, wie man das machen möchte. Und das hat sich stark verändert. Ich selbst habe das ausgefüllt. Es ist kein leichter Prozess, finde ich. Also das braucht Zeit. Ich habe das dann mit meiner Partnerin besprochen. Man empfiehlt aber, dass man das mit Expertinnen, Experten, mit einer Ärztin vielleicht auch bespricht. Soll man das lieber alleine machen oder mit befreundeten Menschen? Was empfehlen Sie da?
1: Oh, da habe ich gar keine Empfehlung, die für alle gilt, weil das ist ein ganz individueller Prozess. Wichtig ist, glaube ich, zweierlei. Einmal, dass man sich klar macht, das ist nicht mit, ich fülle das einmal aus und dann lege ich es weg und dann muss ich mich damit nie mehr beschäftigen, getan. Sondern das ist etwas, was man in der Tat, wo man viel Information braucht, ja, und was sich auch im Lauf des Lebens ändern kann. Und das Zweite, was ich immer sage, ist, man sollte keine Angst davor haben. Natürlich denkt man, wenn man so jung ist wie Sie, denkt man nicht darüber nach. Normalerweise im Alltag, die meisten Menschen denken leider viel zu spät dran, wenn sie wirklich schon sehr schwer krank sind. Oder wenn auf einmal was Schlimmes passiert und so ein Wechselfall des Lebens ereilt und man ist ohnehin schon überfordert und muss dann auch noch über sowas nachdenken. Mir sagen viele Menschen, die das in Ruhe machen, ohne großen Druck, dass das auch was Sinnstiftendes haben kann. Ich muss einmal meine wunderbare Oberärztin für klinische Ethik an der TU München zitieren, die Dr. Katrin Knochel, die sagt immer, jedes Gespräch über das Sterben ist auch ein Gespräch über das Leben. Und jedes Nachdenken über das Sterben ist auch ein Gespräch, ein Nachdenken über das Leben. Wer bin ich? Was will ich?
0: Was ist mir wichtig? So.
1: Genau. Was bedeutet mir was im Leben?
0: Ja,
1: ja, ich denke ja, wenn ich
0: diese
1: darüber,
0: Fragen sind
1: ja,
0: auch drin.
1: Die sind
0: was
1: auch drin.
0: Macht das Leben, richtig, für mich lebenswert?
1: Richtig.
0: So.
1: Und deswegen würde ich immer, das hat für viele, das sagen wir immer wieder seit vielen Jahren Leute, die sagen, oh, ich habe eigentlich keine Lust gehabt und das alles so schrecklich. Und natürlich möchte man nicht über den Tod nachdenken. Aber es kann auch was Sinnstiftendes haben. Und für viele hat es was Erleichterndes. Ich habe das mal gemacht. Ich habe mal drüber nachgedacht. Ich bin zumindest ein bisschen vorbereitet. Und was Sie gesagt haben, vielleicht noch einen letzten Satz, ist ganz wichtig. Wenn es Menschen gibt, denen man vielleicht die Entscheidung dann auch übergeben möchte, die man bevollmächtigen möchte, was ich sehr empfehle, damit dann die Ärztinnen und Ärzte nicht nur so ein Stück Papier haben, sondern auch einen lebenden Menschen, mit dem sie sprechen können, der die Interessen...
0: Für die Grenzfälle und Grauzonen, die es ja immer gibt und so.
1: In der Tat, das ist wirklich ganz was, das ist was richtig Gutes, mit der Person zu sprechen in Ruhe, die mit einzubeziehen und dann eben zu bevollmächtigen.
0: Und das muss immer aktuell sein, also alle 2-3 Jahre muss man nochmal darüber nachdenken, weil wir verändern uns auch, unsere Haltung verändern sich und dieser Zettel, der muss auffindbar sein. Im Notfall, das ist ja auch noch so. Also sonst nützt das ja alles letztlich gar nichts. Jetzt, wir denken heute ein bisschen darüber nach, über die großen Fragen von Leben und Sterben, die Sie in Ihrem schönen Buch auch behandeln. Die großen Fragen ethisch entscheiden, Leben und Sterben. Und Sie sagen, wenn man wie Sie als Ärztin und Ethikerin in medizinischen Kontexten unterwegs ist, dann trifft man viele solche schwierige Entscheidungen. Aber es gibt gute, wichtige Werte und Prinzipien, an die man sich halten kann. Und ich habe die hier ausgedruckt dabei. Und das eine ist die Autonomie, also die Selbstbestimmung des Patienten, der Patientin. Das ist der oberste dieser Werte, könnte man, glaube ich, sagen.
1: Puh, da stechen Sie in eine wilde Debatte.
0: Ja.
1: Darf ich das ganz kurz erzählen?
0: Auf jeden Fall.
1: Das sind sogenannte Prinzipien mittlerer Reichweite.
0: Das klingt
1: auf
0: kompliziert.
1: Nein, das ist gar nicht kompliziert, sondern das bedeutet, selbst, sagen wir mal, Sie sind gläubig und ich bin Atheistin, wir können uns trotzdem, obwohl wir so die tiefe Grundüberzeugung vielleicht gar nicht teilen, wir können uns darauf einigen, Autonomie ist wichtig. Das macht ein Prinzip mittlerer Reichweite aus. Okay. Da muss ich nicht auf diese sogenannte Ebene der Letztbegründung gehen, sondern wir können uns beide darauf einigen,
0: Autonomie. Egal welches Weltbild
1: genau,
0: wir haben, wir werden uns
1: genau
0: darauf einigen.
1: Es ist uns wichtig, dass man selbst über sich, sein Leben und seinen Körper entscheidet. Und diese Autonomie ist in der Tat, da haben Sie recht, in den letzten, sagen wir mal, 50 Jahren sehr aufgewertet worden, auch im Rechtssystem. Das ist auch in Deutschland an ganz vielen, ganz wichtigen, höchstgerichtlichen Urteilen abzulesen. Bundesgerichtshof, Bundesverfassungsgericht hat immer wieder das Recht auf Selbstbestimmung von Menschen gestärkt.
0: Jeder Eingriff in meinen Körper braucht eine Zustimmung, eine informierte Zustimmung.
1: Sonst wäre es nämlich richtig. Körperverletzung.
0: Richtig.
1: Und so wird es erlaubte Körperverletzung. Und es gilt auch am Lebensende beispielsweise, es gilt selbst dann, wenn das Gegenüber das nicht versteht. Und daraus folgern viele, es ist das höchste oder das einzige Prinzip. Und da würde ich sagen, das ist nicht so, sondern es gibt noch andere wichtige Prinzipien, beispielsweise die ärztliche Fürsorge, die wiederum die Ärztinnen und Ärzte leitet.
0: Ja.
1: Und die wir auch gleichzeitig mit dem Respekt vor Selbstbestimmung, vor Autonomie umsetzen und vollziehen sollten. Und da kann es dann manchmal zu Spannungen kommen.
0: Ja, zwischen diesen beiden Prinzipien, also Autonomie, Selbstbestimmung der Patientin und Fürsorge der Ärztin, dass sie schauen, die wollen das Beste für die Patientin. Und sie schildern in diesem Buch einen sehr berührenden Fall, finde ich, wo jemand, Frau A nennen Sie diese Person, eine sehr unverständliche Entscheidung trifft, könnte man sagen. Die ist gestürzt bei einer Bergtour, bricht sich den Unterschenkel, so hat eine Blutvergiftung und es gibt keinen anderen Weg als eine Amputation des Beines oder des unteren Beines, ich weiß es nicht. Aber diese Person verweigert diese Amputation und sie stirbt, obwohl alle ihr im Umfeld empfehlen, mach das.
1: Das sind alles echte Fälle im Buch. Auch das ist ein Fall, an den ich mich wirklich erinnere, als sei er gestern passiert. Und da sieht man das. Das ist, das muss man noch dazu sagen, die hat so einen multiresistenten Keim im Unterschenkel und es ist dann wirklich irgendwann der einzige Weg, sie noch vor der Blutvergiftung und dann dem Versagen aller Organe zu bewahren, diesen Unterschenkel abzunehmen. Und sie erklärt sehr deutlich, sie war früher Leistungssportlerin, sie ist eine begeisterte Bergsteigerin und sie kann sich ein Leben für sich selbst nicht vorstellen ohne Unterschenkel. Und das ist ein Ausdruck ihrer Selbstbestimmung, aber die ärztliche Fürsorge sagt mir natürlich, oh Gott, ich könnte der so viel anbieten, es gibt die tollsten Prothesen, man kann bei Olympia mitmachen heutzutage, da muss doch irgendwie noch was gehen, das können wir doch nicht zulassen. Und das ist ein Fall, der zeigt, wenn wir das ernst meinen, mit dem Respekt vor Selbstbestimmung von Patientinnen und Patienten, wenn wir abgeprüft haben, die weiß, was das heißt, die versteht das wirklich, sie ist auch fähig zu entscheiden, sie ist also nicht in einer Depression oder in einem Angstzustand, sie ist urteilsfähig und sie steht nicht unter Druck, also es will sie nicht irgendjemand von außen zu irgendetwas zwingen. Wenn wir das alles sorgfältig geprüft und dokumentiert haben, dann haben wir der Autonomie zu folgen. Und das ist das, was Sie gerade sagten. Es ist schon vermutlich heute das Prinzip, das am stärksten, sagen wir immer, durchschlägt. Aber ich kann Ihnen sagen, solche Fälle sind wirklich herausfordernd für alle Beteiligten.
0: Aber ich meine, Sie sagen, die Person muss wissen, was das heißt, in einem anderen Zustand zu sein dann. Das wissen wir ja nicht. Niemand von uns hat schon mal einen Notfall erlebt.
1: Ja.
0: Wie wir uns dann fühlen, wie wir uns verändern in dieser Situation, dass wir alle Konsequenzen auch mit bedacht haben, als Laien, ich bin ja kein Arzt. Also, was heißt denn überhaupt informiert sein?
1: In diesem Fall ist das besonders extrem, weil die Patientin ja versterben würde und das ist eine irreversible Entscheidung. Jetzt muss man dazu sagen, mit der wurde sehr ausführlich gesprochen. Das war ein wirklich gefestigter Wille. Was Sie meinen, ist sehr viel häufiger, dass man so ein Gefühl hat, ich kann mich da gar nicht hineindenken.
0: Genau.
1: Und deswegen empfiehlt man beides. Deswegen empfiehlt man, setz dich in Ruhe hin. Und denk mal grundsätzlich nach. Bin ich jemand, der sagt, gib mir alles an Medizin, was du hast? Ich will jeden letzten Moment mit den Menschen, die mir wichtig sind, verbringen. Und mir ist völlig egal, in welchem Zustand ich bin. Das ist mir das Wichtigste. Oder bist du jemand, der sagt, ich habe jetzt schon ein reiches, ein gutes Leben und ich würde dem Schicksal seinen Lauf lassen. Das gibt es auch. Gleichzeitig sollte man immer, wenn es geht, eine Person haben, die dann wach ist. Im Notfall und die dann vielleicht übernehmen kann und stellvertretend meine Wünsche sozusagen in die Wirklichkeit übertragen kann. Denn ich kann in eine Situation kommen, da bin ich gar nicht mehr selbst entscheidungsfähig.
0: Was aber auch eine große Last ist für
1: natürlich.
0: Die Person, die dann für die andere entscheidet.
1: Aber die wird leichter. Das ist eine Last. Es ist auch ein Liebesdienst. Aber diese Last wird deutlich leichter, wenn man das gemeinsam bespricht. Wenn man darüber nachdenkt, das ist oft etwas, was beispielsweise Eheleute füreinander machen. Also da spricht man dann beidseitig oder Menschen, die sich sehr, sehr nahe stehen oder Eltern und Kinder denken über so etwas nach. Ich sage das meinen Medizinstudenten, ich sage denen, was glaubt ihr, wer gefragt wird? Ihr natürlich, weil ihr seid die Mediziner in der Familie, wenn dann stellvertretend entschieden werden muss. Also
0: es ist
1: hilfreich, das zu tun.
0: Ja. Bevor wir weitergehen, möchte ich das noch ein bisschen klären. Jetzt bei diesem Fall, mit diesem Unfall beim Bergsteigen, hatten wir einen Konflikt zwischen diesen beiden Prinzipien, Autonomie und Fürsorge. Jetzt gibt es noch zwei weitere und Sie müssen ein bisschen erläutern, warum es die gibt und in welchen Fällen denn die wichtig werden. Das eine ist Schadensvermeidung, habe ich hier draufgeschrieben. Also jemandem nicht zu schaden, ist doch mal was anderes, als ihr oder ihm zu helfen. Und das Letzte ist Gerechtigkeit, auch ein großes Wort. Vielleicht mögen Sie an einem Beispiel die beiden Begriffe noch erläutern.
1: Also die Schadensvermeidung, das kann man ganz leicht machen. Das ist ein uraltes medizinethisches Prinzip, primum nil nocere, zunächst mal nicht schaden. Das stammt noch aus der Zeit, als wir in der Medizin noch nicht so gut waren, sagen wir es mal so. Mhm. Und das ist heute aber immer noch wichtig, dass ich bei jedem Eingriff bedenke, der kann ja Nebenwirkungen haben. Die Chemotherapie, die ich verschreibe bei einem Krebsfall, die kann mich in anderer Hinsicht belasten und schädigen. Und das ist etwas, was mitgedacht werden soll. Dass viele sagen, das gehört eigentlich zur Fürsorge dazu. Mhm. Weil man bei der Fürsorge immer darüber nachdenkt, was ist die beste Behandlung für den individuellen Patienten. Und da muss ich natürlich die möglichen Schäden und Risiken mitdenken. Und dann gibt es noch die Gerechtigkeit und die ist anders als die anderen drei nicht ein Prinzip, wo es nur um das Individuum geht, also sozusagen Arzt-Patienten-Verhältnis beispielsweise, sondern da denkt man mit, dass Ärztinnen und Ärzte beispielsweise ihre Zeit gerecht verteilen können sollten, dass wir im Gesundheitswesen auch Ressourcen Knappheiten haben, Überversorgung, Unterversorgung, Fehlversorgung. Und das ist vor allem ein Prinzip, das dann zum Tragen kommt, beispielsweise auch, wenn man, ich möchte sagen, medizinethisch-politische Fragen diskutiert. Mhm. Kann aber auch mal wirklich am Krankenbett relevant sein, wenn es zum Beispiel sehr voll ist Und schwierig wird für jemanden, das letzte Intensivbett zu mobilisieren.
0: Hatten wir bei Corona die Diskussion mit der Triage?
1: Das wollte ich gerade sagen. Das war der extremste Fall, den wir in den letzten Jahren erlebt haben. Ja. Aber es gibt das auch mal so, wenn wir eine ordentliche Influenza, also eine Grippe, die echte Grippewelle haben und die Krankenhäuser wirklich, wirklich voll sind, da können Ärztinnen und Ärzte auch in Gerechtigkeitsnöte mal kommen. Das ist nicht so intensiv, wie jetzt das Triage-Thema in der Pandemie war, aber es ist doch etwas, was relevant ist.
0: Ja, und sonst natürlich auch mit den Kosten. Also wie viel kosten Medikamente für welche Krankheiten? Woran forscht man? Seltene Krankheiten, da kann man weniger Profit machen und so weiter. Also das sind auch Fragen der Verteilungsgerechtigkeit, könnte man sagen, oder?
1: Ich bin sehr dankbar, dass Sie das sagen, denn das wollte ich noch hinzufügen. Dieses Prinzip wird eben vor allem im gesundheitspolitischen Raum dann wirklich wichtig, weil wir Gesundheitswesen haben, die sehr belastet sind.
0: Darüber reden wir heute am Schluss nochmal.
1: Ja? Sehr gut. Ja. Und ich wollte es gerade sagen, genau, weil es nämlich auch neue Technologien gibt, die in die Behandlung hineinkommen. Stichwort künstliche Intelligenz, Stichwort Robotik. Und all das wirft eben auch Fragen der Verteilungsgerechtigkeit auf.
0: Bevor wir das tun, möchte ich Sie noch ein bisschen besser vorstellen. Dieses Buch ist sozusagen ein Kondensat von 20 Jahren Arbeit, könnte man etwas einfacher sagen. Sie sind wirklich eine Überfliegerin, wenn ich das so sagen darf. Sie haben studiert in Münster, in York, in London, Medizin, Soziologie, Philosophie, sind Ärztin, promovierte Philosophin, seit 2014 Professorin für Medizinethik, seit 18 in München an der Technischen Universität München. Sie sind seit 2016 im Ethikrat gewesen und dann auch hatten den geleitet von 2020 bis 2024, jetzt nicht mehr. Sie sind verheiratet, haben zwei Söhne und seit August 25 sind Sie sogar noch im Fernsehen regelmäßig als Co-Moderatorin bei Dreisat bei einer Sendung, die Nano Talk heißt. Wann schlafen Sie denn eigentlich?
1: Ich schlafe sehr gerne.
0: Wirklich? Und wie viel?
1: Ordentlich, aber zum Beispiel deswegen wechsle ich mich mit einer Kollegin bei der Dreisat-Sendung ab. Das ist also nichts, was ich so im vollen Umfang machen kann.
0: Und ich meine, Sie haben über all diese Fälle nachgedacht. Sie wurden zum Teil angerufen, um schwierige Entscheidungen zu treffen. Sie kennen all diese Fälle. Aber als Mensch, wenn Sie betroffen sind, wenn Ihre Kinder was hätten oder Verwandte, ist dann die Lage nicht eine ganz andere?
1: Ich muss wirklich auf Holz klopfen. Ich habe das große Glück, dass mit meinen Kindern nie etwas Schlimmes war und mit meinem Mann. In der Familie habe ich bereits schon festgestellt, auch da hat es sehr herausfordernde Situationen gegeben. Da bringt mir meine berufliche Erfahrung eine gewisse Ruhe und Klarheit, die dann Trost spenden kann, wo ich wirklich helfen kann. Also auch wenn ich unmittelbar mit betroffen bin. Wenn was mit meinen Söhnen wäre, glaube ich, dann stehe ich genauso neben mir wie jede Mutter. Das ist meine Horrorvorstellung. Aber es ist schon so, dass man lernt, wenn man doch so lange mit so herausfordernden Fällen arbeitet, die auch sehr emotional sind für Menschen. Da bin ich häufig jemand, der das beruhigt, der, auch wenn es mal Konflikte gibt und richtig Streit, auf Station beispielsweise, eine Sachlichkeit reinbringt. Und das trainiert einen Muskel, kann man fast sagen. Und der kann sogar auch im Privaten hilfreich sein. Aber ich bin, also wie gesagt, wenn es dann mal so richtig dicke käme, dann müsste das jemand anderer bei mir machen.
0: Ja, aber es ist nicht in dem Sinn neu für Sie, die Situation, diese Fragen. Sie haben diesen Muskel der Gelassenheit in Krisensituationen, könnte man sagen, trainiert. Oft und viel, genau. Sie haben die Kinder erwähnt. Ich meine, ich möchte mit Ihnen jetzt über zwei Dinge reden. So über den Lebensanfang, wo es kritische, heikle Situationen gibt. Und dann noch über das Lebensende, übers Sterben. Und wir fangen beim Anfang an. Und als zweifache Mutter wissen Sie das. Sie kennen die Sorgen der Schwangerschaft, dass irgendwas sein könnte. Komplikationen, Fehlgeburten, Frühgeburten und so weiter. Und wir haben einen Ausschnitt mitgebracht aus einer Schweizer Sendung, Mona mittendrin. Da trifft Mona Fetsch, geht auf die Neonatologie, also wo frühgeborene Kinder versorgt werden, und redet da mit dem Chefarzt und fragt ihn, was man tut, wenn es zu Situationen kommt, wo das quasi aussichtslos ist und wo man die Therapie abbrechen muss, was man dann macht.
2: Was sind für dich Gründe, zum Eltern zu sagen,
1: Ich empfehle keine Therapie.
2: Wenn ich sehe, was wir jetzt machen, führt eigentlich nicht mehr zum Ziel, überleben mal ganz sicher. Mhm. Oder es führt, wenn überhaupt, zu einem schwerst beeinträchtigten Leben.
1: Ja.
2: Dann ist für mich so der Punkt, wo ich mit den Eltern zusammensitze und sage, ist das, dass sie Bedenken haben, ob es wirklich sinnvoll ist, die Therapie noch weiterzumachen. Weil wir haben dort dann eher das Überwiegen vom Leiden vom Kind. Mhm. Wir sind ehrlich, auf einer Intensivstation, auch wenn wir Schmerztherapie und alles machen, das sind selten angenehme Interventionen.
1: Mhm. Wer hat das letzte Wort?
2: Prinzipiell die Eltern.
1: Also ist das überhaupt zumutbar, dass du Eltern sagst, ihr müsst euch dafür entscheiden, um das Kind gehen zu lassen?
2: Ja, weil sie sind ja von Anfang an dabei gewesen.
1: Ja.
2: Sie sind ja eng dabei. Sie sehen die Kinder. Wenn wir den Vorschlag bringen, ist in der Mehrheit der Fälle so, dass die Eltern finden, ja, wir sehen das auch. Unser Kind leidet und wir wollen das Kind nicht noch leiden.
1: Mhm.
2: Muss man sich auf den Weg bringen, dass etwas Gutes zu tun ist, manchmal auch das Leiden zu stoppen. Und wenn es der härteste Weg ist, meistens für dich rundherum.
3: Ja, das Leiden stoppen. Das heisst, es gibt Situationen, sehr seltene zum Glück, wo das Leben oder das Überleben nicht der höchste Wert ist im Leben.
1: Ja, natürlich. Das gibt es an den Grenzen des Lebens insbesondere. Da geht es ja jetzt, in diesem Beitrag ging es ja um die ganz, ganz, ganz kleinen Frühchen. Das ist wirklich die Grenze des Lebens. 22., 23., 24. Schwangerschaftswoche. Und da, wie der Kollege im Film sehr eindrücklich sagt, gibt es Situationen, in denen man sagen würde, dieses Häuflein Mensch leidet einfach so stark, dass es besser sein kann, die Behandlung zu beenden. Mhm. Insbesondere, wenn so unklar ist, ob man damit überhaupt langfristig etwas erreichen kann.
3: Mhm. Und Sie beschreiben in Ihrem Buch quasi einen umgekehrten Fall. Mhm. Das ist auch so ein Frühchen, 250 Gramm. Das ist wie eine Butter.
1: Ja,
3: also
1: wie ein Stück
3: ganz
1: Butter.
3: 22. Mhm. Woche. Das waren Zwillinge, die wurden geholt aus dem Bauch raus. Und der eine von diesen Zwillingen, da gab es Komplikationen. Sie waren im Skiurlaub, glaube ich, damals in Wien. Und das Telefon klingelt und jetzt müssen Sie entscheiden. Können Sie mal erläutern, was dieser Fall war und was da die Eltern entschieden hätten, und aber auch die Ärzte?
1: Und ich muss erst noch was ganz Wichtiges sagen. Ich entscheide da nichts. Ich muss nicht entscheiden, ich berate nur. Also ich werde angerufen und genau so war es tatsächlich. Also es klingelte am 2. Januar morgens das Telefon, weil man mich bittet, eine Einschätzung zu geben. Das ist mir ganz, ganz wichtig.
3: Ja.
1: Die Ethikberatung, die kann nie etwas entscheiden. Die Entscheidung bleibt bei Eltern und gegebenenfalls bei den behandelnden Ärztinnen und Ärzten,
3: wichtig,
1: je nachdem, wie die Situation ist. Und da war es so, dass sich dieses Kind, das viele Komplikationen hat, das hat ins Gehirn geblutet, mehrmals, musste mehrmals wiederbelebt werden. Stellen Sie sich vor, so ein winziges, kleines Mäuschen. Das entwickelte sich dann aber gut. Allerdings gibt es bei den Kindern und gab es in der Situation ungefähr eine 50-50 Chance auf schon eine sehr schwere Beeinträchtigung, auch dauerhaft.
3: Körperliche und geistige Behinderung.
1: So. Unklar was, 50-50. Aber zum Beispiel, genau, 50-50. Und die Eltern haben dann entschieden, dass sie die Einwilligung für die intensivmedizinische Behandlung entziehen. Das hatten wir ja eben. Man muss ja für alles eine Einwilligung geben und Eltern machen das stellvertretend für die Kinder.
3: Die Eltern wollten das nicht.
1: Die Eltern wollten, dass das eine Kind weiter behandelt wird, wo es keine Komplikationen gegeben hatte, und das Kind mit Komplikationen die Behandlung beendet wird.
3: Aber das war schon auf der Welt.
1: Es war
3: auf der
1: Welt.
3: Und die waren komplett überfordert wahrscheinlich die letzten Tage.
1: Und sie hatten eben gesehen, dass der immer und immer wieder geblutet hatte und wiederbelebt werden musste. Nur der entwickelte sich dann gerade zu dem Zeitpunkt sehr, sehr gut. Und die Kurve ging nach oben und es sah hoffnungsfroh aus, dass der sich erholen würde. Diese kleinen Wesen sind erstaunlich darin, sich zu erholen.
3: Mhm.
1: Und da hat damals das Behandlungsteam gesagt, das machen wir nicht. Wir schalten jetzt hier nicht ab. Die Eltern hatten sich ursprünglich für Maximaltherapie entschieden. Ganz am Anfang hatte man ihnen angeboten, wir können jetzt auch nicht behandeln, so war die Situation. Die Eltern haben gesagt, machen Sie bitte alles. Mhm. Und dann lief es bei dem einen gut, ich mache es jetzt sehr verkürzt, es lief bei dem einen gut, es lief bei dem anderen schlecht. Und dann wollten sie den, bei dem es schlecht lief, da wollten sie nicht mehr weiter behandeln, obwohl sich das verbessert hat.
3: Was waren die Gründe?
1: Vermutlich, also die Eltern haben formuliert, erstens, dass das ihre Entscheidung sei, also Selbstbestimmung. Stellvertretend für das Kind. Zweitens, dass sie dem Kind so viel Leiden antun durch diese Behandlung, die ja sehr belastend ist. Das ist ein Nicht-Schadensprinzip-Argument. Mhm, und drittens, dass sie nicht glauben, dass dieses Kind ein lebenswertes Leben haben würde. Also ein Fürsorge-Argument. Da kommen diese ethischen Prinzipien wirklich
3: ins Spiel. Ein lebenswertes Leben. Mhm. Das hatten die Eltern stellvertretend für dieses kleine Wesen entschieden.
1: Genau. Und jetzt muss man sagen,
3: das waren
1: nachvollziehbare Gründe. Nur, die Situation war genau in dem Moment so, dass sich das zu verbessern
3: schien. Die Kurve nach oben ging.
1: Und dann hat das Team angerufen und hat gesagt, kannst du hier klären? Kannst du uns helfen? Wir können das nicht machen. Dem geht's gerade wieder besser.
3: Und Sie stehen mit den Skischuhen auf der Piste?
1: Naja, ganz so schlimm war es nicht. Okay. Ungefähr. Und dann nimmt man sich die Zeit, Gott sei Dank, war meine Oberärztin damals nicht im Urlaub, sondern die war vor Ort und die ist dann hingegangen. Die hat erstmal die Eltern nach Hause geschickt, hat gesagt, ihr seid seit 2 Wochen hier. Ihr müsst jetzt mal schlafen, nehmt mal Ruhe.
3: Auch wichtig in Sachen.
1: Ruht euch mal aus.
3: Autonomie.
1: Und hat es schon Konflikte gegeben, es war schon laut geworden. Das war wirklich eine Versachlichung. Und dann muss man sagen, analysiert man das sorgfältig. Und ich mache es jetzt kurz. Mhm. In dem Fall war die Empfehlung, dass die Ärztinnen und Ärzte weiter behandeln. Auch wenn die Eltern das nicht wünschen, weil sich das Team sozusagen zum Anwalt des Kindes und des Kindeswohls machen musste. Weil die Sorge bestand, dass die Eltern die Situation falsch einschätzen und eine falsche Entscheidung für das Kind treffen. Das ist sehr, sehr selten, aber das war ein relativ schwerer Konflikt. Und ich kann es kurz auflösen, wenn ich darf.
3: Also, ja, unbedingt. Aber das würde ja heißen, in diesem Fall hätte man den Eltern sowas wie das Sorgerecht entziehen müssen. Also Ultima Ratio, letzte Lösung. Man hat eigentlich die Fürsorge über die Autonomie
1: auch
3: gestellt.
1: Das,
3: kann man das so sagen?
1: Also ich mache im Buch ja keine einfachen Fälle.
3: Nein.
1: Das möchte ich dazu sagen. Es gibt sehr viele, wo das nicht so auf die Spitze getrieben ist. Aber war ein Beispielfall. Aber das war die erste Empfehlung. Da war nur die Klärung. Dann gibt es viele Gespräche. Man bespricht das auch mit den Eltern. Man erklärt denen, wir können ihrem Wunsch nicht stattgeben. Mhm. Aus diesen und jenen Gründen. Mhm. Und nach einigen Gesprächen war es dann nicht notwendig, diese Ultima Ratio zu ziehen.
3: Dann war die Zustimmung da.
1: Sondern, und derweil entwickelte sich das Kind auch immer besser.
3: Ja.
1: Also die Situation verbesserte sich weiter zugunsten der Fürsorgeperspektive. Und dann haben die Eltern auch gesehen, hier hatten wir eine falsche Einschätzung. Das Kind erholt sich. Es gibt eine große Chance, nicht eine winzige, sondern eine ordentliche Chance auf ein lebenswertes Leben. Man muss aber sagen, diese Eltern haben sich das nicht leicht gemacht, denn die haben natürlich Sorge gehabt, dass da am Ende ein Kind mit einer schwerst belastenden, vielleicht dauerhaft schmerzhaften Behinderung da ist. Und da darf man zweifeln, da darf man nachdenken. Also ich möchte das wirklich, das ist einer der schwierigsten Fälle meiner gesamten beruflichen Laufbahn gewesen. Und deswegen benutze ich den, um zu zeigen, dass so etwas dann auch mehrstufig sein kann und dass man trotzdem durch die ethische Analyse, mit der Hilfe der ethischen Analyse zu einer dann Lösung kommen kann, die für alle Beteiligten gut ist. Und Gott sei Dank hat sich das Kind immer, immer weiter verbessert. Also es war dann auch medizinisch sehr erfolgreich.
3: Dem Tim geht's heute gut.
1: Das weiß ich nicht. Das ist schon einige Zeit her. Aber ich wusste, einige Jahre später, weil die Eltern noch in der Betreuung im Klinikum waren, ging es ihm noch gut, ja.
3: Sehr berührend. Also es gibt ja noch die ganzen Fragen, wenn wir noch weiter zurückgehen, in den Bauch rein, in der Schwangerschaft, also vor der Geburt. Dazu haben wir vor einiger Zeit eine Sendung gemacht mit 2 Expertinnen. Die kann man gerne noch nachschauen. Da geht es auch um Pränataldiagnostik, um Genetik, um Gentests und so weiter, was nochmal ein ganz eigenes Feld ist. Wenn Sie jetzt solche Fälle und andere Fälle als damals als Vorsitzende des Deutschen Ethikrats, bei uns heißt das Ethikkommission, oder auch einfach als Mitglied miteinander diskutieren. Und Sie haben schon gesagt, der eine ist gläubig und glaubt, er hat ein christliches Weltbild vielleicht, die andere ist Atheistin, die eine ist vielleicht Anhängerin von Immanuel Kant und, mhm. und die andere ist Utilitaristin und was es alles gibt. Es gibt ja in diesen Fragen irgendwie ganz viele mögliche Antworten. Aber sie müssten ja eigentlich einen gemeinsamen Nenner finden, um eine Empfehlung geben zu können. Wie läuft sowas ab? Wie findet man das?
1: Also im Klinikum machen wir das wirklich mit diesen vier Prinzipien. Da gibt es einen etablierten Weg. Das ist ausgearbeitet. Da gibt es jahrzehntelange Erfahrung. Da gibt es so einen richtigen Analyseweg, wie man das macht. Im Ethikrat, wo ja die Bandbreite der Position wirklich sehr hoch ist, da geht es ja um Politikberatung, da geht es manchmal um Gesetze.
3: Und die Bandbreite ist absichtlich breit gewählt.
1: Richtig,
3: so, das ist wichtig,
1: damit wir eine plurale Gesellschaft abbilden.
3: Ja.
1: Da geht es häufig zunächst um die Sichtung der verschiedenen Herausforderungen. Also wenn ich zum Beispiel ein neues Gesetz überlege, jetzt ging es beim Deutschen Ethikrat zum Beispiel in der Periode, in der ich noch dabei war, um den assistierten Suizid. Der ist ja anders als in der Schweiz, in Deutschland noch nicht abschließend einzelgesetzlich geregelt. Und dann kartiert man die unterschiedlichen Argumente, die es für eine bestimmte Regelung gibt, gegen eine bestimmte Regelung. Und diese Prinzipien spielen da auch wieder eine Rolle. Aber da schaut man sich natürlich noch viel breiter den gesetzlichen Rahmen an. Man schaut sich an, wie machen das andere Länder. Man schaut auf die Studien, was ist mit der Akzeptanz in der Bevölkerung. Also da wird man noch deutlich breiter, als wenn man jetzt für einen Patientenfall ganz individuell eine Beratung anbietet.
3: Mhm. Gibt es richtig und falsch in diesen schwierigen Fragen?
1: Ich glaube, es gibt das, was wir im Ethikrat, und das finde ich ist wirklich, das ist keine Ausflucht. Es gibt einen Korridor der Gemeinsamkeit, in dem man das findet, was am richtigsten ist. Für jeden Einzelnen gibt es immer ein richtig oder ein falsch.
3: Mhm.
1: Aber mein richtig muss nicht exakt dasselbe sein wie ihr richtig. Und deswegen versucht man in diesen Korridor einer gemeinsamen Überzeugung zu kommen, wo man sagt, das ist vielleicht nicht perfekt für dich, ist auch nicht perfekt für mich. Wir müssen beide ein ganz bisschen abrücken. Wir müssen nicht von unseren Grundpositionen weg. Du bist Deontologe, ich bin Konsequenzialistin oder umgekehrt. Du bist gläubig, ich nicht. Da müssen wir nicht runter. Aber wir können uns in der Mitte treffen auf etwas, was grob für uns funktioniert. Und das ist das, was man machen muss, wenn man Politikberatung macht. Weil.
3: Aber das heißt doch, Sie sind doch nicht, am Schluss ist doch nicht immer ein Konsens
1: das
3: in diesen
1: richtig.
3: Dingen, sondern es ist dann wahrscheinlich auch 6-4 oder sowas.
1: Meistens gibt es einen Konsens, muss man dazu sagen,
3: ja.
1: Aber gelegentlich, insbesondere wenn es um ganz, in Anführungszeichen, spitze Regelungsfragen geht, dann kann es manchmal sein, dass es Mehrheitsvotum, Minderheitsvotum gibt, gespaltene Voten. Das ist aber auch wichtig, dass man da transparent macht. Wir haben hier im Ethikrat nicht erstreiten können, diesen Korridor der Gemeinsamkeit. Liebe Politik, das heißt für euch, das ist wirklich ein sehr kontroverses Thema. Seid vorsichtig hier, seid bedacht. Und vielleicht gibt es Möglichkeiten, und das gibt es politisch anders als in der ethischen Analyse, dass man verschiedene Dinge macht. Wir bieten dann diese Voten oft an, um zu zeigen, schau, hier gibt es die Argumente für diese Regelung und hier gibt es die Argumente für jene Regelung. Und Politikerinnen und Politiker holen sich ja noch andere Beratung, nicht nur ethische Politikberatung, und können dann trotzdem damit arbeiten, hoffe ich.
3: Sie haben ein Stichwort schon genannt, assistierter Suizid. Mhm. Darüber reden wir gleich. Also wir gehen jetzt nochmal vom Anfang des Lebens doch ans Ende des Lebens. Um das selbstbestimmte Sterben und ein Tod, wie wir uns wünschen, so gut das eben geht. Und da ist die Palliativmedizin ganz wichtig. Also ein Weg, den man gehen kann, also wenn man irgendwann das Therapieziel anpasst, wie das, glaube ich, heißt im Medizinfachjargon, von einem kurativen Ziel, von Heilung weg zu Palliativen, dass man Schmerz lindert und das möglichst angenehm ein stimmiges Ende finden kann. Vielleicht so könnte man es sagen. Ist diese Bewegung der Palliativmedizin auch eine Gegenbewegung gegen die letzten 40 Jahre der medizinischen Fortschritts, dass man einfach das Leben immer weiter hinauszögern kann?
1: Ich glaube, das würden die Kolleginnen und Kollegen nicht sagen.
3: Ja.
1: Ich halte die Palliativmedizin für einen der großen Fortschritte der Medizin. Ich glaube, das eine schließt das andere überhaupt nicht aus. Die Palliativmedizin hat sich unheimlich entwickelt in den letzten Jahrzehnten. Da gibt es tolle Forschung, es gibt ganz viele wichtige Erkenntnisse und man kann sehr viel anbieten. Man weiß sehr viel mehr über diese letzte Phase des Lebens.
3: Wie man die gut gestalten kann.
1: Wie man die gut gestaltet, wie sehr das hilft. Und lustigerweise, das ist, glaube ich, wichtig, das wissen viele gar nicht, dass das nicht das Leben unbedingt verkürzen muss, sondern es verändert die letzte Lebensphase. Da gibt es ganz spannende Forschung dazu.
3: Zum Beispiel?
1: Naja, dass man beispielsweise, gibt es eine Studie, die gezeigt hat, dass Menschen, bei denen so eine Änderung des Therapieziels stattgefunden hat, von kurativ, Sie haben es gesagt, also heilen, zu wir machen diese Palliativversorgung, da könnte man ja denken, die sterben früher oder schneller.
3: Ja.
1: Ist aber nicht so.
3: Okay.
1: Weil es tatsächlich häufig so ist, dass die letzte Lebensphase ja wirklich etwas ist, was sehr geräteintensiv sein kann.
3: Und da kann es natürlich Komplikationen geben bei Eingriffen.
1: Dann die Menschen ohnehin auch versterben.
3: Ja.
1: Und das ist jetzt eine Spekulation, da bin ich keine Expertin, muss ich unterstreichen, aber die Hypothese ist, dass die Behandlung, diese umfangende Behandlung durch die Palliativmedizin dazu führen kann, dass die Sterbephase ruhiger verläuft. Ja. Und das heißt nicht unbedingt schneller. Aber was Sie eigentlich ansprechen wollten, natürlich ist, ja, die Palliativmedizin hat einen anderen Ansatz als dieses Ringen bis zur letzten Sekunde und den Kampf mit dem Tod. Sondern dahinter steht die Idee zu sagen, man darf das Sterben dann irgendwann auch zulassen und es würdig gestalten. Mhm. Und darum ringen wir natürlich gesellschaftlich.
3: Genau.
1: Die Palliativmedizin ist ja keine Sterbehilfe, sondern das ist eine Begleitung in der letzten Lebensphase. Aber es gibt natürlich auch viele Menschen, die sagen, warum sollte die Medizin nicht auch beim Sterben sozusagen eine aktivere Rolle spielen, so wie das eben beispielsweise beim assistierten Suizid der Fall ist.
3: Genau.
1: Oder eben auch bei der aktiven sogenannten Sterbehilfe.
3: Genau, lassen Sie uns über diesen anderen Weg, über diese Sterbehilfe reden, was ja ein Sammelbegriff ist, glaube ich, für ganz unterschiedliche Arten von Dingen, die man damit meint. Und wir haben einen Einspieler vorbereitet, der das klärt.
4: Direkte, aktive Sterbehilfe, wie sie in den Niederlanden von Ärztinnen und Ärzten praktiziert wird, ist in der Schweiz strafbar. Eine Tötung durch eine Injektion zum Beispiel ist verboten. Passive Sterbehilfe ist gesetzlich nicht geregelt, aber im Grundsatz erlaubt. Das bedeutet, auf lebenserhaltende Massnahmen kann man bewusst verzichten oder kann sie abbrechen, zum Beispiel beim Einsatz von Sauerstoffgeräten. Auch die indirekte aktive Sterbehilfe ist nicht ausdrücklich geregelt, aber grundsätzlich erlaubt. Zur Linderung von Schmerzen wird zum Beispiel Morphium eingesetzt. Ein möglicherweise früheren Tod nimmt man in Kauf. Beim assistierten Suizid wird einem sterbewilligen Mensch eine tödliche Substanz vermittelt, die der dann freiwillig und selbstständig einnimmt. Das ist nicht strafbar, solange kein selbstsüchtige Motiv dahinter steht. Organisationen wie Exit leisten im Rahmen von diesem Gesetz Suizidhilfe.
3: Ja, fangen wir mal ganz von vorne an. Ich finde es einen ganz wichtigen Einspieler, dass man diese Dinge auseinanderhält. Aktive Sterbehilfe, wie es in der Schweiz, aber auch in Deutschland verboten ist, aber in den Niederlanden zum Beispiel erlaubt. Sie sind auch dagegen, aus ethischen Gründen. Warum denn?
1: Oh, ich habe da eine, wie man so schön sagt, nuancierte Position.
3: Selbstverständlich.
1: Ich glaube, denn es tut mir leid, ist mein Beruf.
3: Ja.
1: Ich glaube, dass man das schon ethisch gut begründen kann, dass Menschen selbstbestimmt sagen, ich möchte, dass mein Leben endet und ich bitte meinen Arzt, meine Ärztin hierbei um aktive Hilfe. Stichwort Respekt vor Selbstbestimmung. Gleichzeitig glaube ich aber, dass wir damit eine Situation haben, wo wir teilweise bei Menschen, die nicht schon krank oder sogar sterbenskrank sind, eine neue Todesform einführen würden. Und das ist etwas, dazu ist jedenfalls in Deutschland die Ärzteschaft ausnehmend gespalten und die müssten das ja umsetzen.
3: Mhm.
1: Erstens. Und zweitens gibt es jetzt Hinweise, und das ist mein eigentlicher Grund, dass in den Ländern, in denen das zugelassen ist, das im Augenblick deutlich zunimmt. Und das bekümmert mich. Da möchte ich erst wissen, ist das etwas, was Ausdruck einer neuen Not ist? Fühlen sich Menschen vielleicht überflüssig, nicht mehr gewünscht? Und sollten wir da präventiv tätig werden? Oder ist das ein zunehmend häufiger, selbstbestimmter Wunsch? Also Sie sehen, ich höre sorgfältig, die Argumente dafür, ja. Aber im Augenblick würde ich gegen eine Einführung plädieren.
3: Bei uns in der Schweiz ist es ja auch verboten, aber was bei uns im Gegensatz zu Deutschland erlaubt ist, ist der assistierte Suizid mit zum Beispiel Organisationen wie Exit. Also dass man dann die Pille noch selbst nimmt, dass davor Gespräche stattfinden, mehrfach, sehr sorgfältig, mit einer Freitodbegleiterin, mit der Ärztin. Genau. Wie stehen Sie zu dieser Schweizer Praxis eigentlich vor dem deutschen Hintergrund? Wo auch die Debatte läuft.
1: Oh ja, sehr aktuell, denn wir haben ganz kurz nur das Bundesverfassungsgericht in Deutschland hat den assistierten Suizid als zulässig unterstrichen. Und das Verbot beispielsweise von Sterbehilfeorganisationen als verfassungswidrig eingestuft. Also eigentlich ist der in Deutschland auch legal. Wir haben nur anders als die Schweiz keine klare einzelgesetzliche Regelung, die das klärt, damit Ärztinnen und Ärzte zum Beispiel sicher sein können, dass sie da wirklich keine Haftungsklagen oder so etwas bekommen. Also es ist alles ein bisschen ungeklärt. Mhm. Und in der Schweiz ist das ja schon lange geklärt. Und ich persönlich, meine persönliche Überzeugung ist, dass wenn man eine sorgfältige Regel hat, wo wirklich sichergestellt ist, dass die Menschen frei verantwortlich sind, also das ist nicht der verliebte Teenager, sondern das ist jemand, der eine Festigkeit dieses Wunsches hat. Ich persönlich würde das gern beschränkt sehen auf eine schwere Erkrankungssituation und nicht unabhängig davon, aber auch das ist meine persönliche Überzeugung.
3: Was bei Exit ja nicht mehr der Fall ist, da gibt es diese Fälle von Alterssuiziden, könnte man sagen, also Polymorbidität, die haben viele verschiedene, die haben große Leiden, aber es gibt keine terminale Krankheit, die da ist.
1: Da muss man nochmal differenzieren. Ein terminales Leiden halte ich auch für einen wichtigen Grund, aber es gibt auch Länder, in denen es ganz unabhängig von jeglichem medizinischen oder körperlich-seelischen Leidensdruck erlaubt ist. Und das ist sehr kontrovers, da wäre ich auch sehr zurückhaltend. Ich finde die Regelung, wie sie in der Schweiz eingeführt ist, eigentlich eine der vorbildlichen Regelungen, die es gibt. Es gibt noch verschiedene andere, den Bundesstaat Oregon. Das ist auch eine Regelung, die schon sehr, sehr lange eingeführt ist, die auch gut untersucht ist. Und da glaube ich, solange sicher ist, dass das wohl überlegt, fest, frei verantwortlich ist, dass der Mensch das auch selbst vollzieht. Also die Tatherrschaft, so nennt man das, liegt beim Patienten, bei der Patientin
3: Akt
1: selbst.
3: Sozusagen. Genau. Warum ist das nochmal so wichtig?
1: Das ist wichtig, weil es dann etwas ist, was auch im Vollzug nochmal zum Ausdruck bringt,
3: dass der Patient
1: das wirklich will. Und nicht im letzten Moment, davor haben viele Menschen Sorge. Ja. Und nicht im letzten Moment das eigentlich nicht will und dann führt aber jemand anderer die Spritze oder den Becher. Das finde ich daran relativ wichtig. Und dann muss ich sagen, in einer pluralen, liberalen Gesellschaft sehe ich wenig Gründe, das den Menschen nicht zu erlauben. Mhm. Und bei uns in Deutschland ist eben noch unklar, ob es beispielsweise Ärztinnen und Ärzte spezifisch machen sollen. Und das ist ganz wichtig, wenn man so etwas gesetzlich regelt, da weiß ich gar nicht, wie das in der Schweiz ist, dann sollte parallel dazu die Suizidprävention gestärkt werden.
3: Ja,
1: denn das sollte niemals ein Normalfall sein. Das sollte uns bekümmern, dass es so viele Menschen gibt, die ihrem Leben ein Ende setzen wollen. Ja. Und da möglichst darauf hinzuwirken, dass das seltener passiert, dass man diese sogenannten Sichtachsen auf das Leben erhält. Das finde ich sehr wichtig.
3: Wir haben auch dazu zu diesem schwierigen Thema Suizid vor einiger Zeit eine Sendung gemacht. Mhm. Die kann man auch noch nachsehen, auch mit zwei Expertinnen, Experten. Sehr interessant. Bei Ihnen war auch so ein wichtiger Moment eine persönliche Geschichte. Sie schreiben von einer Frau, einer guten Freundin, die eine Diagnose hatte, Lateralsklerose, eine Nervenkrankheit, ALS, mhm. Ist es dasselbe, das Stephen Hawking, dieser berühmte Physiker, mhm. auch hatte? Also die Nervenzellen sterben mhm. irgendwann weg. So. Und das hat ihr Nachdenken verändert, auch über diese Geschichte mit dem assistierten Suizid.
1: Eigentlich nicht. Ja. Tatsächlich, das hat bestärkt die Position. Über diese Fragen denke ich ja seit Jahrzehnten nach, weil sie in meinem Fach so wichtig sind. Aber das hat das Ganze noch mal sehr in mein Bewusstsein gerückt. Denn Stephen Hawking, den kennen viele, der hat ja sehr lange mit dieser Erkrankung gelebt und, das muss man sagen, war ja produktiv, hat noch Bücher sozusagen diktiert. In den meisten Fällen ist das eine grausam verlaufende Erkrankung, wenige Jahre, die bei vollem Bewusstsein einfach alle Muskeln bis zum Schluss, die Atemmuskulatur auch, einfach befallen werden und nicht mehr funktionieren. Und einen solchen Fall in der nächsten Umgebung zu haben, das hat mir noch mal verdeutlicht, wie nachvollziehbar es ist, dass Menschen sagen, ich möchte eine bestimmte, extrem leidensvolle letzte Lebensphase nicht erleben. Mhm. Und ich wünsche mir, dass die Menschen, die mich die ganze Zeit begleiten, nämlich Ärztinnen und Ärzte, die für mich sorgen, die mit mir sozusagen die Behandlung meiner Krankheit gestalten, dass die dann auch in dieser letzten Lebensphase, wenn ich selbstbestimmt sage, jetzt reicht's, mhm. immer noch bei mir sind. Und das hat es noch mal sehr plastisch gemacht.
3: Ja, okay, eher verdeutlicht oder bewusst gemacht, was Ihre Haltung da ist. Gehen wir noch mal einen Schritt weiter. Sie haben eine Professur für Ethik der Medizin und der Gesundheitstechnologien. Mhm. Sie sind also wirklich am Puls der Zeit, auch was passiert, was für neue Technologien kommen, künstliche Intelligenz und so weiter. Über das will ich reden. Jetzt zum ersten Mal, wenn man sagt, neue Trends, gibt es natürlich einen großen Trend, Longevity heißt mhm. das. Also die Idee Langlebigkeit, oder man will, genauer gesagt, die gesunde Lebensspanne möglichst verlängern, mhm. sodass diese letzte Zeit des Lebens, die mühsam ist und schmerzhaft ist und anstrengend ist und wo man mit vielen Verlusten leben muss, dass die kleiner wird, mhm. nicht irgendwie 10 Jahre, sondern vielleicht nur noch 2 oder 3 Jahre, und dass man dadurch auch Gesundheitskosten, und da sind wir wieder beim Thema, sparen kann. Mhm. So verkaufen das die Befürworterinnen und Befürworter dieser Bewegung Longevity. Und dazu kann man dann, also sie setzen auf Prävention, mhm. auch da, also lieber jetzt beim Lebensstil gucken, mhm. wenig Stress, gut essen, viel Bewegung, guten Schlaf, so ein gutes
1: rauchen.
3: Soziales Umfeld, nicht rauchen, rauchen, kein Alkohol, alles das, genau, was
1: soziale dann, Beziehungen pflegen.
3: Soziale Beziehungen, so. Und das, da gibt es Studien, die zeigen, mhm. die helfen, dass es, mhm. und dass wir länger gesund sind, so. Mhm. Dass also wir später und weniger lang in diesen Zustand kommen, Krankheit vor dem Tod. Genau. Wie stehen Sie zu dieser Bewegung? Ist das ein Megatrend, so wie es scheint, der uns da überrollt und uns kommt in den nächsten 10, 20 Jahren?
1: Also ich sage Ihnen, das Longevity-Thema ist jetzt unter diesem Namen ein neuer Trend, aber das ist wirklich alter Wein in neuen Schläuchen.
3: Ja.
1: Das gibt's seit Jahrzehnten. Und was ich noch hinzufügen würde, diejenigen, die jetzt über Longevity sprechen und über die Dinge, die Sie gerade gesagt haben, sprechen oft zusätzlich noch über allerhand Nahrungsergänzungsmittel,
3: Supplements,
1: und Kältekammer,
3: richtig.
1: Und sogar Gentherapie und sowas.
3: Ja.
1: Und da muss man ein bisschen unterscheiden. Das, was Sie beschrieben haben, ist extrem gut belegt. Also es gibt so,
3: ne, Lebensstilfaktoren.
1: Ja,
3: wie ich lebe, dann lebe ich auch länger.
1: So. Dann, wenn ich das mal, da gibt es so viele Studien, die zeigen, das verlängert nicht nur das Leben, sondern vor allem das gesunde Leben. Das, was wir ja alle wollen.
3: Genau.
1: Niemand möchte 40 Jahre älter werden, aber krank sein. Sondern wir wollen alle 100 Jahre alt werden und möglichst bis 99 topfit sein und das Leben auch genießen können. Und da gibt es sehr, sehr gute Hinweise, dass uns diese Art von gesundem Lebensstil da jedenfalls in die Richtung bringen kann.
3: Mhm.
1: Bei den Mittelchen, und bei der Gentherapie und
3: Nahrungsergänzungsmittel,
1: da ist, da muss man sehr genau hinschauen. Auch da gibt es das ein oder andere, was vielversprechend aussieht, sagen mir die seriösen Kolleginnen und Kollegen, die daran wirklich auch klinisch forschen.
3: Das sind ja Milliarden im Spiel.
1: Ja, aber da gibt es auch viel Hype und auch, ich darf das mal so deutlich sagen, viel Quatsch, weil man da natürlich einen Traum verkauft.
3: Richtig.
1: Und da denke ich mir immer, es ist, dann würde ich immer sagen, mach mal die anderen Sachen. Und wenn du das alles im Griff hast, dann kannst du auch die Mittelchen meinetwegen noch nehmen, wenn es unbedingt sein muss. Aber spring nicht sofort zu den Mittelchen und lass den Sport weg.
3: Das ist natürlich schöner, einfach eine Pille zu nehmen. Ja.
1: Ja, natürlich ist das leichter.
3: Okay.
1: Und da ist also sehr viel, da ist einiges an Geschäftemacherei. Und mit Blick auf Kosten, muss ich sagen, wäre ich sehr zurückhaltend, so etwas in irgendeine Nähe der Regelleistung kommen zu lassen. Ich würde mir sehr wünschen, dass wir die Prävention deutlich aufwerten. Weil die natürlich die Reparaturmedizin, die wir fahren.
3: Richtig, Reparaturmedizin, sagen Sie.
1: Ja, ist so tatsächlich.
3: Ja, das ist ja das, was die Leute sagen. Wir gehen zu spät zum Arzt.
1: Viel zu spät. Und Ärztinnen und Ärzte fühlen sich auch, und das verstehe ich auch, weil unser ganzes System so eingerichtet ist, nicht so sehr zuständig dafür, dass sie mit mir jetzt darüber reden, pflege ich meine Freundschaften und wie schlafe ich denn eigentlich und schwinge ich die Hantel. Das ist nachvollziehbar.
3: Sollten die das lernen im Studium?
1: Ich würde das sehr befürworten, aber ich muss auch ganz deutlich sagen, das ist auch was, das geht an uns alle. Und deswegen freue ich mich, um das jetzt mal deutlich zu sagen, über diese Longevity-Diskussion, abgesehen von den Mittelchen, freue ich mich darüber, dass das jetzt so ein bisschen so ein Trendthema geworden ist. Weil das auch bedeutet, dass viele Leute sagen, hey, also jeden Tag 10 Minuten, Viertelstunde Muskeltraining, das schaffe ich. Vielleicht mache ich das einfach mal und deswegen begrüße ich das.
3: Und kann auch die steigenden Gesundheitskosten, unter denen wir alle leiden, ich weiß nicht, wie es in Deutschland ist, in der Schweiz ist das ein großes Thema, die Krankenkassenkosten. Das könnte auch ein Weg sein, die runterzubringen, indem wir einfach gesünder leben. So.
1: Ja, also das ist die Hoffnung. Viel von dem, was wir in der Medizin tun, ist sehr, sehr teuer und ist eben im Reparaturbereich. Also oft ist die Ursache 30, 40 Jahre Lebensstil.
3: Das ist schon krass.
1: Das Schreckliche ist, wenn es dann soweit ist, muss ich das natürlich reparieren. Ich kann ja nicht sagen, du hast jetzt 40 Jahre lang nicht gesund gelebt, also behandle ich dich nicht.
3: Ja. Warum geht das eigentlich nicht?
1: Naja, also da haben wir noch eine Sendung.
3: Wir laden Sie noch mal ein.
1: Das ist ein riesiges Thema, ja, das Thema der gesundheitlichen Eigenverantwortung. Aber ich werbe dafür, nach vorne schauend, jetzt nach vorne schauen zu sagen, das, was ich jetzt machen kann, das sollte ich doch für die Zukunft machen, damit ich gar nicht in die Situation komme, sozusagen die Behandlung dann zu brauchen.
3: Und Sie haben vorher gesagt, bei den Mittelchen, da gibt es diese und diese so. Und bei den Technologien, da wird viel geforscht, Genetik und so weiter. Sie haben einen Überblick. Was macht Ihnen Hoffnung, wenn Sie sozusagen am Horizont so von den neuen Technologien, die da in den Kinderschuhen noch stecken, wo es jetzt Studien dazu gibt, worauf würden Sie wetten, dass das unser Leben und unser sozusagen das Lebensende verändern wird?
1: Lustigerweise gar nicht so stark diese Longevity-Geschichten, sondern tatsächlich die Nutzung datenreicher Technologien, also maschinelles Lernen und tatsächlich sogenannte künstliche Intelligenz.
3: Ah, ja.
1: Das ist ein sehr kontroverses Thema. Seit ChatGPT wissen die meisten Menschen, oh, das kann ganz viel, das sieht menschlich aus und da müssen wir auch sehr aufpassen. Aber in der Medizin sind wir in einem Bereich, wo wir Technologien sehr sorgfältig und verantwortungsvoll prüfen, bevor wir sie bei uns hineinlassen. Und was da am Horizont ist, um Ärztinnen und Ärzte zu entlasten von allen möglichen Papierkram, auch die Pflege zu entlasten, um dieses ganze Zeug, was man am Bildschirm macht, anstatt mit dem Patienten zu arbeiten, einfach ein Stück weit einer Maschine zu überantworten, vorsichtig und überprüft und sorgfältig.
3: Das klingt aber sehr optimistisch.
1: Aber auch, was wir in der Diagnostik eventuell erwarten können, also die Vorhersagefähigkeit von Erkrankungen für sie ganz personalisiert bis hin zu neuen Therapieansätzen. Da muss ich sagen, da bin ich wirklich optimistisch. Das wird in der Medizin sehr auch helfen, diesen Wandel zu mehr Prävention zu unterstützen. Davon bin ich überzeugt.
3: Können Sie zwei Beispiele machen?
1: Beispielsweise gibt es so etwas wie eine Art digitalen Zwilling. Das klingt jetzt ganz theoretisch. Das heißt eigentlich, ich baue ein Modell von Ihnen. Das kann ich über Zellen und sowas könnte ich das machen, also wirklich biologisch. Ich kann es aber auch technisch machen. Ich kann sie sozusagen mit Daten nachbauen und dann schmeiße ich alle möglichen Therapien auf diesen.
3: Also Sie haben alle Blutwerte von mir,
1: alles,
3: einen Gentest
1: alles,
3: und so.
1: Alles,
3: ich bin ein gläserner Bürger. So, einfach informationelle Selbstbestimmung, so, die Daten sind sicher, aber sie wissen alles über meinen Körper.
1: Das ist sehr wichtig. Das Thema des Datenschutzes darf man niemals ignorieren. Deswegen habe ich gesprochen von vorsichtiger und sorgfältiger Einführung. Aber wenn man das hat, dann kann ich beispielsweise, Sie haben eine Erkrankung, die kann ich vorhersehen, Jahre vorher, und Ihnen sagen, so, das musst du jetzt machen, damit die nicht ausbricht. Und wenn sie ausbricht, kann ich gucken, welche Medikamentenkombination schmeiße ich da drauf. Und das muss ich nicht bei Ihnen an Ihrem echten Körper ausprobieren, sondern kann das am digitalen Zwilling machen.
3: Aber das ist wichtig in Sachen personalisierte Medizin, so, weil mein Körper anders ist als Ihrer.
1: Richtig.
3: Das sowieso, genau, aber auch zu anderen Männern. Und was wollte ich sagen? Genau, man kann sozusagen dann, aber ich meine, da müssen Sie sagen, wir bezahlen jeder Person einen Gentest mit, weiß nicht, 10 Jahren oder so?
1: Man braucht die Gentests gar nicht unbedingt. Man kann aus den, das ist ja das Tolle an der künstlichen Intelligenz, muss ich ganz kurz erklären. Man trainiert ja diese Algorithmen auf so unvorstellbar vielen Daten, dass man gar nicht unbedingt dann vom Einzelnen noch diesen einen spezifischen Gentest braucht, sondern aus den vielen klinischen Daten, die man schon hat, von Krankenhausbesuchen, von Arztbesuchen, vielleicht auch von Versicherungsdaten, kann

0: verschlechtern, also keine großen Risiken. Und KI darf den Menschen nicht ersetzen. Also die Ärztin, der Arzt muss im Sattel bleiben. Das dürfen Vorschläge sein. Und dann wird gemeinsam mit Patient, Patientin entschieden, was machen wir damit und wie ordnen wir das ein. Und deswegen darf das keine Blackbox sein, sondern wir müssen immer noch ein Stück weit verstehen, was passiert da eigentlich. Da haben wir ganz aktuell geforscht. Und es gibt in anderen Bereichen der Gesellschaft da sehr kontroverse Debatten dazu. Mhm. Die Medizin ist aus der Sicht von vielen ein Bereich, weil wir ohnehin so genau hinschauen, bei dem wir, glaube ich, sehr viele positive Erwartungen haben dürfen.
1: Jetzt sind wir schon fast am Ende der Sendung. Ich möchte Sie noch mal als Mensch fragen. Wir haben über das gute Leben und das gute Sterben gesprochen, das auch zusammenhängt. Also Leben lernen heißt Sterben lernen. Das ist eine alte philosophische Weisheit und wahrscheinlich auch umgekehrt, wie Sie gesagt haben. Indem man sich mit dem Tod auseinandersetzt, macht man sich bewusst, worum es mir im Leben geht. Und dann wissen wir auch, wir haben nur ein Leben und wir können in dieses Leben nicht alles packen. Und ich weiß von Ihnen, dass Sie eigentlich viel lieber auch ein bisschen mehr Musik machen würden. Sie haben nämlich ganz viel gesungen in unterschiedlichen Chören, Jazzchor und Kirchenchor und Schulchor und Geige gespielt und Flöte. Also Sie sind eigentlich eine Musikerin, die jetzt als Ärztin und Ethikerin arbeitet. Haben Sie manchmal auch, wenn Sie sozusagen dieses Gedankenexperiment machen, ans Ende des Lebens gehen und zurückschauen und denken, was habe ich verpasst? Damit Sie gut sterben können, loslassen, heißt ja irgendwie auch das, diese Frage bejahen zu können. Sie sagen, ich habe nichts verpasst. So, also Musik machen.
0: Nein, ich habe das nicht verpasst. Ich habe das sehr bewusst entschieden. Und ich habe ja noch ganz viel Musik in meinem Leben. Ich liebe es, in Konzerte zu gehen und ich höre ganz viel Musik. Aber ich weiß auch, sobald ich aus dem ganz aktiven Berufsleben ausscheide, ist das Erste, was ich mache, wenn Chor suchen und irgendwie eine Kammermusikmöglichkeit oder so, weil das schon etwas ist, was mir sehr wichtig ist. Also ich glaube, es geht darum, nicht zu denken, dass das ein Verlust ist, sondern dass das etwas ist, was man sehr bewusst beiseite gelegt hat, aber zu dem man ja hoffentlich dann fit und gesund mit ganz viel Longevity noch zurückkehren kann und das dann noch genießen kann. Darauf freue ich mich tatsächlich. Also da denke ich manchmal jetzt schon dran, wenn du mal ein bisschen mehr Zeit hast, dann singst du wieder etwas mehr.
1: Alles zu seiner Zeit und das ist doch eine schöne Perspektive. Vielen herzlichen Dank für dieses Gespräch.
0: Dankeschön, hat Spaß gemacht.
1: Hat Spaß.

Die Nachrichten von SRF um 22 Uhr mit Patrick Seiler und den folgenden Themenstichworten. Bawi, so heißt der aktuelle Taifun, der über Ostasien zieht und nun in China auf Land getroffen ist. Dann Kurswechsel, dazu hat der US-Außenminister Kuba aufgerufen zum 5. Jahrestag der Massenproteste gegen das Regime. Und identifiziert, das ist eine Person, die gestern bei einer Explosion in einem Haus im Tessin getötet wurde. Und auch beim Wetter reichen wenige Worte, weiterhin sonnig und heiß. An der Ostküste Chinas ist Taifun Bawi in der Provinz Zhejiang auf Land getroffen. Dies nachdem der Sturm zuvor über die Philippinen, Taiwan und über südliche japanische Inseln gezogen war. Auf den Philippinen sind laut den Behörden mindestens 17 Menschen im Zusammenhang mit dem Taifun ums Leben gekommen. In Taiwan und Japan hat es in der Folge des Sturms und der starken Regenfälle Schäden gegeben. Die chinesischen Behörden evakuierten in den Küstenregionen vorsorglich mehr als 1,7 Millionen Menschen und riefen die zweithöchste Warnstufe aus. Der Flug-, Fähr- und Bahnverkehr wurde weitgehend eingestellt. Nach Angaben des Nationalen Wetterdienstes zieht der Taifun nun weiter ins Landesinnere. Anlässlich des 5. Jahrestages der Massenproteste auf Kuba haben die USA die Regierung der Insel zu einem Kurswechsel aufgerufen. Die sozialistische Regierung Kubas müsse grundlegende politische und wirtschaftliche Reformen umsetzen, schreibt US-Außenminister Marco Rubio in einer Stellungnahme. Nur dann sei eine neue Beziehung zwischen den USA und Kuba möglich. Unter US-Präsident Donald Trump haben die Spannungen zwischen den beiden Ländern zugenommen. Trump verhängte im Januar eine Ölblockade gegen Kuba und drohte mit einer Übernahme des Landes. Vor 5 Jahren waren auf Kuba tausende Menschen auf die Straße gegangen, um gegen die Regierung zu protestieren. Der kubanische Präsident

0: entwarf den USA vor, die Proteste orchestriert zu haben. In die Schweiz. Nach der Explosion in einem Haus im Tessiner Blenio-Tal ist die tote Person identifiziert. Es handelt sich um einen 59-jährigen Schweizer, teilen die Tessiner Kantonspolizei und die Staatsanwaltschaft mit. Der Mann sei im Zusammenhang mit einem Tötungsdelikt in Faido gesucht worden. Weitere Details nannten die Behörden nicht. Die Polizei war nach eigenen Angaben gestern Abend wegen Schüssen zum Haus ausgerückt. Dann habe es eine Explosion gegeben. In Faido war am Donnerstag eine Frau erschossen worden. Der Sender RSI vermeldete, die Polizei fahnde nach ihrem Ex-Mann. Noch vor kurzem stand der südafrikanische Fußballspieler Jaden Adams für sein Land an der Weltmeisterschaft im Einsatz. Nun ist der 25-Jährige gestorben. Der südafrikanische Sportminister bestätigte den Tod des Mittelfeldspielers. Zur Todesursache gibt es keine Angaben. Die Behörden riefen dazu auf, Spekulationen zu unterlassen. An der WM war Adams bei allen drei Vorrundenspielen der südafrikanischen Nationalmannschaft zum Einsatz gekommen. Neben dem Staatschef Cyril Ramaphosa drückten auch der südafrikanische Fußballverband und zahlreiche Fans ihre Trauer aus. Eine Meldung vom Sport: an der Sprintweltmeisterschaft im Orientierungslauf in Genua hat die Schweizer Mixed-Staffel die Goldmedaille geholt und damit den Weltmeistertitel verteidigt. Das Schweizer Team setzte sich vor Schweden und Norwegen durch. Und nun weitere Meldungen des Tages in der Zusammenfassung. Bei einem russischen Angriff auf die Stadt Sumy im Nordosten der Ukraine sind mindestens 5 Menschen getötet worden. Auch aus anderen Teilen der Ukraine gibt es Meldungen über russische Angriffe. So wurden in der Hafenstadt Odessa laut den Behörden 2 Personen getötet und bei einem Drohnenangriff auf die Stadt Kharkiv wurden 7 Personen verletzt. Im Iran hat sich der neue oberste Führer Mojtaba Khamenei verlauten lassen, zum ersten Mal seit der Bestattung seines Vaters Ayatollah Ali Khamenei. Rache sei die Forderung des Volkes und müsse ganz gewiss erfolgen, heißt es in der Mitteilung, die das iranische Staatsfernsehen vorlas. Mojtaba Khamenei ist seit seiner Ernennung nicht öffentlich aufgetreten. Der Waldbrand im Südosten Spaniens in der Provinz Almeria hat sich weiter ausgebreitet. Laut den Behörden hat das Feuer mittlerweile eine Fläche von 66 Quadratkilometern zerstört. Das entspricht etwa der Fläche der Stadt Winterthur. Knapp 1500 Personen mussten ihre Häuser verlassen. 12 Personen kamen seit dem Ausbruch am Donnerstag ums Leben. 23 weitere werden vermisst. In Bosnien und Herzegowina sind die sterblichen Überreste von weiteren Opfern von Srebrenica beigesetzt worden, bei einer Trauerfeier im Gedenken an den Völkermord vor 31 Jahren. Am 11. Juli 1995 hatten bosnische Serben die Stadt Srebrenica erobert. In wenigen Tagen wurden mehr als 8000 Muslime ermordet. Noch immer sind nicht alle Opfer in Massengräbern identifiziert. Es bleibt die Wetterprognose für die Nacht und morgen Sonntag. In der Nacht ist es klar und es kühlt ab auf 19 bis 14 Grad. Morgen gibt es dann wieder viel Sonnenschein und es wird 31 bis 35 Grad heiß im Mittelland Plessbise. Das waren die Nachrichten von Radio SRF. Verantwortlich ist heute Abend Julia Kapaul-Villino.
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Aus dem Konzert für Flöte und Orchester in G-Dur von Antonio Casimir Cartellieri erklangen die beiden Sätze Romanze und Rondo. Sie hörten eine Aufnahme mit der Flötistin Cornelia Brandkamp und dem Kammerorchester der Tschechischen Philharmonie.

0: Das Los Angeles Philharmonic Orchestra unter der Leitung von Gustavo Dudamel spielte einen Ausschnitt aus der Musik zum Film Jurassic Park von John Williams.
1: Und nun hören Sie die Romanze aus dem Klavierkonzert in A-Moll von Ignacy Jan Paderewski. Der Solist ist Piers Lane, er wird begleitet vom BBC Scottish Symphony Orchestra, dirigiert von Jerzy Maksymiuk.

Das war die Romanze aus dem Klavierkonzert in A-Moll, Opus 17, von Jan Ignaz Paderewski. Sie hörten eine Aufnahme mit Piers Lane und dem BBC Scottish Symphony Orchestra, es dirigierte Jerzy Marcimiuk.

0: Das Capriccio Barockorchester unter der Leitung von Dominik Kiefer spielte die Sinfonie in G-Dur von Johann Wilhelm Hertel.
1: Jetzt hören Sie das Trompetenkonzert in S-Dur von Johann Baptist Georg Neruda. Das Luzerner Sinfonieorchester unter der Leitung von Michael Sanderling begleitet die Solistin Lucienne Renaudin-Vary auf der Trompete.

Das Trompetenkonzert in S-Dur von Johann Baptist Georg Neruda wurde von der Solistin Lucienne Renaudin-Vary und dem Luzerner Sinfonieorchester gespielt. Die Leitung hatte Michael Sanderling.

Sie hörten von Gabriel Fauré Clair de Lune aus zwei Lieder für Sopran und Orchester, Opus 46. Ivor Bolton leitete das Sinfonieorchester Basel. Sopranistin war Olga Peredjatko.

0: Das Zürcher Kammerorchester spielte die Komposition As Above, So Below von Arash Safaiyan. Konzert Nummer 2 für Klavier, Vibraphon und Streichorchester. Solisten waren Sebastian Knauer am Klavier und Pascal Schumacher am Vibraphon.
1: Als nächstes auf unserem Programm steht die Sinfonie Nummer 24 in D-Dur von Joseph Haydn. Das Kammerorchester Basel wird geleitet von Giovanni Antonini.

Giovanni Antonini dirigierte das Kammerorchester Basel in dieser Interpretation der Sinfonie Nummer 24 in D-Dur von Joseph Haydn.

Farandole aus der Arlesienne Suite Nummer 2 von Georges Bizet. Das Orchestre de la Suisse Romande wurde von Kazuki Yamada dirigiert.

0: Cecilia Bartoli sang das Lied Seben Crudele von Antonio Caldara. Am Klavier begleitete Georgie Fischer.
1: Und jetzt ein Ausschnitt aus dem Fagottkonzert in F-Dur Opus 75 von Karl Maria von Weber. Musik aus dem frühen 19. Jahrhundert. Wir spielen den ersten Satz Allegro ma non troppo. Der Solist ist Peter Whelan. Er wird begleitet vom Scottish Chamber Orchestra, dirigiert von Alexander Janicek.

Der Fagottist Peter Whelan und das Scottish Chamber Orchestra spielten den ersten Satz aus dem Fagottkonzert in F-Dur Opus 75 von Karl Maria von Weber. Alexander Janicek dirigierte.

0: Das Brandenburgische Staatsorchester Frankfurt an der Oder unter der Leitung von Howard Griffiths spielte die Morgenstimmung aus der Schauspielmusik zu Peer Gynt von Edward Grieg.
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Die Nachrichten von SRF um Mitternacht mit Frank Estermann. Nach der Explosion in einem Haus im Tessiner Bleniotal hat die Polizei das Todesopfer identifiziert. Der Mann wurde im Zusammenhang mit einem Tötungsdelikt gesucht. Übergangslösung nach den schweren Erdbeben in Venezuela. Die Regierung will provisorische Häuser für die tausenden Obdachlosen bauen. Und vor dem WM-Viertelfinal zwischen der Schweiz und Argentinien. Ein Schweizer Sieg ist möglich, sagt unser Sportredaktor. Das Wetter, es gibt erneut viel Sonnenschein bei 31 bis 35 Grad am Nachmittag. Nach der Explosion in einem Haus im Tessiner Bleniotal ist die tote Person identifiziert. Es handelt sich um einen 59-jährigen Schweizer, teilen die Tessiner Kantonspolizei und die Staatsanwaltschaft mit. Der Mann sei im Zusammenhang mit einem Tötungsdelikt in Faido gesucht worden. Weitere Details nannten die Behörden nicht. Die Polizei war nach eigenen Angaben am Freitagabend wegen Schüssen zum Haus ausgerückt. Dann habe es eine Explosion gegeben. In Faido war am Donnerstag eine Frau erschossen worden. Der Sender RSI vermeldete, die Polizei fahnde nach ihrem Ex-Mann. Ins Ausland. An der Ostküste Chinas ist Taifun Bawi in der Provinz Zhejiang auf Land getroffen. Dies nachdem der Sturm zuvor über die Philippinen, Taiwan und über südliche japanische Inseln gezogen war. Auf den Philippinen sind laut den Behörden mindestens 17 Menschen im Zusammenhang mit dem Taifun ums Leben gekommen. In Taiwan und Japan hat es in der Folge des Sturms und der starken Regenfälle Schäden gegeben. Die chinesischen Behörden evakuierten in den Küstenregionen vorsorglich mehr als 1,7 Millionen Menschen und sie riefen die zweithöchste Warnstufe aus. Der Flug-, Fähr- und Bahnverkehr wurde weitgehend eingestellt. Nach Angaben des Nationalen Wetterdienstes zieht der Taifun nun weiter ins Landesinnere. Zu weiteren Meldungen zu Unwettern. Nach tagelangen starken Regenfällen im Südosten Bangladeschs sind laut den Behörden mindestens 44 Menschen ums Leben gekommen. Wegen Überschwemmungen und Erdrutschen seien zahlreiche Ortschaften nicht erreichbar. Über 1 Million Menschen seien von der Außenwelt abgeschnitten, meldet der Katastrophenschutz. Und auch im US-Bundesstaat Missouri gab es heftige Regenfälle mit Sturzfluten. Mit Helikoptern wurden mehrere hundert Menschen gerettet. Darunter auch mehr als 200 Kinder und Betreuer eines Sommercamps. Nach Angaben des Nationalen Wetterdienstes dürfte es in der Region weiter regnen. Der Gouverneur von Missouri rief den Notstand aus. Nach den Erdbeben in Venezuela haben nach Angaben der Regierung rund 18.000 Menschen ihr Zuhause verloren. Sie wohnen in Notunterkünften, auf öffentlichen Plätzen, in Schulen oder Straßen.

0: Kanadien. Die Regierung Venezuelas hat nun angekündigt, provisorische Einfamilienhäuser für sie zu bauen. Dort sollen die Familien während des Wiederaufbaus untergebracht werden. Das erklärte der Verantwortliche für die Notlager. Die Behörden korrigierten zudem die Zahl der Opfer nach oben. Bei den Erdbeben kamen über 4.300 Menschen ums Leben, fast 17.000 wurden verletzt. Wegen der aktuellen Hitzewelle haben beliebte Sehenswürdigkeiten in Paris ihre Öffnungszeiten angepasst. Der Einlass zum Eiffelturm wurde bereits am Samstagmittag geschlossen. Die Maßnahme gilt auch für heute Sonntag. Der Louvre und das Musée d'Orsay bleiben bis mindestens Montagnachmittag geschlossen. In insgesamt 37 Regionen warnt der französische Wetterdienst heute vor Temperaturen von bis zu 41 Grad. Zum Sport. In knapp 3 Stunden gilt es ernst für die Schweizer Fußballnationalmannschaft an der Weltmeisterschaft in den USA. Zum ersten Mal seit 1954 steht die Schweiz in einem WM-Viertelfinal, also erstmals seit 72 Jahren. Gegner ist der amtierende Weltmeister Argentinien. Das Team um Superstar Lionel Messi sei ein schwieriger Gegner, aber es sei keine unlösbare Aufgabe, sagt Sportredaktor Paddy Kählin in der Tagesschau.
1: Die Schweiz als Kollektiv muss ganz bestimmt an ihr Limit gehen und auch wirklich jeder Einzelne, der auf dem Feld stehen wird, muss seine Bestleistung abrufen können. Aber dann hat die Schweiz durchaus eine Chance gegen den Titelverteidiger aus Argentinien, der natürlich von seinem Offensivpotenzial rund um Starspieler Lionel Messi lebt. Aber wenn es der Schweiz gelingt, diese Offensivpower aus dem Spiel zu nehmen und selbst diesen Wall zu überwinden, dann eröffnen sich eben Räume für Schweizer Gegenangriffe und dann bin ich durchaus zuversichtlich.
0: Anpfiff in Kansas City ist um 3 Uhr morgens Schweizer Zeit. Noch vor kurzem stand der südafrikanische Fußballspieler Jaden Adams für sein Land an der Weltmeisterschaft im Einsatz. Nun ist der 25-Jährige gestorben. Der südafrikanische Sportminister bestätigte den Tod des Mittelfeldspielers. Zur Todesursache gibt es keine Angaben. Die Behörden riefen dazu auf, Spekulationen zu unterlassen. An der WM war Adams bei allen 3 Vorrundenspielen der südafrikanischen Nationalmannschaft zum Einsatz gekommen. Dann zum Tennis. Die Tschechin Linda Noskova hat das Grand-Slam-Turnier von Wimbledon gewonnen. Sie gewann den Final gegen ihre Landsfrau Carolina Muchova in 3 Sätzen. Das Wetter. Heute Sonntag. Nach einer klaren Nacht gibt es tagsüber wieder viel Sonnenschein und es wird 31 bis 35 Grad heiß. Im Mittelland bläst Bise. Das war Nachrichten von Radio SRF. Verantwortlich Frank Estermann.
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0: Sie hörten von Luigi Boccherini den ersten Satz, Allegro maestoso, aus dem Konzert für Violoncello in D-Dur. Sol Gabetta und das Ensemble Capella Gabetta spielten. Dirigent Andres Gabetta.
1: Und jetzt steht Musik von Felix Mendelssohn auf dem Programm, die Streichersinfonie Nummer 7 in D-Moll. Achim Fiedler dirigiert die Festival Strings Lucerne.

Die Streichersinfonie Nummer 7 in D-Moll von Felix Mendelssohn Bartholdy hörten Sie in einer Aufnahme mit den Festival Strings Lucerne unter der Leitung von Achim Fiedler.

Von Johann Sebastian Bach hörten Sie »Wachet auf, ruft uns die Stimme«, Bachwerke Verzeichnis 645, in einer Klavierfassung von Ferruccio Busoni. Sie hörten eine Einspielung mit dem Pianisten Murray Peraya.

Das BBC Scottish Symphony Orchestra unter Martin Brabbins spielte das Finale aus dem Violinkonzert Nummer 3 in D-Moll Opus 58 von Max Bruch. Solist war Jack Liebeck.

Das Kammerorchester Basel unter der Leitung von Giovanni Antonini spielte das Menuetto und Trio aus der Sinfonie Nummer 26 in D-Moll mit dem Beinamen Lamentazione von Joseph Haydn.

0: Von Josef Lauber hörten wir das Scherzo aus dem Quintett über schweizerische Themen für Klavier, zwei Violinen, Viola und Violoncello in F-Dur. Es spielte das Ensemble Bayona.
1: Und nun dirigiert Marek Seven das Warschauer Kammerorchester. Gespielt wird die Sinfonie in D-Moll von Jan Engel.

Sie hörten von Johann Jakob Engel die Sinfonie in D-Moll. Marek Seven dirigierte das Warschauer Kammerorchester.

0: Der Cellist Johannes Moser und das Orchestre de la Suisse Romande spielten von Piotr Iljitsch Tschaikowski Andante Cantabile. Andrew Mansay dirigierte.
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0: Sie hörten das Allegretto in B-Dur, Werk ohne Opus 39 von Ludwig van Beethoven. Das Trio Parnassus spielte.
1: Auf dem Programm steht nun die Suite Nummer 2, Antike Danze ed Arie von Ottorino Respighi. Jesus López Cobos dirigiert das Orchestre de Chambre de Lausanne.

Sie hörten von Ottorino Respighi die zweite Suite Antiche Danze ed Arie. Jesus Lopez Gobos leitete das Kammerorchester Lausanne.

0: die Nachrichten von SRF um 2 mit Frank Estermann. Die USA greifen erneut Ziele im Iran an. Das teilte das zuständige Militärkommando mit. Dies, nachdem der Iran ein unter zyprischer Flagge fahrendes Containerschiff in der Straße von Hormus angegriffen habe. Ein Crewmitglied des Schiffes wäre vermisst und es habe erhebliche Schäden am Schiff gegeben, sagt das US-Militär. Die iranischen Revolutionsgarden teilten zuvor mit, sie hätten Warnschüsse auf ein Schiff abgegeben, das auf einer nicht genehmigten Route durch die Meerenge gefahren sei. Ob es sich um das gleiche Schiff handelt, das auch das US-Militär der Kommando erwähnte, ist nicht klar. In der Folge des Angriffs hat der Iran die Straße von Hormus bis auf Weiteres wieder für den gesamten Schiffsverkehr gesperrt, wie die iranischen Revolutionsgarden über die Staatsmedien mitteilten. Die jüngsten russischen Raketenangriffe auf die ukrainische Hauptstadt Kiew seien schlimmer als je zuvor. Das sagt der Kiewer Bürgermeister Vitali Klitschko zur Zeitung Bild am Sonntag. Er habe so etwas seit Kriegsbeginn vor mehr als 4 Jahren noch nicht erlebt, sagt Klitschko. Und er warnt davor, dass die Angriffe noch schlimmer werden könnten. Weil die Ukraine auf dem Schlachtfeld stärker geworden sei, wolle Kreml-Chef Wladimir Putin Kiew kaputt bomben, sagt Klitschko. Innerhalb einer Woche hat Russland die ukrainische Hauptstadt 3-mal aus der Luft angegriffen, mit Drohnen und Raketen. Dutzende Menschen kamen dabei ums Leben, mehr als 100 wurden verletzt. Zu weiteren Meldungen aus dem Ausland. Nach dem Erdbeben in Venezuela haben nach Angaben der Regierung rund 18.000 Menschen ihr Zuhause verloren und wohnen in Notunterkünften. Die Regierung will nun provisorische Einfamilienhäuser für die betroffenen Menschen bauen. Dort sollen die Familien während des Wiederaufbaus untergebracht werden. Und an der Ostküste Chinas ist Taifun Bawi in der Provinz Zhejiang auf Land getroffen. Dies, nachdem der Sturm zuvor über die Philippinen, Taiwan und über südliche japanische Inseln gezogen war. Auf den Philippinen sind laut den Behörden mindestens 17 Menschen im Zusammenhang mit dem Taifun ums Leben gekommen. In China wurden vorsorglich mehr als 1,7 Millionen Menschen evakuiert. Zum Sport und zur Fußball-Weltmeisterschaft. England steht im Halbfinale. Die Engländer gewinnen im Viertelfinale gegen Norwegen mit 2:1 nach Verlängerung. In knapp einer Stunde wird der letzte Viertelfinale der Weltmeisterschaft angepfiffen zwischen der Schweiz und Argentinien. Das Wetter heute Sonntag. Es gibt erneut viel Sonnenschein. Am Nachmittag wird es 31 bis 35 Grad heiß. Das waren Nachrichten von Radio SRF. Verantwortlich Frank Estermann.
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